Musik von Karl Czerny bei einem Konzert mit dem Pianisten Stefan Lindgren im Jänner 2005 in Stockholm. Zu hören war die Sonate für Klavier Nummer 9 in H-Moll, oftmals auch große Fantasie in Form einer Sonate bezeichnet. Bis zu den Nachrichten um 3 Uhr jetzt noch Musik von Felix Mendelssohn Bartholdy. Auf dem Programm steht das Quartett für Streicher in A-Moll Opus 13. 18 Jahre alt war der Komponist, als er dieses Werk geschaffen hat. Es musiziert das Johnston Quartett.

0: Das Streichquartett in A-Moll Opus 13 von Felix Mendelssohn Bartholdy, entstanden 1827. In einem Konzertmitschnitt aus London von 2003 war das Johnston Quartett zu hören. Es folgen Nachrichten und danach begeben wir uns in der Nachtmusik nach Paris und hören ein Konzert mit dem Orchestre Philharmonique de Radio France, dirigiert von Santu Mathias Rovali.
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2: Am Mikrofon Nina Walli, es ist 3 Uhr. Kanada könnte das erste assoziierte Mitglied der EU werden. Wie genau diese engere Partnerschaft aussehen soll, ist aber noch offen. Wie Europa davon wirtschaftlich profitieren könnte, hat sich Michael Fröschl angesehen.
3: Derzeit ist der Handel zwischen Kanada und der EU klein. Der Außenhandel mit den USA macht in etwa 10-mal so viel aus. Zugleich schweißen die schwierigen Beziehungen zu Washington die beiden Partner zusammen. Der Handelsexperte von WU und WIFO, Harald Oberhofer, meint, Kanada könnte Teil des EU-Binnenmarktes werden, wie jetzt schon Norwegen und die Schweiz, die ja auch nicht in der EU sind. Das würde den Export stark ankurbeln.
4: Wenn man es vergleicht, was historisch eine Mitgliedschaft im Binnenmarkt für den Handel bedeutet hat im Vergleich zu Freihandelsabkommen, dann würde das Handelsvolumen etwa doppelt so stark steigen, als es für ein Freihandelsabkommen tut.
3: Profitieren würden davon vor allem die Industrie und der Dienstleistungssektor, so Oberhofer. Österreich exportiert derzeit Waren im Wert von 1,7 Milliarden Euro nach Kanada, Tendenz steigend.
2: Trotz des anhaltenden Konflikts zwischen den USA und dem Iran dürfen iranische Vertreter kommende Woche zum Gipfel der UNO-Generalversammlung nach New York reisen. Das gibt das US-Außenministerium bekannt. Die iranische Delegation unterliege allerdings Reisebeschränkungen, heißt es, und dürfe keine Luxusgüter und andere Waren kaufen. Eva Pinkelnick ist zurück auf den Skisprungschanzen. Nach fast genau einem Jahr gibt die 38-Jährige nach einer schweren Knieverletzung ihr Schanzen-Comeback. Daniel Kolowitz.
5: Exakt 364 Tage nach ihrem Sturz beim Sommer-Grand Prix in Predazzo ist Eva Pinkelnick nun zurück am Skisprungturm. Beim Sommertraining in Tschagunz absolvierte die 38-jährige Vorarlbergerin ihre ersten Flugmeilen seit der schweren Knieverletzung. Kreuzbandriss, Meniskusriss, Knorpelschaden.
6: Schon ein riesen Meilenstein, dass das nochmal so möglich ist, ist nicht selbstverständlich. Oh. Es ist immer wieder faszinierend, was wir Menschen auch können, was ein Körper kann.
5: Schritt für Schritt zurück. Das Motto, die Sprünge und Schanzen sollen bald noch größer werden. Das Knie gibt das Tempo aber vor, sagt Pinkelnick.
6: Vielleicht im Leben so, gell, dass man manchmal durch solche Dinge durch muss. Denn auf einmal entdeckt man Stärke, ja, wo einem selber fast ein bisschen unheimlich ist.
5: Die Saisonziele von Eva Pinkelnick in dieser Reihenfolge: Schanzentournee, Weltmeisterschaft und die 200-Meter-Marke überfliegen.
2: Jetzt zum Wetter und zur Siegefink.
7: Heute am Freitag lockern Nebel und Hochnebel auf. Nebelig ist es anfangs streckenweise im Süden Österreichs oder auch in Niederösterreich. Tagsüber scheint längere Zeit die Sonne, an die 5 bis 8 Sonnenstunden gehen sich aus. Dichter werden oder bleiben die Wolken vom Tirol-Alpen-Hauptkamm über Südtirol, Osttirol, Kärnten, die Tauern Salzburgs und hier sind bis zum Abend hin auch ein paar gewittrige Regenschauer dabei. Die Temperaturen steigen auf 17 bis 25 Grad. Am Samstag und am Sonntag scheint immer wieder die Sonne.

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1: Sie hören die Ö1 Nachtmusik mit Radiomusikproduktionen aus der ganzen Welt, exklusiv zur Verfügung gestellt von der EBU, der European Broadcasting Union, und vorbereitet Nacht für Nacht von der britischen BBC. Für die nächsten 1,5 Stunden begeben wir uns ins Auditorium von Radio France in Paris. Am 12. September 2025 konzertierte dort das Orchestre Philharmonique de Radio France, dirigiert von Santu Matthias Rouvali. Erster Programmpunkt jenes Abends war die festliche Ouvertüre Opus 96 von Dmitri Schostakowitsch, komponiert im Jahr 1954.

Die festliche Ouvertüre Opus 96 von Dmitri Schostakowitsch zum Auftakt eines Konzerts des Orchestre Philharmonique de Radio France unter der musikalischen Leitung von Santu Matthias Rovali im September 2025 in Paris. Und jetzt Auftritt für den Solisten des Abends, den Geiger Leonidas Kavakos, für ein weiteres Werk des berühmten russischen Komponisten. Auf dem Programm damals das dreisätzige Violinkonzert Nummer 2 in Cis-Moll, Opus 129. 1967 ist dieses Werk entstanden.

Applaus für den Geiger Leonidas Kavakos, gemeinsam mit dem Orchestre Philharmonique de Radio France unter der Leitung von Santu Matthias Rovali hat er im September 2025 in Paris das Konzert für Violine und Orchester Nummer 2 in Cis-Moll, Opus 129 zur Aufführung gebracht. Und jetzt ein Werk für Solisten, Chor und Orgel, das Radio France beim 1948 geborenen französischen Komponisten Philippe Hersant in Auftrag gegeben hat und das bei diesem Konzert erstmals vor Publikum erklungen ist. In Diebus Nostris, der 121. Psalm.

In Diebus Nostris, ein Auftragswerk von Radio France, komponiert von Philippe Hersant. Pascal Bourgeois, Tenor, Che Vuk Lim, Bariton, der Chor von Radio France und die Organistin Alma Betancourt waren zu hören. Daran hat sich am Abend des 12. September 2025 die Symphonie Nummer 3 in C-Moll von Camille Saint-Saëns angeschlossen, die Orgelsymphonie. Das Orchestre Philharmonique de Radio France wurde dabei erneut von Santu Mathias Rovali dirigiert.

Symphonie in C-Moll, Opus 78 von Camille Saint-Saëns, an der Orgel Alma Betancourt und auf dem Podium das Orchestre Philharmonique de Radio France unter der musikalischen Leitung von Santu Matthias Rovali. Nach großem Orchester jetzt Kammermusikalisches aus der Feder von Charles Gounod. Zu hören ist sein Quartett für Streicher Nummer 1 in C-Dur.

0: Das Quartett für Streicher Nummer 1 in C-Dur von Charles Gounod in einer Aufnahme mit dem Quatuor Danel. Bevor wir die Ö1 Nachtmusik fortsetzen, jetzt zuerst einmal aktuelle Informationen aus der Nachrichtenredaktion.
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2: Am Mikrofon Christina Kreunz. Inmitten der politischen Krise in Rumänien hat Präsident Nicu Sordan zum dritten Mal einen neuen Regierungschef nominiert. Dann schlug den Europaabgeordneten Siegfried Murisan von der liberal-konservativen Partei PNL als neuen Ministerpräsidenten vor. Markus Langer berichtet.
3: Der 44-jährige Murejan muss sich nun die Zustimmung von 233 der 464 Abgeordneten des rumänischen Parlaments sichern. Scheitert er, könnte es in Rumänien vorgezogene Neuwahlen geben. Das Parlament in Bukarest hatte im Mai den bisherigen proeuropäischen Regierungschef Ilie Bolojan mit einem Misstrauensantrag zu Fall gebracht. Im Vormonat waren die Sozialdemokraten aus der Regierungskoalition ausgetreten, nachdem Bolojans Regierung eine Reihe unpopulärer Maßnahmen wie Steuererhöhungen ergriffen hatte. Zunächst sollte danach der EU-Abgeordnete Eugen Tomac neuer Regierungschef werden, er zog seine Kandidatur aber zurück. Der danach nominierte liberal-konservative Adrian Veșter scheiterte im Parlament.
2: In Dublin kommen heute die EU-Finanzminister zu einem zweitägigen Treffen zusammen. Es wird erwartet, dass es dabei um eine mögliche Begrenzung der Treibstoffpreise infolge der Eskalation des Iran-Kriegs geht. In Russland beginnen heute die Parlamentswahlen. Die Wahlen werden bis Sonntag abgehalten. Kremlchef Putin forderte die Russen vor dem Hintergrund des Kriegs gegen die Ukraine dazu auf, mit ihrer Stimmabgabe einen Beitrag zum Sieg des Landes in dem Krieg zu leisten. Die USA haben trotz der Proteste in Israel genehmigt, Saudi-Arabien 48 moderne F-35 Kampfjets zu verkaufen. Bisher wurden die hochmodernen Tarnkappen-Kampfflugzeuge im Nahen Osten und Mittleren Osten nur an den engen US-Verbündeten Israel abgegeben. Der wegen sexueller Übergriffe angeklagte Magna-Gründer Frank Stronach muss nicht ins Gefängnis. Die Richterin in Toronto schloss bei der Anhörung aufgrund des hohen Alters des Austro-Kanadiers, er ist über 90, aus, dass dieser Zeit im Gefängnis verbringen wird. Dem gebürtigen Steirer werden mehrere Übergriffe vorgeworfen, er bestreitet diese. Ein Urteil wird nun im Dezember erwartet. Die kanadische Staatsanwaltschaft hatte 6 Monate Haft gefordert. Das waren die Nachrichten mit Christina Greinz. Das Wetter.
4: Heute am Freitag lockern Nebel und Hochnebel auf. Nebelig ist es anfangs streckenweise im Süden Österreichs oder auch in Niederösterreich. Tagsüber scheint längere Zeit die Sonne. An die 5 bis 8 Sonnenstunden gehen sich aus. Dichter werden oder bleiben die Wolken vom Tirol-Alpen-Hauptkamm über Südtirol, Osttirol, Kärnten, die Tauern Salzburgs. Und hier sind bis zum Abend hin auch ein paar gewittrige Regenschauer dabei. Die Temperaturen steigen auf 17 bis 25 Grad. Am Samstag und am Sonntag scheint immer wieder die Sonne. Es ziehen aber auch ein paar Wolkenfelder durch, die auch mal dichter werden können. Dazu wärmer, am Samstag bis zu 26 Grad, am Sonntag bis zu 28 Grad. Die nächste Kaltfront zieht am Montag auf. Von Tschechien her gibt es dann dichtere Wolken und mit starkem Nordwestwind allmählich auch ein paar Regenschauer. Die Schneefallgrenze liegt anfangs um 2200 Meter. In der Nacht auf Dienstag sinkt die Schneefallgrenze dann zum Teil auf 1700 Meter und es wird vor allem im Norden und im Osten Österreichs deutlich frischer. Soviel zum Wetter mit Sigi Fink.

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1: Sie hören die Ö1 Nachtmusik mit Radioproduktionen aus aller Welt, exklusiv zur Verfügung gestellt von der EBU, der European Broadcasting Union. Der dritte und letzte Teil beginnt nun mit Musik des russischen Komponisten Pjotr Iljitsch Tschaikowski. Von ihm erklingt die 1883 entstandene und im Jahr danach in Moskau uraufgeführte Orchestersuite Nummer 2 in C-Dur, Opus 53.

Piotr Iljitsch Tschaikowskis Orchestersuite Nummer 2 in C-Dur, Opus 53, in einer Aufnahme mit dem Philharmonia Orchestra von London unter der musikalischen Leitung von Michael Tilson Thomas. Es folgen drei norwegische Bauerntänze, Opus 72 von Edvard Grieg. Knut Dahle hat diese Tänze für kleines Ensemble in ganz Norwegen gesammelt, Johan Halvarsson hat sie niedergeschrieben und Edvard Grieg hat sie schließlich für Soloklavier bearbeitet. Hören Sie den Pianisten Horvath Gimse in einer Aufnahme von 2000.

Drei norwegische Bauerntänze Opus 72 von Edvard Grieg in einer Aufnahme des norwegischen Rundfunks mit dem Pianisten Håvard Gimse. Und aus dem hohen Norden nun zum Finale der Nachtmusik nach Frankreich. Von Maurice Ravel erklingt Alborada del Gracioso, das Morgenlied des Hofnarren. 1905 hatte Maurice Ravel seinen Zyklus Miroir für Klavier solo komponiert. Zwei Werke daraus hat er für großes Orchester bearbeitet, darunter eben Alborada del Gracioso. Das BBC Philharmonic Orchestra wird von Juanjo Mena geleitet.

0: Alborada del Gracioso, ein Stück aus dem Zyklus Miroir von Maurice Ravel. Sie hörten einen Konzertmitschnitt von 2011 aus London mit dem BBC Philharmonic Orchestra unter der Leitung von Juanjo Mena. Ö1 hat sie durch die Nacht begleitet mit Konzertmitschnitten und Studioaufnahmen von öffentlich-rechtlichen Radiosendern aus aller Welt und mit Aufnahmen, die zu einem sehr großen Teil nicht auf offiziellen Tonträgern erschienen sind. Michael Blies war ihr Begleiter am Mikrofon. Allen Hörerinnen und Hörern wünsche ich einen guten Morgen.
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6: Frühjournal. Und zu diesem Frühjournal begrüßt sie Eva Liebentritz. Guten Morgen an diesem Freitag, den 18. September. Heute mit diesen Themen. Wiener Gymnasien sind bei Kopftuchverstößen an der Spitze. Wir ziehen nach 2 Wochen eine Zwischenbilanz. In Russland hat die Parlamentswahl begonnen. Es ist die erste seit Beginn des Kriegs gegen die Ukraine. Und Magna-Gründer Frank Stronach muss nicht ins Gefängnis, obwohl er wegen mehrerer sexueller Übergriffe für schuldig befunden worden ist. Das Wetter wird teils sonnig und wärmer. 55 Verstöße gegen das Kopftuchverbot hat die Wiener Bildungsdirektion in den knapp 2 Wochen seit Schulbeginn verzeichnet. Die Behörde ist dann am Zug, wenn am Schulstandort Gespräche mit der betroffenen Schülerin und mit deren Eltern nichts gebracht haben. Interessant dabei ist die Aufteilung je nach Schultyp, über die das Profil zuerst berichtet hat. Felix Nowak mit den Einzelheiten.
7: 34 Verstöße sind in Wien auf Gymnasien zurückzuführen, nur 19 auf Mittelschulen, 2 auf Sonderschulen und kein einziger auf eine Volksschule. Bildungsdirektorin Elisabeth Fuchs zeigt sich nicht überrascht.
8: Wir haben natürlich in Wien damit gerechnet, dass wir auch in der Bildungsdirektion mit Eltern Gespräche führen werden. Insofern halten sich aus meiner Sicht die Zahlen noch in Grenzen und wir werden sehen, wie sich das in den nächsten Tagen und Wochen entwickelt.
7: Die hohen AHS-Zahlen begründet Fuchs damit, dass dort auch ältere Schülerinnen sind, die weiterhin Kopftuch tragen dürfen und für Jüngere so zum Vorbild werden könnten. Außerdem würden etliche Fälle einen Standort betreffen, nämlich das islamische Gymnasium. Falls jetzt auch die Elterngespräche der Bildungsdirektion nicht fruchten, dann kommt es zur Anzeige. In Niederösterreich ist das in einem Fall bereits passiert.
6: Ins Ausland jetzt. In Russland wird von heute bis Sonntag ein neues Parlament gewählt. Präsident Wladimir Putin hat die Bevölkerung aufgefordert, mit ihrer Stimme einen Beitrag zum Sieg des Landes zu leisten. Antreten dürfen nur kremltreue Parteien. Der Wahlsieg der regierenden Partei Einiges Russland gilt als sicher. Carola Schneider berichtet aus Moskau.
9: Die heute beginnende Parlamentswahl hat für den Kreml nur ein Ziel: demonstrieren, dass die Bevölkerung auch nach 4,5 Jahren Krieg gegen die Ukraine hinter Wladimir Putin und seiner Regierungspartei steht. Kurz vor der Wahl treffen wir in Moskau auf unterschiedliche Stimmen. Mir passt alles, wie es ist, sagt ein Mann. Es soll alles so wunderbar bleiben, meint auch diese Frau. Und doch wollen viele nur eines: ein Ende des Kriegs. Wann kommt endlich Frieden, fragt eine Frau. Und eine Jugendliche sagt, wir wollen nicht, dass unsere Väter sterben. Doch auf dem Wahlzettel stehen nur Parteien, die den Kriegskurs von Präsident Putin unterstützen. Die kriegskritische Opposition wurde von der Wahl ausgeschlossen.

0: geschlossen.
1: Die EU und Kanada wollen enger zusammenrücken. Kanada könnte erstes assoziiertes Mitglied der Europäischen Union werden. Diesen Plan haben EU-Kommissionspräsidentin Ursula von der Leyen und Kanadas Premier Mark Carney im EU-Parlament verkündet. Wie diese enge Partnerschaft genau aussehen soll, ist noch offen. Was Europa wirtschaftlich davon hätte, berichtet Michael Fröschl.
2: Derzeit ist der Handel zwischen Kanada und der EU klein. Der Außenhandel mit den USA macht in etwa 10-mal so viel aus. Zugleich schweißen die schwierigen Beziehungen zu Washington die beiden Partner zusammen. Der Handelsexperte von WU und WIFO, Harald Oberhofer, meint, Kanada könnte Teil des EU-Binnenmarktes werden, wie jetzt schon Norwegen und die Schweiz, die ja auch nicht in der EU sind. Das würde den Export stark ankurbeln.
3: Wenn man es vergleicht, was historisch eine Mitgliedschaft im Binnenmarkt für den Handel bedeutet hat im Vergleich zu Freihandelsabkommen, dann würde das Handelsvolumen etwa doppelt so stark steigen, als es für ein Freihandelsabkommen tut.
2: Profitieren würden davon vor allem die Industrie und der Dienstleistungssektor, so Oberhofer. Österreich exportiert derzeit Waren im Wert von 1,7 Milliarden Euro nach Kanada, Tendenz steigend.
1: In Dublin kommen heute und morgen die EU-Wirtschafts- und Finanzminister und Ministerinnen zusammen. Österreichs Finanzminister Markus Materbauer von der SPÖ will dort gemeinsam mit 5 Arbeitskollegen für eine EU-weite Übergewinnsteuer auf Ölkonzerne werben. Aus Dublin berichtet Johannes Perterer.
4: 2,27 Euro pro Liter, so hoch war der mittlere Dieselpreis in Österreich noch nie. Beim Finanzministertreffen in Dublin werben heute 6 Minister für eine Übergewinnsteuer auf die durch den Iran-Krieg stark gestiegenen Profite der Mineralölkonzerne, darunter Finanzminister Markus Materbauer von der SPÖ und sein deutscher Amtskollege Lars Klingbeil. Österreich hat mit dem Energiekrisenbeitrag bereits eine vergleichbare nationale Abgabe. Eine europäische Regelung soll auch Auslandsgewinne gezielter erfassen. Formelle Beschlüsse gibt es bei dem informellen Treffen in Dublin, heute allerdings keine.
1: Der wegen sexueller Übergriffe nicht rechtskräftig schuldig gesprochene österreichisch-kanadische Unternehmer Frank Stronach muss nicht ins Gefängnis. Das hat das oberste Gericht in Ontario jetzt entschieden. Stronach sei mit 94 Jahren zu alt, lautet die Begründung. Marta Georgiev berichtet.
5: Konkret geht es um den Fall eines unsittlichen Übergriffs, der fast 50 Jahre zurückliegt. Frank Stronach ist im Juni schuldig gesprochen worden. Seitdem wurde auf die Verkündung des Strafmaßes gewartet. Nun lässt Richterin Anne Molloy aufhorchen. Das Strafmaß wird erst im Dezember bekannt gegeben. Doch schon jetzt steht fest, Stronach muss nicht ins Gefängnis. Sie werde keine Haft für einen Mann anordnen, der 94 ist, so die Richterin. Sie wolle dem Unternehmer, Zitat, Stress ersparen. Wie die kanadische Tageszeitung Toronto Star berichtet, fordert die Staatsanwaltschaft nun zumindest eine 6-monatige Bewährungsstrafe samt Hausarrest. Der gebürtige Steirer soll nur für Arztbesuche und Gerichtstermine außer Haus gehen dürfen. Stronach war in dem Prozess ursprünglich mit 12 Anklagepunkten konfrontiert gewesen, unter anderem wegen Vergewaltigungsvorwürfen, sexueller Nötigung und sexueller Belästigung. In 2 Fällen war Stronach im Juni schuldig gesprochen worden. Er bestreitet bis heute alle Vorwürfe.
1: In der Nähe der Reichsbrücke in Wien fällt es sofort auf. Mehr Flusskreuzfahrtschiffe als sonst liegen derzeit an der Donau. Grund dafür ist weiterhin das Niedrigwasser, aber auch Bauarbeiten in Ungarn. Mehr von Bernd Maczetolnik.
6: Passau, Wien und noch weiter nach Bratislava. Dieser Streckenabschnitt ist und war bestens befahrbar für die Schiffe. Weiter östlich wird es problematisch, da sind die Pegel ziemlich niedrig. Dazu kommen Bauarbeiten in der Donau, nahe dem Atomkraftwerk Boksch, südlich von Budapest, die direkt mit dem Niedrigwasser zusammenhängen. Die Flusssohle wird dort erhöht, um dadurch auch den Wasserstand zu erhöhen und das Kraftwerk besser kühlen zu können. Endstation ist also mehr oder minder in Wien, wo aktuell 20 Schiffe liegen. Die maximale Kapazität wären 27, aber es herrscht ein ständiges Kommen und Gehen, da ja westlich von Wien die Schifffahrt möglich ist. Und das Ganze ist für die Flussschifffahrt nicht neu. Erst 2018 hat es eine ganz ähnliche Niedrigwasserperiode an der Donau gegeben.
1: 35 Jahre ist es morgen her, dass Ötzi gefunden wurde. Heute wohl die berühmteste Gletschermumie der Welt. Ein Nürnberger Ehepaar entdeckte die mumifizierte Leiche beim Wandern am Thiesenjoch in den Ötztaler Alpen. Wissenschaftlich ist die Geschichte des Ötzi aber noch lange nicht auserzählt und wahrscheinlich werden künftige Analysemethoden noch Erkenntnisse liefern, an die wir heute gar nicht denken. Christina Singer und Anna Unterleitner berichten.
0: 5300 Jahre alt, ein Mann, wahrscheinlich mit Glatze, Tätowierungen, Karies, Pfeilwunde am Rücken. 35 Jahre Forschung haben schon viele Erkenntnisse zu Ötzi gebracht. Und doch ist die Gletschermumie noch nicht abschließend erforscht. Bildgebung, nicht invasive Untersuchungen und mikrobiologische Analysen sind besser geworden, erklärt Frank Meixner, Leiter des Instituts für Mumienforschung in Bozen.
7: Da sind wir natürlich jetzt in einer Zeit, wo sich die Methodik extrem schnell weiterentwickelt. Und wir Dinge rekonstruieren können, die wir vor 5 Jahren nicht gedacht hätten, wie das Mikrobiom zum Beispiel Ötzis, vielleicht auch die Immunantwort zu Lebzeiten.
0: Daraus könne man auf seine Ernährung schließen und auf mögliche Krankheiten, denen er im Vergleich zum modernen Menschen ausgesetzt war, so der Mikrobiologe.
1: Und jetzt noch zu den Wetteraussichten mit Katrin Ladstätter.
8: Ein oft nebeliger Start in den Freitag. Tagsüber wechseln dann Wolken mit etwas Sonne und es wird ein bisschen wärmer als gestern. Spätsommerlich warm und überwiegend sonnig die Aussichten für das Wochenende. In Wien und Eisenstadt heute früh 11 Grad, in St. Pölten und Linz 10. 13 Grad in Salzburg, Innsbruck und Bregenz, 9 Grad im Moment in Graz und 13 in Klagenfurt. Es ist heute wechselnd bewölkt, in den nächsten Stunden auch in vielen Regionen nebelig, etwa im Enns und Mürztal, im Lungau und in vielen Becken Kärntens. Am meisten Sonne geht sich heute nach Osten zu hinaus, die dichtesten Wolken und ein paar Schauer gibt es dagegen am Nachmittag von Tirol bis in die westliche Obersteiermark. 17 bis 25 Grad hat der Nachmittag heute, in 2000 Meter Höhe etwa 8 Grad. Das Wochenende bringt recht sonniges Wetter. Im Süden kann es morgen in der Früh aber noch länger trüb sein. Morgen 18 bis 26 Grad, am Sonntag bis 28.
1: Das war das heutige Frühjournal mit Eva Liebentritt im Studio. Es ist jetzt 6.10 Uhr.
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10: Und wir starten mit einem legendären Werk, mit der 7. Londoner Symphonie des Joseph Haydn. Sie ist das letzte sinfonische Werk, das Haydn vor seinem Tod komponiert hat, und sie gilt als die Krönung seines gesamten sinfonischen Schaffens.

Die Academy of Ancient Music spielte den dritten Satz aus der Symphonie Nummer 104 in D-Dur des Joseph Haydn, der 7. Londoner Symphonie. Mit Christopher Hogwood, Klavier und Leitung. Jetzt ist es 6.15 Uhr und weiter geht es bei uns mit Barockmusik.

The Avison Ensemble spielte Arcangelo Corelli, 6.18 Uhr. Und von diesem führenden britischen Klassikensemble jetzt zu einer der größten britischen Rockbands.

0: Queen.
1: Hello again, my beauties! Is it happening? Is everybody okay? Want to swim around?
0: So hat der legendäre Queen-Sänger Freddie Mercury die Menge im ausverkauften Londoner Wembley-Stadion am 11. und 12. Juli 1986 begrüßt. Die beiden Konzerte markieren den absoluten Höhepunkt der Live-Präsenz der Band mit bis zu 100.000 Zuschauern pro Abend. Anlässlich des 80. Geburtstags von Freddie Mercury holen wir diese Aufnahmen dieser Magic-Tour aus dem Archiv. Zu hören dann heute um 14.05 Uhr in der Sendung In Concert. Und auf der Setliste des Abends war unter anderem auch die nun folgende Ballade Is This the World We Created?

anlässlich des 80. Geburtstags des verstorbenen Freddie Mercury, heute Queen in Konzert um 14.05 Uhr. Gerade zu hören war die Ballade Is This the World We Created? Ein Song, der die Zerstörung und das Leid auf der Welt, Hunger, Kriege, Armut hinterfragt und die Menschheit mit der Realität konfrontiert, dass wir diesen Zustand selbst verursacht haben. Zu finden auf dem Queen-Album The Works. 6.21 Uhr, 9 vor halb sieben.

Achtwalzer für Klavier von Enrique Granados, daraus zu hören die Nummer 1 Melodioso, 6.23 Uhr. Von Walzerklängen aus der Feder eines Spaniers jetzt zur kulinarischen DNA Oberösterreichs, der

0: Der Knödel.
1: Das ist halt einfach unser oberösterreichische DNA. Knödel, ja.
2: Also oberösterreichische Küche ist schon, sage ich mal, kann man schon irgendwie ein bisschen zusammenfassen, dass halt es eine bäuerliche Küche ist. Im Traunviertel oder Hausruckviertel waren halt, sage ich mal, die Bauernhöfe wesentlich größer, die waren reicher. Von daher ist vielleicht der Tisch ein bisschen reicher gedeckt gewesen wie im Mühlviertel.
1: Natürlich gibt es ihn überall anders auch, aber ich glaube halt einfach, dass er bei uns am meisten zelebriert wird.
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gedreht. Elliot Fisk mit einem Stück von Andrés Segovia, 6.26 Uhr. Hier sind einige Kulturhinweise. In der Kulturwerkstatt Kammgarn in Hart am Bodensee tritt heute die Gruppe Marina and the Cats auf. Nach 10 Jahren Bandgeschichte ist die Formation aus der heimischen Swing-Szene nicht mehr wegzudenken. Ihr aktuelles Album Pretty Bananas präsentieren sie um 20.30 Uhr. Im falschen Film befindet sich Kabarettist Thomas Maurer auf der Bühne im Hof in St. Pölten mit seinem so betitelten Soloprogramm über die Gegenwart als Film mit gehörigem Drehbuchproblem. Beginn in der Bühne am Hof ist um 19.30 Uhr. Und beim Herbstgoldfestival in Eisenstadt ist heute die Pianistin Gabriela Montero zu hören. Die Meisterin der Improvisation spielt auf Zuruf und auch über spontan vorgesungene Melodien aus dem Publikum. Sicher ein Erlebnis. Bei uns improvisiert sie über Bach.

0: Gabriele Montero improvisiert über Bach. Und gleich bei uns Johann Sebastian Bach im Original. Wenn man so will, ein Bachscher Welthit steht auf dem Programm. Vorher die Ö1-Nachrichten mit Eva Liebentritt. Es ist 6.30 Uhr.
1: Guten Morgen. Zwei Wochen nach Inkrafttreten des Kopftuchverbots in Schulen für Mädchen unter 14 Jahren werden im Osten die ersten Fälle gemeldet. 55 Verstöße gegen das Kopftuchverbot hat die Wiener Bildungsdirektion seit Schulbeginn verzeichnet. Wiener Gymnasien sind dabei an der Spitze bei den Verstößen. In Niederösterreich gibt es bereits eine erste Anzeige, nachdem ein Mädchen auch nach dem Gespräch in der Bildungsbehörde das Kopftuchverbot nicht eingehalten hat. In Russland hat die Parlamentswahl begonnen, die erste seit Beginn des Krieges gegen die Ukraine. Über 110 Millionen Russinnen und Russen sind aufgerufen, bis Sonntag 450 Abgeordnete zu wählen. Die Opposition ist ausgeschlossen, antreten dürfen nur kremltreue Parteien. Der Sieg von Präsident Wladimir Putins Partei Geeintes Russland steht laut Fachleuten zufolge fest. Der wegen sexueller Übergriffe nicht rechtskräftig schuldig gesprochene Magna-Gründer Frank Stronach muss nicht ins Gefängnis. Die Richterin in Kanada schloss bei der Anhörung aufgrund des hohen Alters von 94 Jahren des Austro-Kanadiers aus, dass dieser Zeit im Gefängnis verbringen wird. Dem gebürtigen Steirer werden mehrere Übergriffe vorgeworfen. Er bestreitet diese. Ein Urteil wird nun im Dezember erwartet. Die kanadische Staatsanwaltschaft hatte 6 Monate Haft gefordert. In Österreich sind durch die große Trockenheit in den vergangenen Wochen die Eierschwammerl heuer deutlich teurer. Die Preise liegen um bis zu einem Drittel über denen der vergangenen Saison. Wegen der enormen Hitze sind die Schwammerl nur schlecht gewachsen, heißt es etwa aus Salzburg. Die Schwammerlsaison hat sich durch das Wetter stark verkürzt. Und das Wetter in Österreich heute wechselnd bewölkt, anfangs auch teilweise nebelig, am meisten Sonne nach Osten hin, die dichtesten Wolken und ein paar Schauer am Nachmittag von Tirol bis in die westliche Obersteiermark. Die Höchstwerte 17 bis 25 Grad, in 2000 Meter etwa 8 Grad. Soweit der Nachrichtenüberblick. Es ist jetzt gleich 6.32 Uhr.
0: Und damit wieder zurück zu unserer Frühmusik. Sonja Watzka wünscht guten Morgen mit Ö1.

0: Das Ensemble Musica Antiqua Latina spielte Antonio Vivaldi den ersten Satz aus einem Cellokonzert in D-Moll mit Giordano Antonelli, Violoncello, 6.39 Uhr. Schauen Sie noch fern zur allgewohnten Zeit um 19.30 Uhr oder 20.15 Uhr oder streamen Sie Ihre Lieblingsserien auf den Plattformen der Streaming-Anbieter? Die jüngere Zielgruppe, die unter 30-Jährigen, die sind vor allem online. Googles Videodienst YouTube hat da die Nase vorn und liegt sogar noch vor TikTok und Instagram. Auch Kollege Raphael Gindl, ebenfalls Teil der Generation Z, informiert sich vor allem auf YouTube, wie er uns in einem persönlichen Einblick erzählt hat.
1: Hello, welcome to my YouTube channel, guys. Today I am going to make a new video.
2: Fahrradschlauch wechseln? Da gibt's ein gutes YouTube-Tutorial dazu. Ein Essay über gesellschaftspolitische Entwicklungen höre ich mir noch nicht im Radio an. Das gibt's auf YouTube. Die neuesten Modetrends zeigt mir ein YouTuber. Und eine 30-minütige historische Videoanalyse auf YouTube über die Memphis Pyramid hat mich ja schon immer interessiert. Obwohl ich bis vor 10 Sekunden nicht wusste, was das überhaupt ist.
3: Hallo Leute, willkommen zu meinem Minecraft-Let's Play. Heute werden wir nach Diamanten und hoffentlich vielleicht auch nach Eisenerz schürfen.
2: Die Videoplattform YouTube ist überall. Ich habe im vergangenen Jahr mehr Minuten YouTube-Videos geschaut als Serien oder Filme. Und damit bin ich nicht allein. Laut Jugend-Internet-Monitor von Safer Internet ist YouTube hinter WhatsApp die Online-Plattform mit den meisten Usern zwischen 11 und 17 Jahren und liegt damit noch vor TikTok und Instagram. Wenn ich Revue passieren lasse, was ich mir angeschaut habe, fällt mir eine Sache auf. Ich habe größtenteils Videos angesehen, bei denen ich mir dachte, ich habe einen Nutzen davon. Ich lerne etwas, ich weiß etwas, ich bilde mich.
4: Legendäre Fahrer und legendäre Siege machen die italienischen Traditionshersteller auch heute zu den begehrtesten Marken im Radsport. In diesem Video möchte ich mir die Historie der Hersteller anschauen.
2: Ob das wirklich so ist, weiß ich nicht. Vielleicht ein bisschen. Immerhin können längere YouTube-Videos durchaus mal einen intellektuellen Anspruch haben. Rede ich mir zumindest selbst ein. Statt passiver Berieselung oder Bespaßung wie bei TikTok fühle ich mich bei YouTube fast so produktiv wie beim Schauen eines Films. Aber irgendwie geht es einfacher, ein paar Videos auf YouTube zu schauen.
0: Raphael Gindl war das über seine jugendlichen Sehgewohnheiten. 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

Konzertmitschnitt aus Prag war das. Aus dem Jahr 1997 das Prager Symphonieorchester unter André Lennert mit der Ouvertüre zur Oper Die verkaufte Braut von Friedrich Smetana. 6.48 Uhr. Guten Morgen am Freitag, egal ob in der Küche oder im Badezimmer, beim Zähneputzen, der

0: Heutige Gast in der Jazztime im Radiokulturhaus, der Pianist Reinhard Mikko, hat das allmorgendliche Zähneputzen als Ausgangspunkt für sein neues Album genommen. Er putzt nämlich neuerdings nicht nur seine eigenen, berichtet Johann Kneiß.
1: Ja, also Reinhard Mikko ist vor ein paar Jahren Vater geworden. Sehr schön, ich glaube auch für ihn. Aber dazu gehören auch Dinge wie das tägliche Zähneputzen des Kindes. Und er hat sich davon zur Musik inspirieren lassen. Wir werden sie hören, wir lassen uns überraschen. Ansonsten ist Reinhard Mikko seit vielen Jahren bekannt in der Jazzszene. Er hat als Pianist viele begleitet, auch eigene Bands gegründet. Zu uns ins Radio Kulturhaus kommt er mit drei weiteren. Ich weiß nicht, ob Vätern, das werden wir vielleicht erfahren, aber jedenfalls sehr profilierten Musikern Herbert Berger, Karl Seyer, Harry Tanschek. Und neben dem Thema Elternschaft und Vatersein gibt es auch Hommagen an einige große Vorgänger, Chick Corea, John Scofield oder Joe Zawinul.
0: Die Jazztime heute zu hören um 19 Uhr. Und so klingt das Reinhard Mikko Quartett mit Summertime, dem Klassiker von George Gershwin.

Summertime in der Version des Reinhard Mikko Quartetts. Wie gesagt, heute Abend zu hören im Radiokulturhaus und live dann in Österreich 1. 6.50 Uhr ist es. Guten Morgen am Freitag.

Der Cellist Sheku Kenny Mason und The Health Quartet spielten das Stück Spring Song Nummer 2 des englischen Komponisten Frank Bridge, 6.52 Uhr. Der D-Day, der Beginn der alliierten Landung in der Normandie zur Befreiung Westeuropas von den Nationalsozialisten, ist eines der meistverfilmten Ereignisse des Zweiten Weltkriegs. Ein neuer Kinofilm erzählt den Tag jetzt aus der Perspektive eines Meteorologen. Der Wissenschaftler muss der alliierten Führung voraussagen, ob die Landung wetterbedingt überhaupt möglich sein wird. Damals ein sehr, sehr schweres Unterfangen. Pressure heißt der Film, Druck, der diese Woche in Österreich anläuft. Wir berichten im Morgenjournal.

Musik des 17-jährigen Wolfgang Amadeus Mozart, gespielt vom dänischen Kammerorchester unter Adam Fischer, 6.56 Uhr. Die Gedanken für den Tag kommen zu den hohen jüdischen Feiertagen, die in diesen Wochen begangen werden, vom Rabbiner Tobias Moss und seiner Frau, der Sängerin Lea Kalisch.

0: Als ich 21 Jahre alt war, machte ich ein Auslandssemester in Argentinien. An Rosh Hashanah waren ein Freund und ich in Pumamarca, einem kleinen Dorf nahe der Grenze zu Bolivien. Und wir wollten das neue Jahr feiern, aber wir waren ohne Gemeinschaft. Was konnten wir tun? Mit unserem holprigen Spanisch kauften wir in einem Lebensmittelgeschäft Äpfel und Honig. Äpfel und Honig gehören zu den bekanntesten Symbolen dieses Festes. Ein Gebet für ein süßes neues Jahr. Einfach einen Apfel zu essen, verband mich mit meiner Familie und mit all den Festessen, die wir über die Jahre gemeinsam erlebt hatten. Das ist das Schöne an Ritualen, dass sie uns über Zeit und Ort hinweg verbinden. Ich nehme mein Judentum mit, wohin ich auch gehe.
1: Auch für mich ist meine jüdische Identität immer da. Ich lasse sie eigentlich nie zu Hause und sie ist sehr stark Teil meines künstlerischen Schaffens. Momentan ist es umso wichtiger, sich mit seinem Judentum zu zeigen. Positiv, stark und strahlend. Unser Neujahrsfest ist auch so. Es hat Tiefe, Stärke und es steckt sehr viel Lebensfreude darin. Rabbi T. und ich haben beide eine ähnliche Mission. Ein freies, großzügiges, freudiges Judentum zu leben und weiterzugeben. Dieses Judentum soll unbedingt in Dialog treten mit anderen Kulturen und Traditionen und dabei stets so offen wie möglich bleiben. Tobias tut dies meist vom Bima heraus, dem Lesepult in der Synagoge, ich von der Bühne und manchmal tun wir es gemeinsam und dann vor allem bei uns am Schabbattisch.

0: Tobias Moss ist Rabbiner von Or Chadash, der liberalen jüdischen Gemeinde in Wien, und seine Frau Lea Kalisch ist Sängerin, Songwriterin und Schauspielerin. 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Jetzt hier bei uns Informationen aus der Journalredaktion. Es ist 7 Uhr.
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2: Mit Paul Schiefer im Studio, guten Morgen. Seit Beginn des Schuljahres gilt an den heimischen Schulen das Kopftuchverbot für Mädchen bis 14 Jahre. Wir ziehen eine erste Bilanz und Bildungsminister Christoph Wiederkehr von den NEOS ist dazu live im Studio. In Deutschland wird am Wochenende wieder gewählt, und zwar gleich in zwei Bundesländern, unter anderem in Berlin. Wir bringen eine Reportage. Gewählt wird ab heute auch in Russland, allerdings ist dort alles vom Kreml gesteuert und daher der Wahlausgang vorhersehbar. Warum es sich trotzdem lohnt, die Wahlen in Moskau zu beobachten, frage ich unsere Korrespondentin Carola Schneider. Kanada und die EU rücken näher zusammen. Was das wirtschaftlich bringen kann, schauen wir uns auch noch an. Und der nicht rechtskräftig verurteilte Milliardär und Ex-Politiker Frank Stronach muss nicht ins Gefängnis. Das hat die Richterin vor Verkündigung des Strafmaßes klargestellt. Das Wetter wird heute teils bewölkt, teils sonnig. Viele Sorgen und Ängste hat es vor Beginn dieses Schuljahres gegeben, was das neue Kopftuchverbot an den Schulen angeht. Jetzt sind die ersten zwei Schulwochen im Osten praktisch vorbei und es zeigt sich, die Zahl der Problemfälle hält sich in Wien in Grenzen. Die Aufteilung auf die verschiedenen Schultypen kann allerdings durchaus überraschen, berichtet Felix Nowak.
3: 55 Verstöße gegen das Kopftuchverbot verzeichnet die Wiener Bildungsdirektion. Zur Erklärung: Wenn das erste Gespräch einer Lehrkraft mit einer betroffenen Schülerin nicht fruchtet, dann ist die Direktion des jeweiligen Standorts am Zug. Wenn die bei den Eltern auch nicht durchdringt, das Kopftuch also weiter nicht abgenommen wird, dann landet der Fall bei der Bildungsdirektion, die die Eltern erneut lädt. Genau dieses Stadium wird von der jetzt vorliegenden Bilanz erfasst. Interessant ist dabei die Aufteilung, über die das Profil zuerst berichtet hat, denn mit 34 Verstößen sind die meisten auf Gymnasien zurückzuführen. Lediglich 19 Fälle entfallen auf die Mittelschulen, 2 auf Sonderschulen und kein einziger auf eine Volksschule. Die Wiener Bildungsdirektorin Elisabeth Fuchs zeigt sich von diesen Zahlen nicht überrascht.
4: Von Volksschulen haben wir ja derzeit keine Eltern zu einem Gespräch geladen. Da dürfte die Kommunikation an den Standorten so gelaufen sein, dass sich das dort erledigt hat. Und an den Mittelschulen und an den Gymnasien, ja, natürlich war damit zu rechnen, dass es Fälle geben wird, und auch in dieser Größenordnung.
3: Für die deutlich höhere Zahl an Verstößen in Gymnasien hat die Bildungsdirektorin zwei Erklärungsansätze. Zum einen würden im AHS-Bereich viele Fälle alleine auf das islamische Gymnasium entfallen. Rechnet man diese Privatschule heraus, liegen Gymnasien und Mittelschulen etwa gleich auf. Zum anderen erklärt Fuchs die Daten damit, dass es an Gymnasien auch ältere Schülerinnen gibt.
4: Das heißt, die das Kopftuch in der Schule auch tragen dürfen. Das könnte unter Umständen auch ein Grund sein, warum hier für die jüngeren Schülerinnen unter 14 es vielleicht schwerer verständlich ist, warum sie es nicht tragen dürfen.
3: In den nächsten Wochen und Monaten könnten die Zahlen noch steigen. Die Wiener Bildungsdirektorin rechnet für heuer in Summe mit etwa 80 Fällen. Für ihre Behörde sei das eine Herausforderung, aber bewältigbar. Die ersten Gespräche der Wiener Bildungsdirektion mit den Eltern und nach Möglichkeit auch mit den Schülerinnen haben gestern stattgefunden. Falls auch diese Gespräche nicht fruchten oder wenn die Eltern mehrmals unentschuldigt fernbleiben, dann kommt es in letzter Konsequenz zur Anzeige mit Strafen bis zu 800 Euro. Die Bildungsdirektion in Niederösterreich hat hier schon erste Erfahrungen gesammelt. Gegen Eltern aus der Region Neunkirchen hat man bereits die erste Anzeige eingebracht.
2: Und dazu darf ich jetzt Bildungsminister Christoph Wiederkehr von den NEOS im Studio begrüßen. Guten Morgen.
5: Schönen guten Morgen.
2: Herr Wiederkehr, bleiben wir gleich bei dem Fall in Niederösterreich. Da gibt es jetzt also erste Strafen gegen Eltern, weil das Kind das Kopftuch nicht abgelegt hat in der Schule. Können Sie mehr zu diesem Fall sagen?
5: Wenn die ersten Gespräche nicht fruchten, dann wird ein Verfahren eingeleitet und die Verwaltungsbehörden führen dann das Verfahren. Das ist in Niederösterreich passiert und so ist das Gesetz auch aufgebaut. Es gibt vorher Informationen, dann Gespräche und erst im letzten Schritt dann eine Sanktion.
2: Rechnen Sie mit weiteren derartigen Maßnahmen in den nächsten Wochen, also Strafen, Anzeigen?
5: Auf jeden Fall. Wir haben aktuell österreichweit ca. 80 Fälle, die bei den Bildungsdirektionen liegen. Das ist sogar weniger als befürchtet und erwartet. Da gab doch mehrere tausend Mädchen, die Kopftuch unter 14 getragen haben. Diese Fälle werden jetzt professionell begleitet und abgearbeitet und dort, wo es notwendig ist, natürlich den Verwaltungsbehörden übergeben. Denn Gesetze sind für alle in Österreich einzuhalten.
2: Wir haben es im Beitrag gehört, es gibt doch recht viele Verstöße in den Gymnasien in Wien. Hat man die Gymnasien in der Informationsphase, also in der Vorbereitung auf das Kopftuchverbot, vielleicht zu wenig berücksichtigt?
5: Wir haben sehr, sehr früh uns darum bemüht, alle Schulen gut zu informieren, insbesondere die Lehrkräfte gut zu informieren, die Direktionen gut zu informieren. Und da haben wir alle Schultypen, die betroffen sind, mitgedacht, Volksschulen, Mittelschulen, Gymnasien, Sonderschulen, die wurden alle sehr intensiv begleitet, weil mir besonders wichtig war, wenn es so ein Gesetz gibt, um die Mädchen zu schützen, dann muss es auch gut umgesetzt werden. Und meine Aufgabe habe ich darin gesehen, die Schulen bestmöglich zu unterstützen.
2: Aber in den Gymnasien sehen Sie keine Defizite?
5: Es sind erwartbare Fälle. Es wurde auch im Beitrag erwähnt, im Gymnasium gibt es auch Mädchen, die schon das Kopftuch tragen dürfen. Dementsprechend hat es dort noch größeren Gesprächsbedarf gegeben und gibt es halt auch mehr Mädchen unter 14, die jetzt noch nicht das Gesetz befolgen. Wichtig ist mein Appell, alle, die in Österreich leben, müssen sich an die Gesetze halten und dafür sind jetzt auch die Verwaltungsverfahren da, um das zu zeigen, dass diese Gesetze einzuhalten sind.
2: Haben Sie Hinweise darauf, dass dieser Widerstand oder Widerstand gegen das Kopftuchverbot organisiert sein könnte oder sind das einzelne Fälle ohne nachvollziehbares Muster?
5: Es gab Bemühungen, hier Widerstand zu organisieren, von sehr linker Seite, aber teilweise auch aus muslimischen Vereinen, beides abzulehnen, den Gesetzen einzuhalten. Dieser versuchte organisierte Widerstand hat aber nicht funktioniert. Das heißt, wir sehen, dass es nur vereinzelt Fälle gibt an den Schulen, wo es nicht eingehalten wird und nicht irgendwo vermehrt oder flächendeckend.
2: Der Präsident der islamischen Glaubensgemeinschaft IGGÖ sagt, wir müssen uns an den Rechtsstaat halten, aber das Gesetz werde wohl nicht vor dem Verfassungsgerichtshof halten, denn das sei wieder eine Ungleichbehandlung, wie schon bei einem Gesetz, das schon einmal aufgehoben wurde. Unterstützung für Ihr Gesetz sieht anders aus, oder?
5: Ist aus seiner Perspektive nachvollziehbar, dass er auf den Verfassungsgerichtshof verweist. Der Verfassungsgerichtshof entscheidet auch, ob ein Gesetz verfassungsmäßig ist oder nicht. Ich bin zuversichtlich, denn mir war es wichtig, das Gesetz so zu gestalten, dass es verfassungskonform ist. Und ja, es stimmt, es wird hier eine Religionsgemeinschaft herausgegriffen. Das ist aber dann möglich, wenn es notwendig ist und verhältnismäßig ist. Und nachdem wir die letzten Jahre gesehen haben, dass immer mehr Mädchen gedrängt und gezwungen worden sind, ein Kopftuch zu tragen, gibt es hier auch einen gesellschaftlichen Grund, warum wir das islamische Kopftuch für Mädchen unter 14 verbieten, um diese Mädchen in ihrer Entwicklung zu schützen und zu unterstützen.
2: Wann rechnen Sie eigentlich mit einer Entscheidung des VfGH?
5: Ich gehe davon aus, dass es noch in diesem Schuljahr eine Entscheidung geben wird. Der Verfassungsgerichtshof ist aber hier natürlich frei, wann dieser Fall auch behandelt wird. Nachdem jetzt auch schon die ersten Verfahren laufen, gehe ich davon aus, dass es nicht mehr so viel Zeit bis dorthin sein wird.
2: Die Lehrergewerkschaft sagt, klüger wäre es wohl gewesen, das Kopftuchverbot nach Schulstufen zu regeln und nicht nach Geburtsdatum, weil so habe ich möglicherweise in einer Klasse ein Mädchen, das schon alt genug ist, um ein Kopftuch zu tragen und daneben sitzt eines, das darf das noch nicht. War das ein Fehler, das am Geburtsdatum festzumachen?
5: Es wäre ein Fehler, es so zu gestalten, weil dann wäre es ganz sicher verfassungswidrig. Wir haben ja 14 nicht als willkürliche Zahl genommen, sondern 14 ist das Alter, wo man in Österreich religionsmündig wird. Unter 14 hat man hier noch keine individuellen Rechte. Und deshalb haben wir dieses Alter genommen, weil ab 14 haben die jungen Mädchen dann die freie Entscheidung auch des Glaubens und damit aus unserer Sicht auch verfassungsrechtlich die Möglichkeit, eine Kopftuchbedeckung für sich zu entscheiden.
2: Auch im Westen Österreichs ist schon seit einer Woche Schule. Wir haben vorher viel über Wien gesprochen. Haben Sie schon Rückmeldungen aus den anderen Bundesländern, wie es dort läuft mit dem Kopftuchverbot?
5: Wir haben Rückmeldungen aus allen Bundesländern. Es gibt aktuell ungefähr 80 Fälle österreichweit, wo auf Schulebene es nicht geklärt werden konnte und damit der Fall zur Bildungsdirektion weitergewandert ist. Es sind alle Bundesländer etwas davon betroffen. Schwerpunkt wie erwartet Wien mit ca. 55 Fällen.
2: Ich würde gerne noch auf das grundsätzliche Thema kommen, Kopftuchverbot. Die Neos sagen, auch ihr Clubobmann Schetti hat das am Sonntag am Abend im ORF-Fernsehen sehr stark betont. Es war immer das Ziel, das Kindeswohl im Blick zu haben bei diesem Kopftuchverbot. Aber es gibt jetzt wahrscheinlich Mädchen, die Druck von beiden Seiten bekommen, aus ihrem persönlichen Umfeld, von den Eltern, aber auch gleichzeitig aus der Schule, das Kopftuch abzulegen. Wie passt das mit dem Kindeswohl zusammen?
5: Die Eltern dürfen hier keinen Druck machen, dass die Mädchen ein Kopftuch tragen müssen. Das ist widerrechtlich. Es ist klar festgelegt, dass Mädchen unter 14 in der Schule kein Kopftuch tragen dürfen. Die Eltern sind hier verantwortlich. Es geht nämlich um unmündige Minderjährige. Da sind die Eltern voll verantwortlich. Dementsprechend adressiert sich das Gesetz an die Eltern, die sicherstellen müssen, dass unter 14-jährige Mädchen kein Kopftuch tragen. Dementsprechend darf auf die kein Druck ausgeübt werden.
2: Abschließend die Frage, wie lange wird es Ihrer Meinung nach dauern, bis sich das Kopftuchverbot in den Schulen etabliert hat?
5: Aus meiner Sicht hat es sich schon etabliert. Es gab mehrere tausend Mädchen, die ein Kopftuch getragen haben, Mädchen unter 14. Davon gibt es jetzt nur ca. 80 Fälle, wo sich die Mädchen unter 14 nicht daran halten. Dementsprechend ist es ein Gesetz, das sehr gut eingehalten wird. Auch im Vergleich zu anderen Gesetzen gibt es relativ wenige Vergehen hier. Das ist erfreulich und zeigt, dass wir die Schulen gut informiert haben und dass sich die Schulen gut darauf vorbereitet haben.
2: Bildungsminister Christoph Wiederkehr von den Neos war das jetzt eine erste positive Bilanz über das Kopftuchverbot an den heimischen Schulen. Vielen Dank für den Besuch im Studio.
5: Sehr gerne.
2: Und wir bleiben noch im weitesten Sinne beim Thema, denn in der neuen Folge unseres Ö1-Journale-Podcasts geht es um den politischen Islam in Österreich und wie man damit umgehen soll.
6: Es geht nicht um die Religion des Islam, es geht nicht um die Muslime, sondern es geht um religiösen Extremismus.
7: Wir haben sehr oft das Gefühl, Muslime versus Österreicher, aber die wirkliche Konfliktlinie findet ja innerhalb der Muslime statt.
6: Ja, ich bleibe dabei, dass es ein Vergiften der Köpfe junger Menschen ist gegen Demokratie und das ist für Demokratie selber Gift.
7: Eines der zentralen Faktoren war die soziale und persönliche, psychische Vereinsamung, Orientierungslosigkeit und der Suche nach etwas.
6: Wie tolerant kann eine Gesellschaft sein, um nicht dann am Ende von Intoleranten quasi aufgelöst zu werden.
2: 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Die deutsche Politik steht noch unter dem Eindruck des deutlichen Wahlsiegs der AfD in Sachsen-Anhalt und am Sonntag wird schon wieder gewählt, zum einen in Mecklenburg-Vorpommern, wo sich die Sozialdemokraten und die AfD einen Zweikampf liefern, und in der Bundeshauptstadt Berlin. Dort könnte es wiederum einen starken Linksruck geben und der könnte dazu führen, dass zum ersten Mal eine Politikerin der Linken Bürgermeisterin wird. Vom Wahlkampf in Berlin berichtet Regina Pöll.
8: Schönes Tages, guten Appetit.
9: Essensausgabe in Berlin. Elif Eralp, Spitzenkandidatin der Linken, verteilt Kartoffelpüree und macht damit Werbung für öffentlich geförderte Kiezkantinen. Gesunde Mahlzeiten um 3 €. Auch sonst will Eralp umverteilen, sogar enteignen, wenn es ums Wohnen geht. Die Vorstellungen jener Kandidatin, die Bürgermeisterin werden und einen radikalen Linksruck auslösen könnte.
10: Da gehört die Bekämpfung von Mietwucher, der landeseigene Mietendeckel, aber auch die Vergesellschaftung dazu.
11: Hallo, Stefan Evers. Grüß Sie, hallo.
9: Hier. Hände schütteln, noch Flyer verteilen, heißt es auch für Stefan Evers. Er ist Spitzenkandidat der CDU, nachdem Bürgermeister Kai Wegner wegen Fehlern im Krisenmanagement verzichtet hat. Auch die schlechten Umfragen für Parteichef und Kanzler Merz dürften sich auswirken.
12: Rückenwind sieht anders aus, aber ich schaue auch hier auf Berlin. Und für Berlin gilt, Schönwettersegler brauchen wir vielleicht auch gar nicht. Wir müssen hier schon sturmerprobt sein in der Stadt und das bin ich. Wir sehen ein Kopf-an-Kopf-Rennen zwischen der CDU auf der einen Seite und einer in Berlin wirklich sehr radikalen Linkspartei auf der anderen Seite. Und wir stehen für Wohnungsneubau, bezahlbar auf landeseigenen Grundstücken. Wir stehen dafür, die Sicherheit in der Stadt zu stärken.
9: Doch der Bürgermeistersessel scheint außer Reichweite. Schwarz-Rot dürfte rechnerisch nicht mehr möglich sein. Auch die SPD kämpft mit sinkenden Umfragewerten, könnte aber in einem Linksbündnis mit Grünen und der Linken an der Spitze weiter regieren. Hauptthemen der SPD, ebenfalls leistbares Wohnen, nämlich ein Mietendeckel oder günstigere Öffi-Tickets. Spitzenkandidat Steffen Krach wirbt auch auf dem Sportplatz um Stimmen für die SPD.
13: Zur Abgeordnetenhauswahl, Steffen Krach ist mein Name. Wenn ihr ein Thema habt, was euch besonders aufregt, zum Beispiel sauberer Sportplatz, könnt ihr uns schreiben.
14: Wir werden euch daran messen. Nazis raus!
9: Nazis raus! Ein Rundgang der AfD durch Neukölln wird durch viele Demonstranten und Demonstrantinnen zum Spießrutenlauf. Man will etwa Drogen-Hotspots zeigen, auch den Gästen von der FPÖ Wien. Sicherheitssprecher Stefan Berger ist nach Berlin gekommen, mit Wahlkampftipps im Gepäck. In der Hauptstadt könnte die AfD, die große Wahlsiegerin von Sachsen-Anhalt, mindestens Dritte werden.
15: Ich hatte heute als Sicherheitssprecher die Ehre bzw. das Vergnügen unter Anführungszeichen, diverse Brennpunkte hier in Berlin mir anzusehen. Ja, die Wahlergebnisse der AfD, die hier vorausgesagt werden, die sprechen sowohl die Sprache, dass die AfD hier durchaus die richtigen Probleme und Punkte anspricht.
16: Unser Ziel ist natürlich auch, da streben wir ein ähnliches Ergebnis versuchen wir mal zu erreichen wie die Kollegen in Wien. Die haben sich ja verdreifacht.
9: Sagt Alexander Bertram, AfD-Mitglied im Abgeordnetenhaus von Berlin. Bisher will mit der AfD hier keine Partei koalieren.
2: Die russische Bevölkerung stimmt von heute bis Sonntag über ein neues Parlament ab. Es sind eigentlich Scheinwahlen. Eine echte Wahlmöglichkeit zwischen Oppositions- und Regierungsparteien gibt es im Russland von Wladimir Putin schon lange nicht mehr. Und dazu bin ich jetzt mit unserer Russland-Korrespondentin Carola Schneider in Moskau verbunden. Guten Morgen.
17: Guten Morgen.
2: Carola, warum lohnt es sich trotz dieser Voraussetzungen, die Duma-Wahl genau zu beobachten?
17: Es lohnt sich, weil selbst diese vollkommen vom Kreml gesteuerte Wahl einiges erzählt. Über die Stimmung in Russland und darüber, wie sehr das Regime Putin mittlerweile die Schrauben anziehen muss, um das von ihm gewünschte Außenbild zu erreichen. Präsident Putin will ja, dass diese erste Parlamentswahl seit Beginn des Ukraine-Kriegs zeigt, dass die Bevölkerung nach wie vor hinter seiner Politik und hinter dem Krieg gegen die Ukraine steht. Und das trotz der wachsenden Kriegsmüdigkeit. Putin selbst hat ja diese Wahl als Beitrag zum Sieg Russlands bezeichnet. Sie wird also sogar von ihm selbst zu einer Art Referendum über seinen Kriegskurs gemacht. Und auch wenn der Sieg der Regierungspartei Einiges Russland schon feststeht, das allein ist Putin zu wenig. Er will, dass das von ihm verbreitete Bild, wonach die Bevölkerung geeint seinen Kurs unterstützt, keinerlei Kratzer bekommt. Und daher dürfen eben auch keine Stimmen laut werden, die öffentlich Frieden und ein Kriegsende fordern. Daher haben wir vor dieser Wahl bisher beispiellose Repressionen gegen Kriegsgegner gesehen. Prominente oppositionelle Kriegsgegner wurden verhaftet, zu Haftstrafen verurteilt oder ins Exil gezwungen. Und auch die kleine, eigentlich nicht mehr politisch sehr wichtige Partei Jablko, die einzige Partei, die öffentlich Frieden fordert, wurde von der Wahl ausgeschlossen, weil sie offenbar für den Kreml überraschend sehr schnell sehr große Zustimmung bekommen hat. Und das alles will der Kreml verhindern, nicht weil diese Stimmen eine politische Gefahr darstellen, sondern weil sie eben dieses Image eines hinter Putins Kriegskurs geeinten Volkes trüben.
2: Die Wahlen sind also voll und ganz gesteuert und es ist sehr, sehr schwierig, sich kritisch zu äußern in diesem Russland. Wie versucht die kremlkritische Opposition dennoch, ihre Unzufriedenheit zu zeigen?
17: Ja, diese kremlkritische Opposition, die mittlerweile großteils im Exil lebt, sie sucht nach Möglichkeiten, zumindest symbolisch Zeichen des Protests zu setzen bei dieser Wahl. Es gibt unterschiedliche Aufrufe an die unzufriedenen Stimmbürger hier in Russland. Zum einen sagen sie, man kann einfach ungültig wählen oder jeden beliebigen Kandidaten außer den der Regierungspartei wählen, um diese zu versuchen, diese zu schwächen. Und dann gibt es noch den Aufruf am Sonntag, dem letzten Wahltag, um Punkt 12 wählen zu gehen und so für Warteschlangen vor den Wahllokalen zu sorgen. Das soll dann ein zumindest visuelles Zeichen des Protests sein.
2: Carola Schneider in Moskau, Sie haben schon angesprochen, die Bevölkerung ist kriegsmüde. Wir sind im fünften Jahr dieses Kriegs gegen die Ukraine und Medien berichten auch über eine neue Auswanderungswelle, weil die Menschen vor der nächsten Mobilisierungswelle für den Ukraine-Krieg Angst haben. Wie geht es denn den Menschen im fünften Kriegsjahr in Russland?
17: Ja, der Krieg ist mittlerweile angekommen im Alltag der russischen Bevölkerung. Er ist nicht mehr etwas, das sie vorwiegend im Fernsehen beobachtet. Die Menschen spüren die Folgen des Kriegs, die wirtschaftliche Stagnation, die steigenden Preise. Sie spüren die Benzinknappheit wegen der ukrainischen Drohnenangriffe auf russische Ölraffinerien. Und viele spüren vor allem Unsicherheit und Angst, weil täglich ukrainische Drohnen Ziele in Russland treffen, zum Teil tausende Kilometer tief im russischen Hinterland. Und dabei werden auch immer wieder Zivilisten getötet oder verletzt. Viele in Russland fürchten tatsächlich auch eine neue Mobilisierung jetzt nach dieser Parlamentswahl, auch wenn Präsident Putin das immer wieder zurückweist. Eine so große Auswanderungswelle, wie es sie 2022 bei der ersten großen Mobilisierung gegeben hat, die sehen wir derzeit aber noch nicht. Laut Umfragen wünschen sich die meisten Russen ein Ende des Kriegs. Und auch wenn ich für unsere Berichte mit den Menschen über ihre Wünsche und Hoffnungen spreche, zum Beispiel gerade jetzt vor der Wahl, da sagen sehr viele, sie wünschen sich vor allem eines: Frieden. Aber viele wollen nach wie vor ein Ende des Kriegs zu Putins Bedingungen, also mit einem Sieg Russlands. Und manche fordern sogar, dass Russland die Ukraine noch härter angreift, eine Stimmung, die durch die ukrainischen Drohnenangriffe noch verstärkt wird.
2: Wladimir Putin selbst will jedenfalls oder versucht, die Bevölkerung, auch wenn sie kriegsmüde ist, auf eine Fortsetzung dieses Krieges gegen die Ukraine einzuschwören. Mit welcher Erzählung denn?
17: Mit der Erzählung, dass sich Russland nicht nur mit der Ukraine im Krieg befindet, sondern mit dem ganzen Westen. Wobei nach dieser Erzählung Russland nicht der Aggressor, sondern das Opfer ist. Der Westen wolle Russland in die Knie zwingen mit diesem Krieg in der Ukraine, militärisch, aber auch wirtschaftlich und kulturell in die Knie zwingen. Der Krieg gegen die Ukraine wird also als Verteidigungskrieg dargestellt. Und auch die Schuld dafür, dass es keine echten Verhandlungen gibt und noch immer keinen Frieden, die schiebt die russische Politik und die russische Propaganda dem Westen zu, der NATO und vor allem jenen westlichen Staaten, die die Ukraine militärisch unterstützen. Und ein großer Teil der russischen Bevölkerung, die glaubt diese Erzählung auch und unterstützt weiter Putins Politik, auch wenn sie gleichzeitig ein Ende des Kriegs wünscht.
2: Carola Schneider war das aus Moskau über die Duma-Wahl, die heute beginnt und bis Sonntag dauert und die ganz im Zeichen des Ukraine-Kriegs steht. Vielen Dank.
17: Danke nach Wien.
2: Ein kanadischer Premier, der im EU-Parlament in Straßburg die gemeinsamen Werte und die unerschütterliche Partnerschaft mit den Europäern lobt, das kommt nicht alle Tage vor. Passiert ist das gestern, nur einen Tag, nachdem die EU-Kommissionspräsidentin auch in Straßburg für Aufsehen gesorgt hat. Sie hat angekündigt, Kanada könnte das erste assoziierte Mitglied der EU werden. Man will also näher zusammenrücken, auch wegen der unberechenbaren Politik von US-Präsident Donald Trump. Was dieses Zusammenrücken Kanadas mit Europa wirtschaftlich bedeuten kann, hat sich Michael Fröschl angesehen.
18: Der Handel zwischen Kanada und der EU ist relativ klein. Das Handelsvolumen beträgt rund 130 Milliarden Euro. Damit liegt Kanada auf Platz 12 der Handelspartner der EU. Der Außenhandel mit den USA ist in etwa 10-mal so bedeutend. Zugleich schweißen die schwierigen Beziehungen zu Washington die beiden Partner zusammen. Der Handelsexperte von WU und WIFO, Harald Oberhofer, begrüßt die Idee einer näheren Bindung.
19: Die Europäische Union und auch Kanada haben Probleme durch die Zollpolitik der USA. Die haben auch ein gemeinsames Interesse in der Wettbewerbsfähigkeit gegenüber China. Insofern wäre es aus einer geopolitischen Überlegung durchaus sinnvoll, dass Volkswirtschaften, die auch von der Struktur ihrer politischen Systeme sehr ähnlich sind, so stark wie möglich zu kooperieren.
18: Die Frage ist, wie genau das ausschauen kann. Oberhofer geht von einer Art Binnenmarktmitgliedschaft Kanadas aus.
19: Wie es beispielsweise Norwegen haben, wie es die Schweiz über bilaterale Verträge hat, die ja auch nicht EU-Mitgliedsländer sind, das wäre wohl sozusagen das, was ein möglicher Vergleich wäre.
18: Damit würden praktisch alle Handelsbarrieren wegfallen, die Märkte geöffnet. Wird Kanada Teil des EU-Binnenmarktes, würde das weit über das bestehende Freihandelsabkommen CETA hinausgehen, das außerdem nur teilweise in Kraft ist, weil es noch nicht alle EU-Staaten ratifiziert haben. Die Exporte würden weiter steigen.
19: Wenn man es vergleicht, was historisch eine Mitgliedschaft im Binnenmarkt für den Handel bedeutet hat im Vergleich zu Freihandelsabkommen, dann würde das Handelsvolumen etwa doppelt so stark steigen, als es für ein Freihandelsabkommen tut.
18: Profitieren würden davon vor allem die Industrie und der Dienstleistungssektor, so Oberhofer. Auch der Handelsexperte der Industriellen Vereinigung, Igor Sekadi, begrüßt eine Annäherung Kanadas an die EU.
20: Man darf nicht vergessen, auch wir in Österreich haben ein Warenhandelsvolumen von über 2 Milliarden im vergangenen Jahr mit Kanada gehabt. Das ist durchaus auch nicht nur ein Partner, sondern auch ein Markt, der für die europäische und österreichische Industrie sehr interessant ist.
18: Wie die künftige Partnerschaft aussehen soll, wollen beide Seiten auf einem EU-Kanada-Gipfel Ende Oktober weiter besprechen.
2: Und im Morgenjournal um 8 hören Sie dazu ein Gespräch mit dem Direktor des Thinktanks Bruegel in Brüssel. Der wegen sexueller Übergriffe nicht rechtskräftig schuldig gesprochene Unternehmer Frank Stronach muss nicht ins Gefängnis. Das hat das oberste Gericht in der kanadischen Stadt Ontario jetzt entschieden. Der österreichisch-kanadische Milliardär und Magna-Gründer sei zu alt, lautet die Begründung der Richterin. Markus Müller berichtet.
21: Sie werde keinen 94-Jährigen ins Gefängnis schicken. So begründet die Richterin beim Prozess in Kanada, wieso Frank Stronach nicht ins Gefängnis muss, obwohl er wegen sexueller Übergriffe schuldig gesprochen worden ist. Der Prozess gegen Stronach hatte im Februar begonnen. Ihm wurden mehr als ein Dutzend sexueller Übergriffe in den 1970ern und 1980ern vorgeworfen. Ein Teil der Vorwürfe wurde dann in einen zweiten Prozess ausgelagert, der für kommendes Jahr geplant ist. Stronach, der Gründer des Autoteilezulieferers Magna, hat alle Vorwürfe bestritten. Die Verteidigung hat darauf verwiesen, dass die Vorwürfe Jahrzehnte alt sind und die Glaubwürdigkeit der Aussagen der Opfer in Frage gestellt. Trotzdem hat das Gericht den gebürtigen Steirer zu Beginn des Sommers für schuldig befunden. Bei der gestrigen Verhandlung hatte die Staatsanwaltschaft 6 Monate Haft gefordert, die die Richterin jetzt ausgeschlossen hat. Das genaue Urteil wird für Anfang Dezember erwartet. Stronach war als junger Mann aus Österreich nach Kanada ausgewandert. Der Unternehmer war in beiden Ländern auch politisch aktiv. Die von ihm gegründete Partei Team Stronach war von 2012 bis 2017 im österreichischen Parlament vertreten.
2: Jetzt gehen wir zurück ins Jahr 1944, das Jahr des berühmten D-Day, jener Tag, an dem die Alliierten in der Normandie gelandet sind. Der Kinofilm Pressure erzählt von den dramatischen 72 Stunden vor diesem D-Day. Und der Held dieser Geschichte ist dieses Mal kein Soldat oder General, sondern ein Meteorologe. Er muss der Militärführung eine Wetterprognose vorlegen, wann denn wetterbedingt die Landung in der Normandie überhaupt möglich ist. Julia Basquera berichtet.
22: In einer Londoner Küche bereitet ein Ehemann seiner schwangeren Frau liebevoll das Frühstück zu. Wenige Augenblicke später muss James Stagg aufbrechen in ein streng abgeschirmtes Hauptquartier im Süden Englands. Dort soll er als Chefmeteorologe den D-Day vorbereiten.
23: Der Ausgang des Krieges hängt davon ab. Alle Puzzleteile liegen auf dem Tisch. Es bleibt nur eine Unwägbarkeit. Ich brauche eine Vorhersage.
22: Es ist Anfang Juni 1944. Die Invasion der Alliierten in der Normandie ist bis ins Detail geplant. Hunderttausende Soldaten stehen bereit. Für die Landung müssen allerdings auch Wind, Wolken, Gezeiten und Sichtverhältnisse passen. Während andere Fachleute leichtfertig auf alte Karten vertrauen und gutes Wetter prognostizieren, warnt James Stagg vor einem herannahenden Sturm und empfiehlt, den Angriff zu verschieben.
24: Wenn Sie wirklich morgen landen, dann werden Sie weggespült werden. Der Zaun der Natur ist real.
22: Andrew Scott, bekannt für die Serie Fleabag oder das Drama All of Us Strangers, spielt diesen schottischen Meteorologen als hochbegabten, introvertierten Wissenschaftler, der militärische Hierarchien ignoriert und sich allein den Daten verpflichtet fühlt. Gerade das habe ihn gereizt, sagt Andrew Scott. Große Persönlichkeiten müssten nicht immer charmant auftreten. Entscheidend sei ihre Integrität.
25: Some of the great people in the world don't necessarily have a charming personality, but have a real integrity.
22: Pressure beruht auf einem Theaterstück, des britischen Schauspielers und Autors David Haig, der den Stoff gemeinsam mit Regisseur Anthony Maras fürs Kino adaptiert hat.
0: Wir müssen die Fakten akzeptieren, die Fakten, auch wenn sie uns noch so viel Angst machen.
22: Maras macht aus dieser historischen Geschichte einen spannungsgeladenen und zugleich sehr ruhigen Thriller über konkurrierende Expertisen, Hierarchien und verletzte Eitelkeiten. Besonders interessiert habe ihn dabei, wie Menschen mit Ungewissheit umgehen.
1: It's very immersive and intimate character study of how people deal with uncertainty.
22: Brendan Fraser, bekannt für The Whale oder Die Mumie, verkörpert in diesem Kammerspiel den Oberbefehlshaber der Alliierten Dwight David Eisenhower. Gereizt habe ihn an seiner Rolle dessen starkes Verantwortungsgefühl, so Fraser. Eisenhower sei sich der eigenen Fehlbarkeit bewusst gewesen und habe versucht, ethisch und moralisch richtig zu handeln.
3: He was fallible and he wanted to do what is just fundamentally the best thing to do, ethically, morally.
22: Der Film Pressure setzt nicht auf große Action, sondern auf Dialoge und bewahrt dabei die konzentrierte Atmosphäre seiner Theatervorlage. Ein Film, der mit großer Gegenwartsnähe davon erzählt, im entscheidenden Moment auf jene Stimme zu hören, die sich nicht mit beschwichtigenden Erklärungen zufrieden gibt.
2: Und die Meldungen hat jetzt Eva Liebentritt.
4: 2 Wochen nach Inkrafttreten des Kopftuchverbots für Schülerinnen unter 14 Jahren werden aus dem Osten Österreichs erste Verstöße gemeldet. Seit Schulbeginn hat die Wiener Bildungsdirektion 55 Fälle verzeichnet. Besonders häufig betroffen sind Wiener Gymnasien. In Niederösterreich gibt es bereits eine erste Anzeige. Ein Mädchen soll das Kopftuchverbot auch nach einem Gespräch in der Bildungsbehörde nicht eingehalten haben. Bildungsminister Christoph Wiederkehr von den NEOS rechnet mit weiteren Anzeigen in den nächsten Wochen, sagt er vor kurzem im Ö1-Morgenjournal. Zudem zeigt sich der Bildungsminister erneut zuversichtlich, dass das Kopftuchverbot vor dem Verfassungsgerichtshof hält. In Russland hat die erste Parlamentswahl seit Beginn des Kriegs gegen die Ukraine begonnen. Bis Sonntag sind mehr als 110 Millionen Russinnen und Russen aufgerufen, ihre Stimme abzugeben. Die Opposition ist von der Wahl ausgeschlossen. Antreten dürfen nur Kreml-treue Parteien. Der Sieg von Präsident Wladimir Putins Partei Geeintes Russland gilt als sicher. Die Finanzministerinnen und Minister der EU kommen heute zu einem zweitägigen Treffen in Dublin zusammen. Zum Auftakt beraten sie über die jüngsten wirtschaftlichen Entwicklungen. Österreichs Finanzminister Marta Bauer von der SPÖ will gemeinsam mit 5 Amtskollegen für eine EU-weite Übergewinnsteuer auf Ölkonzerne werben. Und in Österreich sind Eierschwammerl heuer wegen der großen Trockenheit deutlich teurer. Die Preise liegen bis zu einem Drittel über denen der vergangenen Saison. Auf Salzburgs Märkten werden derzeit bis zu 31 Euro pro Kilogramm verlangt. Die enorme Hitze hat das Wachstum der Schwammerl gebremst und die Saison deutlich verkürzt.
2: Danke Eva, jetzt schauen wir noch aufs Wetter mit Katrin Ladstätter bei mir im Studio. Ja, da gibt es spätsommerliche Aussichten für das Wochenende.
5: Ja, das Wochenende wird überwiegend sonnig und morgen am Nachmittag ist es auch warm für die zweite Septemberhälfte mit 19 bis 26 Grad. Am Sonntag im Osten sogar bis 28. Wolken- und Nebelfelder werden aber teilweise dabei sein. Morgen ist es speziell im Süden länger trüb. Und heute früh, da starten wir teilweise recht herbstlich, frische 7 Grad. Jetzt zum Beispiel in Krems, Wiener Neustadt oder am Grazer Flughafen. Und rund um Graz ist es auch nebelig. Auch in vielen Tälern der Steiermark, in Kärnten, im Lungau oder auch im Zentralraum in Oberösterreich halten sich heute eine Zeit lang Nebelfelder. Sonst ist es teils sonnig, teils bewölkt. Die meisten Wolken gibt es heute am Nachmittag von Tirol bis in die Obersteiermark und hier ziehen dann auch Regenschauer auf. Die Temperaturen erreichen heute 17 bis 25 Grad. Die 25 werden es mit der meisten Sonne im Osten. Und noch ein Blick auf die Berge. Das Wochenende bringt nämlich recht sonnig. Wanderwetter mit um die 15 Grad in 1500 Meter Höhe.
2: Schöne Aussichten also für das Wochenende, was das Wetter angeht. Das war es morgens schon um 7. Wir melden uns in einer knappen halben Stunde wieder und jetzt wieder zu Sonja Watzke und guten Morgen mit Jöns.
7: Und sie sitzt schon am Klavier? Nein, Scherz, besser nicht. Das können andere besser. Guten Morgen.

0: Leider keine Watzka, die zu so schönem Klavierspiel fähig wäre. Zu hören war der Pianist Francesco Pasqualotto mit der Etude in G-Dur des Anton Bruckner. 7.34 Uhr. Was bringt der Ö1-Tag heute? Hier eine kleine Vorschau.
1: Wer in Kärnten mit der Blasmusik sozialisiert worden ist, kommt bei einem Blick über diesen Tellerrand aus dem Staunen nicht heraus.
2: Für mich war das in der Zeit in Großbritannien eigentlich eine große Sinneserweiterung, Brass zu hören und das zu erleben und vor allem diese Vielfalt zu erleben, weil ich eben das nur rein aus der Blasmusik bei uns in Österreich gekannt habe.
1: Die Karinthische Musikakademie widmet sich im Brassherbst den Facetten der Blasmusik. Ein Beitrag in der Intrada um 10.05 Uhr. Durch ihre Überwältigungsstrategien hat die Massenkommunikation direkte Auswirkungen auf politische Institutionen, Amtsträger und ihre abwägenden Entscheidungen.
3: Äußerungen werden gegen jede Vernunft und gegen die Zeit, die es brauchte, sich mit Themen vertraut zu machen, erzwungen. Und so müssen Politiker häufig genug ihre voreilig abgesetzten Kommentare zurücknehmen.
1: Alles und nichts sagen. Vom Zustand der Debatte in der Digitalmoderne von Eva Menasse in den Radiogeschichten um 11.05 Uhr. Queen gelang es spielend, mit ihren Hymnen zigtausende Menschen mitzureißen. Vor 40 Jahren bespielte die Band im Rahmen ihrer Magic Tour das Londoner Wembley Stadion. Klaus Wienerreuther präsentiert dieses eindrückliche Dokument der Live-Qualitäten von Queen. In Konzert zur 80. Wiederkehr des Geburtstages von Freddie Mercury. Ab 14.05 Uhr.
0: Und hier bei uns musiziert jetzt das Orchester Le Concert des Nations unter der Leitung von Jordi Savall.

0: 7.39 Uhr. Guten Morgen mit Österreich 1. Die Wissenschaftsfreiheit ist zunehmend in Gefahr, auch in der westlichen Welt. In Österreich ist die Freiheit der Wissenschaft grundrechtlich geschützt, nicht aber in den USA zum Beispiel, wo unliebsamen Universitäten oder Forschungsprogrammen einfach die Geldmittel gestrichen werden. Um die Zukunft der Wissenschaftsfreiheit geht es deshalb bei einer Tagung noch bis heute Nachmittag an der Akademie der Wissenschaften in Wien. Beim gestrigen Hauptvortrag hat der Schweizer Historiker Kaspar Hirschi vor allem die Frage thematisiert, wie sehr sich einzelne Wissenschaftlerinnen und Wissenschaftler politisch engagieren sollen. Lukas Wieselberg war dabei.
1: Beispiel Klimawissenschaften. Der letzte Sommer war sehr heiß und trocken. Ein Vorbote auf das, was kommen wird. Die Klimaforschung hat das seit Jahrzehnten vorhergesagt. Mancher Forscherin, manchem Forscher geht die Reaktion der Politik viel zu langsam. Und sie werden selbst zu Klimaaktivisten. Der Schweizer Historiker Kaspar Hirschi ritt davon ab. Er sieht zwei Möglichkeiten für Klimaforscher.
2: Die eine Möglichkeit ist, dass man versucht, die schon extrem solide Erkenntnisgrundlage noch weiter auszubauen.
1: Dies wäre der Weg der reinen Wissenschaft, meint Hirschi. Möglichkeit zwei ist es, wenn sich Klimaforschende selbst politisch engagieren. Aber nicht im Hörsaal der Universität, sondern in einer politischen Partei.
2: Da kann man als Forscher und Forscherin Mitglied dieser Partei werden und im demokratischen Prozess Klimapolitik auf möglichst sinnvolle Weise vorantreiben.
1: Kaspar Hirschi plädiert also für eine Rollentrennung, um jenen keine Argumente zu liefern, die von einer einseitigen ideologischen Ausrichtung sprechen und dann ganze Fächer zusperren. Hirschi erinnert an ein berühmtes Vorbild, an Max Weber, den Mitbegründer der modernen Soziologie. Vor 100 Jahren stand der im Mittelpunkt einer sehr ähnlichen Debatte. Damals ging es um die Frage, ob der Staat an den eher konservativen deutschen Unis auch sozialdemokratische Professoren berufen soll. Max Weber war dafür und meinte,
2: wenn der Staat mit seinem Kontrollanspruch von den Berufungen an Universität ferngehalten werden soll, dann können Universitäten ihm das nur abverlangen, wenn sie gleichzeitig selbst eine Selbstzurücknahme machen, dass sie nämlich im Hörsaal so weit wie möglich darauf verzichten, ihre politischen Weltanschauungen zur Sprache zu bringen.
1: Max Weber habe genau das vor 100 Jahren getan. An den Universitäten hat sich der Soziologe und Nationalökonom politisch zurückgehalten. Als Staatsbürger war er aber etwa an der Gründung einer liberalen Partei beteiligt.
2: Universitäten sind institutionell zu schwach, um Horte des Widerstands gegen die Hand zu sein, die sie füttert,
1: sagt Hirschi mit einem Argument von Max Weber. Um die eigenen Werte zu vertreten, seien Parlamente bessere Orte als Hörsäle. Mit dieser Trennung der zwei Rollen ließe sich auch besser gegen jene argumentieren, die heute im Namen der Wissenschaftsfreiheit genau diese einschränken.
0: Lukas Wieselberg hat berichtet. Ein Interview mit Kaspar Hirschi können Sie auf unserer Wissenschaftswebsite nachlesen. Zu finden wir science.orf.at.

0: The English Baroque Soloists spielten Georg Friedrich Händel Rigaudon aus der Wassermusik Suite Nummer 3, 7.45 Uhr. Musik von Anton Bruckner haben wir gerade vorhin gehört, ein Klavierstück. Und Bruckner ist auch gerade allgegenwärtig beim Brucknerfest in Linz. Und der Festivalchef und Herr über das Brucknerhaus Norbert Travöger ist morgen zu Gast im Ö1 Klassiktreffpunkt live aus dem Brucknerhaus. 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
1: Ich empfehle auch das Finale, Beginn der 8. Symphonie. Wer da nicht den Kopf verliert, wenn er das hört, hat er entweder viel zu leise aufgedreht oder dem ist einfach nicht zu helfen. 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
0: Norbert Travöger zu Gast morgen im Ö1 Klassiktreffpunkt bei Ulla Pilz live aus dem mittleren Saal des Brucknerhauses, gemeinsam mit dem Komponisten und Gitarristen Severin Trogbacher und dem Star-Trompeter Hakan Hardenberger. Zu hören wie gewohnt um 10.05 Uhr.

7:50 Uhr. Das war der dritte Satz Presto Giocoso aus der Flötensonate Nummer 164 von Francis Poulenc in einer Orchesterbearbeitung mit Emmanuel Pailly Flöte. Und ein Stück Morgenmusik geht sich noch aus heute früh, ausgewählt von Stefanie Madertaner. Bühne frei für das Orchester der Beethoven Halle Bonn.

0: 40 Jahren seine ersten wild improvisierten YouTube-Videos veröffentlicht. Über seine Beziehungen zu alten Synthesizern, die Lust am Unterfertigen und die kreative Kraft einer begrenzten Auswahl spricht er in seinem Studio mit Kaspar Arends.
1: Ich glaube, es passiert immer, dass da so Beziehungen entstehen zu gewissen Geräten. Und obwohl ich dann vielleicht für die Alben in den meisten Fällen doch mehrere Instrumente oder so verwende, gibt es immer so diese Sidequests und so kleine Pfade und Wege, auf die ich mich begebe, wo ich dann immer wieder, sag ich mal, einen Synthesizer oder jetzt eben auch mit Loopern habe ich das auch, dass ich immer wieder mir anschaue, was könnte halt so der Looper sein, mit dem ich auch eine Art Beziehung eingehe.
2: Zwanzig Jahre ist es her, als Dorian Concept, bürgerlich Oliver Johnson, sein erstes Video mit dem Titel Fooling Around auf YouTube veröffentlichte. Der erste von vielen kleinen Clips, in denen der autodidaktische Jazzmusiker, wie er sich selbst nennt, für 1 bis 2 Minuten wild improvisiert, auf Tasten herumdrückt, Regler dreht oder eben einfach herumalbert. In diesem Fall auf einem Microkorg, einem kleinen digitalen Synthesizer aus den frühen 2000er Jahren. Dieses eher an ein Spielzeug erinnernde Instrument steht heute nicht mehr in seinem Studio, dafür aber ein paar andere Geräte.
1: Ich bin hier in einem Raum mit mehreren Synthesizern, Effektgeräten, vorwiegend ältere Instrumente. Dieser Korg beispielsweise aus den 80ern, dieser Roland Jupiter 4 aus den späten 70ern. Es hat sich eben über die letzten 10, 15 Jahre dahin entwickelt, dass mich halt ältere Geräte irgendwie auch klanglich und durch die Einschränkungen irgendwie mehr interessiert haben.
2: Für einen Musiker mit längst internationalem Renommee hat Dorian Concept aber doch ein eher bescheidenes Studio. In einer Ecke ein ausgeliehenes Klavier, daneben ein großes Keyboard mit vielen Knöpfen und Reglern, ein paar kleinere Synthesizer sind in ein Regal verräumt. Prominent ist in diesem eher an ein Wohnzimmer erinnernden Raum vor allem der Roland SH-101. Das erste YouTube-Video mit diesem Synthesizer ist übrigens 2018 erschienen, eine Live-Version des Tracks Jay Byers.
1: In 2014 habe ich die angefangen für die Live-Shows zu verwenden und ich habe sie jetzt auch dann da immer wieder auf Alben und im Prozess des Musikmachens mit ihr gearbeitet. Aber so wirklich interessante Sachen aus ihr rausbekommen habe ich erst so 7 Jahre, nachdem ich sie verwendet habe. Ich glaube, oft, wenn man einfach bei den Sachen sitzt und dran bleibt, ich glaube, da passiert dann einfach irgendwas. Da gibt es dann so diese, ja, man kriegt irgendetwas, was dann nur in dieser Beziehung auch existiert, glaube ich.
2: In den vergangenen 20 Jahren hat Dorian Concept bereits 5 teilweise aufwendig produzierte und kompositorisch komplex gestaltete Alben veröffentlicht. Das im vergangenen November erschienene Projekt Miniatures ähnelt wieder mehr den anfänglichen YouTube-Zeiten. 24 träumerische, maximal 3-minütige One-Take-Improvisationen, größtenteils eingespielt auf seinem langjährigen Wegbegleiter, dem Roland SH-101.
1: Ich finde es auch bei Kunstausstellungen oft viel spannender, wenn man in diese Räume kommt, wo man die Skizzen sieht von Künstlern und Künstlerinnen. Und ich finde, man ist halt so der Seele der Person oder auch dem Kern der Idee viel näher, wenn man die Sachen nicht so ganz ausformuliert sieht. Und ich finde halt das Grandiose vom Fertigstellen teilweise nicht mehr so spannend.
2: Manche Projekte müssen allerdings doch fertiggestellt werden. Am 16. Oktober veröffentlicht Dorian Concept gemeinsam mit dem englischen Musiker Bibio das Album Answers. 2 Singles sind bereits im Sommer erschienen. Für seine Zukunft sucht er aber vor allem nach Möglichkeiten für improvisierte Live-Performances und nach Wegen raus aus seinem Studio.
1: Vielleicht ist das oft in der Musik dieser Punkt, dass man den Raum zu gut kennt und so dann irgendwie ähnliche Entscheidungen irgendwann trifft. Das kann zu so einer zu so einem Tunnelblick führen, habe ich das Gefühl. Da versuche ich mich auch jetzt immer wieder rauszuarbeiten, indem ich teilweise Material woanders aufnehme und hier nur mische oder lustigerweise wieder von zu Hause auch mehr arbeite, natürlich eben auch durchs Familienleben und die Kinder. Also ja, es ist jetzt irgendwie ein

0: Raum geworden, wo ich nicht den ganzen Tag zum Arbeiten bin, sondern wo ich auch nur herkomme, um Sachen fertigzustellen oder, ja, also man könnte so sagen, von der Werkstatt bis hin zur Galerie oder so.
1: Und mit Leporello endet auch Guten Morgen mit Ö1 mit Sonja Watzka. Bevor der Herbst alles braun und rot einfärbt, gibt es bei Rudi Eickmüller noch ein total grünes Pasticcio. Grün, grün, grün ist der Titel. Um 8.20 Uhr geht's los. Bis dahin Informationen aus der Journalredaktion. Es ist 8 Uhr.
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3: Mit Paul Schiefer im Studio. Guten Morgen. Die EU-Finanzminister beraten heute in Dublin zu den hohen Spritpreisen in Europa. Einige Länder, darunter auch Österreich, schlagen vor, von den Ölkonzernen eine Übergewinnsteuer einzuheben. Was kann das Zusammenrücken der EU mit Kanada wirtschaftlich bringen? Dazu hören Sie ein Gespräch mit dem Direktor des Bruegel-Instituts in Brüssel. Bildungsminister Christoph Wiederkehr von den NEOS zieht eine erste positive Bilanz über das Kopftuchverbot an den Schulen in Österreich. Und vor 35 Jahren ist die Gletschermumie Ötzi gefunden worden und noch immer ist sie ein beliebtes Forschungsobjekt. Das Wetter wird heute teils bewölkt, teils sonnig. In Dublin in Irland kommen heute und morgen die EU-Wirtschafts- und Finanzminister zusammen und das Treffen steht ganz im Zeichen der steigenden Treibstoffpreise in Europa. Finanzminister Markus Marterbauer von der SPÖ ist auch dabei und er will in Dublin gemeinsam mit 5 anderen Finanzministern einen Vorschlag auf den Tisch legen. Es geht um eine EU-weite Übergewinnsteuer auf Ölkonzerne. Aus Dublin berichtet Johannes Perterer.
4: 2,27 Euro pro Liter, so hoch war der mittlere Dieselpreis in Österreich noch nie. Beim heutigen Finanzministertreffen in Dublin wollen mehrere Länder unter anderem deshalb dafür werben, die Krisengewinne der Ölkonzerne stärker zu besteuern. Im Vorfeld des Treffens haben 6 Finanzminister in einem Brief die Einführung einer Übergewinnsteuer auf die durch den Iran-Krieg stark angestiegenen Profite von Mineralölkonzernen gefordert. Angeführt vom deutschen Finanzminister Lars Klingbeil von der SPD, unterzeichnet hat auch sein österreichischer Amtskollege Markus Marterbauer von der SPÖ. Österreich hat mit dem Energiekrisenbeitrag bereits eine vergleichbare Abgabe auf nationaler Ebene. Mit einer gemeinsamen europäischen Regelung wollen Marterbauer und seine Amtskollegen auch die im Ausland erzielten Gewinne multinationaler Ölkonzerne gezielter einbeziehen. Offen ist, wie hoch eine solche Steuer sein könnte und wie breit die Unterstützung unter den EU-Ländern ist. Bereits im April haben Klingbeil und Marterbauer eine solche Steuer gefordert. Heute wollen sie erneut versuchen, andere EU-Länder dafür zu gewinnen. Formelle Beschlüsse werden bei dem informellen Treffen heute in Dublin jedoch nicht gefasst.
3: Die EU und Kanada wollen enger zusammenrücken. Kanada könnte das erste assoziierte Mitglied der EU werden. Diesen Plan haben EU-Kommissionspräsidentin Ursula von der Leyen und Kanadas Premier Mark Carney im EU-Parlament in Straßburg verkündet. Wie diese engere Partnerschaft genau aussehen soll, das ist noch offen. Was das wirtschaftlich bedeuten könnte, bespreche ich gleich mit dem Direktor des Bruegel-Instituts in Brüssel. Davor hören Sie noch Michael Fröschl.
5: Derzeit ist der Handel zwischen Kanada und der EU klein. Der Außenhandel mit den USA macht in etwa 10-mal so viel aus. Zugleich schweißen die schwierigen Beziehungen zu Washington die beiden Partner zusammen. Der Handelsexperte von WU und WIFO, Harald Oberhofer, meint, Kanada könnte Teil des EU-Binnenmarktes werden, wie jetzt schon Norwegen und die Schweiz, die ja auch nicht in der EU sind. Das würde den Export stark ankurbeln.
6: Wenn man es vergleicht, was historisch eine Mitgliedschaft im Binnenmarkt für den Handel bedeutet hat im Vergleich zu Freihandelsabkommen, dann würde das Handelsvolumen etwa doppelt so stark steigen, als es für ein Freihandelsabkommen tut.
5: Profitieren würden davon vor allem die Industrie und der Dienstleistungssektor, so Oberhofer. Österreich exportiert derzeit Waren im Wert von 1,7 Milliarden Euro nach Kanada, Tendenz steigend.
3: Und dazu bin ich jetzt mit Jeromin Zettelmeier verbunden. Er ist der Direktor des Brüsseler Thinktanks Bruegel. Guten Morgen.
7: Guten Morgen.
3: Herr Zettelmeier, bevor wir in die Details gehen, wie außergewöhnlich, vielleicht sogar historisch, ist dieses Zusammenrücken Kanadas und der EU?
7: Es ist sehr außergewöhnlich. Die Idee einer
8: Assoziation, was ein rechtlicher Begriff ist, aus dem Vertrag über die Arbeitsweise der Europäischen Union, würde bisher nur auf Staaten in Europa oder in der direkten europäischen Peripherie angewendet und normalerweise nur als Zwischenstufe für eine eventuelle EU-Mitgliedschaft.
3: Das heißt, das ist sozusagen politisches Neuland, was wir da sehen.
8: Politisches Neuland, und es ist klar, woher das kommt. Es ist eine Reaktion auf die geopolitische Fragmentierung, die wir sehen, die gemeinsame Lage, in der sich die EU und Kanada gegenüber den USA und Präsidenten Trump bewegen. Und es ist eine Folge der Idee, dass internationale Rechtsnormen nicht in der gleichen Weise existieren wie in der Vergangenheit, dass selbst Freihandelsverträge nicht unbedingt respektiert werden und dass gleichgesinnte Länder zusammenrücken müssen und sich gegenseitig helfen müssen.
3: Es ist also politisches Neuland und das bedingt natürlich auch, dass wir noch wenig wissen, wie denn diese Zusammenarbeit, dieses Zusammenrücken in Zukunft aussehen wird. Aber wir haben ein bisschen was im Beitrag gehört. Zum Beispiel der Beitritt Kanadas zum EU-Binnenmarkt wäre eine Möglichkeit. Das wäre natürlich eine ganz andere Größenordnung als das derzeitige Freihandelsabkommen CETA. Welche Folgen hätte denn das wirtschaftlich für die EU?
8: Also das wäre sowohl für die EU wie im Prinzip für Kanada von großem Vorteil, weil es eine viel stärkere Zusammenschluss der beiden Volkswirtschaften ermöglichen würde. Und wäre deshalb wichtig, weil sich die EU und Kanada in wichtigen Punkten ergänzen. Das heißt, Kanada hat Rohstoffe, hat Energievorräte, die die EU nicht haben. Und darüber hinaus wäre stärkerer Handel in der Industrie möglich, was wiederum der Rüstung, der Verteidigungsfähigkeit hilft. Andererseits ist es aber auch so, dass eine Integration Kanadas in den Binnenmarkt extrem unplausibel ist, weil sie darauf hinausläuft, dass Kanada mit wenigen Grenzen die Regulierung, also die Rechtsnormen der EU übernehmen müsste, nach einer kleinen Verzögerung, so wie das zum Beispiel Norwegen macht. Und das ist kaum darstellbar. Mhm. Also ich glaube nicht, dass das Kanada machen würde.
3: Das heißt, was wäre denn dann eine aus Ihrer Sicht plausible und praktikable Lösung, wie man denn die Kanadier enger an den europäischen Markt heranführt?
8: Also es gibt seit bereits 12 bis 18 Monaten Versuche, punktuell die Beziehung zu verstärken. Es gibt das Digitalhandelsabkommen zum Beispiel. Es gibt die Möglichkeiten von Mobilitätspartnerschaften für Fachkräfte. Das heißt, man lässt keine völlige Freizügigkeit von Personen zu, aber in bestimmten Bereichen macht man es einfacher, macht man es automatisch. Die Kanadier sind in den EU-Rüstungsfonds SAFE eingetreten bereits. Und es gibt eine Initiative zur Zusammenarbeit bei kritischen Rohstoffen seit März dieses Jahres. Die kann man vertiefen. Das heißt, man kann punktuell Sachen machen. Ich würde sagen, der Extremfall von dem, was darstellbar ist, ist, was wir in der EU mit der Schweiz haben, nämlich eine Reihe von bilateralen Abkommen. Das heißt, Sie können sich das vorstellen als Teilnahme am gemeinsamen Markt, aber nur in bestimmten Sektoren. Mhm. Aber es gibt einen Riesenunterschied und das ist dass es zwischen der Schweiz und der EU völlige Freizügigkeit von Personen gibt über das Schengen-Abkommen. Und das ist wiederum für Kanada, glaube ich, nicht darstellbar.
3: Nicht darstellbar, weil es da viel mehr Widerstand geben würde in Europa oder vielleicht auch in Kanada?
8: Nein, ich glaube eher in Kanada. Ich glaube eher in Kanada. Also okay. Freizügigkeit ist ähnlich wie bei den Briten. Wahrscheinlich würde das an die Souveränität zu stärker rangehen. Aber wie gesagt, in den Beziehungen ist es nicht klar. Ich würde sagen, das Maximum, was ich mir vorstellen könnte, und auch das ist etwas utopisch, ist so etwas, wie wir das gerade wieder mit der Schweiz versuchen. Ja? Mhm. Also wir machen nicht eine Integration in den europäischen Wirtschaftsraum, bei dem im Prinzip eine de facto Mitgliedschaft der EU besteht, außer in ganz bestimmten Bereichen, sondern wir nehmen uns Sektoren vor, wo wir das stärker machen wollen, und dann wird eine Übernahme von EU-Rechtsnormen verhandelt mit einer gewissen Notbremse auf einer Seite. Ja, das wäre das Maximum. Aber wie gesagt, der Preis dafür auf EU-Seite ist in der Tat Freizügigkeit. Mhm. Wir würden das zum Beispiel mit den Briten nicht machen, weil sie die Freizügigkeit nicht wollen. Wenn Kanada bereit ist, diesen Preis zu zahlen, könnte man sich das vorstellen. Und die Bemerkung von Herrn Carney ging ein bisschen in die Richtung, Mobilität von Personen zu fördern, aber eben angefangen bei Jugendlichen und bestimmten Fachkräften.
9: Also da sind noch einige Fragen offen. Es könnte ein bisschen ein Herantasten an eine engere Zusammenarbeit sein. Vorbild Schweiz war zu hören von Jeromin Zettelmeier, dem Direktor des Bruegel-Instituts in Brüssel, einem renommierten Think Tank. Vielen Dank für das Gespräch.
8: Danke Ihnen.
9: Das neue Schuljahr ist angebrochen und damit auch das neue Kopftuchverbot an den Schulen in Österreich. Bisher verzeichnet die Wiener Bildungsdirektion insgesamt 55 Verstöße dagegen, die meisten an Gymnasien. In Niederösterreich gibt es bereits eine erste Anzeige gegen Eltern, deren Tochter sich geweigert hat, das Kopftuch in der Schule abzulegen. Auf die Frage, ob er mit weiteren Anzeigen rechnet, sagt Bildungsminister Christoph Wiederkehr von den NEOS im Morgenjournal um 7.
10: Auf jeden Fall. Wir haben aktuell österreichweit ca. 80 Fälle, die bei den Bildungsdirektionen liegen. Das ist sogar weniger als befürchtet und erwartet. Da gab doch mehrere tausend Mädchen, die Kopftuch unter 14 getragen haben. Diese Fälle werden jetzt professionell begleitet und abgearbeitet und dort, wo es notwendig ist, natürlich den Verwaltungsbehörden übergeben. Denn Gesetze sind für alle in Österreich einzuhalten.
9: Haben Sie Hinweise darauf, dass dieser Widerstand gegen das Kopftuchverbot organisiert sein könnte, oder sind das einzelne Fälle ohne nachvollziehbares Muster?
10: Es gab Bemühungen, hier Widerstand zu organisieren, von sehr linker Seite, aber teilweise auch aus muslimischen Vereinen. Dieser versuchte organisierte Widerstand hat aber nicht funktioniert. Das heißt, wir sehen, dass es nur vereinzelt Fälle gibt an den Schulen, wo es nicht eingehalten wird und nicht irgendwo vermehrt oder flächendeckend.
9: Der Präsident der islamischen Glaubensgemeinschaft IGGÖ sagt, wir müssen uns an den Rechtsstaat halten, aber das Gesetz werde wohl nicht vor dem Verfassungsgerichtshof halten, denn das sei wieder eine Ungleichbehandlung, wie schon bei einem Gesetz, das schon einmal aufgehoben wurde. Unterstützung für Ihr Gesetz sieht anders aus, oder?
10: Ist aus seiner Perspektive nachvollziehbar, dass er auf den Verfassungsgerichtshof verweist. Ich bin zuversichtlich, denn mir war es wichtig, das Gesetz so zu gestalten, dass es verfassungskonform ist. Und ja, es stimmt, es wird hier eine Religionsgemeinschaft herausgegriffen. Das ist aber dann möglich, wenn es notwendig ist und verhältnismäßig ist. Und nachdem wir die letzten Jahre gesehen haben, dass immer mehr Mädchen gedrängt und gezwungen worden sind, ein Kopftuch zu tragen, gibt es hier auch einen gesellschaftlichen Grund, warum wir das islamische Kopftuch für Mädchen unter 14 verbieten, um diese Mädchen in ihrer Entwicklung zu schützen und zu unterstützen.
9: Sagt Bildungsminister Christoph Wiederkehr. Das ganze Gespräch können Sie wie immer in unseren Online-Angeboten nachhören. Der polnische Ministerpräsident Donald Tusk warnt nach mehreren Vorfällen an der Grenze zur Ukraine vor Angriffen Russlands auf die NATO-Länder. Russland habe einen konkreten Plan, sagte Tusk gestern im Parlament in Warschau, und Russland wolle nun gezielt die Unterstützer der Ukraine angreifen, vor allem Polen. Marta Georgiev berichtet.
11: Polens Regierungschef spricht von einer realen Gefahr. Laut Geheimdiensten plane Moskau Angriffe mit Drohnen und Raketen, auch auf Länder, die die Ukraine unterstützen. Diese Angriffe werden zufällig wirken und von Russland als Unfall dargestellt werden. Das soll die NATO bei Entscheidungen lähmen und daran hindern, eine starke Antwort zu geben. Vergangene Woche sind russische Drohnen im polnisch-ukrainischen Grenzgebiet eingeschlagen. Luftalarm wurde auch auf polnischer Seite ausgelöst. Die Russen setzen eine neue Art von Drohne ein, Drohnen mit Düsenantrieb, die extrem schnell und hoch fliegen, bevor sie sinken und ihr Ziel angreifen. Donald Tusk erwartet mehr solcher Fälle im Herbst und Winter. Auch vergangenen Abend war die polnische Flugabwehr wegen russischen Drohnen an der Grenze in Alarmbereitschaft.
9: 35 Jahre ist es morgen her, dass Ötzi gefunden wurde und die berühmteste Gletschermumie der Welt sorgt noch immer für neue Erkenntnisse. Wegbegleiter des Fundes haben sich jetzt zum Austausch im Tiroler Ötztal getroffen, berichten Christina Singer und Anna Unterleitner.
12: 35 Jahre Forschung.

0: Erinnerungen Ötzi haben natürlich vieles zutage gebracht, aber es gibt noch immer Geheimnisse, etwa zu den letzten Stunden des Steinzeitmenschen, sagt Archäologe Walter Leitner.
1: Warum ist er nicht in seinem Siedlungsbereich geblieben, zum Beispiel? Warum hat er sich den Zorn der Siedlungsgesellschaft, wo er gewohnt hat, wo er wahrscheinlich auch Häuptling war, auf sich gezogen? Was hat er falsch gemacht? Wohin wollte er jetzt? Warum in die Berge zum Beispiel? Vielleicht gelingt da noch mehr.
0: Die gut erhaltene Ausstattung der Gletschermumie ist breit erforscht. Um die richtigen Schlüsse nicht nur aus dem einen Individuum zu ziehen, hofft Ötzi-Experte Leitner aber auf weitere Funde aus der Zeit.
1: Das ist gut möglich, gerade im Zusammenhang mit der Klimaerwärmung, weil die Gletscher von selbst arbeiten und sehr vieles freigeben, was dann unbeschadet bleibt und anhand dessen wir dann eben die besten Vergleiche ziehen können.
0: Die Zeit spielt der Wissenschaft auch in die Hände, was die immer besser werdenden Untersuchungsmethoden angeht, zum Beispiel beim Oberkörper.
1: Wir haben 1991 eben sofort einmal in der Radiologie in Innsbruck ein Röntgenbild machen lassen und 10 Jahre später ist in Bozen dann ein Röntgenbild gemacht worden von dem Thorax des Mannes im Eis. Und anhand von diesen beiden Bildern kann man ganz klar erkennen, was hier in der Radiologietechnik für Fortschritte gemacht worden sind.
0: Auch medizinisch hat sich viel getan, ergänzt der Mikrobiologe Frank Meixner, Leiter des Instituts für Mumienforschung in Bozen. Erbgut und Mikrobiom könnten etwa Rückschlüsse auf Ernährung und Gesundheitsrisiken im Vergleich zum modernen Menschen zulassen.
2: Antikörper nachzuweisen, das ist etwas, was ich denke möglich wäre mittlerweile. Und man könnte dann wirklich das Langzeitgedächtnis seiner Immunantwort zum Beispiel rekonstruieren und dadurch erkennen, welchen Krankheitserregern er vielleicht ausgesetzt war zu dieser Zeit. Das wäre sehr spannend meines Erachtens.
0: Ein weiterer Ansatzpunkt für Meixner sind die phänotypischen Marker im Genom.
2: Wir wollen, wie er aussah, genau auch analysieren. Da gab es schon erste Hinweise, dass er tatsächlich eher dunkelhäutig war, auf der Skala in Europa die dunkelste Hautfarbe auch dargestellt hat, möglicherweise auch schon zu Lebzeiten keine Haare mehr hatte. Und das ist etwas, wo wir jetzt ganz genau uns ansehen wollen, weil wir dort auch zusammen mit dem Museum diesen Phänotyp Ötzi nochmal genauer darstellen wollen.
0: Woran die Forschenden auch arbeiten, ist die bestmögliche Konservierung der Mumie, auch für kommende Generationen.
3: Jetzt noch Fußball, da hat Red Bull Salzburg einen perfekten Start in die Europa-League-Saison hingelegt mit einem 1:0 Auswärtserfolg beim bulgarischen Meister Daniel Kulowitz.
4: Salzburg hat wieder einen echten Goalgetter, der in wichtigen Momenten zur Stelle ist. Haris Tabakovic mit seinem 6. Europacup-Tor ist er der Matchwinner beim 1:0-Sieg. Auswärts bei Levski Sofia.
5: Es ist eine sehr, sehr gute Mannschaft. Hexenkessel hier. Wir haben gelitten, wir haben gekämpft. Es tut natürlich gut, so zu starten. Es kommen auch noch andere Namen. Das war mal der erste Schritt.
4: Andere Namen wie Milan, Anderlecht oder Leverkusen warten in den nächsten Monaten und darum tut ein Sieg jetzt zum Auftakt mal gut. Und Levski Sofia hat langsam aber sicher ein Österreich-Trauma. 3-mal in der Vereinshistorie gegen Salzburg gespielt und bisher immer 0:1 verloren. Salzburg ist übrigens seit 13 Spielen ungeschlagen. Neotrainer Danny Röhl macht jetzt Jagd auf Rekordhalter Matthias Jeißle. Der hat als Salzburg-Trainer einst 21 Mal in Folge nicht verloren.
3: Die Meldungen hat Eva Liebentritt.
6: Die USA wollen Saudi-Arabien 48 moderne F-35 Kampfjets verkaufen. Das US-Außenministerium hat das Geschäft im Wert von rund 24 Milliarden Dollar genehmigt. Wann die Jets geliefert werden, ist noch offen. In Israel stößt der Verkauf auf Kritik. Die US-Regierung betont, das Geschäft werde das militärische Gleichgewicht im Nahen Osten nicht verändern. Die Gleichstellung der Geschlechter kommt weltweit nur schleppend voran. Die UNO warnt jetzt sogar vor Rückschritten. Im derzeitigen Tempo würde es noch 171 Jahre bis zur Gleichstellung dauern. Laut dem aktuellen Gender Snapshot-Bericht wird die Finanzierung für Geschlechtergleichstellung gekürzt. Besonders betroffen sind vor allem Frauenrechtsorganisationen. Heftige Regenfälle haben in Vietnam schwere Überschwemmungen ausgelöst. Mindestens 3 Menschen sind bei Erdrutschen ums Leben gekommen. In den nördlichen Provinzen rund um die Hauptstadt Hanoi wurden fast 20.000 Häuser überflutet. Tausende Menschen mussten in Sicherheit gebracht werden.
3: Danke Eva. Die Wetteraussichten hat jetzt noch Katrin Ladstätter.
7: Sonne und Wolken wechseln heute. Im Bergland gibt es ein paar Schauer und jetzt in der Früh auch stellenweise Nebel. Der Nachmittag wird warm heute und sogar spätsommerlich sind die Aussichten für das Wochenende. In Wien und Eisenstadt aktuell 12 Grad, 10 Grad in St. Pölten, in Linz 11 Grad, 13 Grad haben Salzburg, Innsbruck und Bregenz, 9 in Graz und 13 Grad in Klagenfurt heute früh. Es ist heute wechselnd bewölkt und teilweise noch eine Zeit lang nebelig, etwa im Ennstal, in vielen Becken in Kärnten oder im Zentralraum in Oberösterreich. Am meisten Sonne heute nach Osten hin, die dichtesten Wolken und ein paar Schauer dagegen am Nachmittag von Tirol bis in die westliche Obersteiermark. 17 bis 25 Grad hat der Nachmittag, in 2000 Meter Höhe etwa 8 Grad. Das Wochenende wird überwiegend sonnig, im Süden kann es morgen aber eine Zeit lang trüb sein. Der Samstagnachmittag hat 18 bis 26 Grad, der Sonntag im Osten sogar bis 28.
3: Das war das Morgenjournal um 8. Barbara Schieder, Regie, Matthias Korb, Technik und am Mikrofon Paul Schiefer. Es ist gleich 28 Minuten.
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9: Schönen guten Morgen. Als Linzerin oder Linzer kennen Sie vielleicht das ORF-Landesstudio gelegen am Europaplatz. Daneben, dort, wo einst ein Möbelhaus seine roten Stühle verkaufte, verziert aber jetzt eine riesige Baustelle den Blick aus meinem Fenster. Und glauben Sie mir, das ist wirklich nur das Tüpfelchen auf dem i auf meinem sonst wirklich recht schambefreiten Weg in die Arbeit kommend vom Linzer Hauptbahnhof. Aber es gibt da einen einzigen Lichtblick. Die Rosenhecke am Rande des ORF-Geländes. Dort steht bis heute scheinbar jeder Natur- und Menschengewalt trotzend ein Strauch mit weißen Rosen. Die letzten Rosen des Sommers.

This the Last Rose of Summer. Eine Melodie so schön, dass sie eigentlich nur aus Irland kommen kann. Zachary Wilder hat hier gesungen, begleitet von Mathilde Vial-Gambe, Thibaut Rousset-Laute und Ronan Kabil am Cembalo. Ein Lied von der grünen Insel über die Schönheit der Natur und das Loslassen. Und mit der Endlichkeit aller Dinge beschäftigt sich auch das diesjährige Brucknerfest Linz. Endlich lautet der Zuruf in diesem Jahr, so wie endlich war Brad Meldau zu Gast im Brucknerhaus oder eben alle Dinge sind endlich. Und so stehen auch Schwanengesänge in diesem Jahr auf dem Programm. Vorgestern war da die 9. Symphonie von Gustav Mahler, morgen dann die 6. Symphonie von Piotr Ilitsch Tschaikowski. Hier daraus jetzt der 2. Satz, elegant schwebend und vielleicht darf man sagen, ein wunderbarer, leicht hinkender Walzer im Fünfvierteltakt.

Und hier verlassen wir leider den russischen Ballsaal, der Uhrzeit entsprechend eine recht flotte Fassung des zweiten Satzes aus der sogenannten Pathetik von Tschaikowski. Lorin Marcel und die Wiener Philharmoniker nehmen hier bei diesem Satz Karajan und den Berlinern immerhin ganze 2 Minuten ab. Tschaikowski, der leitete die Uraufführung wenige Tage vor seinem überraschenden und bis heute ungeklärten Tod. Man geht gemeinhin davon aus, dass er sich mit der grassierenden Cholera infiziert hat. Um 8:30 jetzt zu einem völlig anderen Thema, Veränderungen im Alltag. Wie gehen Sie denn damit um? Also ich persönlich ganz schlecht. Aber das ist ja auch nicht verwunderlich. Immerhin beruht unser Verhalten zu 90% auf automatischen Routinen. Neue Situationen werden also vom Gehirn automatisch als Gefahr eingestuft. Bei uns persönlich, da geht es gerade um die neue Wohnung, die ich nach 4 Wochen jetzt endlich nicht mehr als Gefahr, sondern als Chance empfinde. Neue Räume heißt ja auch neue Wandfarben. Ein einfaches Grün soll es werden. Wir sind aber jetzt so weit, dass wir die ersten Wände jetzt wieder weiß anstreichen, weil Grün 1 und Grün 2 ein absoluter Schuss in den Ofen waren. Dieses Thema treibt mich wirklich in den Wahnsinn. Sie können dieses Pasticcio heute durchaus als Bewältigungstherapie verstehen. Beim Farbenhändler das richtige Grün zu finden, ist praktisch unmöglich. Dabei wäre es doch eigentlich ganz leicht erklärt. Das richtige Grün, das soll bitte so aussehen.

Und können Sie es sehen, dieses Grün? Satt, aber nicht aufdringlich, wie die grünen Wiesen des Auenlands, die Howard Shore hier beschreibt. Die Oscar-prämierte Filmmusik zu Der Herr der Ringe, der Komponist leitete hier das London Philharmonic Orchestra. Wenn man Klänge, Tonarten oder Instrumente mit bestimmten Farben verbindet, dann ist es eine gewisse Form der Synästhesie. Bei der Synästhesie regt eine Sinneswahrnehmung die andere an. Ich sage zum Beispiel Sommer und Sie haben den Geschmack von Zitronen auf der Zunge liegen. Bei der Farbtonsynästhesie hören Sie eine Klarinette und Sie denken automatisch an Dunkelrot zum Beispiel. Ein Komponist, der besonders damit spielt, ist Alexander Skriabin. In einem seiner Werke verwendet er sogar ein Licht- bzw. Farbklavier. Und auch jeder Tonart ordnet er einer gewissen Farbe zu. Und wir bleiben heute Morgen meiner aktuellen Situation geschuldet beim Grün. Und bei Alexander Skriabin heißt das, wir hören ein kurzes Klavierstück in A-Dur.

Aus den Etüden für Klavier Opus 8, gespielt von Dmitri Alexejew. Das Stück komponierte Skriabin mit 23 Jahren. Ein Werk ist es der Gegensätze. Einmal wie hier, ganz leicht und dahinfließend, ein andermal wie ein zähes Kräftemessen. Aber auch den Komponisten, den kann man schwer greifen, wie die Kollegin Silvia Schreiber vom Bayerischen Rundfunk meint. Mystiker und Philosoph, Gnostiker und Lyriker, Exzentriker und Romantiker. Will man den Komponisten und Pianisten in eine Schublade zwängen, tut man sich schwer. Vom Moskauer Skriabin kommen wir zum fast gleichaltrigen Wahl-Sankt Petersburger Oskar Böhme. Der deutsche Trompeter sorgt als Trompetenvirtuose in St. Petersburg mit seinen Werken für Aufsehen. Aber das Schicksal wendet sich unter Stalin zum Schlechten für Böhme. 8 Jahre lang wird er immer wieder schikaniert, in Arbeitslager gesteckt und dann schließlich im Zuge des großen Terrors 1938 in Gefangenschaft erschossen. Aber noch 30 Jahre zuvor komponierte er ein Sextett für Kornett, 2 Trompeten, Horn, Posaune und Tuba.

Das Ensemble Wolfgang Bauer mit dem Finale aus dem Trompetensextett von Oskar Böhme. Und jetzt nach so geballten Blechbläserklängen, Lautmusik von Bernardo Giannoncelli.

Rolf Lislevand mit seiner Erzlaute spielte eine Courante von Bernardo Giannoncelli, genannt Bernardello. Wer ihn aber zu Lebzeiten so genannt hat, das wissen wir nicht. Wo er geboren wurde, ob er Kinder hatte, wo er gelebt hat, das wissen wir alles nicht. Bernardello ist ein musikgeschichtliches U-Boot. Wir kennen aber seine Musik und das soll uns hier genug sein. Wesentlich mehr wissen wir natürlich über Antonín Dvořák, der noch ideal in dieses grüne Pasticcio passt. In den 1880er Jahren kauft sich Dvořák einen Gutshof in Vysoká im Wald, umgeben von der Natur. Er kümmert sich selbst um den Garten, abends geht er ins Wirtshaus, um mit den Bauern über die Felder und die Ernte zu sprechen. Nach dem Mittagessen macht er mit seinen Söhnen einen Spaziergang durch den umliegenden Wald. Einer von ihnen, Ottokar Dvořák, erinnert sich später: Zum Mittagsspaziergang nahm er uns ab und zu, mich oder meinen Bruder, mit. Es passierte sehr oft, dass wir nur einige hundert Schritte hinter uns hatten und ich auf einmal feststellte, dass in seinem Kopf neue Ideen, neue Motive für seine Arbeit keimten. Er kehrte plötzlich um, ging nach Hause, setzte sich an den Tisch und komponierte.

inspiriert von der böhmischen Natur und dem Landleben, das Klavierquartett Nummer 2 in S-Dur, Opus 87, vom Komponisten mit dem grünen Daumen, Antonín Dvořák. Gespielt haben hier Lars Vogt Klavier, Isabel Faust Violine, Dimut Poppen Viola und Tanja Tetzlaff am Cello. Und während Dvořák bereits vergangene Woche Geburtstag gehabt hätte, feiern wir heute eine Jahrhundertschauspielerin mit Beinamen wie die Göttliche oder die schwedische Sphinx. Robert Stolz widmet ihr folgendes Lied.

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1: Du bist meine Greta Garbo, ein Lied von Robert Stolz, gesungen hier von niemand Geringeren als Max Raabe mit seinem Palastorchester. Und das war ein Pasticcio mit Rudolf Eigmüller, der sich bei Elmar Peinelt für die Technik bedankt.
2: Vor etwa 40 Jahren hat Tadeusz Ropacz eine winzige Galerie in Salzburg aufgesperrt. Heute vertritt er globale Superstars und bedeutendste Nachlässe.
3: Der kommerzielle Wert, der einem Bild oder einem Objekt zugerechnet wird, widerspiegelt nicht die Bedeutung des Künstlers, weil es absurd ist,

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1: 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Lebendige grüne Teppiche. Der Moosforscher Harald Zechmeister erklärt, warum diese alten Landpflanzen wie ein Schwamm reagieren.
2: Ja, wir sind jetzt auf dem Weg reingebogen in diesen Wald. Und plötzlich ist es viel, viel feuchter. Ja, wir spüren richtig diese Feuchtigkeit. Und wenn wir aber um uns schauen, dann sehen wir haben hier flächendeckend Moose. Und die sind ein wichtiger Grund dafür, dass es hier jetzt zu feucht ist, weil die Moose haben den Regen, der heute in der Früh gefallen ist, aufgenommen. Und jetzt geben sie ihn ganz langsam an die Umwelt wieder ab. Und diese Feuchtigkeit ist natürlich nicht nur für uns sehr angenehm, sondern für das gesamte Ökosystem. Wir müssen uns vorstellen, wenn ich jetzt hier sehr, sehr viele Moose habe, dann verdunsten die ganz langsam ihr Wasser und das Wasser steigt auf und kommt dann irgendwann in Form von Regen lokal sehr oft wieder runter. Und da gibt es ja ganz gute Untersuchungen, zwar zu Mooren, aber auch zu sehr moosreichen Gebieten, dass hier einfach der lokale Niederschlag verstärkt wird, wenn ich Gegenden habe, die so stark das Wasser verdunsten. Und so ein Moos verdunstet viel stärker wie zum Beispiel wie eine freie Wasseroberfläche, weil ja die Oberfläche des Mooses viel, viel größer ist. Und wenn wir jetzt an das heurige Jahr denken, ja, dass er eine extreme Trockenheit erlebt hat, dann ist es natürlich vordergründig auch für die Moose schlecht, ja, absolut. Aber wenn dann Niederschläge runterkommen, dann können sie dieses Wasser auffangen. Und wir wissen jetzt leider primär bislang aus Untersuchungen aus den Tropen, dass solche Moose unglaubliche Wassermengen, tausende von Liter Wasser jetzt auf einer größeren Fläche auffangen können und langsam abgeben. Das heißt, das ist kein Wasser, das jetzt durch den Wald durchschießt und irgendwo in einen Bach hinein und dann weiter unten vielleicht eine Überschwemmung bewirkt, sondern lokal können diese Regenmengen aufgefangen werden und lokal auch wieder verdunstet werden. Und das heißt, so eine große Moospopulation, egal ob am Boden oder auf den Bäumen oben, ist ein ganz wichtiger Wasserhalter. Nicht lange, nicht längerfristig, aber doch einige Stunden, einige Tage zumindest. Ja.
3: Wie gut kommen denn Moose mit Trockenheit zurecht? Gibt es da auch Anpassungsgrenzen? Sie waren ja diesen Sommer auch in den Kalkalpen unterwegs.
2: Moose wachsen immer dort, wo es ihnen klimatisch und vom Standort her, also von den Bodenbedingungen oder Borkenbedingungen her, günstig ist. Das heißt, sie haben sich in einem Lebensraum eingenischt, sagen wir. Wenn sich jetzt natürlich die Klimabedingungen ändern, dann geht es sehr vielen dieser Moose nicht gut. Es gibt Moose, die haben eine sehr breite Toleranzgrenze, denen wird das weniger ausmachen. Es gibt aber Moose, die haben sehr, sehr enge, und das sind eigentlich die meisten, sehr enge Toleranzgrenzen. Und da gibt es natürlich welche, denen es ganz schlecht geht, bis hin, dass sie ganz verschwinden. Die Moose, die an Trockenstandorten vorkommen, die sind diesen Trockenstandorten angepasst. Die haben Strategien bei der Austrocknung, die produzieren sowas wie ein biologisches Glas, das ist eine gelartige Substanz, wo sie sozusagen das Zellinnere gut konservieren können. Die halten diese Trockenheit oft sehr, sehr lange aus, wochenlang, oft monatelang. Wir müssen da ein bisschen unterscheiden, es gibt gut angepasste, aber es gibt auch welche, die wirklich empfindlich sind, austrocknungsempfindlich. Und dazu gehören vor allem viele kleinblättrige Lebermoose. Ich war diesen Sommer im Nationalpark Kalkalpen, wie eigentlich jedes Jahr, weil ich dort kontinuierliche Untersuchungen habe. Und es war heuer extrem trocken. Es hat ja auch wenig Schnee schon gegeben, was sicher für Wälder auch noch wichtig ist. Da waren ganz, ganz viele Moose ganz stark verbräunt, von denen man nicht mehr weiß, ob sie noch kommen werden. Und es hat auch Arten gegeben, nämlich sogar sehr seltene Arten. Die sind ganz verschwunden. Also an den Plätzen, wo ich sie seit Jahren verfolgt habe, waren sie weg. Und das war sicher eine unmittelbare Folge der Trockenheit. Und ob die jemals wieder kommen, werden wir sehen. Und wenn es mit der Trockenheit annähernd weitergeht, sicher nicht mehr.
1: Harald Zechmeister ist Mooskundler und Mitautor des dreibändigen Bestimmungswerks Moosflora von Österreich. Er sprach diese Woche über die besonderen Eigenschaften dieser uralten Landpflanzen. Gestaltung Juliane Nagiller, Redaktion Ilse Huber. Neun Uhr.

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1: Am Mikrofon Eva Liebentritz. In Dublin kommen heute die EU-Wirtschafts- und Finanzminister zu einem zweitägigen Treffen zusammen. Zum Auftakt in einer Stunde soll es um die jüngsten wirtschaftlichen Entwicklungen gehen. EU-Korrespondent Johannes Perterer in Dublin. Was will denn Österreichs Finanzminister Markus Marterbauer von der SPÖ dort erreichen?
2: Markus Marterbauer und sein deutscher Amtskollege Lars Klingbeil wollen das Treffen nutzen, um für eine EU-weite Übergewinnsteuer auf Mineralölkonzerne zu werben. Ein Teil ihrer durch den Iran-Krieg stark gestiegenen Gewinne soll abgeschöpft werden. In Österreich gibt es mit dem Energiekrisenbeitrag bereits etwas Vergleichbares. Mit einer europäischen Regelung wollen die Befürworter auch die im Ausland erwirtschafteten Gewinne der Konzerne gezielter erfassen.
1: Und welche Hürden muss eine solche Übergewinnsteuer nehmen, damit sie Realität werden könnte?
2: Die Hürden für eine EU-weite Regelung sind hoch, denn die EU-Kommission, die ein solches Gesetz vorschlagen müsste, will das zumindest bislang den einzelnen Mitgliedsländern überlassen. Unklar ist auch noch, wie hoch eine solche Steuer sein könnte und wie breit die Unterstützung unter den EU-Ländern ist. Heute geht es für Marterbauer und Klingbeil darum, Druck dafür aufzubauen. Formelle Beschlüsse gibt es bei dem informellen Treffen in Dublin keine.
1: Berichtet Johannes Perterer aus Dublin. In Russland hat die erste Parlamentswahl seit Beginn des Kriegs gegen die Ukraine begonnen. Bis Sonntag sind mehr als 110 Millionen Russinnen und Russen aufgerufen, ihre Stimme abzugeben. Die Opposition ist von der Wahl ausgeschlossen. Antreten dürfen nur Kreml-treue Parteien. Der Sieg von Präsident Wladimir Putins Partei Geeintes Russland gilt als sicher. Die jüngsten PISA-Ergebnisse zeigen, dass die Lesekompetenz vieler Schülerinnen und Schüler abnimmt. Deshalb will das Bildungsministerium das Lesepatenprogramm in Schulen ausbauen. Mehr von Celine Buran.
3: Über 4.600 Ehrenamtliche gehen jede Woche in Schulen, um mit Kindern und Jugendlichen individuell zu lesen und ihnen Geschichten zu erzählen. Als Lesepaten sind zum Beispiel Studierende und Pensionisten im Einsatz. Das soll die Leseflüssigkeit, das Leseverständnis und die Freude am Lesen fördern. Das Programm soll nun zusätzlich um 120.000 Euro ausgebaut werden. Unterstützt werden sollen Organisationen, die ehrenamtliche Lesepaten ausbilden, begleiten und vernetzen. Ähnlich wie in Deutschland soll es unabhängig vom Unterrichtsfach täglich eine fixe Unterrichtszeit für Lesetraining geben. Details will das Bildungsministerium bis Ende des Jahres vorlegen.
1: Australien verschärft seine Visabestimmungen. Wer künftig die erlaubte Aufenthaltsdauer überschreitet, muss mit Abschiebehaft rechnen, auch bei einem überzogenen Touristenvisum. Die Regierung will damit erreichen, dass sich Besucher an die Visa-Auflagen halten. Zuletzt hielten sich rund 77.000 Menschen länger in Australien auf als erlaubt. In Italien haben Ermittler einen internationalen Kindesmissbrauchsring zerschlagen. 17 Menschen sind festgenommen worden. Laura Graf berichtet.
4: Das Netzwerk soll tausende Nutzer gehabt haben. Es gibt Konten in 98 Ländern. Ob auch in Österreich, ist nicht bekannt. Die Nutzer haben sich über den Online-Dienst Telegram organisiert. Es sei wie ein multinationales Unternehmen gewesen, sagt der Oberstaatsanwalt in Rom. 283 Gigabyte an illegalem Material haben die Ermittler bis jetzt sichergestellt. Darunter mehr als 22.000 Videos und 34.000 Fotos von Kindern, die teilweise nicht älter als 4 sind. Das Netzwerk ist von 4 Italienern und einem Schweizer betrieben worden. Nutzer mussten entweder geringe Mitgliedsbeiträge in Kryptowährung zahlen oder neues Material bereitstellen. Ein verdeckter Ermittler wurde in das Netzwerk eingeschleust und hat es schließlich auffliegen lassen. Die Ermittlungen dauern an.
1: Die Suche nach dem Wort des Jahres 2026 läuft. Bis 1. November nimmt die Gesellschaft für österreichisches Deutsch Nominierungen entgegen. Gesucht werden auch das Jugendwort und das Unwort des Jahres. Im Vorjahr wurde Elch Emil zum Wort des Jahres gekürt. Soweit die Nachrichten und jetzt noch zu den Wetteraussichten.
5: Es ist heute wechselnd bewölkt und teilweise noch eine Zeit lang nebelig, etwa im Mürztal, in vielen Tälern und Becken Kärntens oder im Zentralraum in Oberösterreich. Am meisten Sonne heute nach Osten hin, die dichtesten Wolken und ein paar Schauer dagegen am Nachmittag von Tirol bis in die westliche Obersteiermark. 17 bis 25 Grad hat der Nachmittag. Das Wochenende wird überwiegend sonnig, im Süden kann es morgen aber eine Zeit lang trüb sein. Der Samstagnachmittag hat 18 bis 26 Grad, der Sonntag im Osten sogar bis 28. Und noch der Blick auf die Berge. Das Wochenende bringt recht sonniges Wanderwetter und um die 15 Grad

0: in 1500 Meter Höhe. So viel zum Wetter von Katrin Ladstätter.
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2: Die Ihnen einen schönen Freitag wünscht, und zwar mit einer Portion Funk.

0: Der Funk-Klassiker Play That Funky Music von der Band Wild Cherry. Das Lied kletterte am 18. September 1976 an die Spitze der US-Charts. Benannt hat sich die Gruppe nach einer Packung Hustenbonbons der Sorte Wildkirsche. Übrigens, Funkmusik war sehr beliebt in den ehemaligen kommunistischen Ländern. Westliche Musik war im ehemaligen Ostblock zwar verboten, aber viele Bands in der ehemaligen Tschechoslowakei, in Ungarn und der Sowjetunion kopierten den amerikanischen Funk heimlich und erschufen ein eigenes Genre, den Eastern European Disco Funk oder auch Sowjetfunk. Und wir bleiben jetzt auch in der ehemaligen Sowjetunion. Der eiserne Vorhang. Winston Churchill hat diesen Begriff einst geprägt und tausende Menschen versuchten, diese streng überwachten, drahtigen Grenzzäune und Mauern zu überwinden, um in die Freiheit zu gelangen. Ein Russe schwamm einst 35 Kilometer durch das Schwarze Meer und erreichte so das türkische Festland. Die meisten Menschen aber ertranken bei ihren Fluchtversuchen, wurden erschossen oder von Hetzhunden zerfleischt. Spiegeljournalist Walter Mayer hat solche Fluchtversuchgeschichten in seinem neuesten Buch versammelt. Mehr dazu in unserer Sachbuchsendung bei Wolfgang Ritschl.
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2: Ein Studiogespräch mit Walter Mayer über sein Buch Grenzfälle folgt in circa einer Viertelstunde. Davor erkunden wir mit Carlos Barragan Nigerias Romance-Scam-Industrie. Danach schildert Chris Blackwell die glamouröse Geschichte des Plattenlabels Island Records. Und wir stellen Ihnen ein neues Album des kanadischen Singer-Songwriters Jacob Brodowski vor. Es trägt den Titel Tell the Kids We Tried. Jetzt gleich geht es um Frauen, die lange, sehr lange im Schatten der Geschichte standen. Wenn wir glauben, dass Emanzipation eine jüngere Entwicklung ist, dann fehlt ein Teil der Wahrheit. Es gab immer wieder Frauen, die sich einen Platz in der Gesellschaft erkämpft und Bedeutendes geleistet haben. Nur waren die Historiker immer Männer und die nahmen die Leistungen von Frauen erst gar nicht in ihre Werke auf. Immer öfter recherchieren nun Frauen die Leistungen von Frauen und verändern damit den Blick auf die Vergangenheit. Madeleine Amberger stellt Ihnen nun ein Buch der Literaturhistorikerin Remy Tago vor. In Shakespeares Schwestern schildert sie, wie Frauen die Renaissance schrieben.
3: I graduated with 2 degrees in English literature from Yale and from University of California at Berkeley, both extremely top universities. I never read a word written by a woman before sort of Jane Austen or that era.
4: Remy Targov studierte Anfang der 1990er Jahre Literaturwissenschaft. An den renommierten Universitäten Yale und Berkeley las und analysierte sie etwa William Shakespeare oder Christopher Marlowe. Doch von Autorinnen der Spätrenaissance hörte sie nie etwas. Kein Wunder, schrieb schon Virginia Woolf 1929 in ihrem berühmten Essay »Ein Zimmer für sich allein«. Frauen waren damals Eigentum, erst der Väter, dann der Ehemänner. Die Gesellschaft hätte eine schriftstellerische Existenz nie toleriert. Woolf entwarf die düstere Vision von Judith, einer fiktiven Schwester William Shakespeares, die genauso talentiert war wie er.
3: She says she would have been treated like a witch, she would have been crazed, she would have been isolated in a little cabin and she would have taken her own life probably because she would have been treated so badly.
4: Man hätte die arme Judith als Hexe behandelt. Sie hätte den Verstand verloren und sich in ihrer Hütte das Leben genommen, weil ihr Dasein nicht mehr zu ertragen war. Doch es gab tatsächlich Frauen, die schrieben und keineswegs so unglückselig endeten wie die fiktive Judith Shakespeare. Remy Targoff gehört zu einer Reihe von engagierten Literaturwissenschaftlerinnen, die Leben und Werk von in Vergessenheit geratenen Frauen ausgraben. Ihr Buch knüpft in gewisser Weise

0: Weise an Virginia Woolf an, beziehungsweise widerspricht ihr. In Shakespeares Schwestern stellt Remy Targoff vier Autorinnen vor. Mary Sidney, Anne Clifford, Emilia Lanier und Elizabeth Carey. Sie erzählt von ihrem Alltag, ihren Pflichten, ihren Schicksalsschlägen und ihren Schriften. Gibt es eine, die sie besonders gerne mag? Diese Frage, so die Autorin, lasse sich nicht so eindeutig beantworten.
1: One is, you know, who would I like to have dinner with? And the other is, who was the most fun to write about and explore?
0: Die Frage nach einer Favoritin besteht für die Autorin aus zwei Teilen. Erstens, mit welcher Frau würde sie gerne zu Abend essen? Und zweitens, welche erwies sich in der Recherche als besonders faszinierend? Zu Abend essen würde sie gerne mit Mary Sidney, der Countess of Pembroke. Sie liebte italienische Literatur, insbesondere Poesie. Sie übersetzte Psalme, Gedichte, die Bibel und stellte die Gedichtsammlung ihres Bruders Philip nach seinem Ableben fertig. Mit Anne Clifford wäre ein Abendessen vermutlich anstrengender verlaufen. Als einziges überlebendes Kind des Earl of Cumberland kämpfte sie 40 Jahre lang um das ihr zustehende Erbe.
1: I admired her tenacity and her stubbornness. This is someone who started writing a diary in 1603 when she was 13. And I should add that the very first entry in her diary is the occasion of Queen Elizabeth's funeral.
0: Remy Targoff bewundert Anne Cliffords Ausdauer und Beharrlichkeit. Was Anne sich vornahm, zog sie durch. Dazu gehörte auch das Tagebuchschreiben. Sie begann damit 1603 im Alter von 13 Jahren. In der ersten Eintragung ging es um das Begräbnis von Elisabeth I. Die nächsten 73 Jahre schrieb sie jeden Tag in ihr Tagebuch.
1: Anne Clifford became for me the most famous diarist of the era.
2: Für mich ist Anne Clifford die berühmteste Tagebuchschreiberin jener Zeit. Sie hält alles fest, etwa auch die Enthauptung des Königs. Und bei allen Ereignissen fließen auch ihre persönlichen Erfahrungen ein. Sie schreibt etwa, welche Kleidung sie trägt, auf welchem Stuhl sie sitzt, in welchem Bett sie schläft. Da sie ihr Leben so akribisch festhält, macht es großen Spaß, all dem nachzugehen. Ich habe etwa die Schlösser besucht, in denen sie im Norden Englands gewohnt hat.
1: All the places where she lived, many of her former homes.
0: Mary Sidney und Anne Clifford gehörten beide dem Hochadel an. Sie standen jeweils einem großen Haushalt vor und hatten genug Bedienstete, um sich ein wenig Spielraum zu verschaffen. Das traf auf Emilia Lanier, geborene Bassano, nicht zu. Sie war die Tochter eines venezianischen Hofmusikers. Nach einer längeren Affäre mit dem reichen und einflussreichen Baron Hunsdon wurde sie schwanger. Dieser sorgte dafür, dass seine Mätresse unter die ehrenrettende Haube kam und verheiratete sie mit einem seiner Hofmusiker. Emilia lebte nicht gerade in Saus und Braus, dennoch stahl sie sich die Zeit, eine lange Gedichtsammlung zu verfassen.
1: So Emilia Lanier was the first woman in the 17th century in England to publish a book of original poetry with her name on the title page.
0: Salve Deus Rex Judeorum erschien 1611 und sogar unter ihrem eigenen Namen. Emilia nahm in ihrem Buch für die damalige Zeit radikale Standpunkte ein.
1: What we have here is in 1611.
2: Im Jahr 1611 erklärt eine Frau, dass Männer und Frauen gleichberechtigt sein sollen, dass der Sündenfall nicht ausschließlich Evas Schuld gewesen ist. Sie fragt, kann es sein, dass Gott Männer bevorzugt? Liebt er nicht alle Menschen gleich? Einen so starken weiblichen Standpunkt hätte kein Mann damals verfassen können.
0: Ähnlich selbstbewusst schrieb Elizabeth Carey, Viscountess Falkland. Sie verfasste das Theaterstück The Tragedy of Mariam über die Ermordung der jüdischen Prinzessin Mariam durch ihren eifersüchtigen Ehemann. Das Stück erschien wenige Jahre nach Shakespeares Othello. Im Gegensatz zu Desdemona bietet Mariam ihrem Mann jedoch die Stirn.
1: She refuses to have sex with her husband. She refuses to obey her husband if she disagrees with him. And she refuses to be silent. And these are all things that were not permissible.
0: Die Prinzessin weigert sich, mit ihrem Mann zu schlafen. Sie weigert sich, ihm zu gehorchen. Wenn sie anderer Meinung ist, sagt sie es. Das waren alles Dinge,

0: also die Autorin, die Frauen damals verboten waren. Die Autorin des Dramas, Elizabeth Carey, dürfte schon immer ihren eigenen Kopf gehabt haben. Das erkannte auch ihre Schwiegermutter, mit der sie während der Kriegsgefangenschaft ihres Mannes unter einem Dach wohnte.
1: Ihre Schwiegermutter Catherine holte sie zu sich. Da sie fröhliche Unterhaltung liebte und fand, dass Elizabeth sich nicht daran hielt, behandelte sie sie sehr hart und verbot ihr am Ende sogar, ihr Zimmer zu verlassen. Zu Catherines Unwillen schien Elizabeth sich nichts daraus zu machen, in ihrem Zimmer bleiben zu müssen. Im Gegenteil, sie genoss es sogar und verbrachte ihre Zeit mit Lesen. Das erzürnte Catherine so sehr, dass sie Elizabeth alle Bücher wegnehmen ließ. In ihrem Zimmer ohne Lektüre eingeschlossen, vertiefte Elizabeth sich daraufhin ins Schreiben.
0: Elizabeth Carey schrieb das erste Theaterstück wohl schon als Halbwüchsige, denn sie wurde mit nur 15 Jahren verheiratet und gebar in der Folge 11 Kinder. Die jüngsten waren noch im Krabbelalter, als sie zum Katholizismus konvertierte und sich von ihrem Mann trennte. Fortan lebte sie so, wie Virginia Woolf es Jahrhunderte später Schriftstellerinnen empfehlen sollte. In einem Zimmer für sich allein, wo sie ungestört schreiben konnte.
2: After she had, you know, given birth to all of her children, and there were many, she actually separated from her husband and was living, in effect, alone with one maid. And then apparently she started writing all the time. That's what she was doing.
3: Shakespeares Schwestern, wie Frauen die Renaissance schrieben. Dieses Buch von Remy Tarkov ist, übersetzt von Michael Bischoff, im Insel Verlag erschienen. Ein unbekannter, aber attraktiver Mann schreibt eine einsame ältere Frau an, macht ihr Komplimente. Man tauscht sich im Chat über den Alltag aus, kommt sich näher. Dann hat der wohlhabende Mann kurzfristig Geldprobleme, ob die Frau ihm nicht aushelfen könne. Unter 100 solchen Anbahnungen sind einige Fälle von Frauen dabei, die Geld überweisen. Der vermeintlich wohlhabende Amerikaner mittleren Alters ist oft ein junger Nigerianer im Dienste der sogenannten Romance-Scam-Industrie. Der Investigativjournalist Carlos Barragan reiste nach Lagos und begleitete ein Jahr lang vier sogenannte Yahoo-Boys bei ihrer Arbeit als Romance-Scammer. Unter dem Titel »Hi Honey« legt er nun eine Langzeitreportage über erfundene Liebe und die Einsamkeit im Westen vor. Sven Arnert hat das Buch gelesen.
4: Carlos Barragan eröffnet seine Reportage »Hi Honey« im englischen Original »The Yahoo Boys«, benannt nach den Yahoo-Mail-Adressen, mit denen sie einst ihre ersten Fake-Profile anlegten, mitten im wuseligen Lagos, zwischen Generatorenlärm und dem Tuckern gelber Dreirad-Taxis. Gleich zu Beginn begegnen wir Biggie, einem der vier jungen Männer, die Barragan ein Jahr lang begleitet. Für ihn ist Samstagvormittag, auf dem Smartphone aber schon New Yorker Zeit. Dort warten die Kunden, einsame Männer, denen er unter falschem Namen die große Liebe verspricht. Wie er zu diesem Geschäft gekommen ist, das er inzwischen mit professioneller Routine betreibt, erzählt er ohne Umschweife.
5: »Ich wollte ein besseres Leben und das Land selbst ist abgefuckt«, erzählte Biggie. »In Nigeria gibt es kein System, das einem irgendwie helfen würde. Es ist der reine Überlebenskampf und weil ich mit Waffen oder Scheißjobs nichts zu tun haben wollte, habe ich eben das gemacht.« Seither hat Biggie dieses Geschäft jede Nacht seines Lebens betrieben, hat damit über $40,000 verdient, die er von anderen Menschen abgezockt hat.
4: Was zunächst wie eine individuelle Überlebensstrategie wirkt, entpuppt sich als arbeitsteilig organisierte Betrugsindustrie mit eigenem Vokabular. Barragan beschreibt Rollen, Hierarchien und Geldflüsse mit der Genauigkeit eines Ethnographen und zeigt, dass sich viele der jungen Männer nicht als Kriminelle verstehen, sondern als Unternehmer einer informellen Schattenwirtschaft. So genau rekonstruiert er die Abläufe, dass seine Darstellung stellenweise wie ein Handbuch des Romance-Scamming wirkt.
5: Das Playbook für Romance-Scamming sieht vor, dass man zunächst einen Social-Media-Account einrichtet, kauft oder hackt, damit man vortäuschen kann, eine andere Person zu sein. Normalerweise eine attraktive, weiße Amerikanerin. Es ist von Vorteil, wenn es den Fake-Account schon eine Weile gibt, weil es dann echter wirkt.
4: Wie tief dieses Geschäft in die Familie Nigerias hineinreicht und wie sehr es dort als moralisches Problem wahrgenommen wird, zeigt eine der eindringlichsten Szenen des Buches. Aziz, einer der vier Protagonisten, wird von seiner Großmutter zur Rede gestellt, einer alten Frau, die das Wort Yahoo nie gehört hat, aber sofort erkennt, dass mit dem Geld ihres Enkels etwas nicht stimmt.
5: »Ich will dich etwas fragen«, begann sie. »Warum eiferst du anderen Leuten nach?« Aziz protestierte, doch sie schnitt ihm das Wort ab. »Sei still«, sagte die Großmutter. »Ich will kein dummes Geld. Ich will kein schmutziges Geld. Ich will kein Betrugsgeld. Verstanden?«
4: Weniger überzeugend gerät Baragans Blick auf die Opfer im Westen. Sein monatelanger Versuch, das Leben eines verstorbenen Betrugsopfers namens Trisha zu rekonstruieren, führt zu einem bemerkenswerten Befund. Von ihr existieren kaum digitale Spuren. Doch statt diese Beobachtung an weiteren Fällen zu prüfen, nutzt Baragan sie vor allem als Illustration seiner zentralen These, wonach westliche Einsamkeit und nigerianische Perspektivlosigkeit zwei Seiten derselben globalen Entwicklung seien. Ein Gedanke, der als Diagnose überzeugt, dessen empirisches Fundament aber schmal bleibt. Wer die geschröpften Chat-Opfer im Westen tatsächlich sind, erfahren wir kaum.
5: Vor 60 Jahren fragten die Beatles in ihrem Song Eleanor Rigby, wo all die einsamen Menschen herkamen. Und heute suchen wir noch immer nach einer Antwort. Einsamkeit ist zu einem Paradigma des modernen Lebens geworden. Die WHO hat Einsamkeit zu einer globalen Epidemie erklärt.
4: Baragan entwickelt daraus keine einfache Gesellschaftskritik, sondern zeigt, wie zwei Formen des Mangels ineinandergreifen. Hier die materielle Perspektivlosigkeit vieler junger Nigerianer, dort die emotionale Isolation zahlreicher Menschen in wohlhabenden Gesellschaften. Romance Scamming erscheint so weniger als exotisches Verbrechen, denn als Symptom einer globalen Schieflage, in der Bedürfnisse nach Sicherheit und Nähe zur Ware werden. Dass Baragan seine Scammer weder entschuldigt noch ihre Opfer bevormundet, gehört zu den Stärken dieser Reportage.
3: Hi Honey, Nigerias Romance Scam-Industrie und die Einsamkeit im Westen. Dieses Buch von Carlos Baragan ist, übersetzt von Matthias Strobel, im Suhrkamp Verlag erschienen.
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7: Im Kontextstudio am ORF Mediencampus darf ich nun Walter Mayer begrüßen.
8: Guten Tag.
7: Herr Mayer, Sie wurden in Bayern geboren, leben heute in Österreich. Von 1990 bis heuer im Mai haben Sie für den Spiegel gearbeitet, haben die Büros in Moskau, Rom und Wien geleitet. Über das Minenfeld Balkan haben Sie 2009 gemeinsam mit Olaf Ilau ein Buch veröffentlicht. Nun folgt eines über den Eisernen Vorhang als Wunde im Herzen des europäischen Kontinents. Grenzfälle lautet der Titel des Buchs. Seit 1989 bzw. 1991 mit dem Ende der Sowjetunion ist der Eiserne Vorhang Geschichte. Sie haben sich, Herr Mayer, dafür interessiert, wie heute, gut 80 Jahre nach Ende des Zweiten Weltkriegs, das Erbe dieses Sperrriegels aussieht. Dafür haben Sie den Kontinent von der norwegisch-russischen Grenze bis zur georgisch-türkischen Demarkationslinie am Schwarzen Meer bereist. Am Beginn der jeweiligen Kapitel über die Länder entlang des ehemaligen Eisernen Vorhangs steht jeweils ein Grenzfall, also die Geschichte eines Menschen, der versucht hat, den Eisernen Vorhang zu überwinden. In Norwegen haben sie sich für den Fall eines Amerikaners entschieden, der eher untypisch ist. Ein 27-Jähriger hatte mit seinem Bruder eine Wette laufen, wer mehr Einreisestempel in seinen Pass sammeln würde. Und so hat er versucht, ziemlich spontan im Jahr 1966 einen sowjetischen Einreisestempel an der russisch-norwegischen Grenze zu bekommen. Er wurde dann als Spion verhaftet, zu Arbeitslager verurteilt und verstarb dann auf ungeklärte Weise beim Transport in ein sibirisches Arbeitslager.
8: Es ist in der Tat ein eher ungewöhnlicher Fall, weil der Mann ja in die falsche Richtung ging. Allerdings war es doch auch seine Leidenschaft. Für ihn war die Sowjetunion ein reizvolles Ziel. Er war von einer erstaunlichen Naivität schlecht vorbereitet. Das war eine Entscheidung innerhalb von Stunden, die er gefällt hat. Hatte schlechte Ratgeber an der norwegischen Seite und hat sich dann zu Fuß aufgemacht. Und zwar nicht zum offiziellen Grenz-

0: Übergang, sondern zu einer damaligen historischen Kuriosität, muss man sagen. Der Ort Borisoglebsk, der bestand an und für sich nur aus mehreren Häusern, aber aus einer Wallfahrtskirche und einem sogenannten Wodka-Paradies, das kurzfristig in einer Phase des Tauwetters zwischen der Sowjetunion und Norwegen eröffnet worden war, das Skandinavier anzog, aber für Nicht-Skandinavier nicht zugänglich war. Das hingegen wusste er nicht.
1: Jetzt ist Norwegen seit 1949 NATO-Mitglied. Die Stadt Kirkenes, in der dieser Fall von Newcomb Knott, so ist der Name dieses jungen Mannes, seinen Ausgang nahm, die ist heute, so schreiben Sie, Herr Mayer, ein Testgelände für verschiedene Spielarten hybriden Kriegs und ideologischer Einflussnahme. Das heißt, diese Stadt am Eismeer mit ihren 3.500 Einwohnern ist für Sie ein Vorposten in einem neuen Kalten Krieg.
0: Das sehen zumindest die Einwohner so und die dort angesiedelten Sicherheitsbeamten, Militärs norwegischer Seite. Und das ist relativ unstrittig. Also schon die früheren Premiers Stoltenberg 1 und 2, also Vater und Sohn, haben immer ein besonderes Augenmerk auf Kirkenes gerichtet. Auch König Harald war bis zu seinem Tod unlängst mehrfach da. Es ist extrem exponiert, hat eine in Teilen russische Bevölkerung, die zugewandert ist in den Jahren, bevor nun der neue, nennen wir es Kalte Krieg, ausbrach. Die waren zugewandert. Es gab regelrecht romantische Perioden, wo man geglaubt hat, dieses könne ein Brückenkopf werden für die Annäherung beider Länder. Nach dem Kalten Krieg, das Gegenteil ist nun eingetreten, Norwegen und seine Grenze zu Russland zählen nun zu den kritischsten Abschnitten der ehemaligen Grenze, die ich besichtigt habe, wenn man vielleicht noch von Finnland ausgeht. Dort ist es ähnlich, wo die Situation heute im Ernst kritischer ist, als sie in Zeiten des Kalten Krieges war.
1: Ein Kapitel ist der Überwindung der innerdeutschen Grenze gewidmet. Da haben Sie sich für einen Mann entschieden, der im Mai 1988 am nördlichsten Teil der 1378 Kilometer langen innerdeutschen Grenze versucht hat, von der DDR in die BRD zu gelangen, und zwar an der Ostsee in der Nähe von Lübeck am Priwall bei Travemünde. Die Statistik, schreiben Sie, führt 5.636 Fluchtversuche über die Ostsee an, davon fast ein Viertel im Grenzbereich um den Priwald. Ich bin da letztes Jahr selbst mit dem Rad entlang gefahren. Der Priwall ist heute ein intensiv touristisch genutztes Gebiet mit einem breiten Strand. Auf den ersten Blick erinnert er nichts an den Schrecken der einstigen Grenze.
0: Ja, man muss wissen, mit wem man spricht und wo man sucht. Es ist in der Tat so, dass es da möglicherweise an Hinweisen fehlt. Es gibt lokale Initiativen, die kommen aber meistens von Zugezogenen, in diesem speziellen Fall von einer Westdeutschen, die da hingezogen ist. Die hat Gedenktafeln aufstellen lassen. Aber wie Sie erwähnen, der Tourismus spielt eine große Rolle und das mag dazu beigetragen haben, dass es nicht alles mit Schautafeln über die Opfer gepflastert ist. Wobei ich schon sagen muss, die innerdeutsche Aufarbeitung der Tragödien ist unter all den Ländern schon eher führend. Also es wurde sehr befürwortet von der Regierung, es wurde unterstützt. Es gibt eine Stiftung zur Aufarbeitung der SED-Diktatur, die mir auch sehr viel geholfen hat bei dem Buch, nicht nur was das deutsche Kapitel angeht, sondern alle Kapitel, in denen DDR-Bürger in irgendeiner Weise auch involviert waren. Das betrifft vor allem dann auch Rumänien und Bulgarien. Also der Wille zur Aufarbeitung ist schon da, denke ich, auch wenn es nicht an allen Stellen auf den ersten Blick sichtbar ist.
1: Ein weiteres Kapitel ist die Überwindung der österreichisch-slowakischen Grenze gewidmet, also einst jene zur GSSR. Das tschechoslowakische Grenzregime, so schreiben Sie, Herr Mayer, hat von Anbeginn an auf gnadenlose Repression gesetzt. 1952 ist es bei Bratislava zu einem Gemetzel gekommen. 459 Schüsse aus Maschinenpistolen und weitere 90 Salven aus Gewehren wurden da auf 19 Flüchtende abgefeuert. Genauer gehen Sie dann auf den Fluchtversuch eines 18-Jährigen ein. Hartmut Tautz ist sein Name. Er hat 1986 versucht, die Grenze zu überwinden und wurde von abgerichteten Hetzhunden regelrecht zerfleischt, nur 20 Meter von der österreichischen Grenze bei Kitzsee entfernt. Sie haben für Ihr Buch dann auch die beiden Grenzsoldaten von einst aufgesucht und einer hat sich immerhin bei

0: der Familie von Tautz für seine einstigen Taten entschuldigt.
1: Der eine hat den Kontakt abgelehnt, den habe ich nur ausfindig gemacht, indem er extrem aktiv ist in Internetforen und seine Vergangenheit als Schütze und Grenzwächter da eigentlich in goldenem Lichte sieht. Sprechen wollte er nicht mit mir. Der zweite hat sich öffentlich geäußert und hat in diesem Zusammenhang erwähnt, es tut ihm leid, aber er war natürlich ein kleines Licht. Die beiden Jungs waren fast so alt wie der dann Erschossene, 19 und 21. Die hatten natürlich Befehle von oben und es war in der Zeit immer noch so, dass die Hunde gemäß einer Direktive, die durften in unmittelbarer Grenznähe losgelassen werden. Und die hatten das Tempo von Weltrekordsprintern, menschlichen Weltrekordsprintern. Das heißt, wer da entdeckt wurde, weil er den Signaldraht berührt hat, so wie es im Falle Tautz gewesen ist, der hatte im Ernst keine Chance. 20 Meter vor der österreichischen Grenze haben sie ihn erwischt und skalpiert. Es war ein entsetzliches Beispiel unter vielen. Aber es spricht schon dafür, dass das tschechoslowakische Grenzregime auch im Vergleich sehr viele Opfer gefordert hat.
0: Sie interessieren sich, Herr Mayer, ja auch dafür, wie die Menschen heute in den Grenzregionen leben, ob es da zu einem neuen Verständnis, zu einem neuen Zusammenleben gekommen ist. Wie würden Sie das denn für Rumänien und Bulgarien beantworten?
1: Also übergreifend, glaube ich, kann man sagen, selbst für alle neuen Kapitel könnte man das sagen, dass die Euphorie der Anfangstage selbstredend verflogen ist. In einem Land mehr, im anderen weniger. Im Falle von Rumänien, da habe ich ja das Verhältnis zur serbischen Grenze, zur ex-jugoslawischen geschildert, aber heute serbischen. Das ist ein sehr interessantes Beispiel, weil nun wollen die Leute ausgerechnet in der Gegenrichtung reisen, wollen oder müssen. Es kommen jetzt Serben nach Rumänien, vor allem in die Gegend von Temeswar, zum Arbeiten. Serbien ist unter der Regie von Vucic abgesunken im europäischen Vergleich. Früher war Jugoslawien das Traumland aus rumänischen Augen, wohin man zum Shoppen gehen wollte, zum Austausch, sich irgendwie Devisen beschaffen und natürlich Fluchtrichtung. Jetzt geht es genau in die Gegenrichtung. Die Serben kommen mehrheitlich nach Rumänien, weil es dort besser geht und das beweist für mich in gewisser Hinsicht, dass die Anziehungskraft der EU schon noch relativ stark ist, vor allem die wirtschaftliche Anziehungskraft. Im Falle von Bulgarien und der angrenzenden Türkei ist es ähnlich, hat aber da einen anderen Hintergrund. Was im gleichen Maße stimmt wie in Rumänien, die Leute, die früher aus Bulgarien raus wollten, gibt es eigentlich nicht mehr, sondern jetzt will man nach Bulgarien rein. Die Leute, die jetzt rein wollen, kommen allerdings aus anderen Weltgegenden. Also es sind vor allem Asiaten und Afrikaner. Und der Eiserne Vorhang ist heute mindestens so gefährlich, so gut abgeschützt, hochtechnisiert, wie er früher war. Und die Wahrscheinlichkeit, es ans Ziel zu schaffen, ist relativ gering.
0: Das letzte Kapitel in Ihrem Buch, Herr Mayer, ist einem Russen gewidmet, dessen Fluchtversuch im Jahr 1962 gelungen ist. Er konnte die sowjetisch-türkische Grenze am Schwarzen Meer überwinden, und zwar indem er 35 Kilometer im Meer geschwommen ist. Das entspricht etwa der Breite des Ärmelkanals. Und das trotz russischer Suchscheinwerfer und Sprengfallen im Meer. Die ersehnte Freiheit war allerdings teuer erkauft. Die Türken haben ihn für einen Spion gehalten und erst einmal 2,5 Jahre lang eingesperrt, begleitet von Scheinerschießungen, um ein Geständnis zu erzwingen.
1: Ja, der Fall von Pjotr Patruschew, so hieß der Mann aus Sibirien, aus der Nähe von Tomsk kam der, liest sich fast wie Stoff für einen Hollywood-Roman. Ich selbst habe ihn eher zufällig entdeckt und er ist in westlichen Medien eigentlich nicht sehr verbreitet. Man muss sich erstens mal die Entfernung vorstellen und das bei den Sicherheitsvorkehrungen. Er schwamm los in Batumi, schon damals eine Stadt, in die man nicht einfach kam, die war hochbewacht, und schwamm dann eben 1,5 Tage, vor allem nachts, dünn bekleidet und nur mit dem Nötigsten versehen und hat es tatsächlich geschafft. Und dann begann zwar scheinbar die Freiheit für ihn, aber wie Sie sagen, erstmal im Gefängnis mit Scheinerschießungen. Und bis er dann tatsächlich ausreisen durfte, verging so viel Zeit, dass er sogar Türkisch lernen konnte in der Zwischenzeit und türkisch-russische Übersetzungen angefertigt hat. Das farbigste Kapitel seines Lebens kam dann aber möglicherweise doch noch danach. Er landete dann mit dem Schiff in Australien, hat sich dort

0: Sport wieder als Schwimmtrainer und als ehemaliger Profischwimmer angemeldet und wurde Journalist, war im Ausland unterwegs, trotz der Gefahren, die er ausgesetzt war, denn der russische bzw. damals sowjetische Geheimdienst hatte seine Augen auf ihn. Und das Ganze gipfelte darin, dass er aufgrund seiner Sprachkenntnisse am Ende Dolmetscher wurde, Regierungsdolmetscher der australischen Premiers, unter anderem John Howard, und in dieser Funktion nach dem Zusammenbruch der Sowjetunion wieder in seinem Heimatland landete als Regierungsdolmetscher und dort unter anderem Gorbatschow, Jelzin und Putin übersetzen durfte, obwohl bis vor wenigen Jahren auf seinen Kopf eine Todesstrafe ausgesetzt war. Es ist eigentlich eine unglaubliche Geschichte und sein Leben rundete sich dann am Ende auf tragische Weise, indem er beim Schwimmen am Strand in Australien verstarb.
1: Herr Mayer, kann man abschließend sagen, wie viele Menschen am Eisernen Vorhang zu Tode gekommen sind?
0: Also ich würde es mir nicht zutrauen. Der Forschungsstand in den einzelnen Ländern ist extrem unterschiedlich. Und wenn man allein in Betracht zieht, was häufig übersehen wird, dass mehr als 400 DDR-Grenzer unter unterschiedlichsten Umständen zu Tode kamen, durch Minen, erschossen von Kameraden beim Fluchtversuch, durch Unfälle. Und in der Tschechoslowakei ist es nach neuesten Forschungen noch deutlich mehr gewesen. Wenn man dann in Betracht zieht, dass in Rumänien fast kein seriös verfügbares Material da ist, weil es am Willen zur Aufarbeitung mangelt, ähnlich in Bulgarien, dann würde ich es mir nicht anmaßen, aber von mehreren tausend zu sprechen, unterschiedlichsten Kalibers und unterschiedlichster Herkunft, dann ist das sicher noch eine konservative Schätzung.
1: Grenzfälle, der eiserne Vorhang, die Wunde im Herzen des Kontinents. Dieses Buch von Walter Mayer ist im Schollnai Verlag erschienen. Bob Marley, Roxy Music, Cat Stevens, John Cale, U2, Grace Jones, Kid Creole, Tom Waits. Diese Namen werden Ihnen sicher etwas sagen. Aber kennen Sie Chris Blackwell? Chris Blackwell ist jener legendäre Musikproduzent und Labelgründer, der mit Island Records viele dieser Reggae-, Rock- und Pop-Giganten unter Vertrag hatte. Der mittlerweile bald 90-jährige Brite, der als Sohn einer reichen Familie im kolonialen Jamaika aufgewachsen ist, hat nun seine Autobiografie veröffentlicht. Gemeinsam mit dem englischen Musikjournalisten und Musikproduzenten Paul Morley zeichnete er auf locker assoziative Weise seinen doch sehr ungewöhnlichen Werdegang nach. Das Buch »Als die Boxen in den Bäumen hingen« hat Ivo Kaufmann gelesen. Seinen Beitrag präsentieren Ursula Scheidle und Raphael Sass.
2: Zum ersten Mal in meinem Leben erblickte ich einen Rastafari und war entsetzt. Vor mir befand sich ein bärtiger und rätselhafter Mann. Er sah aus, als wäre er so alt wie die Zeit und so jung wie ich, irgendwo dazwischen, und trug die Art von einfachem Hemd und Hosen, die niemals in einem Laden gekauft worden waren.
3: Chris Blackwell ist 18 Jahre alt, als er auf der verzweifelten Suche nach Hilfe nach einem missglückten Bootsausflug an der Küste Jamaikas auf den Menschen trifft, der seine einzige und letzte Überlebenschance sein wird. Doch der freundliche und hilfsbereite Fremde wird ihn nicht nur retten, sondern seinem ganzen Leben eine ziemlich harte Wende geben. Eine Wende zum Guten. Blackwell wächst in der privilegierten weißen Upper Class Kingstons auf. Alles, was er bis dahin über Rastafari hörte, waren folkloristische Horrorstories,
2: in denen sie Kinder verschleppten, verbrannten und opferten. Sie sprachen in einem verstümmelten, kryptischen Dialekt, der eine hartnäckige Ablehnung der englischen Herrschaft erkennen ließ. Ihre Haare trugen sie in verfilzten Zöpfen, Dreadlocks genannt, durch die sie einschüchternd wirkten.
3: Überwältigt von der unglaublichen, fast mystischen Sanftheit der Rastafaris, ändert der Schnösel Blackwell sein Leben. 17 Jahre später wird er zum Musikproduzenten und größten Unterstützer von Bob Marley, dem weltweit wichtigsten Fürsprecher und Botschafter der religiösen und politischen Bewegung der Rastafaris. Doch wie wird aus dem asthmakranken Jüngling, der unter dem Einfluss von Stars wie seinem Stiefvater Ian Fleming oder seinem Rufonkel Errol Flynn aufwächst, ein Mann, der seine Weltsicht komplett ändert und sich immer mehr für die unterdrückte schwarze Bevölkerung Jamaikas interessiert? Nach diversen Jobs als Assistent des Gouverneurs von Jamaika, als Immobilienmakler, Klimaanlagenverkäufer und Wasserskilehrer findet er seine eigentliche Berufung, die Musik. Als Jukeboxenvermieter ist er auf der ständigen Suche nach neuen, unbekannten Tunes. Er lernt den berüchtigt grantigen Miles Davis kennen.
4: Ich fragte ihn einmal, warum er immer so falsche Töne spielen würde, anders als Big Spiderbeck und Louis Armstrong, die immer sauber spielten. Er zwinkerte nicht mal. Er biss mir nicht den Kopf ab. Weil ich versuche, das zu spielen, was ich in meinem Kopf höre, erwiderte er. Nicht das, von dem ich weiß, dass ich es bereits kann.
3: Als Musikfreak, der sich immer mehr Wissen über unbekannte Bands, unterrepräsentierte Stile und schließlich auch die Herstellung von Platten in Aufnahmestudios aneignet, fehlt dann nur noch ein entscheidender Schritt zu Musikproduzenten. Ein Plattenvertrag mit einem Künstler. 1959 erscheint dann die erste Platte auf dem neu gegründeten Label Island Records. Lance Hayward at the Half Moon Hotel.
4: Ich war jetzt ein Plattenproduzent, was immer das war. In dem Moment entschloss ich mich, dass ich genau das für den Rest meines Lebens tun würde. Ich war im Himmel.
3: Der Rest ist Geschichte. Die Geschichte eines ungewöhnlichen, aber sehr erfolgreichen Plattenlabels und die Geschichte eines Mannes, dem es scheinbar mühelos gelingt, sich in den unterschiedlichsten Welten zurechtzufinden. Er kommt mit Kriminellen ebenso gut aus wie mit Künstlern. Er bewegt sich in Entertainment-Kreisen genauso geschickt wie im Immobilienbusiness. Er kann gut mit abgespaceden Rastaman und auch mit versnobten Vertretern der internationalen Upper Class. Chris Blackwells Autobiografie ist aber auch ein faszinierend kurzweiliger Trip durch die Musikgeschichte von Karibik-Sounds der 50s über Swinging London, Reggae, Punk, New Wave bis zu den großen Hitlieferanten wie etwa Robert Palmer.
4: Robert verkörperte, wofür Island meiner Meinung nach stand. Künstler zu unterstützen, die nicht nach einem schnellen, kurzlebigen Erfolg suchten, sondern ihr Leben lang Musik machen wollen.
5: Als die Boxen in den Bäumen hingen, die unglaubliche Geschichte von Island Records. Dieses Buch von Chris Blackwell und Paul Morley ist, übersetzt von Jan Slowak, im Verlag Mattes und Seitz erschienen. Folgende Bücher haben wir Ihnen in Kontext heute sonst noch vorgestellt.
6: Shakespeares Schwestern, wie Frauen die Renaissance schrieben, von Remy Targoff, Insel Verlag. Hi Honey, Nigerias Romance-Scam-Industrie und die Einsamkeit im Westen, von Carlos Barragan, Suhrkamp Verlag. Sowie Grenzfälle, der eiserne Vorhang, die Wunde im Herzen Europas, von Walter Mayer, Jolnay Verlag.
5: 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Nun folgt Musik.
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5: Es kommt von Jacob Brodowski und trägt den Titel Tell the Kids We Tried. Während die EU noch überlegt, Kanada eine assoziierte Mitgliedschaft anzubieten, handeln wir bereits und spielen in Kürze Lieder aus Kanada. Jacob Brodowski ist Kanadier und Sie sollten ihn kennen. Nicht nur deshalb, weil er aus dem Land von Neil Young, Leonard Cohen und Joni Mitchell kommt, sondern weil er ein hervorragender Singer-Songwriter ist. Tell the Kids We Tried ist sein zweites Album und er stellt sich darauf gleich einer schweren Frage. Wie soll die Welt aussehen, die wir unseren Kindern hinterlassen? Das ist schon einmal ganz etwas anderes als die Übung.

üblichen Coming-of-Age-Geschichten und Lieder über die Selbstfindung. Jacob Brodowski weiß recht genau, wer er ist, was ihn ausmacht und auch, was er bisher falsch gemacht hat. Past Mistakes, der Album-Opener.

Past Mistakes von Jacob Brodowski. Der Kanadier singt über seine Verwandten, Freunde und Kollegen, seine Frau und seine zwei Kinder. Er engagiert sich seit vielen Jahren in Winnipeg auch als Leiter von Jugendcamps und da kommt ihm schon so einiges unter an Stoff der anderen Singer-Songwritern entgeht. Er schreibt über das, was er kennt, sagt der auch als College-Radiomoderator tätige Jacob Brodowski. Seine Freunde kann man kennenlernen in seinem Song Lack Thereof.

Lack Thereof von Jacob Brodowski. Wir leben in einer Welt, in der manche überlegen, das Rauchen aufzugeben und sich dann einen SUV zulegen. Es sind solche Beobachtungen, die Jacob Brodowskis Songs mit Welthaltigkeit aufladen, mit einer Zeitgenossenschaft, die zum Weiterdenken anregt. Und was aufs Album kommt, das hat er vorher abgetestet. Ich gehe viel zu Open-Mic-Abenden hier in Winnipeg und probiere da meine Songs aus, erklärt Jacob Brodowski in einem Interview. Und da ist es dann entweder so, dass die Leute quatschen oder sie hören zu. Für gewöhnlich kann ich dann schon abschätzen, ob ein Song funktioniert oder nicht. Der hier, der funktioniert sehr gut. Beneath It All.

0: Beneath It All von Jacob Brodowski. Seine Songsammlung Tell the Kids We Tried ist das Kontextalbum der Woche. Nähere Angaben zur Musik und zu den vorgestellten Sachbüchern finden Sie online im Ö1 Tagesprogramm. Das war Kontext mit Wolfgang Ritschl.
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6: Am Mikrofon Eva Liebentritz. Polens Ministerpräsident Donald Tusk warnt nach mehreren Vorfällen an der Grenze zur Ukraine vor Angriffen Russlands auf die NATO-Länder. Russland habe einen konkreten Plan, sagte Tusk gestern im Parlament in Warschau, und wolle nun gezielt die Unterstützer der Ukraine angreifen, vor allem Polen. Matej Georgiev berichtet.
7: Polens Regierungschef spricht von einer realen Gefahr. Laut Geheimdiensten plane Moskau Angriffe mit Drohnen und Raketen, auch auf Länder, die die Ukraine

0: Ukraine unterstützen. Diese Angriffe werden zufällig wirken und von Russland als Unfall dargestellt werden. Das soll die NATO bei Entscheidungen lähmen und daran hindern, eine starke Antwort zu geben. Vergangene Woche sind russische Drohnen im polnisch-ukrainischen Grenzgebiet eingeschlagen. Luftalarm wurde auch auf polnischer Seite ausgelöst. Die Russen setzen eine neue Art von Drohne ein, Drohnen mit Düsenantrieb, die extrem schnell und hoch fliegen, bevor sie sinken und ihr Ziel angreifen. Donald Tusk erwartet mehr solcher Fälle im Herbst und Winter. Auch vergangenen Abend war die polnische Flugabwehr wegen russischen Drohnen an der Grenze in Alarmbereitschaft.
1: Das Weiße Haus hat einen UN-Bericht scharf kritisiert, der den USA Kriegsverbrechen im Iran vorwirft. Eine Sprecherin erklärte, der Iran sei die einzige Konfliktpartei, die Kriegsverbrechen begangen habe. Eine UN-Untersuchungskommission kommt dagegen zum Schluss, es gebe hinreichende Gründe für die Annahme, dass die USA im Februar für Angriffe auf eine Schule und eine Sportstätte im Iran verantwortlich waren. Der Dieselpreis in Österreich ist auf ein neues Rekordhoch gestiegen. Laut E-Control kostete ein Liter Diesel gestern im Schnitt fast 2,28 Euro. Grund für den Preisanstieg sind die Eskalationen am Persischen Golf und die Sorgen um die Ölversorgung. Der wegen sexueller Übergriffe nicht rechtskräftig schuldig gesprochene Unternehmer Frank Stronach muss nicht ins Gefängnis. Das hat das oberste Gericht in der kanadischen Stadt Ontario jetzt entschieden. Der österreichisch-kanadische Milliardär und Magna-Gründer sei zu alt, lautet die Begründung der Richterin. Markus Müller berichtet.
2: Keine Haftstrafe für einen 94-Jährigen. Das hat die Richterin in Kanada am Ende des gestrigen Verhandlungstages angekündigt, obwohl er schuldig gesprochen worden ist. Der Prozess gegen Frank Stronach hatte im Februar begonnen. Dem aus der Steiermark stammenden Gründer des Autoteilezulieferers Magna waren mehrere sexuelle Übergriffe in den 1970ern und 80ern vorgeworfen worden. In zwei Fällen ist er schuldig gesprochen worden. Mehrere andere Vorwürfe sollen außerdem in einem zweiten Prozess verhandelt werden, der für kommendes Jahr geplant ist. Der Unternehmer Stronach war auch politisch aktiv. Die von ihm gegründete Partei Team Stronach war vorübergehend im österreichischen Parlament vertreten. Welche Strafe für Stronach verhängt wird, soll beim nächsten Prozesstermin im Dezember bekannt gegeben werden.
1: Auf den Philippinen hat es an einer Highschool offenbar eine Schießerei gegeben. Mindestens ein Mensch wurde dabei getötet, vier weitere wurden verletzt. Nähere Details sind bisher nicht bekannt. Erst im Juni waren bei einem Schusswaffenangriff an einer Schule auf den Philippinen drei Schüler getötet worden. Soweit die Nachrichten und jetzt noch zu den Wetteraussichten.
3: Die Nebelfelder etwa in Kärnten, in Osttirol oder im Mürztal werden langsam weniger. Die Sonne wechselt dann heute mit Wolken. Am längsten sonnig ist es dabei im Osten. Die meisten Wolken und ein paar Regenschauer dagegen am Nachmittag in Tirol, im Süden Salzburgs, in der westlichen Obersteiermark und in Oberkärnten. 17 bis 25 Grad hat der Nachmittag heute. Das Wochenende wird überwiegend sonnig, vor allem im Süden kann es aber morgen eine Zeit lang trüb sein durch Wolken oder Nebel. Der Samstagnachmittag hat 18 bis 26 Grad, der Sonntag im Osten sogar bis 28 und in 2000 Meter Höhe am Wochenende 8 bis 14 Grad. So viel zum Wetter von Katrin Ladstätter.
1: Und jetzt noch ein Blick auf die Themen des Mittagsjournals, heute mit Thomas Langpaul.
4: Guten Morgen aus dem Journalstudio. Die Regierung präsentiert ihr Klimagesetz und wir unterziehen es gleich einer ersten Beurteilung. Ich erwarte Klimaaktivistin Katharina Roggenhofer als Gast im Studio. Die SPÖ-Gremien tagen heute vor dem Hintergrund anhaltend schlechter Umfragedaten. Die europäischen Finanzminister treffen einander in Dublin. Österreichs Finanzminister Markus Matterbauer und andere bemühen sich um einen Anteil an den fetten Gewinnen, die die Ölkonzerne gerade machen. Wie beurteilt man in China die aktuellen Warnungen vor der KI im Westen? Dazu schalten wir live nach Peking. In den USA nimmt der Wahlkampf vor den Midterm-Elections Fahrt auf. Die Demokraten machen sich auch Hoffnungen im republikanischen Texas. Und aus Anlass des Falles Günter Pahl spreche ich mit dem Psychotherapeuten Philipp Plümpel, der am Institut für Forensische Therapie in Wien im Bereich der Prävention auch bei Sexualstraftäten arbeitet.
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6: Und mit viel Musik, und zwar Musik aus heimischen Gefilden. Die Sommermonate gehören in der österreichischen Musiklandschaft dem Festivalgeschehen, aber es gibt auch immer mehr herbstliche Musikfestivals, auch weil sich der Sommer natürlich immer öfter in den Herbst hineinneigt. Die Klangspuren Schwarz in Tirol, etwas sind seit vergangener Woche im Gange, und in Kärnten steht ein glänzender Brassherbst bevor. Über beide Festivals berichtet in der folgenden Stunde Eva Theimel.
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Einen schönen Vormittag von meiner Seite. Love is louder, so lautet das Motto der diesjährigen Klangspuren, dem Festival für neue Musik in Tirol, das noch bis 26. September im Gange ist. Und laut wird's mitunter auch beim Brassherbst, zum Beispiel mit diesem Ensemble hier.

Das war die Brassband Oberösterreich mit dem Marsch aus der Suite Karelia von Jean Sibelius. Hannes Buchecker hat dirigiert. Am 25. September ist die Brassband Oberösterreich zu Gast in Kärnten beim dortigen Brass Herbst. Und mehr zu diesem Festival des Blechs hören wir dann in circa einer Viertelstunde. Jetzt aber schauen wir nach Tirol zu den Klangspuren Schwarz, dem Festival für neue Musik in Tirol. Ein Cellokonzert über Wunden und Narben, eine Firma, die Weltuntergänge verkauft und ein Gespräch mit einer künstlichen Intelligenz, das es nie gegeben hat. Durch die heurige Ausgabe der Klangspuren zieht sich die Unvollkommenheit des Menschen wie ein roter Faden. Und mittendrin die künstliche Intelligenz. Mehr Furcht als Faszination. Über allem steht das Motto des neuen künstlerischen Leiters, des Niederländers Marco Blau. Love is louder, also Liebe ist lauter. Verena Gruber war beim Auftakt der Klangspuren in Schwarz dabei, auch bei einigen Proben und Konzerten in Innsbruck. Zum Auftakt ihres Beitrags hören wir einige Takte aus dem Cellokonzert von Lisa Limm.

0: Das sind die ersten Takte von A Sutured World, einer vernähten, zusammengenähten Welt. Es ist das Cellokonzert der australischen Komponistin Lisa Lim. Wunden, Brüche, Unvollkommenheit, also all das, was den Menschen ausmacht, ist das Thema dieses Konzerts. Lisa Lim.
1: And sutured means to stitch in English and specifically stitching wounds.
2: Suture heißt auf Englisch nähen und zwar Wunden nähen, wie ein Chirurg. Das hat mich zu einer Idee aus der japanischen Kultur geführt. Kintsugi. Zerbrochene Keramik wird repariert, nicht indem man die Risse versteckt, sondern indem man sie mit Gold hervorhebt. Narben und Brüche können zu etwas Schönem, Leuchtendem führen.
0: Risse machen Objekte einzigartig. Und nicht nur Objekte, auch den Menschen. Das Cello ist in diesem Bild die Hand, die näht. Bei der Eröffnung am 10. September im Silbersaal in Schwarz sitzt Lisa Lim im Publikum. Auf der Bühne das Tiroler Symphonieorchester Innsbruck unter Elena Schwarz, am Cello Valerie Fritz, 29 Jahre alt, in Tirol geboren, Expertin für neue Musik am Cello. Das Konzert ist für zwei Cellobögen geschrieben. Valerie Fritz beginnt mit einem Barockbogen. Er ist leichter als ein moderner. Der Ton wird weicher und luftiger.
3: Es hat auch eine ganz eigene Klangwelt für sich, die ich auch erst erkunden musste, weil Lisa Lim mit sehr vielen unkonkreten Klängen arbeitet. Zum Beispiel viele Flageolets an Stellen, wo eigentlich kein natürliches Flageolet auf der Seite erklingt. Das heißt, das sind auch Klänge, die sehr undefiniert sind und man fühlt sich als Spielerin oftmals ein bisschen nackt damit, weil es eigentlich Klänge sind, die man vermeiden will, teilweise auch Störgeräusche. Und ich glaube, gerade darin zeigt sich auch dieses Bild der Sutured World.
0: Valerie Fritz ist die zweite Cellistin, die das Konzert spielt. Geschrieben hat Lisa Lim das Konzert für Nikola Altstädt, der es in München 2024 uraufgeführt hat.

0: Begonnen hat der Eröffnungsabend allerdings ganz ohne Ton, mit dem Tänzer Edivaldo Ernesto aus Mosambik und einem stummen Musikstück für Hören Solo von Robin Hoffmann. Das Publikum hat mitgemacht, das war ein Aushalten der Stille in einem Raum mit vielen Menschen. Love is Louder ist das Motto der Klangspuren. Marco Blau, niederländischer Trompeter, Experte für neue Musik und Musikkurator, leitet das Festival heuer zum ersten Mal. Das Vorurteil, die neue Musik sei elitär, kopflastig und konstruiert, kennt er.
1: Ich denke, das alles stimmt nicht. Das ist eine Art Ausrede, sich nicht damit auseinanderzusetzen. Vorurteile erzeugen ja immer eine Art Taubheit. Und man braucht aber diese Ohren, die zuhören und zuhören wollen und es aufnehmen wollen. Manchmal dauert es auch einen Moment länger. Manchmal muss man ein paar Tage verdauern, bevor man versteht, was da eigentlich passiert ist. Man kann wirklich aus dem Konzert rausgehen ohne Meinung und es erstmal auf sich einwirken lassen.
0: Am Nachmittag der Eröffnung probt im Studio 3 des ORF Tirol das Riot Ensemble aus London. Ein kurzes Gespräch mit dem Dirigenten Aaron Holloway Nahum zwischen zwei Proben. Sein Ensemble ist an diesem Tag um 4 Uhr früh aufgestanden. Am Abend danach bringt es 2 Uraufführungen auf die Bühne. Die erste, Naomi, ein Musikdrama des jungen US-Amerikaners Jonah Haven. Darum geht's. In Naomi verkauft eine Firma Weltuntergänge, ganz nach Wunsch. Im Eis, im Feuer mit einem riesigen Vulkan. Dann begegnet die erfolgreichste Mitarbeiterin einem sprechenden Fuchs. Der sagt ein einziges Wort, Naomi oder Name Me, also gib mir einen Namen, und wird von einem Lastwagen überfahren. Plötzlich zweifelt sie an ihrem Geschäft mit dem Ende der Welt. Aaron Holloway Nahum zur Musik.
2: It's one of the beautiful things about Jonah's music.
3: Das ist eines der schönen Dinge an Jonas Musik, wenn er einen Klang erreichen will. Und es gibt in dem Stück einige extrem schöne Einzelklänge, dann schichtet er normalerweise 2-3 Instrumente übereinander. Und durch die Art, wie der Ton einsetzt, hat man nicht unbedingt den Eindruck, das ist eine Geige, das ist ein Cello.
0: Die britische Sopranistin Juliette Fraser singt in Naomi 6 Rollen. Und immer wieder unterbricht sie eine Werbestimme aus dem Lautsprecher, die Weltuntergänge anpreist. So unvermittelt, wie auf YouTube plötzlich eine Werbung startet.

Für das Riot Ensemble ist Tirol kein Neuland. 2022 hat es in Schwarz mit jungen Komponistinnen und Komponisten gearbeitet. Zwei von damals sind jetzt mit Auftragswerken der Klangspuren zurück, eben Jonah Haven und Delay Doanai. Delay Doanai ist für ihre Uraufführung eigens nach Innsbruck gereist. Sie ist in Izmir geboren, hat in Graz studiert und 2024 den Ö1 Talentebörse Kompositionspreis gewonnen. In ihrem Stück No Signatures chattet ein Mensch mit einer KI, samt Tastaturgeklapper und den Pop-Up-Fenstern ihrer Kindheit.

0: Komponiert hat Dilay Doanay ganz ohne KI. Das Gespräch mit der Maschine ist erfunden, angeregt von Videos aus den sozialen Medien. Man bittet eine KI, ein Bild ein bisschen zu verändern, Prompt für Prompt, bis es nichts mehr mit dem Original zu tun hat. Wem gehört es dann? Das weiß niemand so genau. Daher der Titel »Keine Signaturen«. Und was bleibt, wenn Menschen dieses Gespräch spielen? Dilay Doanay?
1: Imperfection is a very human nature, and during this process of the composition,
2: Unvollkommenheit liegt ganz in der Natur des Menschen. Und beim Komponieren habe ich überhaupt keine KI verwendet. Es ist einfach eine Szene, eine musikalische Szene, die ich im Kopf habe. Was Sie am Ende hören, ist also durch und durch menschlich. Und in diesem Gespräch zwischen Mensch und KI gibt es immer dieses Entschlüsseln und Missverstehen, dann wieder eine neue Antwort.

0: fort. Und am Ende bekommen wir etwas, das nicht ganz perfekt ist.
1: And at the end we also got something like not super perfect.
2: Und hier schließt sich der Kreis zu Lisa Lim, zur australischen Komponistin vom Eröffnungskonzert, zu den Rissen, den Narben, die mit Gold nachgezogen werden. Beide Uraufführungen sind übrigens in voller Länge zu hören, am Sonntag, 20. September, im Zeitton. Um Menschsein geht es auch bei Georg Friedrich Haas. Sein Ausschweifen, fast eine Stunde lang, wurde am vergangenen Samstag im Haus der Musik in Innsbruck uraufgeführt, vom Ensemble Proton Bern. Ausschweifen heißt abschweifen, aber auch zügellos sein. Haas lässt darin drei Klangwelten aufeinanderprallen: schwebende Obertöne, reibende Cluster und Spätromantik in Vierteltönen, fremd und vertraut zugleich.
3: Man muss jetzt viel genauer spielen als Schubert. Natürlich viel genauer als Wagner. Sogar genauer als Bach. Weil diese ganzen Feinheiten komponiert und bringen die Wirkung.
2: Georg Friedrich Haas, der bei der Uraufführung nicht da sein konnte, weil er an der Columbia University einen Lehrauftrag hat, ist über eine digitale Schaltung aus New York zugeschaltet.

0: Ausschnitt aus Ausschweifen von Georg Friedrich Haas mit Proton Bern. Die Uraufführung von Ausschweifen gibt es am 4. Oktober im Zeitton zu hören. Die KI lässt das Festival nicht los. Im Musiktheater Codeborn der US-amerikanischen Komponistin Sarah Ali morgen und am 26. September in den Kammerspielen in Zusammenarbeit mit dem Tiroler Landestheater Innsbruck gerät eine Gesellschaft unter die Macht einer KI. Ein Programmierer durchschaut, wie der Staat die Menschen mit sogenannten Dolls überwacht und verliebt sich ausgerechnet in eine virtuelle Erscheinung. Heute Abend ist Sarah Ali zweimal zu hören, um 19 Uhr in den Kammerspielen mit dem Ensemble Face, gemeinsam mit einer Uraufführung der Kanadierin Corey Rose Suma, und ab 21 Uhr im PMK, dem Innsbrucker Club unter den Bahnbögen, mit dem Concert in the Dark. Drei Elektroniksets im Dunkeln von Sarah Ali, Corey Rose Suma und der in Wien lebenden Iranerin Roshin Sharafi. Die Klangspuren sind ein Festival der neuen Musik, das jedes Jahr von neuem ungewohnte Türen öffnet. Hemmschwellen ist dabei ein Wort, das oft fällt. Der künstlerische Leiter Marco Blau meint damit nicht nur die anderen.
1: Ein Hemmschwelle ist auch in mir, wenn ich zum Beispiel zum Konzert gehe. Ich bin zu Hause und ich habe es gemütlich. Ich esse was, ich trinke was, warum soll ich rausgehen? Ich habe eine Hemmschwelle erstmal an meine eigene Tür und dann begegne ich die nächste Hemmschwelle am Konzertsaal. Oh, ich muss hier reingehen, wo begebe ich mich eigentlich rein? Ich begebe mich einer Gruppe von Menschen, vielleicht habe ich keine Lust. Und dann sitzt man im Saal, dann wird es leiser, gibt es die nächste Hemmschwelle. Was passiert da genau auf der Bühne und was wird das mit mir tun? Und in all diese Hemmschwellen entscheide ich eigentlich Zeit, also Lebenszeit zu opfern.
0: Also Marco Blaus Idee: Die Musik kommt zu den Menschen. Bei Rent the Musician auch Musikerinnen und Musiker für ein Kurzkonzert im eigenen Wohnzimmer. Und bei Solo for One spielt eine Musikerin oder ein Musiker eine Viertelstunde lang für einen einzigen Menschen bei freiem Eintritt noch bis zum 22. September. Begonnen haben die Klangspuren mit einem Stück ohne Ton. Enden werden sie mit einem Ozean. Am 26. September spielen in der Messe Innsbruck 100 Menschen auf 100 Schlaginstrumenten A Wave and Waves des US-Amerikaners Michael Pisarolio. Musikschülerinnen, Laien und Profis, das Publikum sitzt mittendrin.

0: Die Instrumente sind bescheiden, Sandpapier, Samen, trockenes Laub. Für Marco Blau sind partizipative Projekte besonders wichtig. Für ihn ist dieses Projekt das spannendste des Festivals, weil es das mit den meisten Fragezeichen ist.
1: Bekommen wir die 100 zusammen? Das ist noch immer noch die Frage. Das ist für uns noch ein großes Fragezeichen. Erreichen wir genug Musikbegeisterte, die dann daran teilnehmen werden? Und wenn sie dann in der Situation sind, wie werden sie das erleben? Die Handlung selbst, die sie machen, ist extrem einfach. Die Geräusche, die erzeugt werden, werden gecoacht und begleitet von Speak Percussion. Gleichzeitig ist das keine extrem komplizierte Handlung. Und es erzeugt ein Rauschen und dieses Rauschen wird größer und größer und größer. Wie erlebt man das? Wie hört man da rein? Und was tut das mit den Menschen?
0: A Wave and Waves, eine Welle und Wellen von Michael Pizarro-Liu am 26. September live mit 100 Menschen als Finale von Klangspuren Schwarz.
2: Es bleibt also spannend. Verena Gruber hat über die diesjährigen Klangspuren Schwarz berichtet. Die Mitschnitte der Uraufführungen von Delay Dohanai und Jonah Haven gibt es, wie erwähnt, übermorgen Sonntag am 20. September im Ö1 Zeitton zu hören. In der Festival Intrada wechseln wir jetzt von Tirol nach Kärnten. Die Karinthische Musikakademie, kurz CMA, steht für die Förderung von musikalischer Aus- und Weiterbildung. Angesiedelt im revitalisierten und für musikalische Zwecke optimierten Stift Ossiach ist die CMA aber auch buchbare Spielstätte mit 26 Konzerträumen unterschiedlicher Größen und tritt selbst als Konzertveranstalterin auf. Mit ihrer Eröffnung im Jahr 2009 hat die CMA den Brass Herbst ins Leben gerufen. Ein Festival, das sich seither im Zweijahresrhythmus zwischen September und Oktober den unterschiedlichen Facetten der Blechblasmusik widmet. Der diesjährige Brass Herbst beginnt am 25. September. Christine Pleschberger beginnt ihre Vorschau auf das Festival mit Musik der Beatles und holt am Anfang ein bisschen aus.

Wenn hier ein Brass-Ensemble, in diesem Fall das Reinhold Friedrich Brass Quintett, Musik der Beatles spielt, dann passt das doppelt gut. Es vereinen sich gleich zwei britische musikalische Ideen. Die Wurzeln der Brassmusik, wenn auch der größeren Formationen, der Brassbands, reichen zurück in das Großbritannien des frühen 19. Jahrhunderts. Mit der Industrialisierung nahm die Entstehung von Brassensembles als feste Kulturzentren der Arbeiterklasse so richtig Fahrt auf. Werksensembles in den Bergbau- und Fabrikregionen. Technologische Innovationen im Instrumentenbau ermöglichten eine homogene, rein blechbläserne

0: Auch wenn sich die Brass-Bewegung längst von den britischen Fabriksstädten gelöst und als eigenständiges Genre in ganz Europa und darüber hinaus etabliert hat, die britische Brass-Szene ist bis heute bemerkenswert. Und deshalb dieser Exkurs, sie hatte sogar Einfluss auf die Entstehung des Brass-Herbstes in Kärnten. Meine Frage, ob es denn sein könnte, dass es auch mit der persönlichen Affinität der Leiterin der CMA, der Karinthischen Musikakademie, Marion Rotschopf, zu tun gehabt hat, bringt sie zum Schmunzeln.
1: Das ist darauf zurückzuführen, ich durfte ein Jahr in Großbritannien verbringen und dieses Jahr hat mich hinsichtlich Brass sehr geprägt.
0: Dann wurde ein Festival daraus.
1: Genau, dann wurde ein Festival daraus, weil ich mir gedacht habe, das muss es auch in Österreich geben und vor allem in Kärnten, weil zu dieser Zeit hat es in Kärnten noch in diese Richtung eigentlich noch gar nichts gegeben.
0: Und diese Begeisterung teilt auch ihr Mitarbeiter Michael Meyer, selbst Blasmusiker, der mit der Organisation des Festivals betraut ist.
2: Weil man mit Brassmusik eigentlich in viele Genres und Stilistiken eintauchen kann, über die traditionelle Blasmusik hinaus eben so viele Facetten, was interessant ist und was natürlich wirklich diese internationalen Brassstars, die wir da in den letzten Jahren eingeladen haben, immer wieder auf die Bühne gebracht haben.
1: Wir sind ja alle hier in der Region sehr mit der Blasmusik sozialisiert worden und für mich war das in der Zeit in Großbritannien eigentlich eine große Sinneserweiterung, Brass zu hören und das zu erleben, allgegenwärtig und vor allem diese Vielfalt zu erleben, weil ich eben das nur rein aus der Blasmusik bei uns in Österreich gekannt habe.
0: Der Brassherbst möchte verschiedene Besetzungsvarianten und Genres abdecken.
2: Wenn wir auf das heurige Festival zu sprechen kommen, dann haben wir zwei Schwerpunkte. Einmal das Brass Quintett, was mit zwei Trompeten, Horn, Posaune und Tuba musiziert. Und wir haben auch zwei Brass Bands eingeladen. Zum einen unseren Fixstarter mit den Kolleginnen und Kollegen aus Kärnten, Musiklehrenden, die Brassband Kärnten. Und zum Start auch die Brassband Oberösterreich, die ein ganz besonderes Programm präsentieren wird, nämlich wir fördern auch heuer im heurigen Festival neue Musik, neue Kompositionen. Wir haben einen Kompositionswettbewerb ausgeschrieben und die drei Siegerwerke dieses Wettbewerbs werden am 25.09. im Albernberg Konzertsaal.

0: Die Brassband Oberösterreich eröffnet den heurigen Brassherbst in Ossiach. Hier ein Ausschnitt aus der Wiener Philharmoniker-Fanfare von Richard Strauss. Feierlich wird es wohl auch am 25. September werden, wenn sie die Siegerwerke des ersten CMA-Kompositionswettbewerbes für Brassbands uraufführen wird.
1: Es ist eine Kooperation mit der Gustav Mahler Privatuniversität und uns liegt es auch am Herzen, dass junge Komponisten gefördert werden und dass wirklich wieder neue Literatur zur Aufführung kommt.
0: Wie viele Einsendungen sind denn da eingelangt?
2: Ja, das ist ein längerer Prozess. Also wir haben das 2025 im Februar ausgeschrieben und es war dann wirklich ein großes internationales Interesse und es war wirklich von Südafrika über Asien, Amerika, Europa rund 70 Interessentinnen. Das hat uns natürlich sehr, sehr gefreut, dass da so ein Zuspruch herrscht und schlussendlich sind knapp 40 Werke eingereicht worden. Mit unserem Kooperationspartner, mit der Gustav Mahler Privatuniversität, haben wir sozusagen eine Vorauswahl getroffen und haben dann 10 ins Finale geschickt.
0: Die Jury ist international?
1: Ja, das war uns sehr wichtig, dass das wirklich auch in der Objektivität betrachtet wird und auch von Leuten, die in der Szene sehr etabliert sind. Und natürlich ist eine Britin mit dabei und muss dabei sein. Da freuen wir uns sehr, die aber eigentlich im Symphonieorchester verankert ist, selber Komponistin ist, Dirigentin ist, Charlotte Bray und auch aus Amerika, Doris Gates, ebenfalls Komponistin und Brass-Spezialistin und eben natürlich Gustav Mahler Privatuniversität und auch Bernhard Lang, österreichischer Komponist. Das war uns einfach besonders wichtig, dass hier die Internationalität auch gewährleistet ist, damit die Stücke ja dann auch nachhaltig wirken.
0: Marion Rotschopf ist die Geschäftsführerin der CMA, der Karinthischen Musikakademie Ossiach. Kann man sie also auch als Intendantin des Brassherbstes bezeichnen?
1: Nein,

0: Also diese Bezeichnung liegt mir nicht wirklich. Also ich sehe mich gerne als Leiterin der CMA, weniger als Intendantin. Ich durfte viele Jahre den Karinthischen Bar selbst aufbauen. Das hat mir wahnsinnig viel Spaß gemacht. Auch mit den Kontakten, die ich selber damals schon geknüpft habe. Das war ganz eine wunderbare Möglichkeit für mich. Ich freue mich aber sehr, dass Michael Mayer ins Team nachgerückt ist und jetzt die Verantwortung für die Ensembles übernimmt. Und es ist immer ein wunderbarer Austausch auch mit Michael, wenn wir über die Ensembles reden oder über die Zusammensetzung des Brassherbstes, wenn man sich da auf Augenhöhe als Klarinettistin mit einem Trompeter austauschen kann.
1: Geht das überhaupt, dass eine Holzbläserin mit einem Blechbläser auf Augenhöhe kommuniziert?
2: Natürlich, das muss ja so sein. Wir haben ja beide in einer Blaskapelle gespielt und da sind nicht nur Blechbläser, sondern auch die Holzbläser richtig anerkannt.
1: An dieser Stelle lachen beide. Ja, wer selbst in einer Blaskapelle spielt oder gespielt hat, versteht diese kleinen liebevollen Seitenhiebe gleich. Und ein bisschen Spaß muss sein, auch musikalisch.

0: Dieses Ensemble wird das Zusatzkonzert des Brassherbstes am 26. Oktober spielen.
1: Die Trombone Attraction wird zu uns kommen, und zwar im Zuge ihres 20-Jahr-Jubiläums. Und es war ihnen auch ein Anliegen, dass sie bei uns musizieren können. Wir sind ja schon sehr, sehr viele Jahre verbunden. Sie haben schon sehr oft bei uns musiziert. Deswegen hat sich dieser Zusatztermin dann etwas später erst ergeben. Deswegen haben wir das als Zusatzkonzert kommuniziert.
0: Am 14. Oktober spielt das in diesem Beitrag eingangs gehörte Reinhold Friedrich Brassquintett.
1: Das ist auch ganz eine besondere Formation, da wirklich die 5 Musiker aus ganz Europa kommen, von Deutschland über Belgien, Dänemark, Großbritannien und Norwegen. Also das ist, glaube ich, ganz etwas Spannendes und absolut hochkarätig. Das ist eines wirklich unserer ganz besonderen Highlights in diesem Brassherbst.
0: Und am 2. Oktober das Wien-Berlin Brassquintett.
1: Ein Ensemble, das wollten wir schon länger einladen, es hat aber terminlich in Wahrheit nie funktioniert. Michael Mayer hat das jetzt geschafft. Das sind einfach wunderbare Musiker aus den bekanntesten Orchestern von den Berliner Philharmonikern und den Wiener Philharmonikern und auch mit Kärntner Beteiligung, da auch Thomas Hübstl mit dabei ist.
0: Wie kommt es zu diesen Beziehungen, die diesen Termin doch möglich gemacht haben, Michael Mayer?
2: Ja, ich habe ja in Wien studiert an der MDW Trompete und dann habe ich den Herrn Matthias Kernstock auch persönlich kennengelernt. Wir waren ein paar Mal ans Trinken und jetzt spielt er auch in diesem Ensemble mit. Und dann habe ich mir gedacht, ich werde ihn gleich kontaktieren, ob sie Lust haben, ein Konzert zu spielen. Der Kontakt ist dann gleich nach Berlin gegangen zum Gabor Taköwi und mit ihm haben wir alles ausgemacht. Also unter den Blechbläsern versteht man sich.
0: Mit der Bläserphilharmonie Kärnten am 23. und der bereits angesprochenen Brassband Kärnten am 9. Oktober sind beim Brassherbst auch heimische Musikerinnen und Musiker auf der Bühne des Alban-Berg-Saales im Stift Ossiach zugegen. Hier ein kurzer Ausschnitt aus dem Konzert der Brassband Kärnten 2024.

0: Und für wen ist dieses Festival gedacht, Marion Rotschopf?
1: Das ist immer ganz spannend. Wir haben ja am Anfang gedacht, dass wir vorwiegend Blasmusiker ansprechen. Das ist aber gar nicht so. Ja? Unser Publikum kommt wirklich querbeet aus allen Schichten und Musiker, Nichtmusiker, wirklich kunterbunt. Und man glaubt gar nicht, welche Kreise das eigentlich jetzt über die Jahre gezogen hat und wie viele Leute sich mittlerweile wirklich vom Brasseps einfach angesprochen fühlen. Und ich freue mich immer, wenn der Brasseps startet, weil das ist wirklich wie wenn Familie zusammenkommt. Also die Künstler mit dem Team und mit dem Publikum, das ist wirklich jedes Konzert einfach einzigartig und fühlt sich eben an wie Heimkommen.
0: Der Brasherbst in Ossiach wird am 25. September eröffnet.
2: Christine Blechberger aus dem Landesstudio Kärnten war das. Am 25. September geht es los, bis einschließlich 26. Oktober findet der Brassherbst statt. Schließen wird er, wir haben es im Beitrag gehört, mit dem Ensemble Trombone Attraction, das heuer, wie gesagt, sein 20-jähriges Jubiläum feiert. Etwas mehr Dienstjahre hat der schwedische Dirigent Herbert Blomstedt vorzuweisen. Im Juli dieses Jahres hat er seinen 99. Geburtstag gefeiert und er denkt keineswegs ans Aufhören. Nach wie vor ist Herbert Blomstedt auf der Bühne zu erleben. Der Musikwissenschaftler Felix Diergarten hat vor kurzem eine Art Hommage auf den 99-jährigen Dirigenten vorgelegt. Ein Buch mit dem Titel Herbert Blomstedt und die Kunst des Dirigierens. Es ist ein Versuch, die Arbeit des Dirigenten in Worte zu fassen. Seine Überzeugungen, seinen Charakter, seine Ästhetik, seinen Umgang mit Menschen und teilweise auch im Detail seine Interpretationen. Georg Niklaus hat das Buch für die Intrada gelesen.

0: Ein Jahr vor dem 100. Geburtstag des schwedischen Dirigenten Herbert Blomstedt hat der Musikwissenschaftler Felix Diergarten eine Art Porträt des Dirigenten verfasst. Es ist keine Biografie und will auch keine sein, sondern genau das, was im Untertitel zu lesen ist, ein Buch über die Kunst des Dirigierens, in diesem Falle vor allem Blomstedts Kunst. Warum das etwas über 170 Seiten starke Büchlein des Müri-Salzmann-Verlags kein Inhaltsverzeichnis enthält, ist unverständlich. Es wäre hilfreich für Leser und Leserin. Diergarten gibt stattdessen am Ende der Einleitung eine kleine Vorschau. Das Buch beginne mit 5 Essays über 5 Dirigenten, die Blomstedt als Vorgänger und Vorbilder beeinflusst haben. Ein zweites Kapitel schaut Blomstedt beim Partiturstudium über die Schulter, stellt eigenhändig kommentierte Partiturseiten zu großen symphonischen Werken vor. Ein dritter Teil widmet sich dem Dirigenten auf der Bühne, seiner Menschenführung, seinem Temperament. Der Operndirigent Blomstedt wird kurz skizziert, sowie Statements wichtiger Dirigierschüler eingefangen. Dann geht es anlässlich einer Aufnahme der H-Moll-Messe um Blomstedts lebenslange Liebe zur Musik Johann Sebastian Bachs und schließlich wird anlässlich einer jener charmanten Konzertmoderationen Blomstedts zu einem zeitgenössischen Werk 1963 der Held des Buches auch als Conferencier und Musikvermittler vorgestellt. Diergarten zitiert viele Äußerungen Blomstedts, die er unlängst bei einem Besuch im Haus des Dirigenten in Luzern eingefangen hat. Das Buch beginnt mit großen Vorbildern und Lehrern Blomstedts, Igor Markewitsch, Felix Mendelssohn-Bartholdy, Wilhelm Furtwängler, Arturo Toscanini und Bruno Walter. Die folgenden Seiten blicken in Blomstedts Partituren zu 4 großen symphonischen Werken, die dem Dirigenten besonders am Herzen liegen. Schuberts große C-Dur-Symphonie, Franz Berwalds Symphonie Singulière, Carl Nielsens 5. und Gustav Mahlers 9. Diergarten beschreibt Blomstedts genaue, manchmal minutiöse Analyse der Partituren. Nie möchte er in Routine verfallen, immer die neuesten Erkenntnisse, die neuesten Druckausgaben und Forschungen berücksichtigen. Seinen sehr analytischen Zugang zur symphonischen Literatur kombiniert Blomstedt mit manchmal geradezu bezaubernden Deutungen der abstrakten Vorgänge. Hier liegt nicht nur die Qualität des Musikvermittlers Blomstedt, sondern, so ist zu vermuten, teilweise auch das Geheimnis seines Erfolges als Dirigent. Diergarten weist nicht ausdrücklich auf diesen Zusammenhang hin, aber es ist ihm zu danken, dass er Blomstedts Kommentare zu seinen analytischen Beobachtungen zitiert. Zur großen C-Dur-Symphonie Franz Schuberts etwa bemerkt der 99-Jährige:
1: Diese Sinfonie ist ein Wunder. Sie hat diese typische Schubertsche Ambivalenz. Einmal fröhlich, einmal traurig. Dafür ist der Anfang des zweiten Satzes ein schönes Beispiel. Die Oboe eröffnet in A-Moll, wechselt jedoch schon nach wenigen Takten nach C-Dur. Kehrt bald ins Moll zurück und setzt dieses Spiel fort. Zur Mitte des Satzes bricht die Musik dramatisch ab. 10 Sekunden Stille, ein Blick in den Abgrund. Plötzlich setzen schüchtern die Celli ein, als ob jemand im Dunkeln zu singen begänne, um Mut zu fassen. Solche Momente bei Schubert sprechen auch Menschen von heute an. Stimmungsschwankungen, Unsicherheiten, in dunklen Zeiten das Helle erkennen und im Hellen das Dunkle nicht vergessen. Zeitlose Erfahrungen, die hier ganz ohne Worte ausgedrückt werden. Wer das miterlebt hat, kehrt nicht als derselbe Mensch zurück.

0: Wir erfahren im Folgenden, was Blomstedt an der wenig bekannten Symphonie Singulière Franz Berwalds so schätzt. Er hält ein Plädoyer für den Dänen Carl Nielsen, der Ende des 19. Jahrhunderts und zu Beginn des 20. nicht wie Wagner oder Strauss klingen wollte. Und schließlich Blomstedts Gedanken zu Mahlers 9. Symphonie, in der Abschied und Tod zentrale Themen sind.
1: Über die letzten Noten der ersten und zweiten Violinen des letzten Systems schreibt Blomstedt schließlich: Leb wohl, leb wohl. Und unter dem System findet sich noch die Anmerkung: Die Geigen sagen sich auch räumlich ade. Gemeint ist, dass sich erste und zweite Geigen in der alten deutschen Orchesteraufstellung, die für Mahler noch selbstverständlich war und die sich auch Blomstedt wünscht, gegenübersitzen. Die Rufterz der beiden Violinen, die Blomstedt mit »Leb wohl« textiert, erklingt dann nämlich mit einem räumlichen Effekt. Von links tönt der Ton »Ass«, »Leb«, von rechts der Ton »F«, »Wohl«. Ein Ruf in die Weite, dessen letzter Ton ersterbend verklingt.

Was Blomstedt-Kenner sicherlich wissen, aber allgemein wenig bekannt ist, ist die Tatsache, dass sich der Dirigent eingehend mit historischer Aufführungspraxis befasst hat. Schon in den 50er Jahren und für 2 Monate Unterricht bei August Wenzinger und Ina Lohr an der Basler Schola Cantorum nimmt. Die Karriere Blomstedts als Chefdirigent vieler großer Orchester, ob dem Radiosymphonieorchester Oslo oder dem Gewandhausorchester Leipzig als Nachfolger von Kurt Masur oder in San Francisco, alles das erwähnt Diergarten nur nebenher, um sich ganz auf das Handwerk des Dirigierens und die Interpretationen Blomstedts zu konzentrieren.

Immer wieder wird etwa von Blomstedts Dirigierschülern die Ausgeglichenheit des Dirigenten, aber auch seine Sachlichkeit und intellektuelle Schärfe betont. Schwelgen und genießen sei seine Sache nicht, so schreibt Tiergarten. Eine Schwäche vielleicht, doch auch eine Tugend. Zwischendurch nimmt sich der Autor Zeit, im Detail die Interpretation

Reaktionen Blomstedts anhand von Aufnahmen zu analysieren, wie etwa die verschiedenen Interpretationen von Beethovens Fünfter zwischen 1977 und 2017. Das zwiespältige Urteil, das man gerne über Blomstedts Interpretationen gefällt hat, er spiele, was da steht, wird von Diergarten detailliert widerlegt bzw. relativiert. Was da steht, kann eben mal so und mal so klingen. Und manchmal spielt Blomstedt auch nicht einfach, was da steht, sondern was, rekonstruiert aufgrund historischer Informationen, wohl gemeint war.

0: Zahlreiche Fotos, teilweise historische Fundstücke, zeigen den Jungen wie den alten Blomstedt sowie Menschen seiner Umgebung. Die vielen Äußerungen des Dirigenten, die der Autor für sein Buch eingefangen hat und zitiert, lassen die nüchterne, aber auch sympathische Bescheidenheit Blomstedts sichtbar werden.
1: Schauen Sie mich an. Ich bin ein alter Mann mit allem, was körperlich dazugehört. Es gibt Konzertsäle, da muss ich zum Podium 10 Stufen nach oben steigen. Das ist körperlich die größte Herausforderung des Abends und mit Schmerzen verbunden. Nun gehört es in unserem Beruf dazu, dass man aufgrund der langen Planungszeiten immer Jahre im Voraus planen muss. Ich plane jetzt also für eine Zeit, zu der ich 102 Jahre alt sein werde. Das ist nicht Hybris, sondern einfach praktisch notwendig. Und solange mein Körper es mir erlaubt, solange das Publikum, das Orchester und ich selbst Freude daran haben, so lange mache ich weiter und bin dankbar dafür.

Norbert Blomstedt und die Kunst des Dirigierens. Ein Essay von Felix Diergarten für die Intrada, rezensiert von Georg Niklaus. Eingerahmt wurde der Beitrag vom Scherzo aus der 8. Symphonie von Franz Schubert mit natürlich Herbert Blomstedt am Pult des Franziskus Symphony Orchestra. Zum Abschluss der Intrada blicken wir jetzt noch auf ein Festival in Wien und Wien-Umgebung, das morgen Samstag in seine vierte Runde geht, nämlich das Wienerwald-Festival. Natur hören, Musik erleben, Kunst spüren. Das ist die Philosophie dieses kleinen Festivals, das vor allem die Nähe in den Mittelpunkt stellen möchte. Die Nähe zur Musik und die Nähe zur Natur. An drei Wochenenden gibt es unterschiedliche Konzerte, die teilweise auch in freier Natur stattfinden. Etwa am Nachmittag des 26. September, da gibt es ein Familienkonzert mit dem Titel Wiesenklänge im Garten des Schlosses Pötzleinsdorf, in dem sich die Musikdetektivin Fiss auf eine Spurensuche mit dem Publikum begeben wird, mit Flöte, Geige, Ziehharmonika und Kontrabass. Am 27. September trifft dann Romantik auf Jugendstil im Theater am Otto-Wagner-Areal. Da werden Mitglieder der Wiener Philharmoniker, das Horntrio von Johannes Brahms und das Klaviertrio von Clara Schumann in einer Fassung für Horn präsentieren, eingerahmt von Texten, die Theresa Vogel lesen wird. Und morgen Samstag, am 19. September, ist die Sopranistin Johanna Rosa Falkinger zu erleben. Unter dem Titel »Gar süß ist die Martha« wird sie gemeinsam mit Alexander Gergely in die Welt der Renaissance und des Barock entführen. Wobei Alexander Gergely hier sowohl am Klavichord als auch am Tafelklavier und am Cembalo zu erleben sein wird. Das Ganze findet in der historischen Kapelle des Norbertinums in Tulnerbach statt. Beginn ist 18 Uhr. Und Johanna Falkinger beschließt die heutige Intrada auch musikalisch, hier an der Seite des Ensemble 1700.

0: Das war der Schluss aus der Arie der Unbeständigkeit aus der Oper L'Uomo von Andrea Bernasconi. Johanna Falkinger und das Ensemble 1700, geleitet hier von Dorothee Oberlinger. Johanna Falkinger, wie gesagt, zu erleben morgen Samstag beim Wienerwald-Festival in Tulnerbach. In der Entrada nächste Woche stellen wir Ihnen den Organisten Daniel Freistetter vor und die neuen Vermittlungsangebote des RSO Wien. Am Mikrofon heute war Eva Theimel.
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4: Am Mikrofon Eva Liebentritt. 55 Verstöße gegen das Kopftuchverbot hat die Wiener Bildungsdirektion in den knapp 2 Wochen seit Schulbeginn verzeichnet. Die Behörde ist dann am Zug, wenn am Schulstandort Gespräche mit der betroffenen Schülerin und mit deren Eltern nichts gebracht haben. Interessant dabei ist die Aufteilung je nach Schultyp. Felix Nowak mit den Einzelheiten.
5: 34 Verstöße sind in Wien auf Gymnasien zurückzuführen, nur 19 auf Mittelschulen, 2 auf Sonderschulen und kein einziger auf eine Volksschule. Bildungsdirektorin Elisabeth Fuchs zeigt sich nicht überrascht.
6: Wir haben natürlich in Wien damit gerechnet, dass wir auch in der Bildungsdirektion mit Eltern Gespräche führen werden. Insofern halten sich aus meiner Sicht die Zahlen noch in Grenzen und wir werden sehen, wie sich das in den nächsten Tagen und Wochen entwickelt.
5: Die hohen AHS-Zahlen begründet Fuchs damit, dass dort auch ältere Schülerinnen sind, die weiterhin Kopftuch tragen dürfen und für Jüngere so zum Vorbild werden könnten. Außerdem würden etliche Fälle einen Standort betreffen, nämlich das islamische Gymnasium. Falls jetzt auch die Elterngespräche der Bildungsdirektion nicht fruchten, dann kommt es zur Anzeige. In Niederösterreich

0: ist das in einem Fall bereits passiert.
1: Das österreichische Klimagesetz geht heute in Begutachtung. Es soll die Klimaneutralität bis 2040 festschreiben und setze auf drei Bereiche. Weniger Emissionen, Anpassung an den Klimawandel und Kreislaufwirtschaft, sagt Umweltminister Norbert Totschnig vor kurzem bei einer Pressekonferenz. Der erste Klimafahrplan mit konkreten Sektorenzielen soll bis Ende 2027 vorliegen. Inhaltlich gab es bei der Präsentation keine Überraschungen. Die griechische Regierung will die Bürger angesichts hoher Energiepreise und des nahenden Winters bei den Heizkosten entlasten. Ministerpräsident Mitsotakis kündigte an, in der kommenden Woche ein entsprechendes Hilfspaket vorzustellen. Markus Langer berichtet.
2: An dem Hilfspaket sollen sich laut Regierung sowohl der Staat als auch heimische Raffinerien beteiligen. Gegenüber dem Sender ERT sagte Premier Mitsotakis, Heizöl werde zu einem Preis von unter einem Euro 75 je Liter angeboten werden. Dies entspricht dem Niveau am Ende der vergangenen Heizperiode. Das Paket umfasse eine pauschale Erhöhung der Heizkostenzuschüsse. Die Regierung plane darüber hinaus die Wiedereinführung einer Obergrenze für Gewinnmargen. Dazu wurden aber keine Details genannt. Die Subventionen für Diesel würden bis Ende Oktober verlängert. Mitsotakis betonte, Griechenland befinde sich trotz der Turbulenzen an den internationalen Märkten in einer stärkeren Position als viele europäische Partner. Griechenland könne sich günstiger verschulden als Italien und Frankreich. Zudem sei die Kraftstoffversorgung gesichert, hieß es.
1: In Venezuela sollen mehrere regierungskritische Internetportale wieder frei zugänglich sein. Das teilte die staatliche Telekommunikationsbehörde mit. Das Amt folge damit einer Anweisung der geschäftsführenden Präsidentin Delcy Rodriguez. Die Opposition begrüßte die Freischaltung, forderte aber gleichzeitig die Aufhebung der Sperren für weitere Medien. Die EU will Kinder und Jugendliche in Videospielen besser vor Kostenfallen schützen. Wie streng sie dabei vorgehen soll, ist aber umstritten. Xin Chang berichtet.
3: Es geht vor allem um sogenannte Lootboxen. Das sind virtuelle Überraschungskisten. Man zahlt dafür, weiß aber vorher nicht, was drinnen ist. Der EU-Verbraucherschutzkommissar kann sich ein Verbot in Spielen für Kinder vorstellen. Andere in der EU-Kommission wollen die Spielebranche lieber schonen. Das zeigen Unterlagen, über die die Rechercheplattform Follow the Money berichtet. Große Spielefirmen sind ebenfalls gegen ein Verbot. Das EU-Parlament ist dafür. Bis Jahresende soll ein Gesetzesvorschlag vorliegen. Auch in Österreich sind Lootboxen ein Thema. Laut einer Studie der Uni Graz haben mehr als die Hälfte der befragten Schülerinnen und Schüler schon Geld in solche sogenannten Lootboxen investiert.
1: Peter de Caluwe wird nach der Saison 2027 neuer Intendant der Salzburger Festspiele. Das ist jetzt offiziell. Das Festspielkuratorium hat den 63-jährigen Belgier heute vorgestellt. Festspielpräsidentin Christina Hammer bleibt für weitere 5 Jahre im Amt. Soweit die Nachrichten und jetzt noch zu den Wetteraussichten.
4: Die Nebelfelder etwa in Kärnten, in Osttirol oder im Mürztal werden langsam weniger. Die Sonne wechselt dann heute mit Wolken. Am längsten sonnig ist es dabei im Osten. Die meisten Wolken und ein paar Regenschauer dagegen am Nachmittag in Tirol, im Süden Salzburgs, in der westlichen Obersteiermark und in Oberkärnten. 17 bis 25 Grad hat der Nachmittag heute. Das Wochenende wird überwiegend sonnig. Vor allem im Süden kann es aber morgen eine Zeit lang trüb sein durch Wolken oder Nebel. Der Samstagnachmittag hat 18 bis 26 Grad, der Sonntag im Osten sogar bis 28 und in 2000 Meter Höhe am Wochenende 8 bis 14 Grad. So viel zum Wetter von Katrin Ladstätter.
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0: Wir leben in digitalen Zeiten, die viele Vorteile haben, aber auch in unser Leben massiv eingreifen. Fördert die digitale Massenkommunikation Demokratien und die Meinungsfreiheit oder wirkt sie eher zerstörend? Dieser Frage geht Eva Menasse in ihrem Essay »Alles und Nichts sagen« vom Zustand der Debatte in der Digitalmodernen nach. Tatsache ist, dass Vernetzung und Informationsüberfluss Gesellschaften verändern und viele Menschen auch überfordern. Was diese Veränderungen demokratiepolitisch bedeuten, zeigt eine Analyse der Debattenkultur. Denn die rauen Umgangsformen in den sozialen Medien, die haben längst auf andere Bereiche übergegriffen, wie auf die Politik und auch den Journalismus. Gibt es noch eine funktionierende Öffentlichkeit, einen funktionierenden Diskurs im Sinne des Austausches der Meinungen und als Ort gesellschaftlicher Klärung? Das ist wohl eine der größten Fragen der Gegenwart. Eva Menasse liest aus dem Kapitel »Die ideale Debatte und was von ihr übrig ist«.
1: In einer idealen Debatte würde ein relevantes Thema verhandelt, bevorzugt von Teilnehmern, die über fachliche Expertise, gute Analysefähigkeiten und einen originellen Blick verfügen. Sie würden versuchen, das Thema von möglichst vielen Seiten zu beleuchten. Dass Debattenbeiträge aneinander vorbeigehen, weil die eine ihren Blick eher auf historische Ursachen, wie kamen wir dahin, wo wir heute stehen, der andere auf aktuelle Fehlentwicklungen, das wird passieren, wenn wir nicht schleunigst, und die dritte auf einen abgelegenen Seitenstrang, es wird übrigens zu oft übersehen, das legt, wäre dabei normal. Debatten haben kein klares Ergebnis wie ein Fußballspiel. Im Idealfall verdichten sie ihr Thema ebenso, wie sie es verzweigen. Sie würden einen guten Überblick über die oft sehr komplexen Pros und Cons bieten. Sie dienten der Meinungsbildung. Sie öffneten Verständnis, besonders für die Argumente der Gegenseite. Sie wären die Chance, dass alle voneinander lernen. Ihr höchster Sinn läge in Verbreiterung des Wissens wie der Argumente, in Ausgleich und Kompromiss. Sie könnten sein wie gute Streitgespräche, bei denen man verblüfft beiden Kontrahenten Recht geben will. In idealen Debatten dürfte um der Verständlichkeit willen durchaus zugespitzt werden. Sie könnten unterhaltsam und gern polemisch sein, aber in Summe wären sie so etwas wie die angekündigten Notfallübungen einer aufgeklärten Gesellschaft, standardisierte Verhaltensnormen für Stressmomente. Bei Feueralarm bitte geordnet das Gebäude verlassen und den Fahrstuhl nicht mehr benutzen, nicht über andere hinwegtrampeln sowie Gepäck und Wertsachen zurücklassen. Sie sind weniger wichtig als die Unversehrtheit ihrer Mitmenschen. Diese Debatten wären außerdem eher ruhig, denn sie wären Phänomene der unaufgeregten Schriftlichkeit. Längere Texte, also geordnete Gedanken, müssten erst einmal entwickelt und geschrieben, dann gelesen und verstanden werden. Vorher könnte angemessener Widerspruch gar nicht erfolgen. Auch wenn Martin Walser einmal so komisch paradox seufzte, je genauer ich meine Meinung zum Ausdruck zu bringen vermag, desto genauer produziere ich im Andersdenkenden die Widerlegung meiner Meinung. Wäre ich still gewesen, wäre der Widerpart reiten oder baden gegangen, jetzt schreibt er aber einen fulminanten Artikel. Ideale Debatten hat es nie gegeben, werden die einen sagen. Die anderen hingegen, es gibt sie doch immer noch. Man dürfe sich nur nicht vom parallel stattfindenden Kurznachrichtengeschrei irritieren lassen. Am besten, man nehme dieses gar nicht wahr. Und dann wäre vermutlich der Zeitpunkt gekommen, wo eine dritte Gruppe, deutlich genervt über die vermeintlich grassierende digitale Ignoranz, darauf hinweisen würde, dass doch gerade über die sozialen Medien so viel Ergänzendes zu sämtlichen Debatten geliefert werde. Bei Facebook und Twitter bekommt man die besten Longreads und außerdem so schnell, heißt es dann. Exkurs zur Beschleunigung. Sie ist, wie gesagt, kein Wert an sich. Während der menschliche Erfindergeist vom Rad bis zur Druckerpresse, Dampfmaschine und dem von ihr angetriebenen Fließband die meisten Prozesse von Produktion und später auch von Kommunikation, Morsen, Telefon, Fax, E-Mail, beschleunigt hat, war bei jenen Strukturen, aus denen Demokratie und Rechtsstaat gebaut wurden, beinahe das Gegenteil der Fall. Beides hat das Leben leichter und fairer gemacht. Die Beschleunigung dort, die Verlangsamung hier. Mehr Kammernsysteme und Kontrollgremien, mehrere Lesungen für neue Gesetze, die Hierarchie juristischer Instanzen, Berufungsmöglichkeiten, Vertagung und Revision verschwenden idealerweise die Zeit nicht, sondern gewinnen sie, um Argumente zu vertiefen, Entscheidungen zu optimieren und Fehlentscheidungen zurücknehmen zu können. Hier ist sie wieder, die Zeit als Airbag, die geh- und verbrauchte Zeit als Garant für Vernunft und Fairness, die Zeit, die Affekte verdünnt und damit unschädlich macht. Besonders gilt es für das Recht. Als Kain seinen Bruder Abel erschlägt aus Kränkung, weil dessen Brandopfer von Gott gnädig angenommen, der Rauch stieg klar und gerade auf, sein eigenes aber zurückgewiesen worden war, das Feuer flackerte und ruste, wird dieser ersten Selbstjustiz sofort ein Riegel vorgeschoben. Anders als es redensartlich verwendet wird, war das Kains Mal, mit dem Gott den ersten Mörder der Bibelgeschichte markierte, keine Anprangerung, sondern ein Schutzzeichen. Ohne es wäre Kain durch seine Tat zum Freiwild geworden, frei von jedermann getötet zu werden. Das Kainsmal bedroht nun umgekehrt jeden, der sich am Gekennzeichneten vergreifen wollte, mit siebenfacher Strafe. Und die Menschen in der Bibelgeschichte halten sich daran. Rastlos und ruhelos muss Kain ab nun über die Erde ziehen. Der göttliche Richterspruch hat es erwirkt. Gerade durch sein Beispiel als Ausgestoßener ist er von erzieherischem Wert. Daher muss er sichtbar, anwesend, am Leben bleiben. Der Affekt, eine erlittene Untat zu vergelten, war der erste, der unter Kontrolle gebracht werden musste. Gruppen, in denen Clanwesen und Blutrache fortbestehen, gelten bis heute als so einschüchternd wie primitiv. Mafia und Stammesgesellschaften entziehen sich dem, was als zivilisatorisches Mindestmaß gilt, dass eben Vergeltung nicht den Geschädigten überlassen, sondern institutionalisiert wird und damit verlangsamt. Beschleunigt wird Rechtsprechung hingegen durch Schnell- und Standgerichte, sowie die Todesstrafe. Das plus mordende Geheimpolizei und Todesschwadronen sind die Merkmale von Unrechtsregimes, Instrumente so überkippend und hysterisch wie die Stimme von Roland Freisler. Sie sind das Gegenteil von Zweifel, Abwägung und Revision, denn ihr grausames Ziel ist die schnell herbeigeführte Unumkehrbarkeit. In der Digitalmoderne droht nun die allgemeine Beschleunigung, auch die bewusst verlangsamten Strukturen mit sich zu reißen. Die Überwältigungsstrategien der Massenkommunikation haben direkte Auswirkungen auf politische Institutionen, Amtsträger und ihre abwägenden Entscheidungen. Äußerungen werden gegen jede Vernunft und gegen die Zeit, die es brauchte, sich mit Themen vertraut zu machen, erzwungen. Wenige sind stark genug, sich diesem Druck zu verweigern. Und so müssen Politiker häufig genug ihre voreilig abgesetzten Kommentare, die der digital-medialen Logik gemäß oft moralische Schnellurteile sind, zurücknehmen. Spätere Dementis erhalten aber, wie wissenschaftlich x-mal nachgewiesen wurde, immer nur einen Bruchteil der Aufmerksamkeit der vorangegangenen Aufregungen. Etwas bleibt immer kleben. Auch das ein konstitutives Element der Digitalmoderne, die gar nichts mehr vergessen kann. Jeder, der in einer öffentlichen Position digital aus der Hüfte feuert, muss jedenfalls wissen, welchen enormen Schaden er anrichten kann. Es ist das Gegenteil von Fahren auf Sicht. Zu einer Verhaltensänderung führte das bisher nicht, nicht einmal, wenn man selbst schon Opfer solch einer blitzschnellen und bösartigen Welle wurde. Altehrwürdige Volksparteien, Gewerkschaften, Unternehmen, Politiker, Manager und Funktionäre aus der Boomer-Generation, die die neuen Medien so brennend gern für sich nutzbar machen wollen und dabei über missglückte Tweets, Textbildscheren, geleakte Nachrichten und peinliche Insta-Videos stolpern, Dieses Bild kann einem schon manchmal zusammenrinnen mit jenem der indigenen Völker im Zeitalter der Entdeckungen. Erst bekamen sie von den kolonialen Eroberern die bunten Glasperlen geschenkt, dann den nur für sie tödlichen Grippevirus. Die Panik in ihren Augen, als sie nicht einmal im letalen Fieber waren, die dummen, aber faszinierenden Geschenke loslassen wollten. Die schamesrote Hast, mit der die heutigen Überforderten viel zu spät Reputation Manager anstellen oder ihre digitalen Auftritte von neuen Experten, die ihre Enkel sein könnten, gestalten lassen. Und die würgende Zeitnot, mit der sie die unmoralischen Angebote der Internetriesen anzunehmen lernen, Inhalte nach vorne rücken, ungewünschte verdrängen, spezielle Usergruppen ansprechen und damit andere Wähler- oder Konsumentengruppen absichtlich links liegen lassen. Nun hat massenmediale Öffentlichkeit Politiker schon vor der Erfindung der sozialen Medien zu Eile angetrieben und gehofft, sie zur besten Sendezeit zu Unüberlegtheiten zu verführen. Durch Social Media aber tritt die verführerische Illusion hinzu, quasi in Echtzeit die Reaktionen des Wahlvolks beobachten zu können. Geht es eher in Richtung Shit oder Candy Storm? Oder bleibt es halbwegs ruhig? Politik und Medien starren auf die Ausschläge wie die Wirtschaft auf die Börsenkurse, mit dem Unterschied, dass dort ein direkter Zusammenhang zwischen Aktie und Unternehmen besteht. Zugegeben, auch die Börsen unterliegen psychologischen Schwankungen, doch ist hier zwischen Politik und Twitter-Sphäre der Zusammenhang noch deutlich metaphysischer. Wer sind denn die überhaupt, die hier täglich mit den Fingerspitzen abstimmen? Niemand weiß es ganz genau, aber zu einem nicht unbeträchtlichen Teil sind die Influencer dieselben, die man früher als ehrwürdige Feuilletonistinnen und meinungsstarke Journalisten bezeichnet hätte, die hier aber als ihre eigenen Avatare im aufgetunten Agro-Mode agieren. Tagespolitik wird inzwischen zu einem beträchtlichen Teil über Digitalkanäle vermittelt und beworben. Politiker treiben dort Themen und Konkurrenten ebenso an, wie sie umgekehrt von ihnen getrieben werden. Manche haben, wie Robert Habeck, die Konsequenz gezogen und Twitter und Facebook verlassen. Die deutsche Langzeitkanzlerin Angela Merkel hatte sich Twitter bis zuletzt verweigert, obwohl man sie drängte und sogar auf einem Testkonto üben ließ. Ihr Nachfolger Olaf Scholz hielt es für geboten, sogleich mit einem eigenen Kanzler-Account online zu gehen. Mit mokantem Lächeln erzählt er auf Nachfrage, noch nie einen eigenen Tweet abgesetzt und das auch in Zukunft nicht vorzuhaben. Die Folgefrage, wofür es dann überhaupt gut sein solle, konnte man sich sparen, weil seine Motivation offensichtlich ist. Er tut es, weil es erwartet wird und als zeitgemäß gilt, verweigert gleichzeitig aber genau das, was den Spaß an Twitter ausmacht, die persönliche Handschrift und das Risiko, vor aller Augen auszurutschen. So schafft man Anpassung und Verweigerung zugleich. Hierin fällt amüsanterweise Scholz analoge mit seiner digitalen Ausstrahlung zusammen. Er ist auch auf Twitter nicht echt. Wie ein Bot wird seine digitale Persona von seinen Mitarbeitern gelenkt, wenn die mal bloß keinen Fehler machen. Ein interessantes kleines Experiment bei einschlägigen Berliner Abendgesellschaften ist es, an passender Stelle den Standpunkt zu vertreten, dass sich Twitter nach 4 Jahren Donald Trump für Spitzenpolitiker eigentlich erledigt haben müsste. Schon aus Distinktionsgründen, so wie sie ja auch nicht in kurzen Hosen und Badelatschen zum Staatsbesuch oder ins Parlament gehen. Immerhin haben Trumps Tweets direkt zur Erstürmung des Kapitols geführt. Und der Rechtsextreme Matteo Salvini betrieb auf Twitter als italienischer Innenminister monatelang unverhohlene Hetze gegen Flüchtlinge. Als Spitzenpolitiker twittern, das sei im Grunde so ähnlich wie Saalschlachten moralisch zu rechtfertigen. Es schickt sich nicht nur nicht, es widerspricht auch der Würde und Verantwortung des Amtes. Die Reaktionen sind üblicherweise so emotional wie vorhersehbar. Sie reichen von schockartiger Ungläubigkeit, als hätte man sich unerwartet einen Aluhut aufgesetzt, bis hin zu paternalistischer Herablassung. Das heißt, Sie schreiben Ihre Bücher noch mit der Hand? Und die Gegenargumente sind immer dieselben und wenig befriedigend. Erstens, alle sind drauf, man brächte sich automatisch in einen Nachteil, denn man würde ja freiwillig die kostenlose Eigenwerbung abschalten. Gruppendruck zum Gesetz erhoben. Zweitens wird sofort auf die Diktaturen dieser Welt verwiesen, in denen ohne Social Media die Dissidenten doch ganz verloren wären. Das Argument, dass die Medizin des einen eventuell Gift für den anderen sein könnte, dringt kaum durch. Drittens, siehe Scholz, sei man zwar dabei, aber doch nur um die eigenen Artikel, Auftritte, Bücher, Sendungen zu bewerben. Viertens, man schätze die Longreads so sehr, die sonst nicht zu bekommen seien. Und fünftens, man müsse sich ja nicht benehmen wie die anderen. Wertet aber nicht jeder Gemäßigte das Treiben durch seine Teilnahme auf, ohne es gleichzeitig positiv zu beeinflussen? Innerhalb weniger Minuten ist man also von der eigentlichen Fragestellung, sollten Spitzenpolitiker auf Twitter sein, bei der Verteidigung der eigenen Teilnahme gelandet. Und das ist typisch für Gesprächsstrategien, die sich in der Digitalmoderne stärker denn je herausgebildet haben. Alles wird auf das eigene Verhalten bezogen, in jeder Diskussion marschiert das eigene Ich als Hauptzeuge auf. Wer über den Klimawandel zu sprechen beginnt, erntet schon kurz darauf Geständnisse über das Flugverhalten oder den Fleischkonsum seiner Gesprächspartner. Menschen reden seit jeher am liebsten über sich selbst, doch in der Digitalmoderne haben sich die Bewertungsmaßstäbe noch einmal deutlich verschoben. Das Selbst und seine Empfindungen werden zur wichtigsten Bezugsgröße. Das scheint eine der größten Veränderungen in den letzten Jahren zu sein. Stilbildend für so vieles und ein direktes logisches Resultat genau dieser Technologie, der weltweiten, ungefilterten Massenkommunikation. Da alle gleichberechtigt und barrierefrei miteinander sprechen und streiten, sind Ungleichheiten aller Art in Verruf geraten. In einem falsch verstandenen, ungenauen Brei aus Teilhabe und Freiheit ist vergessen worden, dass es Strukturen und Begrenzungen nicht nur gibt, sondern auch geben muss, ebenso wie unterschiedliche Regeln für unterschiedliche Funktionsträger. Schon aus der höheren Verantwortlichkeit Einzelner entsteht die Notwendigkeit zur Hierarchie. Auch angesichts fehlgegangener, missbrauchter und gewalttätiger Hierarchien bleiben sie als zivilisatorisches Element nötig und richtig.

Eva Menasse hat aus ihrem Essay »Alles und nichts sagen« vom Zustand der Debatte in der Digitalmoderne gelesen, erschienen bei Kiepenheuer und Witsch. Natascha Konopitzky hat diesen Essay ausgesucht und gestaltet.

0: Und hier folgen nun Tipps für Ö1-Club-Mitglieder und alle vor den Radiogeräten, die wir vielleicht bald im Club begrüßen dürfen.
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2: Am 1. Oktober findet im Konzerthaus Wien das Antrittskonzert von Markus Poschner als neuer Chefdirigent des ORF-Radiosymphonieorchesters Wien statt. Unter seiner musikalischen Leitung aufgeführt werden
3: O Flower of Fire von Hannah Kendall, Konzert für Klavier und Orchester Nummer 1 in G-Dur von Maurice Ravel und Igor Strawinskys Le Sacre du Printemps.
2: Als Solist zu hören ist bei dem Konzert mit dem ORF-Radiosymphonieorchester Wien der georgische Pianist Georgi Gigashvili am Donnerstag, dem 1. Oktober im Konzerthaus Wien. Veranstaltungsbeginn ist um 19.30 Uhr. Übrigens, das Konzert wird live in Ö1 übertragen.
4: Bonjour!
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2: Wien. Im Raimundtheater wird ab 25. September Die Schöne und das Biest auf die Bühne gebracht. Das Musical erzählt die Geschichte der schönen Belle und des Prinzen, den der Fluch einer Zauberin in ein Biest verwandelt hat. Erst wenn er wahre Liebe findet, kann der Bann gebrochen werden. Eine Erzählung über Mut, innere Schönheit und die Kraft der Liebe. Geeignet für sämtliche Generationen. Die Musik stammt von Alan Menken, die Liedtexte von Howard Ashman und Sir Tim Rice. Die Schöne und das Biest. Ab nächsten Freitag im Raimundtheater in Wien. In den Hauptrollen zu sehen sind Marlene Jubelius und Dominik Hees. Im Festspielhaus St. Pölten ist am 26. September die Österreich-Premiere von drei Choreografien mit dem Ballet BC zu sehen. Zur Eröffnung des Abends bringt das Tanzensemble das Stück Frontier von Crystal Pite auf die Bühne. Eine Auseinandersetzung mit dem Unbekannten und dem Spiel von Licht und Schatten. Die Choreografie für 24 Tänzerinnen und Tänzer geht der Frage nach, was im Unterbewussten verborgen liegt. Danach präsentieren Bobby Jean Smith und Orr Schreiber mit Obsidian ihre erste choreografische Arbeit für das Ballet BC.

0: Zum Abschluss des Abends zeigt Mehdi Walerski, der künstlerische Leiter des Ballet BC, mit Sway eine Reflexion über Hoffnung und Kommunikation für 7 Tänzerinnen und Tänzer. Am 26. September um 19.30 Uhr im großen Saal im Festspielhaus St. Pölten.
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0: Gestaltung: Clemens Marschall. Präsentation: Esther Holoschi. 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
2: Ja, und dort finden Sie auch wunderbare Sendungen, zum Beispiel Musiksendungen. So eine hören Sie auch gleich im Radio. Heute hören wir Musik von Ravel. Die einzige Liebesbeziehung, die ich je hatte, war die zur Musik. So ein bekanntes Zitat von ihm. Vielleicht haben seine Stücke deshalb auch so viel Gefühl. Der Bolero ist mit Sicherheit das bekannteste und populärste Werk von Maurice Ravel. Auch der französische Pianist François-Xavier Poisat war davon schon als Kind sehr beeindruckt. Und Marie-Therese Himmler präsentiert sein neues Album.
1: Vorgestellt.
3: Als erste musikalische Emotion bezeichnet François-Xavier Poisat seine Begegnung mit der Musik von Maurice Ravel als Kind. Ravels Musik wurde schließlich zu seiner langjährigen Begleiterin und Poisat zu ihrem Spezialisten. Gemeinsam mit weiteren Musikerinnen und Musikern hat der französische Pianist nun sein 7. Ravel-Album veröffentlicht.

Danse Générale aus dem Ballett Daphnis c'est Chloé von Maurice Ravel. In einer Transkription für zwei Klaviere von Vyacheslav Grasinov. Er war hier auch als Pianist zu hören, gemeinsam mit François-Xavier Poisat, einem Experten für Ravels Klaviermusik. Der französische Pianist hat Ende 2024 bereits eine sechsteilige Gesamteinspielung veröffentlicht, vom Klaviersolostück bis zum Klavierkonzert. Man könnte meinen, dem sei nichts mehr hinzuzufügen. Aber Poisat setzt noch eins drauf. Ravel Transcriptions. Auf diesem neuen Album rückt Poisat den Umstand in den Mittelpunkt, dass es von Ravels Werken zahlreiche Transkriptionen gibt und fügt diesen noch weitere Bearbeitungen hinzu. Während Ravels Orchestersuite Rhapsodie Espagnole zum Beispiel oft in einer Version für zwei Klaviere aufgeführt wird, hat Poisat beschlossen, diese um Perkussion zu ergänzen, um den orchestralen Charakter noch stärker herauszustreichen.

Feria aus der Rhapsodie Espagnole von Maurice Ravel in einer Bearbeitung für zwei Klaviere und Perkussion, arrangiert von Till Lingonberg, der auch als Perkussionist auf dieser Aufnahme zu hören ist, ebenso wie Xiaoyang Chang. Die beiden Pianisten sind erneut Vyacheslav Krasinov und François-Xavier Poisson. Bei der Programmzusammenstellung für sein neues Album Ravel Transcriptions wollte Poisson zweierlei berücksichtigen. Die Transkriptionen der Aufnahmen sollten einerseits künstlerisch anspruchsvoll sein und andererseits die Vielseitigkeit von Ravels Schaffen abbilden. So finden sich auf dem Album neben den neoklassizistischen Zügen der eingangs gespielten Ballettmusik und dem gerade gehörten spanischen Lokalkolorit auch jazzige Nuancen und Spuren des Orientalismus, der die Kunst zu Beginn des 20. Jahrhunderts in Frankreich geprägt und Eingang in Ravels Liederzyklus Scheherazade gefunden hat.

Der zweite Satz «La Flûte enchantée» aus Maurice Ravels Scheherazade, hier in einer Bearbeitung für Mezzosopran Marie-Claude Chapuis, Flöte Elena Macharel und Klavier François-Xavier Poisat. Während Poisat sein neues Album «Ravel Transcriptions» in unterschiedlichen Besetzungen gestaltet hat, so ist die Französin Lorraine Elstrophée Durantel auf ihrer neuen Veröffentlichung konsequent allein unterwegs. Sola, so lautet der Titel dieses Albums. Von Pianistinnen und Pianisten ist man solche Soloalben gewöhnt. Seltener begegnet man dabei einer Kontrabassistin.

Die Allemande aus der Suite im alten Stil, komponiert 1954 vom österreichischen Kontrabass-Virtuosen Hans Frieber, zu hören auf dem neuen Album Sola von Lorraine Elstrofeur Durantel. Ihr Albumprogramm beinhaltet Originalkompositionen ebenso wie Werkbearbeitungen, die Durantel kontemplativ, aber auch mit einer faszinierenden Agilität interpretiert. Stilistischen oder thematischen Faden gibt es dabei nicht. Es ist schlicht das Alleinsein, das die französische Kontrabassistin mit dieser Einspielung zelebriert. Das Alleinsein, das für sie seit jeher ein Ort der Freiheit und Aufrichtigkeit ist. Das Musizieren sei in diesem Kontext wie eine Art Gebet oder Meditation, in der nichts anderes zählt als der Moment.

Unter ihren Fingern zeigt sich auch das größte Streichinstrument von seiner zartesten Seite. Die Kontrabassistin Lorraine Elstroffer-Durantel mit ihrer Bearbeitung des Präludes aus der Folksuite von Daniel Delaney. Wer noch nicht warm geworden ist mit dem Kontrabass als Soloinstrument, der oder die mag sich vielleicht jetzt der Aufwärmroutine von Lorraine Elstroffer-Durantel anschließen. Die ist allein beim Zuhören zum Dahinschmelzen. Die Rede ist von einer Giacona, mit der Durantel jede ihrer Übungseinheiten beginnt. Es ist ein Genuss, sich nach und nach warm zu spielen und dabei alle vier Saiten zu nutzen, schreibt sie im Album-Booklet. Fast wie bei einem Schlaginstrument, während nur wenige Bogenhaare die horizontale Ebene durchschneiden. Mein ganzer Körper erwacht dabei zum Leben. Auf einem so sperrigen Instrument wie dem Kontrabass ist das stets eine kleine morgendliche Heldentat. Ein flinkes, rauschendes Summen.

0: aufgewärmt. Zumindest die französische Kontrabassistin Lorraine Elstrofer de Rontel mit ihrer Giacona von Giovanni Battista Vitalis, bearbeitet von Lorenzo di Rodo, zu hören auf dem neuen Album Sola, vorgestellt von Marie-Therese Himmler.
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2: Auch wir sind gut aufgewärmt für das Programm des Mittags und Nachmittags hier. Ein Hinweis für den Nachmittag. Die politische Mitte schwächelt in vielen Ländern, wie zum Beispiel Deutschland. Zeigt sich in Deutschland eine Krise der europäischen Volksparteien? Deutschlands Bundeskanzler Friedrich Merz kann nämlich wohl derzeit nicht viel richtig machen. Schwindender Rückhalt und kaum noch Autorität in seiner eigenen Partei, der CDU. Ein kommunikatives Desaster nach dem anderen. Und nun ist die CDU in Sachsen-Anhalt komplett abgestürzt. Mehr dazu in Punkt 1 bei Xaver Vorthober. Alexandra Augustin wünscht einen interessanten Ö1-Tag. Früher war halt vieles besser. Auf jeden Fall die Musik.
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6: Einen schönen Tag aus dem Journalstudio wünscht Ihnen heute Thomas Langpaul. Folgende Themen haben wir auf dem Menüplan. Die Regierung präsentiert ihr Klimagesetz und wir unterziehen es gleich einer ersten Beurteilung. Ich erwarte die Klimaexpertin Katharina Rogenhofer als Gast im Studio. Österreichs Finanzminister Markus Matterbauer bemüht sich beim Ecofin in Dublin gemeinsam mit anderen um eine Besteuerung der fetten Gewinne, die die Ölkonzerne gerade machen. Die SPÖ-Gremien tagen heute vor dem Hintergrund anhaltend schlechter Umfragewerte eine Analyse dazu. Aus Anlass des Falles Günter Pahl spreche ich mit dem Psychotherapeuten Philipp Pümpel, der am Institut für forensische Therapie in Wien im Bereich der Prävention auch bei Sexualstraftaten arbeitet. Wie beurteilt man in China die aktuellen Warnungen vor der KI? Dazu schalten wir live nach Peking zu unserer Korrespondentin Alexandra Siebenhofer. Und in den USA nimmt der Wahlkampf vor den Midterm Elections Fahrt auf. Die Demokraten machen sich auch in republikanischen Hochburgen Hoffnungen. Dazu eine Reportage aus Texas. Das Wochenende verspricht spätsommerlich zu werden. Gleich vom Wetter zum Klima. Die große Hitzewelle ist zwar vorbei, die nächste kommt aber bestimmt. Ein entscheidender Grund dafür ist die Klimaerwärmung, wegen des enormen CO2-Ausstoßes. Um diesen Klimawandel zu bremsen, haben sich Österreich und die EU Ziele gesetzt, die CO2-Emissionen zu reduzieren, bis 2040 bzw. 2050 klimaneutral zu sein. Den gesetzlichen Rahmen dafür haben heute die Regierungsparteien in Österreich vorgestellt. Für die konkreten Klimavorgaben

0: Tippen geben sie sich aber noch ein Jahr Zeit. Und schon gibt es auch Ausnahmen, berichtet Andreas Jölli.
1: Es hat etwas gedauert und ist nur ein erster Rahmen. Trotzdem feiert die Koalition ihren Entwurf für ein neues Klimagesetz. Umwelt- und Landwirtschaftsminister Norbert Totschnig von der ÖVP.
2: Umwelt- und Klimapolitik muss in der Bundesregierung dauerhaft verankert werden. Sie muss auch funktionieren und umsetzbar sein. Ich freue mich daher, dass wir heute ein Klimagesetz in Begutachtung schicken können, das eine klare ökosoziale Handschrift hat.
1: Die Umweltsprecher von NEOS und SPÖ, Michael Bernhardt und Julia Herr.
3: Das wirksamste und ambitionierteste Klimagesetz, das Österreich je hatte.
4: Seit über 5 Jahren hat Österreich kein verbindliches Klimagesetz, seit über 2000 Tagen. Diese Dürreperiode beenden wir somit.
1: Konkret hat sich die Regierung darauf verständigt, sich ein ehrgeizigeres Klimaziel zu setzen als die EU.
4: Das Klimagesetz ist ambitioniert, weil wir erstmals nicht nur die Zielerreichung der EU-Ziele festschreiben, sondern auch das Ziel der Klimaneutralität 2040 verfolgen.
1: Allerdings sind nicht alle Sektoren davon betroffen. Ausgenommen sind etwa Energie und Großindustrie. Die haben Zeit bis 2050, also 10 Jahre länger, um die Klimaneutralität zu erreichen, sagt der Umweltminister.
2: Im Klimagesetz reden wir von den Sektoren außerhalb von Emissionshandel, also ohne Großindustrie und ohne Energie, also die Sektoren Verkehr, kleinere Gewerbe, Raumwärme, Abfallwirtschaft, F-Gas und Landwirtschaft sind die Sektoren außerhalb. Und die Klimaneutralität, dieses Bekenntnis 2040, bezieht sich auf diese Sektoren.
1: Wie genau diese Zielvorgaben ausgestaltet sind, wird erst festgelegt bis Ende kommenden Jahres. Ein Fahrplan erarbeitet, damit sich die Menschen und die Wirtschaft darauf einstellen können, so NEOS Umweltsprecher Michael Bernhardt.
3: Dass wir einen sehr konkreten Fahrplan vorlegen, der für viele Menschen und auch für die Betriebe Klarheit bringt. Nämlich, wann hat die Republik was vor? Wie investiere ich in mein Haus, in mein Auto, in meinen Betrieb? Kann ich mich verlassen darauf, dass diese Schritte auch einen verbindlichen Charakter haben?
1: Begleitet wird dieser Klimapfad von einer politischen Steuerungsgruppe und einem wissenschaftlichen Klimabeirat.
3: Es sind keine von der Politik erdachten PR-Schlösser, sondern es gibt einen wissenschaftlichen Beirat.
1: Sollte sich abzeichnen, dass die Klimaziele in einem Jahr nicht erreicht werden, erarbeiten diese Gremien ein Sofortprogramm, um die CO2-Reduktion doch noch zu schaffen.
4: Wenn absehbar ist, dass wir die Klimaziele in einem Jahr verfehlen, dann regelt das vorliegende Gesetz, dass binnen 3 Monaten Vorschläge gemacht werden können, um gegenzusteuern, und binnen weiterer 3 Monate die Bundesregierung auch einen Beschluss zu treffen hat. Das heißt im Konkreten, dass bei Zielverfehlung bereits nach 6 Monaten gegengesteuert wird, und zwar genau in dem Ausmaß, das auch notwendig ist, um die Zielerreichung festzustellen.
1: Aber auch hier sind Ausnahmen vorgesehen, sagt Umweltminister Norbert Totschnig.
2: Eine Standortklausel sorgt dafür, dass bei gravierenden volkswirtschaftlichen und sozialen Verwerfungen, wie zum Beispiel eine Pandemie, der Klimafahrplan und das darin enthaltene Ziele angepasst wird.
1: Jetzt steht zumindest der Rahmen für ein Klimagesetz, aber noch viel Arbeit für die Regierung, den konkreten Pfad bis zur Klimaneutralität festzulegen.
0: Und bei mir im Studio ist jetzt die Klimaexpertin und Buchautorin Katharina Rogenhofer, Vorständin des Instituts für Klimafragen Kontext. Guten Tag.
5: Hallo, freut mich sehr.
0: Frau Rogenhofer, Sie haben im Sommer den ursprünglichen Entwurf dieses Klimagesetzes als dekorative Prosa bezeichnet. Sind Ihre Befürchtungen jetzt weggewischt?
5: Also so wie es aussieht, wird 2040 wirklich zur dekorativen Prosa. Das, was das Klimagesetz wirklich verbindlich festlegen wird, sind die EU-Klimaziele. Und die müssten theoretisch gar nicht national festgelegt werden, weil die sind schon für jeden Mitgliedstaat verbindlich. Es ist trotzdem gut, dass wir uns da ein eigenes Klimagesetz geben. Aber 2040 wird anscheinend nicht am Korrekturmechanismus ausgerichtet und auch nicht die Pfade, die es braucht für jeden Sektor, die werden vermutlich auch an den EU-unionsrechtlichen Zielen gemessen.
0: Das heißt, Sie sagen, in Wahrheit ist es das Ziel Klimaneutralität, so wie in der EU auch vorgeschrieben, 2050 und nicht 2040?
5: Zumindest bis 2030. Das ist ein bisschen kompliziert. Jetzt spielen wir irgendwie mit Zahlen herum. Aber bis 2030 werden in dem Gesetz tatsächlich Reduktionspfade festgelegt. Und da sind die unionsrechtlichen Vorgaben. Und das ist eben das Ziel mit minus 90% bis 2040 und 0 bis 2050 vorgegeben. Das dürfte das Ziel sein, das auch hier in dem Gesetz festgelegt wird. Das Spannende, was wir bei der PK gehört haben, ist, in der Beschreibung des Problems sind sich alle einig. Die Ökologisierung könnte Vorteile bringen. Wir umgehen damit Strafmaßnahmen, wenn wir die EU-Klimaziele erreichen. Und eben, wir haben jetzt einen Gaspreisschock, Ölpreisschock nach dem nächsten. Aber die Konsequenzen, die im Klimagesetz gezogen werden, die sind nicht ausreichend, um hier wirklich mit Ambition voranzugehen. Das ist ein bisschen, als würde ich in der Digitalisierung sagen, naja, 2040, da werden wir 2050 schon digitalisieren. Da geht es gar nicht so sehr um das Ziel. Ja, natürlich müssen unsere Emissionen runter. Aber das, was unsere Industrie, unsere Wirtschaft gerade unter Druck setzt, das sind die steigenden Öl- und Gaspreise. Und da werden wir uns nur davon unabhängig machen, wenn wir aussteigen.
0: Aber wie soll das konkret aussehen? Was würde ein solches Szenario, wie Sie es vorschlagen, bedeuten für die Art und Weise, wie Menschen ihre Wohnungen und Häuser heizen, die Art und Weise, wie sie von A nach B haben, sollten sie noch kein Elektroauto haben zum Beispiel?
5: Wenn man noch kein Elektroauto hat, dann am besten mit den Öffis von A nach B kommen. Das bedeutet umfassende Investitionen in öffentliche Mobilität. Die Häuser sollten geheizt werden in Zukunft mit einerseits Wärmepumpen. Geothermie wurde auf der PK genannt. Es zeigt allerdings alles jetzt gerade in die falsche Richtung. Letztes Jahr wurden wieder mehr Ölheizungen eingebaut als die Jahre davor, während die Installation von Wärmepumpen zurückging. Das ist auch, weil die Regierung in diesen Budgets gekürzt hat. Also wir haben weniger Geld, um Förderungen in diese Richtung auszuschütten. Und ordnungspolitische Maßnahmen bleiben eigentlich nicht im Gespräch. Also man könnte ja auch ein Enddatum für Öl- und Gasheizungen festlegen, wenn man es ernst meint, damit dort auszusteigen.
0: Aber bleiben wir beim Verkehr. Angebote im öffentlichen Verkehr werden ja auch angenommen, so sie vorhanden sind. Aber auch das ist ja ein langfristiges Projekt, weil eine Schnellbahnlinie, eine U-Bahnlinie baut man ja auch nicht von heute auf morgen. Da ist der Planungshorizont mitunter weiter gesteckt als den Zeitraum, über den wir jetzt sprechen. Was soll kurzfristig unmittelbar passieren, um diesen Ausstieg aus Öl und Gas zu beschleunigen?
5: Im Verkehr speziell redet man da bei kurzfristigen Maßnahmen vor allem um Geschwindigkeitsbeschränkungen, also Tempo 100 auf den Autobahnen zum Beispiel. Das würde die Emissionen reduzieren. Aber eben, es braucht einen umfassenden Plan, dass wir 2040 wirklich aus mehr oder weniger allen Emissionen raus sind. Und das würde wirklich wirtschaftlich positive Konsequenzen haben, weil wir sehen jetzt zum Beispiel bei der Automobilindustrie, die strauchelt gerade nicht, weil wir so hohe Ökoziele haben, sondern weil die Chinesen keine Verbrenner mehr kaufen. Das heißt, die Frage der Ambition ist auch eine Frage der Innovation. Wollen wir die Innovation bei Zukunftstechnologien vor Ort in Europa halten oder wollen wir die an die Chinesen abgeben, so wie wir es bei den Photovoltaikanlagen gemacht haben?
0: Jetzt sagen Sie, ordnungspolitische Maßnahmen sollen gesetzt werden, also zum Beispiel ein Verbot von Ölheizungen. Aber laufen Sie damit nicht auch Gefahr, die Menschen auf dem Weg zu verlieren? Immerhin ist jetzt schon in Österreich eine Partei, die FPÖ, in den Umfragen stimmenstärkste Partei, die gegen jede Evidenz den menschengemachten Klimawandel immer wieder in Zweifel zieht. Also wie sehr muss die Politik auch darauf achten, die Menschen auf diesem Weg mitzunehmen?
5: Sehr. Und ich glaube aber, der Weg, der FPÖ quasi in die Karten zu spielen, ist ein falscher. Weil die FPÖ soll mal ihren Wählerinnen erklären, warum wir jedes Jahr bis zu 10 Milliarden Euro an autokratische Regime überweisen, um Öl und Gas ins Land zu bringen. Wäre es dann nicht viel gescheiter, die Installateurinnen im Land, die Leute, die Photovoltaikanlagen aufs Dach montieren, die Leute, die die Heizkessel tauschen, das sind heimische KMUs, die zu fördern, damit vor Ort Wertschöpfung passiert. Weil das, was wir gerade machen, sind Kosten. Da fließt Geld einfach aus Österreich ab. Und da, glaube ich, ist es wichtig, die Menschen mitzunehmen im Sinne von Förderungen, gerade an armutsbetroffene Haushalte und die Industrien, die wirklich umstellen müssen. Aber eben dafür braucht es auch Planungssicherheit, damit wir wissen, wo es hingeht. Und da muss ich wissen, wenn ich jetzt meine Ölheizung tausche, sollte ich mir vielleicht keine neue einbauen.
0: Noch eine letzte Frage. Zuletzt gab es auch Stimmen, die sagen, Europa tue insgesamt gar nicht so wenig, um den Klimawandel zu dämpfen, aber zu wenig, um seine Folgen abzufedern. Folgen, die kommen werden, auch wenn wir in Österreich Musterschüler werden sollten, wonach es jetzt nicht aussieht. Aber tun wir zu wenig, um das Leben in einem wärmeren Klima zumindest erträglich zu gestalten?
5: Das haben wir diesen Sommer gesehen. Also ja, wir tun zu wenig. Es gibt zu wenig Möglichkeiten für Anpassungsmaßnahmen, gerade in Städten. Es wird viel zu heiß. Die Anzahl der Hitzetoten steigt rasant und ist sogar über denen der Verkehrstoten dieses Jahr. Das ist wirklich eine massive Umweltkatastrophe, wo die Regierung jetzt Maßnahmen setzen soll, von Renaturierung von Flüssen ausgegangen, damit man Überschwemmungskatastrophen vorbeugt, über Begrünung von Städten, damit diese kühler werden und auch die Möglichkeit zur Verfügung stellen, dass alle außenliegenden Sonnenschutz haben können, aber eben auch zum Beispiel Wärmepumpen, weil die funktionieren andersherum auch als Kühlung der Häuser.
0: Vielen Dank, Katharina Roggenhofer, für Ihre Zeit im Mittagsjournal.
5: Danke für die Einladung.
0: In Dublin kommen heute und morgen die Finanzminister der EU zusammen, um über Wege zu diskutieren, wie man die hohen Energiepreise dämpfen kann. Österreichs Finanzminister Markus Matterbauer von der SPÖ will sich auf EU-Ebene erneut für eine Übergewinnsteuer auf Mineralölkonzerne einsetzen. Angestoßen wurde die Initiative vom deutschen Finanzminister Lars Klingbeil. Aus Irland berichtet Johannes Perterer.
6: Mineralölkonzerne sollen stärker zur Kasse gebeten werden, und zwar mit einer Übergewinnsteuer auf die durch den Iran-Krieg stark gestiegenen Profite. Mit dieser Forderung im Gepäck ist der deutsche Finanzminister Lars Klingbeil von der SPD heute nach Dublin gekommen. Im Vorfeld hat er diese Forderung gemeinsam mit 5 EU-Amtskollegen in einem Brief zum Ausdruck gebracht.
7: Die Bürgerinnen und Bürger in unseren Ländern sehen gerade, wie die Mineralölkonzerne die aktuelle Situation ausnutzen, abzocken, ihre Gewinne deutlich steigern. Das kann man in den Bilanzen sehr klar sehen. Und wir sind bereit, als Staat zu unterstützen. Wenn die Konzerne in einer solchen Situation jetzt abzocken, dann müssen wir da auch konsequent hinterhergehen. Und das ist meine sehr klare Erwartung an die Kommission, jetzt Modelle vorzulegen.
6: Unterstützung kommt auch von Österreichs Finanzminister Markus Matterbauer von der SPÖ. In Österreich gibt es zwar mit dem Energiekrisenbeitrag bereits eine vergleichbare Abgabe. Matterbauer wirbt aber dafür, Ähnliches auf europäischer Ebene umzusetzen und auszubauen.
8: Ja, wir haben mit unseren Partnern, die ja in Deutschland, Polen, Spanien, Italien und Portugal sind, auch darüber gesprochen, dass wir, wenn wir nur auf der nationalen Ebene agieren, nur eingeschränkte Spielräume haben, und wenn wir auf der europäischen Ebene hier Backing haben, dann hilft uns das allen.
6: Wie hoch die Steuer sein soll und wie breit die Unterstützung dafür unter den EU-Ländern ist, ist aktuell noch unklar. Matterbauer und seine Kollegen wollen jedenfalls vor allem die im Ausland erzielten Gewinne multinationaler Ölkonzerne ins Visier nehmen. Auch auf EU-Ebene gab es vorübergehend mit dem Solidaritätsbeitrag 2022 und 2023 bereits eine vergleichbare Abgabe. Erdölkonzerne etwa mussten ein Drittel ihres steuerpflichtigen Gewinns abgeben, der mehr als 20% über dem Durchschnitt der Vorjahre lag. Damit wurden knapp 30 Milliarden Euro eingenommen. Bis heute gibt es jedoch dagegen laufende Klagen von Mineralölkonzernen. Deswegen gibt sich die Kommission bislang zurück, haltend dabei, einen Gesetzesvorschlag vorzulegen. Dazu Matterbauer.
8: Die Regelung, die 2022 erzielt wurde mit den Caps, hat ja dazu geführt, dass wir auf der österreichischen Ebene in die Offensive gehen konnten und unseren Energiekrisensicherungsbeitrag erheben konnten bei Strom und auch im fossilen Bereich. Das heißt, ich empfinde es eher als Unterstützung. Aber klar, man muss die auf der europäischen Ebene diskutieren. Was sind die Möglichkeiten?
6: Eine Übergewinnsteuer auf EU Ebene sei aber nur eine Möglichkeit. Auch auf der nationalen Ebene könne man handeln, so der Finanzminister.
8: Ja, wir hatten ja zu Beginn der Spritpreisbremse eine Doppellösung. Also sowohl der Staat hat das, was an Zusatzeinnahmen hat, zurückgegeben, als auch die Margen der großen Konzerne wurden beschränkt. Ich halte das für ein wirkungsvolles Instrument. Es hat die Absenkung der Spritpreise verdoppelt praktisch. Leider ist man davon abgegangen. Ich bin ganz offen, die Margen Begrenzung wieder einzuführen. Ich halte es für grundsätzlich sinnvoll.
6: Davon will er nun auch die Koalitionspartner ÖVP und NEOS überzeugen.
0: Und vom Finanzminister zu seiner Partei. Heute kommen die SPÖ-Gremien zusammen, um die eigenen Leute auf die Herbstarbeit einzuschwören. Doch Indiskretionen und Querschüsse aus den eigenen Reihen gegen SPÖ-Chef und Vizekanzler Andreas Babler überlagern das Treffen. Zuletzt mit einem Bericht der Kronenzeitung, wonach Teile der Roten Gewerkschaft von Babler abrücken. Die Unruhe in der Partei ist spürbar. Die schlechten Umfragewerte dürften die parteiinternen Debatten weiter befeuern. Aus dem Parlament berichtet Niklas Lercher.
9: Von einem Krisentreffen will hier vor den SPÖ-Gremien niemand etwas wissen. Auch Kritiker vom Parteichef Andreas Babler nicht, wie der Kärntner Landeshauptmann. Daniel Fellner ist kurz angebunden und gibt sich demonstrativ entspannt.
10: Ich glaube, die Stimmung ist nicht so schlecht.
9: Zu den andauernden Querschüssen von Fellner und anderen roten Länderchefs meint Justizministerin Anna Sporrer.
10: Die werden sehr stark durch die Medien befeuert. Ich halte nichts davon, ständig in Obmann-Debatten hier zu verfallen, sondern wir konzentrieren uns auf die Arbeit für die Menschen in dem Land. Wir haben wieder wichtige Beschlüsse diese Woche gefällt in der Regierung.
9: SPÖ-Chef Andreas Babler selbst sagt zur derzeitigen Situation.
11: Wir kennen diese Mechanismen, glaube ich, jetzt schon seit Jahren, dass wir immer wann Gremien sind, manchmal auch mit sehr obskuren Argumenten aus dem Boulevard hochgejazzt. Eine Diskussion haben, ich beteilige mich nicht dran.
9: Medial für Aufsehen sorgt pünktlich vor dem Treffen ein Bericht der Kronenzeitung. Demnach hat der parteiintern mächtige rote Gewerkschafter Josef Muchitsch in einer internen Präsentation gemeint, Babler sei für viele Menschen nicht wählbar und es brauche eine personelle Neuausrichtung. Darauf angesprochen meint Bundesgeschäftsführer Klaus Seltenheim.
12: Die Kronenzeitung schreibt viele Dinge. Ich sehe das nicht so. Ich habe mir das auch durchgelesen, ist ja nicht viel dran. Also wenn in der SPÖ jeder zurücktreten würde, der in einem Gremium kritisiert wird, dann hätten wir gar keine Funktionäre mehr.
9: Er kenne die Präsentation von Muchitsch nicht, sagt Gewerkschaftschef Wolfgang Katzian und er hält fest.
13: Andreas Babler ist gewählt worden vor 6 Monaten als Parteivorsitzender. Ich weiß nicht, was ich immer habe.
14: Es ist selbstverständlich, dass eine Gewerkschaft intern Dinge analysiert. Denke, dass zukünftig der Erfolg der Sozialdemokratie daran gemessen sein wird, wie stark man zusammenhält,
9: sagt die ÖGB-Frauenvorsitzende und Gesundheitsministerin Corinna Schumann heute am Rande eines Pressetermins. Deutlicher sind da schon Stimmen aus der Wiener SPÖ, etwa die der dritten Nationalratspräsidentin Doris Bures, treiben die schlechten Umfragewerte der Partei um.
15: Es gibt bei 15% jede Diskussion, eine inhaltliche Diskussion, eine personelle Diskussion. Bei 15% in den Umfragen als Sozialdemokratie kann man nicht zur Tagesordnung übergehen.
9: Bures hält fest.
15: Andreas Babler ist der Parteivorsitzender und wie wir uns in Zukunft ausrichten, werden wir in den zuständigen Gremien diskutieren.
9: Nach einem Ende der Personaldebatte klingt das nicht.
0: Und ich will das jetzt analysieren und vertiefen mit unserem Innenpolitikchef Klaus Webhofer. Hallo.
16: Schönen Mittag.
0: Klaus, was gilt jetzt in der SPÖ? Gehen Sie weiter, hier gibt es nichts zu sehen? Oder doch, wie Doris Bures sagt, bei solchen Umfragewerten kann man nicht zur Tagesordnung übergehen?
16: Nun, ich denke, bei Umfragewerten um die 15% kann keine Partei einfach zur Tagesordnung übergehen, gerade wenn es sich wie bei der SPÖ um eine Partei handelt, die einmal eine stolze Volkspartei war, mit entsprechender Größe und Einfluss. Das Problem der SPÖ ist, und das eigentlich auch nicht erst seit gestern, sie ist, hart formuliert, ein Intrigantenstadel, wo viele eigene Süppchen kochen, weit entfernt von jener Geschlossenheit, die die Partei einst ausgezeichnet hat.
0: In der SPÖ richtet sich viel Kritik an Parteichef Andreas Babler. Nicht nur aus dem Boulevard, auch parteiintern trauen ihm viele nicht zu, das Ruder herumzureißen. Ist er angezählt?
16: Ich würde sagen, Babler hat drei Probleme. Die schlechten Umfragewerte, damit zusammenhängend der interne Druck und dann der Unmut des erwähnten Boulevard, weil dieser mit der Medienpolitik des Medienministers nicht d'accord geht. Und als wäre dies nicht schon genug, kommt noch dazu, dass mit Markus Marterbauer ein Minister und Mitstreiter in seinen Reihen ist, der die höchsten Beliebtheitswerte in der Partei und in der Regierung hat, was dann allen zeigt, dass es ja auch anders ginge. Also ja, ich würde schon auch sagen, Babler ist angezählt.
0: Sie haben Marterbauer angesprochen. Welche personellen Alternativen gäbe es denn noch?
16: Ja, spekulieren wir ein wenig. Eben erwähnter Markus Marterbauer, der Finanzminister, schon aufgrund seiner Beliebtheit eben. Der ist allerdings sehr loyal zu Babler, der ihn in die Politik geholt hat. Und er hat immer versichert, dass er nur eine Legislaturperiode machen wolle. Das muss jetzt in der Politik nichts heißen, wie wir wissen aus der Vergangenheit. Aber schwerwiegender ist natürlich, dass Marterbauer derzeit eine Krebsbehandlung durchmacht und klarerweise Gesundheit vor allem gesteht. Zuletzt wurde dann wieder einmal Medienmanager Gerhard Zeiler als mögliche Babler-Alternative genannt. Nicht zum ersten Mal im Übrigen. Der ist aber selbst innerparteilich umstritten. Fazit, die Partei zieht nicht an einem Strang. Es gibt niemanden, der derzeit gesund genug ist oder unumstritten genug ist, um die Partei jetzt zu übernehmen und Babler zu beerben. Und bei all diesen Planspielchen gilt auch noch, das versichern zumindest Vertraute, Andreas Babler ist zäh und derzeit nicht gewillt, das Handtuch zu werfen.
0: Wo stehen denn da die klassischen Machtzentren in der SPÖ, die in der Vergangenheit bei solchen Entscheidungen immer ein gewichtiges Wort mitgeredet haben, also die Wiener Landespartei oder die Gewerkschaft?
16: Ja, Gewerkschaft schon erwähnt, starke Länder wie Wien zum Beispiel, SPÖ-Frauen, da hat sich grosso modo jetzt wenig geändert an diesen Machtzentren. Sie alle haben einmal Babler unterstützt. Wenn aber jetzt zum Beispiel die Gewerkschaft abrücken sollte, worauf jetzt diese jüngsten Aktivitäten des obersten roten Gewerkschafters Josef Muchitsch hindeuten, dann verschiebt sich natürlich auch intern etwas. Was aber dann wiederum keineswegs heißt, dass schnell etwas passiert.
0: Und wie sehr beeinflussen diese anhaltenden Spekulationen die Regierungsarbeit oder könnte ein Wechsel an der SPÖ-Spitze tatsächlich ohne Auswirkungen auf die Koalition bleiben?
16: Nun, Babler kommt ja in erster Linie intern unter Druck, aber hat in der Regierung

0: jetzt kein Problem. Wenn schon, hat die gesamte Regierung ein Problem, weil sie in der Bevölkerung nicht ankommt, weil ihre Arbeit nicht ankommt, wie ja die Umfragen belegen. Sollte aber tatsächlich dereinst ein Umbruch in der SPÖ passieren, wäre ein Aufstieg von Finanzminister Matterbauer zum Beispiel zum Vizekanzler sicherlich mit den geringsten Auswirkungen auf die Koalition verbunden, denn er arbeitet ja jetzt schon eng und durchaus vertrauensvoll mit den Koalitionspartnern ÖVP und NEOS zusammen. Bei anderen Namen lässt sich derzeit seriös nicht sagen, ob und welche Auswirkungen dies auf Koalition und Regierung und allenfalls Neuwahlen hätte.
1: Vielen Dank, Klaus Webhofer.
0: Sehr gern.
1: Der Fall Günther Pahl hat auch eine Diskussion darüber losgetreten, wie Personen mit pädophilen Neigungen nicht zu Tätern werden. Heilbar ist Pädophilie als psychische Störung an sich nicht. Männer, die betroffen sind, können laut Experten aber lernen, ihre Neigungen zu kontrollieren. Das geht aber nicht allein, hat Paar selbst in einem Video auf Facebook gesagt. Veronika Mauler berichtet.
2: Niemand habe gewusst, wie es in ihm zugeht. Er habe gedacht, er könne das mit sich selbst ausmachen, sagt Günther Pahl in dem Video, das mittlerweile nicht mehr auf seiner Facebook-Seite zu finden ist. Er appelliert an alle, die pädophile Neigungen in sich spüren, das nicht mit sich selbst auszumachen.
3: Ich möchte Ihnen raten, Hilfe zu suchen.
2: Tatsächlich suchen, sobald Fälle medial bekannt werden, mehr Männer mit pädophilen Neigungen Hilfe. Das Programm Nicht Täter werden am Institut für Forensische Therapie bietet die Möglichkeit, sich auch anonym zu melden. Das erklärte Ziel des Programms ist, Missbrauchshandlungen zu verhindern und es dient damit dem Opferschutz. Wie viele Personen pädophile Neigungen haben, lässt sich aufgrund der hohen Dunkelziffer nicht einfach beantworten. Verschiedene Studien gehen davon aus, dass 2,4-4,2% der Männer sexualbezogenes Kindesmissbrauchsmaterial zur sexuellen Erregung konsumieren. Bei Frauen sind es 1,6%. Nachdem der Fall Teichtmeister Anfang 2023 medial hohe Wellen geschlagen hatte, hat ein Teilnehmer des Programms Nicht Täter werden anonym ein Interview gegeben. Der Mann fühlt sich von unter 14-Jährigen angezogen.
4: Das Interesse ist halt einfach da bei Burschen. Das ist ganz klar das Stärkste, wo ich Verlangen spüre.
2: Erst ab dem Alter von 23 Jahren habe er seine pädophile Neigung realisiert. Auf die Frage, ob er Kindesmissbrauchsbilder anschaut, sagt er:
4: Was ich auf jeden Fall gemacht habe, ist nach Bildern gesucht, FKK-Bildern, nach Seiten, die Jugendlichen in ihrer Sexualisierung helfen hätten sollen. Und auch wenn die Seiten legal sind, ich möchte es nicht mehr sehen.
2: Ein Erfolg der Therapie, die der Mann vor mehr als 13 Jahren begonnen und dafür mehr als 20.000 Euro ausgegeben hat. Eine staatliche Finanzierung gibt es nur für Verurteilte, aber nicht für das Programm Nicht Täter werden.
1: Und ich bin jetzt verbunden mit dem Psychotherapeuten Philipp Pümpel. Er arbeitet am Institut für Forensische Therapie mit verurteilten Straftätern, um sie dabei zu unterstützen, nicht rückfällig zu werden, aber auch mit Menschen, die noch nicht straffällig geworden sind und es versuchen zu verhindern. Schönen Tag, Herr Pümpel.
5: Guten Tag, Herr Landbauer. Danke für die Einladung.
1: Jetzt ist nach diesem aufsehenerregenden Fall von Pädophilie die Rede, eine psychische Störung, aber es gibt viele abweichende Untersuchungen darüber, wie viele Menschen, die Kinder missbrauchen, tatsächlich pädophil sind und die allermeisten Studien sagen, es sind zumindest weniger als 50%. Machen es sich da Täter nicht oft zu leicht mit dem Argument, ich habe halt eben eine Störung, um damit Verantwortung von sich selbst wegzuweisen?
5: Also das Phänomen kann natürlich vorkommen, dass jemand sagt, er hat eine Störung und deswegen kann er nicht zur Verantwortung gezogen werden. Aber Ziel der Psychotherapie ist es ja genau, dass man an dieser Störung arbeiten und an der Einsicht bezüglich dieser Störung. Also das ist für die Therapie per se jetzt nicht ein Hindernis.
1: Das heißt, die Therapie funktioniert bei Menschen mit psychischen Störungen, aber auch bei den vielen anderen Tätern, die einfach aus Gelegenheit oder aus anderen Gründen missbräuchlich werden.
5: Genau, also wir versuchen uns genau ein Bild zu machen, was ist der Hintergrund im individuellen Fall, wie schaut die Motivationslage aus, was sind die Gründe, warum jemand in so eine Form der Sexualität ausweicht. Und wenn wir das dann im Rahmen von einer längeren Anamnese bearbeitet haben, dann können wir uns auch Handlungsalternativen mit der Person überlegen. Und da sind wir sehr erfolgreich im Erarbeiten von verschiedensten Strategien, die dazu führen, dass die Leute nicht mehr sexuell deviant in Erscheinung treten.
1: Sie arbeiten mit Männern, die von sich aus sich entscheiden, zu Ihnen zu kommen. Wann sollte jemand beginnen, darüber nachzudenken, sich Ihnen oder ähnlichen Hilfestellungen anzuvertrauen? Was sind da konkret die Warnsignale?
5: Also wenn ich beispielsweise merke, dass mein sexuelles Erregungsmuster sich irgendwie in Richtung eines kindlichen Körperschemas

0: bewegt. Also wenn ich beispielsweise plötzlich merke, okay, mir zieht plötzlich die Nichte im eigenen Pool bei der Grillparty irgendwie sexuell an. Also das sind Hochwarnsysteme und da muss man einfach sofort handeln und Hilfe suchen. Das kann natürlich auch im Rahmen von Pornografiekonsum auffallen, dass man immer mehr auf jugendliche Körper ausweicht. Also das sind so Veränderungen, die können sehr langsam vor sich gehen, aber die muss man einfach am Schirm haben und dann muss man wirklich adäquat reagieren. Und da gibt es mittlerweile doch Angebote und eines davon sind mir aber auch natürlich Ärztinnen, Ärzte oder Psychiaterinnen und Psychiater.
1: Können solche Warnsignale auch vom Umfeld Betroffener aufgenommen werden, also aus der Familie, aus dem Freundeskreis?
0: Ja, das ist sogar sehr häufig ein erster Zugang zu uns, dass möglicherweise eine Partnerin sagt, ich habe festgestellt, irgendwie das funktioniert nicht mehr so in der Sexualität mit uns, was ist los? Und da kann durchaus sein, dass sich der eine oder andere Mann dann ausspricht und er sagt, ja, genau, es ist so, weil es hat sich verschoben in die Richtung und dann kommen ja oft Partnerinnen mit ihren Männern zu uns und versuchen quasi das Erstgespräch zu initiieren und dann sind wir schon einmal bei der Therapie und dann können wir daran arbeiten. Also da ist das soziale Umfeld teilweise sehr wichtig für diesen ersten Schritt einfach.
1: Ich nehme an, das ist ja auch ein zutiefst mit Scham behafteter Schritt. Was sind denn die Gründe, warum Betroffene diesen Weg nicht gehen? Ist es das oder ist es allenfalls auch möglicherweise die Kosten?
0: Es kann Scham sein, klar. Es gibt natürlich Leute, die können sich's leisten, da sind die Kosten jetzt nicht der Grund. Aber es gibt natürlich auch immer wieder Leute, die eben aufgrund der finanziellen Situation nicht in der Lage sind, das zu finanzieren. Und da müssen wir halt sind wir dann gefordert, irgendwie Alternativen zu finden, dass wir eben sagen, okay, wir arbeiten einmal umsonst, wenn es nicht anders geht. Aber wir wollen niemanden wegweisen. Das geht einfach sich mit unserem Berufsethos nicht aus.
1: Bräuchte es aufgrund der Zahl der Fälle, aufgrund der Zahl der Betroffenen und aufgrund der gravierenden Auswirkungen, wenn die dann doch missbräuchlich werden, dafür öffentliche Mittel?
0: Das würde ich auf jeden Fall befürworten. Ich würde es sehr begrüßen, wenn es Möglichkeiten gibt, dass da Therapieplätze finanziert sind für Personen, die sich eben nicht leisten können, die in prekären finanziellen Situationen sind. Und dann könnte man auch viel flächendeckender das Ganze nochmal in Angriff nehmen und ausbreiten. Also wie etwa in Deutschland, in der Charité. Da ist das finanziert und da hat es eine viel größere Bandbreite an Hilfsangeboten natürlich.
1: Was können Sie sagen über die Erfolgsaussichten bei Menschen, die sich dann einer Therapie oder einer Unterstützung zuwenden? Wird das Problem auf diese Weise, kann das gelöst werden oder in wie vielen Fällen wird das gelöst?
0: Also wir haben verschiedene Metastudien, die letzte von 2023, und da ist ganz klar ein signifikanter Effekt von einer forensischen Psychotherapie im Vergleich zu einer Nichtbehandlung da. Also das heißt, wir können ganz klar belegen, dass sich das positiv auswirkt. Das war jetzt eine Studie mit Personen, die quasi schon einmal strafrechtlich in Erscheinung getreten sind. Und da wissen wir, dass es wirkt, und dann können wir daraus schließen, dass es natürlich auch bei denen wirkt, die erst vor diesem Delikt schon zu uns kommen, also quasi nicht Täter werden, Klienten sein, und bei denen wirkt es definitiv auch, also das wissen wir aus Erfahrungsberichten. Also es ist auf jeden Fall von Erfolgsaussichten begleiteter Weg und möglicherweise ein langer Weg, das kann auch sein, aber es gibt Erfolgsaussichten und das sollte jeden ermutigen, sich Hilfe zu holen.
1: Sie haben gesagt, möglicherweise ein langer Weg. Das wäre meine nächste Frage gewesen. Ist diese Therapie dann irgendwann erfolgreich abgeschlossen oder ist das etwas, was dann lebensbegleitend ist, so wie bei Suchtkranken auch, die sich dem Thema ja sozusagen auf Dauer stellen müssen?
0: Also wir unterscheiden das sehr genau vom Risikolabel her. Es gibt Personen, die sind einfach hochgradig rückfallgefährdet und da kann es durchaus sein, dass das eine lebenslange intensive Begleitung an Therapie braucht und möglicherweise auch begleitet mit medizinischer Begleitung von einem Psychiater, einer Psychiaterin. Das gibt's, das ist auch möglich, aber es gibt auch Fälle, wo beispielsweise in einem Jahr das wunderbar bearbeitet ist und die Person nie wieder irgendwie in Erscheinung tritt und auch mit dem Impuls gut umgehen kann, wenn der wieder auftaucht, und dann ist das erledigt. Also das kann man nicht pauschal sagen, das ist auch wieder sehr individuell zu beurteilen.
1: Vielen Dank, Philipp Pümpel, für diese Einschätzungen zum aktuellen Fall und darüber hinausgehend. Dankeschön.
0: Vielen Dank für Ihr Interesse. Wiederschön.
1: Und von den Männern zu den Frauen. Frauen sind häufiger und länger im Krankenstand als Männer. Im Schnitt sind Frauen 15,5 Tage im Jahr im Krankenstand, Männer 14,1 Tage. Vor allem in Branchen, in denen viele Frauen arbeiten, wie im Pflege-

0: Pflegebereich oder im Handel gibt es überdurchschnittlich viele Krankenstände. Gewerkschaft und Betroffene fordern bessere, geschlechtsspezifischere Schutzmaßnahmen, berichtet Vanessa Gruber.
1: Patientinnen und Patienten heben und umlagern und das oft unter Zeitdruck. Dazu langes Stehen und wenig Pausen. In der Pflege arbeiten vor allem Frauen. Der Pflegeberuf ist sowohl körperlich als auch psychisch herausfordernd, schildert Barbara Feigl, Leiterin des Pflegebereichs in der Klinik Otterkring in Wien.
2: Wir haben einen Beruf, der sehr erfüllend ist, sehr, sehr schön ist, aber auch körperlich und psychisch fordernd ist. Ich erlebe aber auch, dass wir eine Berufsgruppe sind, wir packen gerne an, wir denken uns, das machen wir noch schnell.
1: Eine Belastung, die sich deutlich auf die Gesundheit auswirken kann. In Branchen, in denen viele Frauen arbeiten, wie eben in der Pflege, kommt es häufiger zu Krankenständen. Das zeigt ein Blick auf die Krankenstandsquote, jenem Anteil der Arbeitszeit, der krankheits- oder unfallbedingt ausfällt. Bei Männern beträgt die Quote 3,9%, bei Frauen 4,2%. In einigen Branchen ist die Quote noch höher, erklärt Claudia Neumeier-Stickler, Leiterin der Gesundheitspolitik im österreichischen Gewerkschaftsbund.
3: Gerade in frauendominierten Berufen, wie zum Beispiel Pflege, Betreuer, Gesundheitswesen, aber auch Reinigung und Handel, ist die Krankenstandsquote deutlich höher als die Durchschnittsquote. Wir haben gesehen, dass in männerdominierten Berufen und Branchen die Krankenstände langfristig kontinuierlich zurückgegangen sind. Zeigt auch, dass Schutzmaßnahmen und Prävention wirken, aber in den eher frauendominierten Berufen und Branchen sehen wir das nicht.
1: In der Frauengesundheit gäbe es zahlreiche blinde Flecken, so Miriam Hufgart-Leitner. Sie ist Primaria für Innere Medizin am Sanatorium Hera. Männerkörper seien nach wie vor besser erforscht, über die Gesundheit von Frauen sei vieles nicht bekannt.
4: Wir wissen, ganz viel Care-Arbeit ist unbezahlt, wir wissen ungefähr die Stunden, aber ich glaube, wir wissen nicht, wie viele Frauen in der Nacht noch wach sind und den nächsten Tag planen, die Jause herrichten etc. und das alles im Kopf haben. Und wir haben auch noch nicht verstanden, was das gesundheitlich bedeutet und was das jetzt für Auswirkungen zum Beispiel auf den Blutdruck, auf die Herzgesundheit, auf die Gefäßgesundheit hat.
1: Wichtig sei, gute Daten zu sammeln, um ausreichend und geschlechtsspezifische Schutzmaßnahmen anbieten zu können.
0: 12.34 Uhr ist es. Was haben wir noch geplant in der zweiten Hälfte dieses Journals? Wie wird die Debatte um KI und deren allfällige Gefährlichkeit in China beurteilt? Ich spreche mit unserer Korrespondentin in Peking, Alexandra Siebenhofer. In den USA ist Präsident Donald Trump historisch unbeliebt. Auch deshalb befinden sich die oppositionellen Demokraten im Umfragehoch so sehr, dass sie sich jetzt auch Chancen in republikanischen Kernländern ausrechnen. Zunächst aber zur Kultur. In Salzburg ist vor kurzem der neue Intendant der Salzburger Festspiele bei einer Pressekonferenz offiziell vorgestellt worden. Wie bereits seit Mittwoch bekannt ist, wird der belgische Regisseur Peter de Kaluwe die künstlerische Leitung der Festspiele ab 2027 übernehmen. De Kaluwe, Jahrgang 1963, hat bis zum Vorjahr das Opernhaus La Monnaie in Brüssel geleitet. Aktuell ist er Geschäftsführer des Europäischen Kulturhauptstadtjahres 2030 im belgischen Löwen. Jörg Hofer berichtet.
5: Mit Salzburg und den Salzburger Festspielen verbinde ihn eine lange Geschichte, sagt Peter de Kaluwe. Er sei vor über 40 Jahren als Student erstmals nach Salzburg gekommen und habe eine Karte für eine Aufführung im Festspielhaus geschenkt bekommen.
6: Dass ich nun mehr als 40 Jahre nach dieser ersten Freikarte selbst Mitverantwortung für die Zukunft dieses Festivals übernehmen darf, erfüllt mich mit großer Freude, aber auch mit Demut. Demut vor seiner Geschichte, vor seiner künstlerischen Tradition, aber auch vor den Menschen, die diese Festspiele geprägt haben und heute tragen.
5: Über seine bevorstehende Arbeit und seinen Stil sagt de Kaluwe:
6: höchste künstlerische Qualität und größte Offenheit. Ich komme nicht nach Salzburg mit einem fertigen Programm. Ich möchte zunächst zuhören. Den Künstlerinnen und Künstlern, den Mitarbeiterinnen und Mitarbeitern, dem Publikum, der Stadt und dem Land Salzburg. Und gemeinsam mit dem Team verstehen, was wir bewahren müssen und wo wir neue Möglichkeiten entdecken können.
5: Die Salzburger Festspiele seien ein Produkt vieler, nicht nur einzelner großer Namen, so de Kaluwe. Der Bestellungsprozess sei mit Hilfe einer Findungskommission völlig transparent und ohne jegliche Einflussnahme abgelaufen, sagt Salzburgs ÖVP-Landeshauptfrau Caroline Edtstadler.
7: Wie hat sich dieser Entscheidungsprozess gestaltet? Er war objektiv, er war professionell und in zwei Stufen. Wir haben die immer wieder geäußerte Kritik, die Politik greife in künstlerische Agenten ein, damit klar entkräftet.
5: Die Spielsaison 2027 werde noch von der interimistischen Intendantin Karin Bergmann geplant. Wiederbestellt wurde auch Christina Hammer als Präsidentin der Salzburger Festspiele. In Anbetracht der 400 Millionen teuren Generalsanierung der Spielstätten sei die Lage schwierig, müsse aber auch als neue Chance begriffen werden, sagt Hammer und betont die Wirtschaftskraft der Festspiele.
8: Ich darf nur noch mal in Erinnerung rufen, dass wir hier eine ganz erhebliche Wertschöpfung leisten, immer wieder aufs Neue. Wir sichern über 2.900 Arbeitsplätze und wir generieren für die öffentliche Hand jedes Jahr 96 Millionen Steuern.
5: Noch nicht entschieden sei die Frage der kaufmännischen Leitung. Der Vertrag des derzeitigen Finanzdirektors Lukas Kreppertz laufe bis März 2027 weiter. Kreppertz dürfte sich dem Vernehmer nach aber nicht um eine Verlängerung bemühen.
0: Vor den Midterm-Wahlen im November in den USA gerät die politische Landschaft dort in Bewegung. Präsident Donald Trump ist so unbeliebt, dass die Demokraten sich sogar in Gegenden Chancen ausrechnen, in denen sie seit Jahrzehnten nicht mehr gewonnen haben. Markus Müller hat eine Wahlkampfveranstaltung der Demokraten im tief republikanischen Texas besucht.
9: Eis essen und dabei über Politik reden. Das ist der Titel des Wahlkampfstandes in einem Park in McKinney, einem Vorort von Dallas. McKinney ist mehrheitlich demokratisch, aber der Wahlkreis Texas 3, in dem der Ort liegt, umfasst auch viele große ländliche Gebiete nördlich der Stadt und ist deshalb republikanisch. Bis jetzt. Die Stimmung drehe sich gerade, meint Jeremy Sutka, Bezirksparteivorsitzender der Demokraten.
10: Dieses Mal werden wir einige Rennen in Texas gewinnen. James Tallarico hat gute Chancen, in den Senat gewählt zu werden. Andere Rennen schauen auch gut aus. Es hängt nur davon ab, wie viele von den frustrierten Wählern wir an die Urne bekommen.
9: Zuerst ist es brütend heiß, fast 40 Grad. Dann zieht auf einmal ein schweres Gewitter über den Park. Es schüttet wie aus Kübeln. Viele Wähler wird der Kandidat Evan Hunt an diesem Tag also nicht überzeugen. Aber das sei nicht so schlimm, sagen die Aktivisten und freuen sich. Es ist der erste Regen in der Region seit fast 3 Monaten. Die Republikaner würden nicht über die echten Probleme der Menschen reden, sagt Kandidat Hunt. Und meint damit nicht nur den Klimawandel.
10: Sie sind mit allen Versprechen gescheitert. Trump hat versprochen, dass wir keine neuen Kriege beginnen. Jetzt haben wir diesen völlig unnötigen Krieg mit dem Iran. Er hat versprochen, die Preise zu senken, die Epstein-Files zu veröffentlichen. Nichts davon ist passiert. Stattdessen sehen wir eine Politik der Angstmacherei und der Ablenkung. Also alle anderen sind schuld.
9: Und das hätten die Wähler einfach satt, sagt Kandidat Hunt, auch wenn es in seinem Wahlkreis sehr knapp werden dürfte. Hunt ist Softwareunternehmer in Cowboy-Boots und, wie viele Kandidaten in diesem Jahr, ein Veteran. Als Oberstleutnant der Luftwaffe war er in mehreren Kriegen im Nahen Osten im Einsatz. Der derzeitige Abgeordnete von Texas 3, ein Republikaner, tue zu wenig, meint Erin, die Ortsparteivorsitzende von McKinney.
11: Er müsste in Washington für unseren Wahlbezirk kämpfen, aber das tut er nicht. Stattdessen erfindet er irgendwelche Feindbilder. Angeblich haben wir hier im Bezirk ein Problem mit der Scharia, das es nicht gibt. Er führt einen Kulturkrieg gegen Transleute und LGBTQ. Es ist genauso, wie unser Kandidat James Tallarico sagt. Das Problem sind Leute wie der, das oberste 1%.
9: Langsam verzieht sich der Regen und es kommen doch noch ein paar Interessierte zum Wahlkampfstand. Sie hoffe auf einen Wechsel, sagt Rebecca, die mit ihrem Hund spazieren geht.
11: Ich vermisse die Zeit, in der man ernsthaft über Politik diskutieren konnte, über die Schule zum Beispiel, ganz konkrete Fragen. Heute können wir uns nicht einmal auf einfache Dinge verständigen, auf Fakten. Das ist schwierig, wenn man überhaupt keine gemeinsame Basis mehr findet.
9: Dabei hätten doch alle die gleichen Probleme, sagt Rebecca, sie und ihre republikanischen Nachbarn, vor allem die immer steigenden Preise. Vielleicht hofft sie, wenn ja diese Midterm-Wahlen im November endlich etwas verändern.
0: berichtet Markus Müller. Künstliche Intelligenz wird zur Gefahr für die Menschheit. Mit dieser Warnung haben zuletzt führende KI-Entwickler in den USA aufhorchen lassen. Sie fordern ein Runter vom Gas beim Tempo, mit der künstliche Intelligenz derzeit weiterentwickelt wird. Eine solche KI-Bremse funktioniert aber nur, wenn sie weltweit gilt. Denn derzeit liefern sich die USA und China bei der Entwicklung künstlicher Intelligenz ein Kopf-an-Kopf-Rennen. Alexandra Siebenhofer berichtet.
12: Fang Taozi ist Schauspielerin und als solche eine Berühmtheit mit allem, was dazugehört. Einen Blog zum Beispiel, in dem sie erzählt, wie sie zum Frühstück ein Omelett macht. Das Frühstück sei die wichtigste Mahlzeit des Tages, erklärt sie ihren 500.000 Followern und wird doch nie auch nur einen Bissen essen. Denn Fang Taozi ist nicht lebendig, sie existiert nur im Computer. Ein Star, der von der künstlichen Intelligenz erschaffen wurde und trotzdem eine riesige Fangemeinde hat. Bis zu umgerechnet $40.000 kostet ein Werbespot mit Fang Taozi. Das gekündigte Mädchen heißt die Handy-Seifenoper, in der die KI-Schauspielerin die Hauptrolle spielt. Mikrodramen sind Kurzserien für das Handy, in Hochformat gedreht. Eine Folge ist nur rund eine Minute lang. Und Mikrodramen sind in China zum Milliardengeschäft geworden. Rund 13 Milliarden Euro Umsatz jährlich spielen diese Handy-Seifenopern jedes Jahr ein. Lange Zeit waren sie eine Möglichkeit, um als Schauspielerin und Schauspieler in China Geld zu verdienen. Aber das ist vorbei. 95% der neuen Mikrodramen entstehen in China mit KI. Wie die Schauspielerin Fang Taozi, die in ihrer Serie ironischerweise ein Model auf der Suche nach einem Job spielt. Während Chinas KI den Rückstand zu US-Modellen rasch aufholt, ist künstliche Intelligenz im Alltag längst angekommen. Das ruft auch die Behörden auf den Plan. Zuletzt etwa wurden Romanzen mit KI-Chatbots eingeschränkt. Und Chinas Führung hat klargemacht, dass sie mitreden will, wenn es um die Regulierung künstlicher Intelligenz geht. So sagte etwa Staatschef Xi Jinping. Wir sollten gemeinsam daran arbeiten, ein faires und gerechtes globales Steuerungssystem für künstliche Intelligenz zu schaffen. Deswegen wolle China eine Weltorganisation zur Zusammenarbeit bei künstlicher Intelligenz begründen.
0: Und ich bin jetzt mit Alexandra Siebenhofer in Peking verbunden. Hallo.
13: Guten Tag nach Österreich.
0: Alexandra, wenn man es mit den Entwicklungen und den Angeboten in den USA vergleicht, wie weit ist man mit KI in China?
13: Also zum einen hat man tatsächlich bei der Entwicklung der fortschrittlichsten Modelle da sehr schnell aufgeholt. Vor ein paar Monaten hat es geheißen, China ist noch ein paar Monate zurück. Jetzt verkleinert sich dieser Vorsprung der US-Unternehmen laufend. Und wo China sehr weit ist, ist tatsächlich die Implementierung im Alltag. Also Chinas Führung setzt ja darauf, dass man technologisch da die Führung übernehmen will. Dazu gehört eben auch dazu, dass KI im Alltag Einzug hält. Man sieht hier überall zum Beispiel Roboter. Und ganz generell hat die Bevölkerung da in China auch wenig Berührungsängste.
0: Das klingt jetzt ein wenig nach einem neuen Wettrüsten zwischen den Weltmächten. Aber halt statt mit Atomraketen, mit Large Language Models. Wird das in China auch so empfunden?
13: Ja, ein bisschen macht es den Eindruck und das Bild wird ja auch von US-Präsident Donald Trump bedient, wenn er zum Beispiel sagt, wer bei der KI gewinnt, der gewinnt. In China sieht man das tatsächlich ähnlich. Vor kurzem gab es da ein Posting in den sozialen Medien, wo ein Ingenieur des chinesischen KI-Entwicklers DeepSeek gesagt hat, wenn die USA allein in den Besitz einer voll entwickelten künstlichen Intelligenz kämen, dann wäre das so, als hätte Hitler die Atombombe bekommen. Also nur als Beispiel, das sind die rhetorischen Bandagen, mit denen hier gekämpft wird. Und eben tatsächlich holt ja China derzeit auch rasant auf. Man kann schon auch sagen, die zerstörerische Kraft von KI, die kann man durchaus auch mit einer nuklearen Waffe vergleichen. Aber einen Unterschied darf man dabei nicht vergessen. Das nukleare Wettrüsten war ein Wettrüsten zwischen Staaten. Bei der künstlichen Intelligenz liegen aber Unternehmen im Wettstreit und die wollen ein Produkt verkaufen, und zwar an uns, an Personen, die damit in ihrem Alltag Dinge erledigen sollen.
0: In den USA wird ja, und da sind wir jetzt ein wenig wieder bei der Analogie zur Atombombe diskutiert, man müsse diese Entwicklung regulieren oder dämpfen, weil die KI uns sonst alle umbringt, so salopp zusammengefasst. Sieht man diese Gefahr in China? Wird das dort auch ähnlich eingeschätzt?
13: Ja, also wie so oft in China gibt es da zwei Wahrheiten nebeneinander, zwei Sichtweisen nebeneinander. Einerseits sieht man das sehr, sehr kritisch in China, weil man das auch als einen Versuch bewertet oder wertet, Chinas KI-Aufstieg zu behindern. Und da reagiert man sehr, sehr sensibel, wenn es darum geht, Chinas technologischen Aufstieg in irgendeiner Form zu behindern. Andererseits aber kann man schon wahrnehmen, dass auch die Unruhe bei den politisch Verantwortlichen hier in China durchaus steigt. Es ist deswegen schon denkbar, dass auch die chinesische Regierung da irgendeine Form von Beschränkung durchaus einführen könnte. Aber ein gemeinsames Vorgehen mit den USA, das halten derzeit eigentlich alle Beobachterinnen und Beobachter für sehr unwahrscheinlich, auch weil die Initiative ja von Anthropic-Chef Dario Amodei ausgeht. Der gilt als sehr, sehr China-kritisch und das führt natürlich auch dazu, dass das Misstrauen auf beiden Seiten sehr, sehr groß ist.
0: Die Warnungen in den USA werden ja auf vielfältige Weise interpretiert. Eine Interpretation ist auch, dass viele sagen, das ist jetzt schon so eine Art Blase, weil in diese KI-Entwicklung ganz viel finanzielle Fantasie hineinprojiziert wird, die sich möglicherweise zumindest nicht kurz- oder mittelfristig realisieren lassen wird. Ist das ein Thema in China?
13: Jein, also ein bisschen auf eine andere Art. Prinzipiell gilt, die chinesische Führung hat jetzt festgelegt, dass künstliche Intelligenz wichtig ist. Damit ist auch klar, es wird Geld dafür geben, und zwar alles, was die Entwicklung von künstlicher Intelligenz betrifft, also auch Hochleistungschips, auch die Rohstoffe, die es braucht und so weiter. Wenn diese politische Vorgabe da ist, dann wissen die Unternehmen, sie bekommen da auch in irgendeiner Form Geld. Und die Gefahr ist, dass es sowas wie eine politisch verursachte Blase gibt. Also zum Beispiel große Überkapazitäten irgendwann, so wie wir sie jetzt bei den E-Autos sehen.
0: Bei Regulierungen fallen einem dann oft die Europäer ein. Die EU ist grundsätzlich gut, was Regulierungen betrifft. Könnte das eine Möglichkeit sein, für die EU über ihre eigenen Grenzen hinaus Wirksamkeit zu entfalten?
13: Ja, es gibt durchaus Beobachter, die das sagen und die das so sehen. Die EU hat hier durchaus einen Hebel, in dem sie eben diese Regulierungen vorgeben kann. Denn es geht ja um Produkte. Sowohl US-Unternehmen als auch chinesische Unternehmen wollen am europäischen Markt verkaufen. Der ist einfach sehr groß. Und ein Beispiel, wo das auch schon ein bisschen so gekommen ist, ist eben die Kennzeichnungspflicht für KI-generierte Fotos. Die müssen ja in der EU ein Wasserzeichen haben. Und diese Vorschrift, die wurde in China mehr oder weniger direkt übernommen.
0: Vielen Dank, Alexandra Siebenhofer. Alles Gute nach Peking.
13: Schönen Tag nach Österreich.
0: Ja, und um die Chancen und Risiken der rasanten Entwicklung von künstlicher Intelligenz geht es natürlich auch in Europa, wiewohl die Entwicklung hier hinter jener in den USA und in China hinterherhinkt. Hermann Hauser, in Cambridge promovierter Physiker, Computerpionier und seit Jahrzehnten Risikokapitalgeber bei mehr als 100 Hightech-Gründungen, warnt davor, Europa zur Tech-Kolonie der USA verkommen zu lassen. Jörg Winter hat den global erfolgreichen Erfinder und Unternehmer in London am Rande eines Symposiums für Quantentechnologie getroffen.
14: Bis 2015 hat Europa mit den USA ziemlich Schritt gehalten. Seit einem Jahrzehnt jedoch hängen die USA Europa ab, und zwar ordentlich. Der Grund: der Technologiesektor und hier das fehlende Risikokapital, damit aus Startups große Player oder gar Tech-Giganten werden können, wie wir sie aus den USA kennen. Wird diese Lücke nicht geschlossen, dann droht Europa, zu einer Technologiekolonie der USA zu werden, warnt der Tech-Unternehmer und international gefragte Risikokapitalgeber Hermann Hauser, der in Tirol geboren wurde und im Hightech-Biotop von Cambridge Karriere gemacht und es als promovierter Physiker maßgeblich mitgeformt hat.
15: Die europäischen Universitäten haben ungefähr den gleichen IP-Output wie die Amerikaner. Wir produzieren sogar mehr Startups in Europa als die Amerikaner. Wir haben kein Startup-Problem, aber wir werden ein Scale-Up-Problem. Wann eine Firma, eine globale Firma werden muss, dann braucht sie zum Wachstum hunderte Millionen und ab und zu ein paar Milliarden. Und die sind in Europa bisher eben nicht vorhanden gewesen.
14: Fehlt es Europa eigentlich an Kapital für den Technologiesektor oder fließt das einfach nur woanders ab? Zum Beispiel bei den Finanzmärkten ist ja relativ klar, es wird sehr viel, genügend Geld eigentlich in Europa verdient, endet aber auf den amerikanischen Kapitalmärkten. Ist das ein ähnliches Problem?
15: Das ist die Ironie. Wir haben über, glaube ich, 18 Billionen an Pensions- und Insurance-Fonds. Also wir haben keine keinen Geldmangel. Unser Problem ist ein Asset Allocation Problem, dass wir eben nicht genug in Technologie investieren.
14: Das soll sich jetzt ändern. Hauser hat den von der EU-Kommission gegründeten Scale-up Europe-Fonds mitentworfen. Er soll Europas vielversprechendste Technologieunternehmen künftig mit Wachstumskapital versorgen.

0: Sorgen, vor allem in den Bereichen KI, Quantencomputing, Robotik und Biotechnologie. Wie kann Europa insgesamt aufholen?
1: Nummer eins ist das Scale Up Europe Fund, dass wir eben die Firmen in Europa halten können, weil wir sie in Europa finanzieren können. Zwei ist der europäische Kapitalmarkt. Wir brauchen einen europäischen Nasdaq. Und das dritte ist die Qualität unserer Managers. Die gute Nachricht auf dem Talentsektor ist der, dass uns der Trump natürlich sehr hilft, auch Zugang zu den amerikanischen Managern bekommen, weil viele von den sehr erfolgreichen amerikanischen Managers ja oft europäischen Ursprungs sind, die gerne nach Europa zurückkommen, wenn man ihnen nur die richtigen Opportunities gibt.
2: 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Nach Österreich noch einmal. Der politische Islam ist die größte Gefahr unserer Zeit. So hat es Integrationsministerin Claudia Bauer von der ÖVP Ende August ausgedrückt. Und sie arbeitet an einem Gesetzesentwurf, der die Grundlage für ein Verbot des politischen Islam sein soll. Doch wie zeigt sich der politische Islam in Österreich und wie gefährlich ist er? Paul Schiefer hat darüber mit Expertinnen gesprochen.
3: Der Begriff politischer Islam ist nicht unumstritten. Manchen ist er zu schwammig, zu wenig präzise. Die Leiterin der Dokumentationsstelle Politischer Islam, Lisa Fellhofer, sagt dazu Folgendes.
4: Das heißt, es geht nicht um politische Betätigung von Muslimen oder Musliminnen. Das ist in einer Demokratie ja wünschenswert. Sondern es geht um jene Fälle, wo gegen demokratische Grundrechte verstoßen wird, wo versucht wird, den Rechtsstaat auszuhöhlen oder zu unterminieren, um am Ende für sich selber oder für die eigene Gruppe ein anderes System einzuführen.
3: Anfällig für islamistische Inhalte sind dabei vor allem jene junge Menschen, die einsam und orientierungslos sind und nach Halt suchen, sagt der Soziologe und Integrationsforscher Kenan Güngör.
5: Wenn man weiß zum Beispiel, was unter Jugendlichen, wir in Wien zum Beispiel, die größten Gruppen, die wir jetzt gegenwärtig neu zugekommen sind, das sind syrische Jugendliche, afghanische, aber auch ukrainische, alle kommen aus Kriegsregionen und versuchen einen Halt zu finden und man versucht manchmal sehr oft Unsicherheit durch eine überzeichnete Sicherheit wieder zu kompensieren und das macht sie sehr anfällig.
3: Wie gefährlich aber ist der politische Islam in Österreich, etwa die zuletzt wieder in den Fokus gerückte Muslimbruderschaft? Traditionell sei Österreich für die Muslimbruderschaft eher ein Rückzugsort gewesen, sagt dazu Lisa Fellhofer, doch es gibt mittlerweile einen Generationenunterschied innerhalb der Bewegung.
4: Und wo die jüngere Generation, die hier in Europa aufgewachsen ist, die das System hier viel besser kennt, sagt, wir sind hier, wir leben hier, hier ist der Lebensmittelpunkt. Und warum sollen wir dann nicht die Vorstellungen, die wir haben, auch hier umsetzen können?
3: Wenn es um ein Gesetz geht, das den politischen Islam in Österreich verbietet, muss dazu im Vorfeld eine breite Diskussion stattfinden, sagt Lisa Fellhofer. Unter anderem, um auszuloten, welche beabsichtigten, aber auch nicht beabsichtigten Konsequenzen das haben kann. Ähnlich sieht das der Soziologe Kenan Güngör, denn ein Verbotsgesetz könne auch kontraproduktiv sein und den Islamisten in die Hände spielen.
5: Das muss wirklich gut begründet worden sein, weil sonst hat man das Gefühl, man geht mit unterschiedlichen Maßstäben vor, weil solche Vorstellungen nähren gerade islamistische Narrative. Die sagen, die wollten uns sowieso nicht, schau mal, die machen bestimmte Sondergesetze wegen uns,
3: sagt der Soziologe und Integrationsexperte Kenan Güngör.
2: 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Und jetzt gleich in Ihrem Radio die Nachrichten von Anselm Peer.
6: Der Dieselpreis ist in Österreich den zweiten Tag in Folge auf einen neuen Höchstwert gestiegen. Laut der Regulierungsbehörde E-Control hat ein Liter Diesel gestern fast 2,28 Euro gekostet, also noch einen Cent mehr als vorgestern. Grund dafür ist der Krieg zwischen den USA und dem Iran, der die weltweite Ölversorgung beeinträchtigt. In Dublin beraten heute die EU-Finanzministerinnen und Finanzminister über eine europaweite Übergewinnsteuer für Ölkonzerne. Das lange erwartete Klimagesetz geht heute in Begutachtung. Nach 13 Monaten Verhandlungen hat sich die Dreierkoalition auf einen Gesetzestext geeinigt. Er soll die Grundlage schaffen für einen Klimafahrplan. Der soll bis Ende des nächsten Jahres erarbeitet werden und Österreich bis 2040 klimaneutral machen. Die staatliche Beteiligungsgesellschaft ÖBAG bekommt einen neuen Chef. Thomas Arnoldner wird ab kommendem Februar zum neuen Alleinvorstand bestellt. Der Aufsichtsrat lobt die langjährige Führungserfahrung des bisherigen Vizechefs der Telekom Austria. Die ÖBAG verwaltet die Anteile des Bundes an wichtigen Großkonzernen wie der Telekom Austria, der OMV oder der Post.

Der Rechnungshof kritisiert ein Gießkannenprinzip bei der Forschungsprämie für Unternehmen. Die steuerliche Begünstigung bleibe bei den neu geschaffenen Arbeitsplätzen hinter den Erwartungen und wirke sich kaum auf Patentanmeldungen aus, obwohl sie im

0: Kandidaten wurden von der Wahl ausgeschlossen. Bei russischen Drohnenangriffen in der ukrainischen Hauptstadtregion Kiew sind nach Behördenangaben 5 Menschen verletzt worden, darunter 3 Kinder. Russland hat nach eigenen Angaben erneut Dutzende ukrainische Drohnen abgefangen. Bei ukrainischen Angriffen seien 2 Menschen getötet worden. In Bolivien ist eine neue Katzenart entdeckt worden, zum ersten Mal seit 100 Jahren. Die Dilcayo-Katze ist nur etwa 46 cm lang und damit kleiner als eine durchschnittliche Hauskatze. Über ihre Lebensweise ist bisher noch wenig bekannt. Erst 2 lebende Tiere sind gefunden worden. Die Forscherinnen und Forscher weisen darauf hin, dass es weltweit noch viele unbekannte Arten gibt, die wegen der Umweltzerstörung aussterben könnten, bevor sie überhaupt entdeckt wurden.
1: Und am Schluss des Mittagsjournals wie immer noch ein ausführlicher Blick aufs Wetter mit Daniel Stanka aus unserer Wetterredaktion. Hallo. Am Mittwoch ist der Herbstbeginn astronomisch, das heißt, das Wochenende ist noch Sommer. Ist es auch Sommer?
2: Auf jeden Fall. Es wird spätsommerlich warm an den Nachmittagen. In den meisten Tälern und im Flachland werden es 20 bis 26 Grad, am Sonntag sogar bis zu 28 Grad. Dazu gibt es in Summe überall einiges an Sonne. Am Samstag müssen am Vormittag aber noch ein paar Nebelfelder und Wolken auflockern, besonders nach Osten hin. Und am Sonntag im Laufe des Nachmittags zieht es dann von Norden her zu. Das Wetter hat aber auch schon spürbar herbstliche Züge, weil die Nächte schon deutlich länger sind als im Hochsommer. Dadurch kühlt es stärker ab über Nacht und somit ist der Start in den Tag meistens frisch. Die Temperaturen kurz nach Sonnenaufgang liegen am Wochenende meist zwischen 6 und 15 Grad.
1: Es hat zuletzt auch deutlich mehr geregnet als im Sommer. Wie sieht es mit der Trockenheit aus?
2: Ja, der September kann das Regendefizit des bisherigen Jahres und auch des Vorjahres natürlich nicht ausgleichen. Aber wenn wir jetzt nur auf den September schauen, stellen wir fest, dass der in den meisten Regionen bisher durchschnittlich nass war. Anfang kommender Woche bringt uns ein Tief über Osteuropa Abkühlung und in manchen Regionen etwas Regen.
1: Zeichnet sich da schon ein Trend ab, wie es bis Monatsende weitergeht?
2: Am Ende des Monats wird der September unterm Strich deutlich trockener ausfallen als im langjährigen Schnitt, weil jetzt kaum noch Regen nachkommt. Das liegt an einem großen Hochdruckgebiet, das unser Wetter ab Mitte, Ende kommender Woche bestimmt.
1: Vielen Dank, Daniel Stanka. Das war das Mittagsjournal an diesem Freitag. Julia Schmuck hat Regie geführt, Matthias Korb war für die Technik verantwortlich. Am Mikrofon verabschiedet sich Thomas Langpaul. Haben Sie noch einen entspannten Freitagnachmittag.

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1: In Deutschland setzt sich immer noch der Schock vom Erdrutschsieg der rechtsextremen AfD in Sachsen-Anhalt. Dieses Wochenende wählen gleich zwei weitere Bundesländer und die konservative CDU ist in der Krise, wie mehrere Medien schreiben. Und die Krise, die ist vor allem der Chef, Bundeskanzler Friedrich Merz, der derzeit zwischen sinkenden Umfragewerten, schwindender Unterstützung in den eigenen Reihen, verhauten Auftritten und Ablösegerüchten irgendwie gar keinen Fuß auf den Boden bekommt. Ausgerechnet der Mann, der 2022 als Parteivorsitzender und dann ab 25 als Bundeskanzler explizit mit der Behauptung angetreten ist, er hat das Rezept, um die AfD zu halbieren. Unter dem hat sie sich jetzt verdoppelt in einem Bundesland und die CDU hat sich mehr als halbiert. Darum geht es heute und auch um diesen Teil der Krise, nämlich die Suche nach diesem Rezept. Das ist ein Problem, das viele, wenn nicht alle europäischen Volksparteien gerade haben. Was kann man als konservative Partei überhaupt noch politisch anbieten, was nicht den RechtspopulistInnen besser zugetraut wird? Dazu zu Gast in Punkt 1 Florian Gasser, der für die deutsche Wochenzeitung Die Zeit das Österreich-Büro leitet, heute online bei uns. Guten Tag. Oder auch nicht bei uns. War gerade noch da, ich höre ihn nicht. Wird wieder gehen. Und Christoph Zotter auf jeden Fall bei mir im Studio. Ah, jetzt habe ich ein Teams-Bimmeln gehört. Leitung ist in Arbeit. Christoph Zotter bei mir im Studio, den sehe ich vor mir, der für die österreichische Tageszeitung Die Presse regelmäßig über Deutschland schreibt. Guten Tag.
2: Hallo.
1: Hallo. Und Sie, die uns zuhören können, wie auch können wie immer auch mitreden, rufen Sie in der Sendung an unter 0800 226979. Oder schreiben Sie ein E-Mail an punkt1@orf.at. Und das war eine kurze Gedenksekunde für die Menschen, die in Deutschland, die es gerade am schwersten vielleicht haben, mit denen wahrscheinlich niemand gerade tauschen will, nämlich die PR-Berater von Friedrich Merz. Der Sozialtourismus, dieses Problem im

0: Stadtbild, die Leitkultur schon länger. Was wird es heute sein? Und dann wacht man auf und er hat wirklich schon wieder etwas gesagt. Beim Wahlkampfabschluss in Berlin gestern bezeichnet er Antisemitismus als Form der Ausländerfeindlichkeit und hat damit gleich mal alle jüdischen Deutschen zu AusländerInnen erklärt. Das beherrscht heute viele Feeds über die Landesgrenzen hinweg. Merz ist ein geflügeltes Wort, auch wenn er gar nicht da ist. Im Berliner Wahlkampf hat der SPD-Spitzenkandidat seiner Mitbewerberin von der Linken vorgeworfen, sie sind der Friedrich Merz von Berlin. Im Sinn von jemand, der allen das Blauen vom Himmel verspricht und dann nicht weiß, wie man das überhaupt finanzieren soll. Das Magazin des britischen Guardian titelt Germany's Nightmare über seinem Porträt. Also in Österreich würde man sagen, ich glaube, das gewinnt man nicht mehr hoch, spätestens jetzt. Merz gilt als angezählt. Es geht darum, diesen Sonntag, also den Wahlsonntag und die Parteigremien anschließend zu überstehen, sagt ein Journalist gestern in der ARD bei Illner. Was sagen meine Gäste? Wird er ihn überstehen? Und wenn ja, wie? Christoph Zotter.
1: Also er kämpft jedenfalls. Man kann natürlich von vorab nicht sagen, ob er ihn überstehen wird. Aber er hat den Kampf begonnen. Er hat eigentlich am Mittwoch einen kleinen Zwischenetappensieg vollziehen können, indem er die Ministerpräsidenten mit einer Erklärung hinter sich scharen konnte. Da wurde dann nachher gleich wieder debattiert, wie ernst ist das gemeint, warum fehlt der Name Friedrich Merz in dieser Erklärung, warum spricht man vom Bundeskanzler an sich, nur wie bindend ist dieses Dokument. Aber ich würde schon sagen, er hat da eine kleine Verschnaufpause geschafft, weil man am Sonntag natürlich nicht gleich sagen wird können, am Mittwoch haben wir das unterschrieben und am Sonntag ist es gleich wieder anders. Das ist der eine Punkt. Auf der anderen Seite, Sie haben es richtig erwähnt, er redet sich gerne um Kopf und Kragen. Also Friedrich Merz ist ein Angriffsspieler und er versucht immer wieder in die Offensive zu gehen, überspielt dann manchmal ein bisschen. Und ich finde, zu Beginn seiner Kanzlerschaft konnte man schon sehen, es gibt diesen Spruch aus dem Fußball, mit Angriff gewinnt man Spiele, mit Defensive gewinnt man Meisterschaften. Und die Defensive und dieses ganze Systemische rundherum, das fehlt ihm ein bisschen, das wird ihm auch von der Partei immer wieder vorgeworfen.
0: Ja, Florian Gasser?
2: Ich finde, also Christoph Zotter hat sehr vieles Richtiges gesagt, auch mit dem, dass Friedrich Merz ein Angriffsspieler ist. Ich glaube auch, dass dieser Sonntag für Friedrich Merz einer wird, den er politisch überleben wird. Vor allem, weil dieser Brief von Mittwoch, also wir kennen es ja aus Österreich, sobald sich eine Partei geschlossen hinter ihren Vorsitzenden stellt, dann dauert es nicht mehr lang. Das kennen wir spätestens seit dem Jahr 2016-17, sowohl in der SPÖ wie auch in der ÖVP. Ich würde sagen, den Sonntag überlebt er politisch, übersteht er politisch. Bei der nächsten Bundestagswahl wird er aber nicht mehr Spitzenkandidat der CDU. Und das liegt vor allem daran, nicht so sehr, dass er so gut in der Partei verankert ist. Also da werden wir eh noch drüber sprechen, wie sehr auch innerhalb der Partei er einen Machtverlust erlitten hat. Der Punkt ist, es gibt derzeit keine Mehrheit gegen ihn.
0: Ja, also jemand sitzt fest im Sattel, genau, das kennen wir aus Österreich, wie Florian Gasser sagt, das ist so das Letzte, was man als Parteivorsitzender meistens hört. Die CDU-Generalsekretärin hat sowas ähnliches gesagt, das Äquivalent von es gibt keine Obmann-Debatte, obwohl es ja offensichtlich eine Kanzler-Debatte gibt. Ja, der Umgang mit der Offensive, also auch diese Art der Medienrezeption, Sie haben es angesprochen, ich meine, die Mächtigen im Staat sind immer das Ziel von Kritik und das ist gut so, aber das ist jetzt schon auch besonders hart. Also es gab ja auch schon auf dem Brief, die erste Reaktion war, wie gesagt, das klingt jetzt eigentlich wie verzweifelt muss man sein, um sowas überhaupt zu machen. Ja, also das ist irgendwie, was wirklich Positives kriegt man da nicht raus. Und das erstreckt sich auch scheinbar auf die eigenen Reihen. Zumindest, wenn sie jetzt wieder in Reihe gefallen sind, war es spät. Der Münchner Merkur hat letzte Woche noch geschrieben, davor durfte in der CDU wochenlang jeder, der wollte, in der CDU nämlich, sein Mütchen am Kanzler kühlen. Sogar Nachwuchspolitikerinnen, von denen zuvor nie ein Mensch gehört hatte, schafften es immer mühelos in die Abendnachrichten, wenn sie ihn nur hart genug abwatschten und keiner aus der Spitze widersprach. Was sagen Sie dazu? Also ist es einfach auch lustvoll geworden, ihn abzuwatschen? Kann er überhaupt noch was richtig machen jetzt?
1: Ja, er wird jetzt zeigen müssen, dass er was richtig machen kann. Ich glaube, die letzten Tage waren insofern historisch, dass man in der Partei gemerkt hat, da wird probiert, da wird gespielt, da wird gezogen, da wird gerüttelt. Und es gab einen Konflikt oder einen Versuch, einen Nachfolger zu finden, wenn man die deutschen Medienberichte liest. Und dieser Nachfolger hätte entweder Hendrik Wüst oder Markus Söder sein sollen. Jetzt hat sich dieser Konflikt anscheinend so gelöst, dass man zum Schluss gekommen ist, mach du, ich mach es fix. Also quasi, man hat sich in die Augen geschaut und keiner hat die Mehrheit gewonnen. Und über eine Ironie der Geschichte hat Friedrich Merz dadurch seine Stärke wieder herausgezogen, weil er gesagt hat, okay, wir können jetzt in eine neue Kanzlerentscheidung gehen, aber es gibt keinen offensichtlichen Nachfolger. Das heißt, wir gehen in ein Gezerre und ich bin der, der Sicherheit verspricht, der hat eine Verschnaufpause bekommen. Das ist übrigens nicht das erste Mal, dass deutsche Kanzler Verschnaufpausen bekommen. Also Angela Merkel hat das auch, die war auch teilweise angezählt in der Flüchtlingskrise, teilweise angezählt beim Grenzschutz. Und dann gab es immer wieder diese Lösung, gib mir 2 Wochen, gib mir 6 Wochen, ich regel das. Das Problem bei Friedrich Merz ist ein bisschen, es ist nicht ganz klar, was er denn regeln soll und wie viel Zeit er dafür bekommt. Weil es einfach nicht ersichtlich ist im Moment, welche Reform ihn jetzt retten könnte und was jetzt genau passieren könnte. Also eigentlich wäre es die Wirtschaft. Nur bis die Wirtschaft wieder anzieht, wird es, glaube ich, noch eine Zeit dauern.
0: Ja, Florian Gasser, stimmen Sie zu, wenn Sie vorhin 2016, 17 angesprochen haben, der Unterschied ist, die CDU hat gerade keinen Kurz.
2: Ganz genau. Also die CDU hat keinen Sebastian Kurz. Sie hat aber einen Parteichef, der halt innerhalb der eigenen Funktionärsriege nur mehr sehr wenig Macht hat. Und wir sprechen natürlich wahnsinnig gerne über Köpfe und über Personen. Aber es geht, Christoph Zotter hat es schon gesagt mit der Wirtschaft, es geht natürlich schon auch um inhaltliche Fragen und die sind ganz zentral. Also die CDU hat sich in der Zeit der Opposition quasi in eine Art Rausch reingeredet, in dieses wir machen wieder CDU pur, wenn wir in der Regierung sind, wenn wir den Kanzler stellen. Dafür holen wir uns jetzt endgültig Friedrich Merz. Also das dürfen wir nicht vergessen, Friedrich Merz wollte ja schon öfter mal CDU-Chef werden. Es hat nie geklappt, beim dritten Anlauf erst dann. Und dann war eben, jetzt kommt dieser alte BlackRock-Manager, der irgendwie für das Deutschland der 90er steht. Wir machen harte Sozialreformen und wir werden wieder die sein, diese neoliberale 90er-Jahre-CDU, die sie nie war. Und da kommt sie jetzt eben drauf, dass sie das selber nie war. Und sie kommt auch drauf, dass sie für diese Sozialreformen, für diese harten, die sie gern hätte, keine gesellschaftlichen Mehrheiten hat. Und sie ist auch überraschend schlecht in der Lage, das handwerklich in irgendeiner Form zu exekutieren. Und gleichzeitig hat man aber natürlich innerhalb der CDU natürlich diese Leute, die eben in dieser Opposition auf dieses CDU pur angeheizt worden sind und die jetzt darauf drängen. Und gleichzeitig muss eine Regierung aber Sondervermögen beschließen, was diametral dem entgegensteht, was man im Wahlkampf versprochen hat.
1: Ja, absolut. Zum Thema Sebastian Kurz, das ist immer ein sehr beliebter Vergleich. Ja. Der Herr Gasser hat das vollkommen richtig angesprochen. Ich finde, es ist auch, man hat diesen Sebastian Kurz nicht. Die Frage ist auch, hätte ein Sebastian Kurz in Deutschland den Erfolg gehabt, den er in Österreich gehabt hätte? Meine persönliche Einschätzung ist jetzt ein bisschen ins Kommentarhafte gleitend. Nein, ich glaube, er hätte vielleicht im Bundesland regiert, aber als Kanzler, das funktioniert in Deutschland ein bisschen anders. Also das Land ist größer, die Mechanismen sind andere. Was aber auf jeden Fall stimmt, die letzte Kanzlergeneration, Angela Merkel, Olaf Scholz, Friedrich Merz, die haben alle dasselbe Alter ungefähr, die sind alle ungefähr 70. Die kennt man alle noch aus den Nullerjahren. Scholz war damals bei Schröder aktiv, Merz war Gegenspieler von Angela Merkel. Dann kam Merkel, dann zog sich Merz zurück, kam dann wieder, wie sie weg war. Das heißt, man hat einfach keine frischen Gesichter. In Deutschland kann man sich im Moment nicht wirklich vorstellen, dass ein 30-Jähriger oder um die 30-Jährige, wie Sebastian Kurz damals, wirklich so populär wird, dass er da irgendwie die Macht übernehmen könnte. Also die Figuren, über die wir sprechen, sind Markus Söder, an die 60, Hendrik Wüst, 50+. Da fehlt schon die jugendliche Energie und da versteht man, dass dann die Leute einfach ein bisschen sagen, das ist mehr vom Alten. Und zur CDU pur, es gab schon auch so etwas wie CDU-Klassik. CDU pur hieß ja, wir gehen irgendwie in diese ganz konservative Schiene rein, wir machen das, was die Funktionärsbelegschaft will. CDU-Klassik war so immer ein bisschen der Blick, ja, wir machen CDU-Politik, aber wir schauen auf die Gesellschaft, wir schauen auf die Arbeitnehmer, wir schauen auch, was die SPD-Wähler wollen würden. Man hat sich als Volkspartei gesehen, die ja auch über große Zeiten der deutschen Geschichte an die 40% gekratzt hat. Da kann man nicht einfach CDU pur machen. Das heißt, ich glaube, es gibt diesen Konflikt in der Partei auch, zu sagen, CDU pur ja, vielleicht als Selbstfindung. Aber wir sehen jetzt, dass wir doch auch wieder ein bisschen in die Mitte gehen müssen oder breiter werden müssen. Der Konflikt ist auch wieder abgebildet mit Hendrik Wüst, Markus Söder. Söder steht eher für Ostdeutschland, dort kriegt er auch die Unterstützung. Bayern, Ostdeutschland, CDU pur, ein bisschen eine angriffigere Haltung. Hendrik Wüst steht ein bisschen für Schwarz-Grün, in die Mitte, doch wieder auf den linken Rand gehen.
0: Was ist denn eine klassische konservative Politik, Florian Gasser? Da hat sich ja auch seit 2000 einiges verändert schon.
2: Wenn ich das genau wüsste und definieren könnte, dann wäre ich, glaube ich, hochbezahlter Politikberater, weil nämlich diese Frage gar nicht so einfach zu beantworten ist. Und das sehen wir, Sie haben es am Anfang gesagt, eigentlich in ganz Europa. Also was ist heute noch bürgerliche, konservative Politik, vielleicht in der Mitte der Gesellschaft, die breite Gesellschaftskreise abbildet? Und dieses Dilemma hat die ÖVP in Österreich auch. Sebastian Kurz hat es damals gelöst, indem er gesagt hat, ihr müsst mir alle folgen und ich gebe den Ton an. Und es kann nicht mehr sein, dass der stellvertretende ÖVP-Vorsitzende von Fürstenfeld-Ost mir da ins Handwerk pfuscht, weil da irgendwelche Interessen sind, die dem entgegenstehen, was wir brauchen. Das hat kurzfristig funktioniert. Das hat kurzfristig auch in Wahlerfolgen funktioniert. Aber das funktioniert halt nicht langfristig, wie wir jetzt sehen. Es kann natürlich auch nicht klassisch bürgerliche Politik heute sein, dass man einfach eine rechtspopulistische Partei, deren Inhalte kopiert und dann irgendwie sagt, das ist jetzt eine Volkspartei, eine neue. Also die Frage, was ist klassisch konservative Politik, das ist eine, die sich genau diese Parteien, CDU, CSU, ÖVP und alle anderen stellen. Und es hat eigentlich noch niemand so richtig die Antwort drauf gefunden.
0: Sagen Sie uns gerne Ihre Antwort unter 0800 226 979 am Telefon oder per Mail an punkt1@orf.at. Ja, direkt aus Deutschland von den deutschen Medien hat heute niemand Zeit gefunden für diese Sendung. Die bereiten sich wohl alle schon auf ein arbeitsreiches Wochenende vor, die Kollegen und Kolleginnen. Aber es gibt gute Wünsche. Deutschlands Bundespräsident, das ist derzeit Frank-Walter Steinmeier, hat sich Zeit genommen, uns folgende Grußbotschaft aufzunehmen.

0: So, wir reden über die, was ist heute noch eine konservative Partei? Was ist eine Volkspartei? Und ist Friedrich Merz, der oft als abgehobener Manager wahrgenommen wird, überhaupt das beste Beispiel dafür? Auch bemerkenswert dazu ist dieser Kontrast, dass die CDU anscheinend beharrlich versucht, gerade von dem jetzt ein Bild zu zeichnen von einem ultra-volksnahen Kanzler. In dieser Situation, kommunikativen Situation jetzt, steht da, Friedrich Merz sieht sich als Kanzler der jungen Generation, war Anfang der Woche zu lesen. Und heute verlautet aus Berlin ganz prominent, dass er manchmal auch ganz lässig mit den Öffis fährt. Das wirkt natürlich ein bisschen weit hergeholt jetzt in der Situation. Ist er überhaupt die richtige Figur dafür? Kann man ihn so aufbauen? Was sagt Florian Gasser? Was sagt Christoph Zotter vielleicht?
1: Ich spring mal rein. Also natürlich, man kann jeden irgendwo aufbauen, aber irgendwo ist er mit der Authentizität wahrscheinlich auch irgendwo mal am Ende. Man hat eigentlich lustigerweise beim Vorgänger Olaf Scholz schon gesehen, den wollte man auch aufbauen. Da hat man dann auch gesagt, der soll jetzt volksfreundlicher werden. Und es hat einfach nicht funktioniert. Manche Leute funktionieren authentisch so nicht. Da kann man dann zurückblicken, ob Gerhard Schröder, der das Volkstümliche hatte, auf der anderen Seite wieder Angela Merkel, die das Volkstümliche eigentlich auch nicht hat. Jeder muss so einen authentischen Draht zur Bevölkerung finden. Den findet Friedrich Merz absolut nicht im Moment, zumindest wenn man den Umfragen glauben kann. Also er hat eine bestimmte Art, die bei den Leuten nicht wahnsinnig gut ankommt. Das liegt auch daran, er hat halt diesen Ruf, ein BlackRock-Manager zu sein. Er fliegt Privatflieger, er ist Millionär. Und dann stellt er sich hin und sagt, die Deutschen sind so krank, die Deutschen müssen viel mehr arbeiten. Das kann natürlich viele Leute verunsichern, auch wenn es manchmal in der Sache eigentlich richtig sein kann, irgendwo, wenn man sich die Krankenstandstage anschaut und sagt, für die Volkswirtschaft wäre es gut, wenn da jetzt irgendwie mehr gearbeitet würde. Natürlich bei den Leuten in Ostdeutschland, wenn man dann gleichzeitig auch sagt, man kürzt ihnen die Rente und man macht das jetzt alles neu, ohne dass sie ein Mitspracherecht haben, kommt das an auf eine Art und Weise, die ihn nicht wahnsinnig sympathisch macht. Man sieht ihn dort als westdeutschen Manager, der die Probleme der Bevölkerung nicht wahrnimmt.
0: Sagt auch unser Hörer Michael Feischl, der uns schreibt, der Bundeskanzler gibt den gönnerhaften Besserwisser. Das kann im sogenannten Osten Deutschlands nur schlecht ankommen. Florian Gasser, was sagen Sie?
2: Christoph Zotter hat völlig recht damit. Also ich finde es allerdings kein Problem, wenn jemand nicht sonderlich volksnah ist oder volksnah rüberkommt. Also vielleicht erinnern wir uns gemeinsam an dieses Video von Sebastian Kurz im Altersheim, wo er fragt, ob die Leute schon zu Mittag gegessen haben. Das war jetzt auch nicht sonderlich volksnah und der war wahnsinnig beliebt. Ich glaube, schlimm und peinlich wird es dann, wenn jemand, der nicht habituell nicht dazu gemacht ist, volksnah zu sein, wenn der sich plötzlich volksnah gibt. Das kann nur schief gehen. Und das Problem bei Friedrich Merz, finde ich, ist schon eben, der repräsentiert die 90er Jahre. Ich habe im Vorfeld dieser Sendung mit meinem Kollegen Robert Pausch von der Zeit in Berlin gesprochen. Und der sagt auch, also es gibt einfach gewisse Dinge, die interessieren den nicht. Die sind auch nicht Teil von seiner Welt. Also zum Beispiel die Mietpreisexplosion in Großstädten. Das ist etwas, das kommt in der Welt von Friedrich Merz nicht vor. Der ist halt Sauerland, der ist Eigenheim, das ist seine Welt, das ist die Welt der alten Bundesrepublik. Und das ist dann natürlich schon ein Problem. Aber man muss halt auch nicht sonderlich volksnah sein, um Probleme in der Gesellschaft zu erkennen und zu benennen. Aber das sollte man schon, und da finde ich ihn halt tatsächlich etwas suboptimal.
0: Mhm. Erinnert aber ein bisschen an Frankreich, oder? Da haben wir Marine Le Pen, gilt als volksnah, warum auch immer sie das schafft, aber nicht präsidiabel. Und Macron, sagt man, der gilt als staatsmännisch, aber abgehoben.
2: So, ganz genau. Also ich sehe tatsächlich nicht das Problem dabei, wenn ein Politiker jetzt nicht per se als volksnah gilt. Er kann ja trotzdem ein sehr guter Politiker sein oder Politikerin.
0: Tatsache ist, und das schreiben uns auch, Christoph Zotter, wollten Sie noch was sagen?
1: Ich habe da nicht wahnsinnig viel dazu hinzuzufügen. Ich glaube, dass Friedrich Merz auch noch mit seinem Führungsstil ein Problem hat. Dazu, Florian Gasser hat es angesprochen, er kommt aus den 90ern. Er hat dieses Ding, dass er sich mit ganz wenigen Leuten umgibt und mit denen die Entscheidungen trifft. Er hat wenig Frauen in seiner Führungsriege und das alles hilft ihm. Ich glaube, da gibt es ein Informationsproblem. Es hilft ihm nicht wahnsinnig, die Informationen aus der Bevölkerung zu bekommen oder das Feedback zu bekommen, das er brauchen würde, um zu reagieren.
0: Genau, was ich sagen wollte, Tatsache ist, wo die Auseinandersetzung stattfindet, kann man sehr gut beobachten, ist eigentlich auch überall in Europa, aber auch in Deutschland, ist auf dem Spielfeld der Rechten. Und wer hat da jetzt wen hingezogen? Der Herr Hülser ist unser erster Anrufer in der Sendung. Guten Tag, Herr Hülser.
3: Ja, guten Tag. Ich wollte nur kurz etwas sagen. Die Frage ist gestellt worden, wer kann es beantworten, was konservativ ist? Das müssten uns die Parteien beantworten können oder was ihre Politik ist. Wenn die das nicht können, dann haben wir ein Problem oder da haben diese Parteien ein Problem. Konservativ ist nicht gleich rechts, das ist oft einmal gar nicht rechts. Viele meinen das zwar, aber konservativ ist eben bürgerlich, aber es ist eben auch christlich. Das steckt im C der CDU mit drinnen. Man hat es sehr deutlich gesehen in der Phase, in der Angela Merkel und Sebastian Kurz gleichzeitig ihre Parteien angeführt haben, in der Asylpolitik, im Unterschied. Da hat man den christlichen Zugang von Frau Merkel gesehen und den nach rechts gewandten, gerichteten Zugang von Herrn Kurz. Also wenn die konservativen Parteien heute ein Problem haben, dann ist es hausgemacht. Kann man auch nachlesen bei Natascha Strobel. Es wäre vielleicht ganz gut, wenn sich konservative Parteien wieder auf das zurückbesinnen würden und das wieder entdecken würden, was sie eigentlich sind. Das war mein Redebeitrag. Mhm.
0: Danke, Herr Hülser. Was sagen meine Gäste? Florian Gasser, mögen Sie anfangen?
2: Er hat völlig recht. Also wenn er sagt, konservativ bedeutet oder konservativ-bürgerlich bedeutet nicht rechts, das stimmt. Dem kann ich nur zustimmen. Und auch dieses Christliche, das da drinnen steht tatsächlich bei der CDU im Namen, auch das bedeutet nicht rechts. Es beantwortet allerdings auch nicht die Frage, was konservativ-bürgerlich dann ist. Und er hat aber auch recht damit, wenn er sagt, das müssten uns die Parteien endlich mal beantworten können. Sie tun es aber irgendwie nicht.
1: Da kann ich auch noch einschieben, weil wir über die 90er gesprochen haben und Friedrich Merz aus den 90ern ein Kind der 90er sei. In den 90ern war die CDU als konservative Partei eine andere Partei. Also wir erinnern uns an Franz Josef Strauß, der gesagt hat, rechts von der CDU ist die Wand. Man hat damals keine rechte Partei neben der CDU gehabt. Die CDU hat einen Wahlkampf geführt in den 90er Jahren in den Ländern, wo teilweise die Leute so Sachen gesagt haben wie Deutschland den Deutschen. Das wäre heute rechtsextremistisch. Damals wurden diese Leute von der CDU abgefangen. Man muss schon auch sehen, dass nachher mit Angela Merkel diese Partei doch in die Mitte gerückt ist und nach links gerückt ist, um Mehrheiten zu finden, weil man gesagt hat, okay, man findet dort größere Mehrheiten, hat auch mit der Persönlichkeit Angela Merkel zu tun. Das heißt, was konservativ ist, hieß in bestimmten Teilen der Geschichte Deutschland immer etwas anderes. Das heißt, man muss das vollkommen neu definieren. Merz hat das probiert mit CDU pur. Die haben ein Grundsatzprogramm hingestellt. Ich glaube nur, dass am Ende des Tages die Wähler dieses Grundsatzprogramm und die Frage, was ist konservativ, weniger interessiert als wie läuft die Wirtschaft, wie viel kostet der Benzin und wie geht es mit den Kriegen in der Ukraine und in der Straße von Hormuz weiter.
0: Mhm. Markus Schwärzer hat uns eine E-Mail geschrieben, der schreibt auch, Merz, Söder, Spahn und so weiter reden seit Jahren wie die AfD, setzen AfD-Politik um und wundern sich, dass Positionen der AfD salonfähig geworden sind und Menschen die AfD wählen. Auch in den Medien wird das Chefthema der AfD, die Anführungszeichen gefährliche Migration, überdurchschnittlich thematisiert, schreibt unser Hörer. Ja, das kann man ja hört man in Österreich genauso, dass man den Mitteparteien eben vorwirft, dass sie die Rechtsextremen versuchen zu schlagen, indem sie deren Forderungen übernehmen und dann irgendwas mit Schmiedl und Schmied. Florian Gasser, wer hat denn jetzt wen auf dieses Feld gezogen oder haben sich die Mitteparteien da mutwillig hingestellt?
2: Sie haben sich ab einem gewissen Zeitpunkt schon mutwillig hingestellt. Also in Österreich ist ja eines der ganz großen Versuchslabore genau dafür. Also auch diese, Christoph Zott hat nämlich recht, die CDU der 90er war eine andere CDU. Übrigens die ÖVP der 90er war auch eine komplett andere ÖVP. Ja. Und der Unterschied dabei ist, und das finde ich da interessant zu beobachten, rechts von der ÖVP war etwas, nämlich die FPÖ. Die war schon in den 90er Jahren da mit Jörg Haider und die war sehr erfolgreich damit. Und die ÖVP hat versucht, ganz andere Politik zu machen, sich auch abzugrenzen, bis dann es zu dieser Koalition und zur Wenderegierung unter Wolfgang Schüssel kam. Wer sich da von wem jetzt wohin ziehen hat lassen, wie gesagt, ich denke schon, es waren die konservativen Parteien und es war dann in der Verzweiflung der Volkspartei Mitte der 10er Jahre mit dann Sebastian Kurz natürlich so, dass irgendwie als letzte Lösung galt, okay, wir haben dann einen unfassbar populären Spitzenkandidaten. Wir übernehmen einfach dieses populäre Programm der anderen Partei, die rechts von uns steht, und versuchen dann in Kombination, dass wir damit durchkommen. Und das, wie gesagt, das hat funktioniert. Bei zwei Wahlen hat das funktioniert. Es hat allerdings ohne diesen Spitzenkandidaten dann nicht mehr funktioniert. Also das heißt, das kann jetzt auch nicht die Lösung sein.
0: Sie wollen ja ethnische Säuberungen, sagt der Herr Merz letzte Woche in Richtung AfD in Bezug auf deren Konzept einer sogenannten Remigration. Dafür ist er auch mehrheitlich scharf kritisiert worden, beim Lanz dann am selben Abend zum Beispiel. Warum eigentlich? Das wäre doch ein Vorschlag für so einen Befreiungsschlag. Für mich wäre das eine der logischeren Sachen, die eine konservative Partei jetzt machen könnte, dass man sagt, okay, ihr kriegt bei uns Konservatismus, auch diesen Law-and-Order-Konservatismus, den die europäischen Volksparteien eigentlich schon seit der Jahrtausendwende immer mehr alle fahren. Aber Minneapolis wollen wir nicht. Und da ist die Grenze. Das müsste doch Menschen, die konservativ denken, ansprechen können.
1: Glaube ich, ja. Ich glaube, dass ein Unterschied ist zwischen Minneapolis und ethnischen Säuberungen.
0: Ah, okay.
1: Ethnische Säuberungen, also da komme ich aus der Außenpolitik, das ist natürlich auch ein Menschenrechtsverbrechen-Begriff. Das kann man anklagen, okay. Das ist schon ein hartes Wort. Ich möchte jetzt gar nicht beurteilen, ob er im Kern recht hat damit oder nicht, weil das Teuflische über diesen Remigrationsbegriff ist ja, dass einen die Leute nicht genau, vor allem die Leute, die diesen Begriff verwenden, nicht immer genau definieren können, was er heißt und was er daraus jetzt folgern soll. Bei Trump in Minneapolis, Sie haben es angesprochen, war es ähnlich. Da hat man vorher gesagt, ja, wir wollen wieder für die Amerikaner sein, wir wollen weniger Ausländer. Und dann kam etwas raus, wo die meisten Amerikaner sagen, oh mein Gott, das wollen wir aber nicht. Das könnte natürlich in Sachsen-Anhalt jetzt auch sein. Bei der FPÖ ist es ähnlich. Die FPÖ spricht von Remigrationskonzept. Es gibt kein Remigrationskonzept der FPÖ. Ich habe keins gelesen. Man weiß nicht genau, was das heißen soll. Und ich glaube, Merz wurde für die ethnischen Säuberungen insofern ein bisschen kritisiert, weil es sehr hoch angelegt ist, zum einen. Und zum anderen macht er natürlich für seine Partei, das hat man in der Partei nicht wahnsinnig gut aufgenommen, macht er ein paar Türen zu. Man kann nicht von jemandem, dem man sagt, er macht ethnische Säuberung oder plant sie, dann in der nächsten Woche sagen, ja, das machen wir nicht mit, aber wir machen dann Steuerpolitik mit euch. Also Einkommensteuer senken wir, aber ethnische Säuberung lieber nicht. Das schließt die Partei wieder ganz aus. Und viele in der CDU wollen das nicht, die wollen reden, ob zu Recht oder nicht. Müssen sie selber entscheiden, aber es hat in der Partei, glaube ich, auch nicht wahnsinnig gut getan. Mhm.

0: Gut, jetzt verstehe ich das besser. Das ist ja natürlich völlig recht. Ethnische Säuberung ist ein Begriff aus dem Völkerrecht, der im deutschen Parlament zu sagen natürlich schon ein harter Vorwurf ist. Racial Profiling war es auf jeden Fall in Minnesota. Also dass man halt irgendwie Leute, die anders ausschauen, anders heißen, auch schon zweite Generation sind, irgendwo pauschal und auch dann zusammen fängt. Und das ist etwas, das war meine Frage gewesen, wo Konservative, so wie ich es verstehe, nicht Bauchweh bekommen würden. Und deswegen auch eine gute Abgrenzungsstrategie. Florian Gasser, was meinen Sie?
1: Ich habe vor ein paar Wochen ein Interview geführt mit dem früheren Kanzler Karl Nehammer.
0: Ah, ja.
1: Und habe ihn auch nach dem Begriff Remigration gefragt. Und er meinte, Remigration bedeutet Gewalt. Und Abschiebungen, so wie sie jetzt praktiziert werden, sowohl in Deutschland wie in Österreich, die folgen rechtsstaatlichen Prinzipien. Das ist für ihn die Unterscheidung. Und dem kann ich schon was abgewinnen, weil auch, also Herbert Kickl hat im ORF Sommergespräche angekündigt, im Herbst wird er ein Remigrationsgesetz einbringen ins Parlament. Ich bin wahnsinnig gespannt, was da drinnen stehen wird und was vielleicht darüber hinausgehen wird, was unterscheidet sich das von den Bestimmungen der gesetzlichen Lagen zu Abschiebungen, die es in Österreich derzeit gibt. Ich vermute nämlich nicht viel. Und Remigration ist natürlich innerhalb der neuen Rechten ein viel diskutierter, aber schon auch recht klar definierter Begriff, worum es da geht. Also da geht es darum, dass unterteilt wird, wer hat das Recht hier zu leben und wer nicht und eben nicht unbedingt nach den rechtsstaatlichen Prinzipien, die wir jetzt haben und die wir jetzt auch haben wollen. Das finde ich ist der Unterschied und ganz kurz noch, weil Christoph Zotter das gemeint hat, das nach innen, weil manche in der CDU mit der AfD natürlich sprechen wollen, das stimmt. Gleichzeitig gibt es in der CDU aber auch ganz viele Menschen, denen diese Brandmauer wirklich wichtig ist, die das ernst meinen und die auch in Amt und Würden sind. Und das, glaube ich, wird die ganz große Frage, was passiert, wenn die CDU irgendwo anfängt, mit der AfD ernsthaft zu reden oder vielleicht sogar gemeinsam zu regieren, wenn diese Brandmauer irgendwann nicht mehr steht. Weil da würde ich jetzt nicht meine Hand für ins Feuer legen, dass es da nicht zu einer Art Spaltung innerhalb der Union kommt.
2: Und vor allem steht ja Friedrich Merz von allen Leuten für diese Brandmauer. Also die ethnischen Säuberungen sagen es ja schon, Das stimmt natürlich. Der Brandmauerbegriff ist hart diskutiert.
0: Unsere Hörerin Monika schreibt uns dazu als ihre Antwort oder ihre Frage, welche Faktoren bei dem Erfolg, beim Aufstieg populistischer Parteien eine Rolle spielen könnten. Einerseits der Abwehrkampf, der alles vereinnahmt, anstatt die Anliegen der Bürgerinnen wahrzunehmen und gute eigene Programme zu präsentieren. Andererseits schreibt sie aber auch als Punkt die Wiederholung der Bedrohung vor Demokratieverlust, die allmählich zu einer selbsterfüllenden Prophezeiung zu werden scheint. Das ist scheint mir irgendwie auch so ein Brandmauerproblem zu sein, dass man halt sagen muss, so wie Merz das offensichtlich auch versucht hat, hey, ihr wählt da etwas, was eigentlich außerhalb der Verfassung ist oder außerhalb der demokratischen Grundwerte und dann können die sagen, wie es die FPÖ ja auch bei uns sagt, hey, die schließen eine demokratisch gewählte Partei von der Demokratie aus und selber sagen, wir sind die Demokraten, kann man immer leicht. Ja. Wie funktioniert das als Botschaft?
2: Es ist total problematisch. Ich habe auch ein Interview geführt mit dem Ex-Verfassungsschutzpräsidenten von Brandenburg vor ein paar Wochen. Und der sagte mir, im Vergleich zu Österreich ist in Deutschland diese Debatte um was ist verfassungsfeindlich und was nicht natürlich eine andere. Das Grundgesetz beginnt mit dem Satz, die Würde des Menschen ist unantastbar. Der erste Satz in der österreichischen Verfassung ist ein anderer.
0: Der legt den Föderalismus fest, glaube ich.
2: Ah ja, das Recht geht vom Volke aus.
0: So. Ach so, okay. Ja.
2: Das führt dazu, dass die deutschen Verfassungsschützer auch aus der Erfahrung der NSDAP und des Nationalsozialismus heraus sich damit befassen müssen, wenn eine politische Bestrebung in eine verfassungsfeindliche Richtung tendiert. Die Grenze hat mir damals, Jörg Müller heißt dieser Mann, der Verfassungsschützer, hat mir damals gezogen mit, wenn jemand sagt, der eine ist deutsch und der andere ist nur Passdeutscher, weil er vor 3 Jahren eingebürgert wurde und eigentlich syrische Eltern hat. Oder zum Beispiel, es gibt AfD-Landtagsabgeordnete, die behaupten, Cem Özdemir, der grüne Ministerpräsident von Baden-Württemberg, wäre ein Passdeutscher. Da ist die Grenze überschritten für den Verfassungsschutz. Jetzt sehen das viele in der Bevölkerung vielleicht aber gar nicht so. Und daraus ergibt sich diese Spannung, die ganz schwer aufzulösen ist. Es gibt doch sehr viele Missverständnisse. Ich war selber in Sachsen-Anhalt bei der Wahl und habe mit AfD-Wählern gesprochen. Die sehen das gar nicht so. Die fragen mich dann, warum ist es rechtsextremistisch, wenn man will, dass abgelehnte Asylwerber wieder in ihre Herkunftsländer zurückgehen. Und die Antwort ist, das ist nicht rechtsextremistisch. Dafür gibt es ja auch jetzt schon Gesetze und das ist ja jetzt auch schon bei allen anderen Parteien geplant. Diese Erklärungsleistung fehlt manchmal ein bisschen.
0: Wir hören Musik heute aus Coverversionen, aber aus deutscher Hand, Till Brönner und Dieter Ilg. Sie können uns weiter anrufen, 0800 226 979 oder Sie können uns schreiben an punkt1@orf.at.

0: Nobody Else But Me ist das von Oscar Hammerstein in einem schönen Jazz-Cover. Nobody Else But Me kann auch Friedrich Merz gerade noch sagen, weil, wie wir gesagt haben, heute schon die innerparteilichen Alternativen sich auch noch nicht wirklich aufgestellt haben. Und ja, kleinstes Übel oder was auch immer. Die Frau Scheid hat uns angerufen. Schönen guten Nachmittag, Frau Scheid.
1: Ja, schönen guten Tag. Ich grüße Sie alle herzlich aus Hamburg. Ich habe eine Frage, weil ich 16 Jahre in Österreich gelebt habe und immer auch noch ein bisschen die Presse mitverfolge zum Verhältnis der bürgerlich-konservativen Parteien zu den extremen Rechten. Also in Deutschland gibt es ja bekannterweise die Brandmauer. In Österreich gibt und gab es sowas nicht, in vielen anderen europäischen Ländern auch nicht. Wenn man sich das heute anschaut, hat man das Gefühl, weder die Existenz einer Brandmauer noch der Nicht-Existenz kann den Ausstieg der Rechten stoppen. Da wäre meine Frage in die Runde, ob die Kolleginnen und Kollegen das auch so sehen. Und der zweite Punkt ist der Umfang der Reformen. In Österreich habe ich eher so ein bisschen das Gefühl, es wird so argumentiert, es gibt zu wenig Reformen und das ist zu zaghaft und zu langsam und das befördert den Aufstieg der Rechten. In Deutschland ist es umgekehrt, da ist es dann zu viel, zu schnell, zu neoliberal, die Leute nimmt man nicht mit. Und das wird dann als Grund dafür hergenommen, dass die AfD immer stärker wird. Also das passt für mich eigentlich nicht so ganz zusammen und ich wäre Ihnen sehr dankbar, wenn mir der ein oder andere vielleicht da eine Hilfestellung geben könnte, wie das zu verstehen ist. Vielen herzlichen Dank.
0: Christoph Zotter, möchten Sie anfangen?
2: Ich kann dazu sagen, was mir die AfD-Wähler sagen, wenn man mit ihnen spricht. Und ich glaube, der Satz, der da am häufigsten fällt und der alles zusammen einfängt, ist der, es muss sich irgendetwas ändern. Und was das dann genau ist, hängt vom jeweiligen Menschen ab. Das kann teilweise mit der Migration zusammenhängen, das kann mit der Rentenreform zusammenhängen. Ich habe mit einem Menschen gesprochen, der gesagt hat, ihn ärgert die Zuckersteuer, deswegen geht er zur AfD. Also es ist dieses Gefühl, man kann machen, was man will und in Deutschland geht im Moment nichts weiter. Auf der anderen Seite, und das ist ein ganz wichtiges Narrativ, das sich in diesem Wahlkampf, finde ich, durchgesetzt hat, in Deutschland werden gerade große Sozialreformen angedacht. Krankenstandstage, Rentenreformen, alle diese Dinge. Gleichzeitig unterstützt man die Ukraine mit sehr viel Geld. Gerade im Osten hat sich eine Erzählung durchgesetzt, warum wird bei uns gespart, während wir gleichzeitig Milliarden an die Ukraine ausgeben, obwohl das gar nicht unser Krieg ist. Das kann man eigentlich gut erklären, rational. Darüber kann man diskutieren. Nur wenn sich die Erzählung festsetzt und sich kein Kanzler dagegen stellt und wenn die anderen Parteien das nicht wirklich gut machen, dann bekommt die AfD dadurch Zulauf. Ich glaube aber, dass die AfD grundsätzlich in sehr vielen Faktoren gewinnt. Also es ist jetzt nicht nur dieses eine Ding, man kann es nicht an einem festmachen. Es hängt auch mit unterschiedlichen Bundesländern zusammen. Ich glaube, in Österreich ist es nochmal ein anderer Fall. Aber ich glaube, kann man auch vorstellen, dass es in Österreich diese Idee ist, es muss sich was ändern, so wie es jetzt ist, kann es nicht weitergehen. Und da ist dann die AfD und die FPÖ eine Change-Partei.
0: Ja, Frau Scheid, schöne Grüße. Vielen Dank, dass Sie uns aus Hamburg angerufen haben. Florian Gasser, wir haben vorher ein bisschen geredet und ich habe gefragt, wie oft will die Zeit, also das Mutterschiff auch aus Hamburg, denn ruft an und will so eine Geschichte über die FPÖ haben aus diesem komischen Land ohne Brandmauer, wie die Frau Scheid richtig gesagt hat. Und Sie haben gesagt, da merkt man eine Veränderung in den Trends im Interesse der Deutschen in Österreich.
3: Ich habe mich, Frau Scheid, vielen Dank, dass Sie aus Hamburg anrufen. Da wird mir gleich ganz warm ums Herz. Und ich habe mich bei Ihren Fragen auch sehr erinnert gefühlt an die Gespräche, die ich in der Kantine in Hamburg geführt habe in den vergangenen Jahren. Also die Frage kommt nämlich sehr oft und ist über die, also ich bin jetzt seit 2011 bei der Zeit und seit damals kommt immer wieder diese Frage, hey, können Sie uns mal erzählen, wie ist denn das mit der extremen Rechten bei euch in Österreich? Und das war früher am Anfang eher so etwas, dass man sich, ich würde jetzt mal sagen, ein bisschen fremdgruseln will, so in die Richtung, was machen die da Komisches in diesem Land im Süden, was passiert da politisch? Das ist ja bei uns quasi ausgeschlossen, dass so etwas passiert, aber wir wollen uns das gerne mal anschauen, was da in Österreich so passiert. Dann kam die AfD, die war am Anfang ja diese Professoren-Anti-Euro-Partei, also das war dann noch nicht so der große Vergleich, die wurde dann immer rechter. Dann gab es diese Verbindungen AfD-FPÖ, die haben voneinander gelernt, also die AfD hat von der FPÖ gelernt, da gab es ja dieses Gipfeltreffen auf der Zugspitze, Frauke Petri und Heinz-Christian Strache. Da war dann schon, erklärt uns das vielleicht mal genauer, was können wir denn lernen, wie seid ihr in den vergangenen Jahren, Jahrzehnten mit dem Aufstieg Jörg Haiders umgegangen? Wird es in Österreich funktioniert? Welche Fehler wurden da vielleicht auch gemacht? Und irgendwann einmal war dann der Punkt auch, wo ich quasi im Wochenrhythmus Geschichten darüber geschrieben habe. Also nach fast jedem Wahltag habe ich irgendwie große Analysen geschrieben, was bedeutet das für Deutschland, was kann man für Österreich lernen. Und jetzt, nach der Wahl in Sachsen-Anhalt, merkt man so, es gibt das Interesse nach wie vor sehr stark, aber jetzt beschäftigen die sich selber mit diesen Themen, für die sie früher oft bei mir angerufen haben, ob ich ihnen das erklären kann. Also das ist sozusagen diese Welle des Interesses an der Freiheitlichen Partei in Österreich von Hamburg aus.
0: Wobei ich aus Deutschland jetzt vor ein paar Tagen gelesen habe, ein Interview mit einem Politikwissenschaftler, der der Meinung war, naja, die AfD, wenn man sie vor der Brandmauer rausholt, wird eine andere Partei sein als die AfD hinter der Brandmauer. Das wäre die These vom Einbinden und sie möge sich dann entzaubern. Da haben wir ja auch andere Erfahrungen in Österreich, oder?
3: Da haben wir andere Erfahrungen. Auch die Wissenschaft hat übrigens andere Erfahrungen. Es gibt große Untersuchungen darüber, ob sich rechtspopulistische Parteien tatsächlich in Regierungsbeteiligungen entzaubern oder nicht. Spoiler, nein, sie entzaubern sich nicht, sie werden teilweise noch radikaler. Wir haben in Österreich gesehen, bei diesen zwei Regierungsbeteiligungen im Bund seit der Jahrtausendwende, die haben sich in der Regierung vielleicht ein bisschen staatsmännisch und gemäßigter gegeben, aber kamen dann am Ende, sie wurden dann relativ zerstört in der Regierung und kamen dann aber immer etwas radikaler zurück. Also das wird nicht passieren. Vielleicht noch eine Sache zum Unterschied AfD, FPÖ. Und den vergisst man manchmal, die AfD ist eine sehr junge Partei, die FPÖ ist wirklich eine sehr alte, traditionelle Partei. Und die hat, Christoph Zotter hat schon angesprochen, die Wahlmotive der Menschen, die AfD wählen, ich glaube, die unterscheiden sich schon auch von denen, die FPÖ wählen, weil die FPÖ gibt schon so lange, die hat schon eine richtige Stammwählerschaft. Also da reden wir dann nicht mehr von Leuten, von denen vielleicht die Sozialdemokraten sagen könnten, die müssen wir zurückholen, sondern die waren immer schon, seit sie wählen können, FPÖ-Wählerinnen und Wähler.
0: Wobei, ja.
2: Ich hätte einen ganz kurzen Einwand also zu den Studien und zu der Frage, ob man eine rechtsextreme oder eine radikale Partei in die Mitte rücken kann. Also wir sehen ja aber andererseits bei Giorgia Meloni oder bei Marine Le Pen, dass es doch auch irgendwie ein bisschen gemäßigter geht. Also Marine Le Pen wendet sich von der AfD ab, weil sie sagt, die ist ja zu radikal, dieses Remigrationskonzept, das kann man in Frankreich nicht machen. Also es gäbe schon, glaube ich, einen Weg, wie man da ein bisschen Leute in die Mitte ziehen kann. Und bei der Brandmauer, das ist einfach auch eine historisch, glaube ich, vertane Chance, weil die AfD hat sich hinter dieser Brandmauer so radikalisiert, dass sie jetzt hervorzuziehen total schwierig sein wird. Weil über was will die CDU mit der AfD sprechen? Über die Abschaffung des Euros als Partei von Helmut Kohl, über die Westbindung als Partei von Konrad Adenauer. Es gibt keine Dinge, mit der die CDU, da müsste man so viele Sachen beiseite räumen, bevor man diese Brandmauer dann wirklich abreißen kann. Und dann, das kann man sich im Moment eigentlich schwer vorstellen. Es hätte einen Zeitpunkt gegeben, wo die CDU die AfD an Bord holen hätte können, glaube ich, irgendwie so vor 2015. Nur damals wollte man nicht. Damals hat man schon gesagt, das sind die Rechten, mit denen reden wir gar nicht. Damals war es noch eine Professorenpartei eigentlich. Damals war es wahrscheinlich ein zu hartes Urteil. Jetzt glaube ich tatsächlich, dass es schwierig sein wird, da irgendwie eine Mäßigung herbeizuführen.
3: Entschuldigung, darf ich noch ganz kurz einhaken, weil das Beispiel Meloni gefallen ist. Ja. Das stimmt natürlich, dass Meloni jetzt vielleicht mittiger wirkt, als man ursprünglich gedacht hat. Aber was passiert am rechten Rand in Italien? Es entsteht halt eine neue, noch radikalere Partei am rechten Rand. Also die Futuro Nazionale, eine Partei, die es erst seit diesem Februar gibt, geleitet von einem früheren Militär, die ist halt dann wieder ganz rechts außen und die ist in Umfragen mittlerweile gar nicht so schlecht unterwegs.
2: Ja, natürlich. In Frankreich gibt es auch eine rechte Bewegung rechts von Marine Le Pen. Genau. Da ist dann aber halt die Frage, wie löst man dieses Problem? Also dann gibt es halt einfach anscheinend Leute, die so rechts wählen wollen.
0: Ja, und es stimmt natürlich auch, dass es im Europaparlament sieht man, also da gibt es mehrere Rechtsaußenfraktionen. Also FPÖ und Fidesz ist dann wieder was anderes als ANO und so. Aber was schon stimmt, also AfD und FPÖ lernen auf jeden Fall voneinander. Die reden auf jeden Fall miteinander. Also die AfD kann da auf die Ressourcen zurückgreifen, auf die Erfahrungen.
2: Ja, mehrmals. Also die haben sich in Salzburg getroffen am Anfang des Jahres. Da ging es nur um Sachsen-Anhalt spezifisch. Ich glaube, für Aufsehen hat gesorgt, dass Alice Weidel in Wien ihr CDF-Sommerinterview gemacht hat, wo man sich ein bisschen gefragt hat, warum jetzt genau Wien. Es wurde in Deutschland schon auch wahrgenommen. Die sprechen miteinander, die sind sich aber auch sehr bewusst. Ich habe am Rande einer Parteiveranstaltung mit Martin Reichert aus Sachsen-Anhalt gesprochen, AfD-Funktionär. Und der sagte, man sich schon bewusst, dass die FPÖ in Österreich einfach seit der Nachkriegszeit verankert ist. Also das ist eine Partei, das Dritte Lager gehört in Österreich dazu. In Deutschland hat das Dritte Lager entweder war hinter Rechtsextremismus verborgen oder wurde von der CDU abgefangen, wenn man es überhaupt Drittes Lager nennen will in Deutschland. Und zu etwas, was Florian Gasser vorher auch noch gesagt hat, wie wir diskutiert haben, über die Frage, hat die Rechte die CDU weg von der Mitte gezogen? Ich glaube, was bemerkenswert war bei der CDU, wie lange die CDU sich gewehrt hat und wie lange es in der Mitte gestanden ist eigentlich.
3: Und wie erfolgreich sie dabei war.
2: Armin Laschet hat im Wahlkampf 2021 mitten im Wahlkampf eine afghanische Bürgermeisterin mit Kopftuch empfangen, die gerade geflohen war, und hat mit ihr Wahlkampf gemacht quasi. Das hätte man sich in Österreich, glaube ich, zu diesem Zeitpunkt einfach nicht vorstellen können, dass jemand denkt, damit kann man Stimmen gewinnen, und in Deutschland ging das. Ich meine, die Laschet-Geschichte ist nicht besonders gut ausgegangen, aber aus anderen Gründen. Aber ich glaube, die CDU hat doch sich länger gewehrt als alle anderen Parteien in Europa, alle anderen konservativen Parteien in Europa.
0: Kurze Musik noch, Sie können uns noch anrufen. Knappe 10 Minuten geht es noch. 0800 22 6979.1@orf.at, wenn Sie uns ein E-Mail schreiben wollen. Eleanor Rigby ist das.

0: nächster Anrufer in Punkt 1 zum Thema Deutschland, CDU und konservative Mitte allgemein. Der Herr Lerner, schönen guten Tag. Danke, dass Sie so lange gewartet haben.
1: Ja, ich habe gern gewartet, weil die Debatte ist sehr spannend. Ich war Klassenvorstand in einer Hauptschule und wir haben immer auch das Problem gehabt, nicht, dass wir wen finden, der eine Präsenz bei den Kindern hat, nicht, wenn man denen was vermitteln will. Und es war immer sehr unangenehm, wenn der Klassenvorstand nicht derjenige war, der diese Präsenz gehabt hat. Deswegen war in einer Lage, da waren wir zu dritt, zwei Damen und ich, und es ging um einen neuen Schulversuch. Und wir haben uns überlegt, wie wir das anlegen im Klassenvorstand. Und da sind wir irgendwo auf eine Dreierlösung gekommen, aus einem bestimmten Grund. Wir haben gesagt, der erste Klassenvorstand soll der sein, der die meiste Präsenz hat. Nur weiß man das von vornherein halt nicht. Ja, das muss man rausfinden. Aber in dem Moment, wo man weiß, es gibt den, dann ist der erste Klassenvorstand. Da treten die anderen automatisch zurück. Der zweite Klassenvorstand hat sich gekümmert um das Verhältnis zu den Eltern und der dritte um das Verhältnis zum Direktor. Und wir sind damit sehr gut gefahren, mit dieser Überlegung. Und ich verstehe nicht, warum nicht in den Parteien klar geredet wird darüber, dass der Wichtigste natürlich der ist, der die Präsenz bei den Wählern hat. Und wenn ich den gefunden habe, dann ist das die Nummer eins. Und ideologische Sachen oder so, das handelt dann der andere aus.
0: Okay.
1: Unter Umständen. Ich verstehe nicht, warum diese Parteien sich zerfleischen. Ich erinnere mich an den Bundeskanzler Kreisky, der hat auch Leute um sich herum gehabt, die gleichwertig waren.
0: Gut, seitdem sind
1: nicht
0: die,
1: die Nummer eins jetzt.
0: Seitdem ist die Medienpräsenz eher wichtiger geworden seit Kreisky. Und Ihre Frage ist quasi, warum schickt man jemanden wie Friedrich Merz, wenn man ihn anschaut, überhaupt in einen Wahlkampf. Wie wichtig ist das?
2: Also ich glaube, um im Beispiel des Klassenvorstands zu bleiben, da hat man natürlich 30 Kinder, da kann man das besser abschätzen, wer wie gut ankommt, wenn man 83 Millionen Menschen hat.
0: Die einen abwählen können, ja.
2: Die man auch nicht immer einschätzen kann. Bei Friedrich Merz war es so, dass die CDU ihn gewählt hat, weil er für die CDU-Funktionäre der Mann war, der dort die Präsenz hatte und den die CDU-Funktionäre wollten. Jetzt stellt man fest, okay, was die CDU-Funktionäre wollen, deckt sich nicht ganz mit dem, was die Bevölkerung will, hat nicht dieselbe Präsenz. Ich glaube auch, dass es manchmal in Deutschland ein bisschen anders ist, weil die Kanzler und Kanzlerinnen, die Deutschland wählt, nicht immer die Präsenz haben. Angela Merkel war jetzt jemand, die ihre Präsenz erst finden musste im Laufe der Kanzlerjahre. Die hat das nicht automatisch gehabt und Olaf Scholz ist legendär nicht präsent gewesen. Also so legendär nicht präsent, dass er teilweise, wenn sich gefragt hat, ist er noch Kanzler.
0: Aber
2: also
0: zu der Frage, was muss man auch rüberbringen? 2,5 Minuten noch, Florian Gasser, ganz kurz, vor ein paar Tagen auch in einer Diskussionsrunde auf Phoenix, da saßen unter anderem die KommunikationsexpertInnen. Anscheinend ist das kommunikative Vorbild derzeit die Linke in Berlin. Da hat der SPD-Berater interessanterweise gesagt, das sind die einzigen, die gerade genau wissen, wie ihr Wähler und ihre Wählerin ausschauen. Das finde ich eine spannende Perspektive, nämlich nicht nur, was konservative Parteien sind, sondern was sind konservative Menschen? Wie stellt sich die CDU einen CDU-Wähler vor oder die ÖVP eine ÖVP-Wählerin und liegt da vielleicht ein Konflikt? Ganz zum Schluss.
3: Ja, absolut. Also ich kann es absolut unterstreichen. Ich bin mir ganz sicher, dass die Linke in Berlin sehr genau weiß, wer ihre Wählerinnen und Wähler sind, was die wollen, was die umtreiben. Und bei der CDU, CSU oder vor allem bei der CDU, glaube ich, weiß man das nicht. Und es ist vor allem auch innerhalb der Partei umstritten. Also eben, ich habe es vorher gesagt, also Friedrich Merz, für den ist es Sauerland und das Heigenheim ist die Welt. Und

0: Die Frage ist dann, wie weit kann man da hinausgehen? Wie weit weiß man, wer einen vielleicht sonst noch wählt? Wer wählt einen in Städten? Wer wählt einen im ländlichen Raum? Wer wählt einen in einem Flächenbundesland wie NRW? Das ist kompliziert, das glaube ich, vor allem wenn man Volkspartei sein will. Aber so weit weg wie derzeit von den eigenen Wählerinnen und Wählern war die CDU, glaube ich, noch nie in ihrer Geschichte.
1: Florian Gasser, Christoph Zotter, vielen Dank, dass Sie in der Sendung dabei waren.
2: Dankeschön.
1: Danke für die Einladung. Ähnliches Thema, Vucic forever. Wie schaut es in Serbien aus? Frischer Wind und alte Seilschaften vor den Wahlen. Florian Bieber ist wieder da, zu Gast bei Alexander Musik. 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
3: "35 Jahre Ötzi und ist die Wissenschaftsfreiheit in Gefahr?" Am Mikrofon begrüßt sie Robert Schäpel. Vor genau 35 Jahren wurde die Gletschermumie Ötzi entdeckt. Die Forschung hat zahlreiche Erkenntnisse über das Leben in der Jungsteinzeit gebracht, von der Kleidung bis hin zur Ernährung. Doch die Erforschung des mumifizierten Körpers ist noch längst nicht abgeschlossen, berichten Christina Singer und Anna Unterleitner.
4: Am Objekt Ötzi sind die Fortschritte in der Wissenschaft besonders gut abzulesen. Immer wieder ergeben sich neue Erkenntnisse, zum Beispiel beim Mikrobiom oder bei der Entschlüsselung des Erbguts. Jahr für Jahr werden die Untersuchungsmethoden besser, sagt Frank Meixner, Leiter des Instituts für Mumienforschung in Bozen.
5: Da sollte auch sichergestellt sein, dass all die Informationen, die er in sich trägt, auch später noch zur Verfügung steht und noch besser analysiert werden kann. Also das heißt, Fragestellungen müssen auch dementsprechend mit einer Sorgfalt auch ausgewählt werden. Können wir das überhaupt heutzutage schon beantworten? Ist es vielleicht besser zu warten?
4: Die Kühlung und der Schutz des Forschungsmaterials sind nach wie vor eine Herausforderung, so der Mikrobiologe.
5: Er muss wirklich im besten, möglichsten Fall konserviert werden. Und da hat die Natur bisher 5300 Jahre einen sehr guten Job gemacht und das müssen wir halt auch schaffen.
4: Als Backup quasi hat das Südtiroler Archäologiemuseum jetzt einen digitalen Zwilling der Gletschermumie erstellt. Für dreidimensionale, millimetergenaue Einblicke, ohne den empfindlichen Körper aus der Kühlkammer nehmen zu müssen.
3: Die Freiheit der Wissenschaft ist in Österreich per Verfassung geschützt, in vielen Ländern ist sie aktuell aber bedroht, etwa in den USA, wo unliebsamen Universitäten die Geldmittel gestrichen werden. Diesem Thema widmet sich auch eine Tagung, die derzeit an der Akademie der Wissenschaften in Wien stattfindet. Den Hauptvortrag hat gestern der Schweizer Historiker Kaspar Hirschi gehalten. Eine seiner zentralen Fragen: Sollen sich Wissenschaftler und Wissenschaftlerinnen politisch engagieren? Lukas Wieselberg berichtet.
6: Beispiel Klimawissenschaften. Der letzte Sommer war sehr heiß und trocken. Ein Vorbote auf das, was kommen wird. Die Klimaforschung hat das seit Jahrzehnten vorhergesagt. Mancher Forscherin, manchem Forscher geht die Reaktion der Politik viel zu langsam. Und sie werden selbst zu Klimaaktivisten. Der Schweizer Historiker Kaspar Hirschi ritt davon

0: Mitglied dieser Partei werden und im demokratischen Prozess Klimapolitik auf möglichst sinnvolle Weise vorantreiben.
1: Kaspar Hirschi plädiert also für eine Rollentrennung, um jenen keine Argumente zu liefern, die von einer einseitigen ideologischen Ausrichtung sprechen und dann ganze Fächer zusperren. Hirschi erinnert an ein berühmtes Vorbild, an Max Weber, den Mitbegründer der modernen Soziologie. Vor 100 Jahren stand der im Mittelpunkt einer sehr ähnlichen Debatte. Damals ging es um die Frage, ob der Staat an den eher konservativen deutschen Unis auch sozialdemokratische Professoren berufen soll. Max Weber war dafür und meinte,
0: wenn der Staat mit seinem Kontrollanspruch von den Berufungen an Universität ferngehalten werden soll, dann können Universitäten ihm das nur abverlangen, wenn sie gleichzeitig selbst eine Selbstzurücknahme machen, dass sie nämlich im Hörsaal so weit wie möglich darauf verzichten, ihre politischen Weltanschauungen zur Sprache zu bringen.
1: Max Weber habe genau das vor 100 Jahren getan. An den Universitäten hat sich der Soziologe und Nationalökonom politisch zurückgehalten. Als Staatsbürger war er aber etwa an der Gründung einer liberalen Partei beteiligt.
0: Universitäten sind institutionell zu schwach, um Horte des Widerstands gegen die Hand zu sein, die sie füttert,
1: sagt Hirschi mit einem Argument von Max Weber. Um die eigenen Werte zu vertreten, seien Parlamente bessere Orte als Hörsäle. Mit dieser Trennung der zwei Rollen ließe sich auch besser gegen jene argumentieren, die heute im Namen der Wissenschaftsfreiheit genau diese einschränken.
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4: Am Mikrofon ist Anselm Peer. Der Missbrauchsfall Gunkel sorgt nach wie vor für Empörung in Österreich. Viele fragen sich, warum zwei Frauen wegen Erpressungsverdacht im Gefängnis sitzen, nicht aber der Kabarettist Günther Pahl, dem sexueller Kindesmissbrauch vorgeworfen wird. Die Politik hat das Thema aufgegriffen. ÖVP-Ministerin Claudia Bauer kritisiert, es sei null nachvollziehbar, warum ein prominenter, geständiger Kinderschänder die Freiheit genieße. Die FPÖ fordert einmal mehr strengere Strafen. Bernd Kuschur hat in der Justiz recherchiert, wie all das aus rechtlicher Sicht einzuordnen ist. Bernd, wo liegen die Unterschiede bei der Strafandrohung?
5: Naja, an sich gilt für sexuellen Kindesmissbrauch und für Erpressung dieselbe Strafdrohung, nämlich ein halbes Jahr bis 5 Jahre Haft. Das gilt für Günther Pahl alias Gunkel. Für schweren Kindesmissbrauch und auch für schwere Erpressung drohen hingegen 1 bis 10 Jahre Haft. Schwerer Kindesmissbrauch, das wäre eine dem Beischlaf gleichzusetzende geschlechtliche Handlung, steht im Gesetz. Das wird Pahl ja nicht vorgeworfen. Den Frauen drohen wegen schwerer Erpressung bis zu 10 Jahre, denn als schwere Erpressung gilt, wenn man jemanden über einen längeren Zeitraum mit der Vernichtung seiner wirtschaftlichen und gesellschaftlichen Existenz bedroht.
4: Und wie lässt sich aus Sicht der Justiz argumentieren, dass die Frauen in Haft sitzen und der Kabarettist nicht?
5: Er hat die Sache ins Rollen gebracht, eine Selbstanzeige erstattet und gilt derzeit als geständig. Solange nichts anderes bekannt wird, gibt es keinen Grund für Untersuchungshaft. Bei den zwei Slowakinnen hingegen nimmt das Straflandesgericht Wien Verdunkelungsgefahr und Tatbegehungsgefahr an, vorübergehend was auch Fluchtgefahr. Angenommen wird offenbar, sie könnten den Kabarettisten neuerlich erpressen oder Beweismaterial vernichten oder in die Slowakei bringen. Wer in einem Prozess letztlich die höhere Strafe ausfasst, das wird sich erst zeigen.
4: Für Menschen, die sich zu Kindern sexuell hingezogen fühlen, gibt es in Österreich spezialisierte Angebote, um Missbrauch zu verhindern. Etwa die Initiative Nicht-Täter werden des Instituts für forensische Therapie, für das der Psychotherapeut Philipp Pümpel arbeitet. Die Erfolgsaussichten einer Therapie können ganz unterschiedlich sein, sagt er.
6: Also wir unterscheiden das sehr genau vom Risikolevel her. Es gibt Personen, die sind einfach hochgradig rückfallgefährdet und da kann es durchaus sein, dass das eine lebenslange intensive Begleitung an Therapie braucht. Und möglicherweise auch begleitet mit medizinischer Begleitung von einem Psychiater, einer Psychiaterin. Das gibt es, das ist auch möglich, aber es gibt auch Fälle, wo beispielsweise in einem Jahr das wunderbar bearbeitet ist und die Person nie wieder irgendwie in Erscheinung tritt und dann mit dem Impuls gut umgehen kann, wenn der wieder auftaucht. Und dann ist das erledigt. Also das kann man nicht pauschal sagen, das ist auch wieder sehr individuell zu beurteilen,
4: sagt der Psychotherapeut. Der Dieselpreis ist in Österreich den zweiten Tag in Folge auf einen neuen Höchststand gestiegen. Laut der Regulierungsbehörde E-Control hat ein Liter Diesel gestern fast 2,28 Euro gekostet, also noch einen Cent mehr als vorgestern. Grund dafür ist der Krieg

0: zwischen den USA und dem Iran, der die weltweite Ölversorgung beeinträchtigt. In Dublin beraten heute die EU-Finanzministerinnen und Finanzminister über eine europaweite Übergewinnsteuer für Mineralölkonzerne. Die staatliche Beteiligungsgesellschaft ÖBAG bekommt einen neuen Chef. Thomas Arnoldner wird ab kommenden Februar zum neuen Alleinvorstand bestellt. Der Aufsichtsrat lobt die langjährige Führungserfahrung des bisherigen Vizechefs der Telekom Austria. Insgesamt hat er Vermögenswerte von mehr als 30 Milliarden Euro zu verwalten. Die ÖBAG verwaltet die Anteile des Bundes an wichtigen Großkonzernen wie der OMV, der Post oder den Casinos Austria. 2 Wochen nach Inkrafttreten des Kopftuchverbots für unter 14-jährige Mädchen an Schulen ist das Bildungsministerium mit der Umsetzung zufrieden. Bisher seien österreichweit etwa 80 Verstöße gemeldet worden. Die Umsetzung verlaufe größtenteils problemlos. Die russische Botschaft in Wien hat sich für die monatelange Lärmbelästigung ihrer Nachbarschaft entschuldigt. 2 defekte Ventilatoren am Dach waren so laut, dass die Behörden vor einer Gesundheitsgefährdung der Anrainer warnten. Die mysteriösen Geräusche hatten Spekulationen über russische Spionagetätigkeiten ausgelöst. Das waren die Nachrichten. Und jetzt zum Wetter.
1: Recht sonnig geht es von Graz und St. Pölten ostwärts weiter. Auch hier treffen aber immer wieder dichte Wolken noch ein. Generell nur wenig Sonne gibt es heute von Tirol bis in die westliche Obersteiermark und nach Kärnten. Hier bilden sich später noch ein paar Regenschauer. Es ist teilweise warm, zum Beispiel in Lutzmannsburg im Burgenland mit 24 Grad. Deutlich kühler ist es in Bad Eisenkappel mit 16 Grad. Das Wochenende wird spätsommerlich. Die Sonne zeigt sich überall für einige Stunden und es wird warm mit 18 bis 26 Grad am Samstag und bis zu 28 Grad am Sonntag. Wolken sind vor allem am Samstag am Vormittag noch dabei und dann wieder am Sonntag am Nachmittag. Da trübt es sich dann langsam im Laufe des Nachmittags ein. So viel zum Wetter von Daniel Stanker.
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3: Schön, dass Sie an diesem Freitagnachmittag mit dabei sind. Mitte September sollten auch die allerletzten Bekannten und Verwandten wieder zurück vom Urlaub sein. Wenn man nicht schon täglich in den Social Media ein Status-Update mit Foto veröffentlicht hat, dann wäre jetzt Zeit, um in Ruhe die Urlaubsfotos zu sortieren und ein paar ausgewählte auch herzuzeigen. Bei mir wären einige aus dem Mühlviertel dabei und auf gar nicht so wenigen sind darauf Knödel zu sehen. Warum Knödel die oberösterreichische DNA sind, das erfahren Sie um 15.30 Uhr im Moment Kulinarium. Im anschließenden Betrifft Geschichte bleiben wir am Land, da werfen wir einen Blick auf die Lebenswelt von Frauen im Weinviertel des 19. Jahrhunderts. Urban und weltgewandt ist dann um 16 Uhr der heutige Gast von Armin Wolf bei Im Gespräch. Der Galerist Tadeusz Ropacz ist in den Metropolen der Welt zu Hause. Ländlich wird es dann wieder in den Spielräumen. Johann Kneis wird um 17.30 Uhr herbstliche Folkmusik in gedeckten Farben präsentieren. Jetzt gleich aber gibt sich Ö1 ungewohnt grell und bunt. Klaus Wienerreuther erinnert an Freddie Mercury und dessen Band Queen.

Stadionrock. Queen, das Quartett und den charismatischen Sänger Freddie Mercury war ein Paradebeispiel für eine Band, der es problemlos gelang, mit ihren Hymnen zigtausende Menschen zu bespaßen. Oft genannt wird der legendäre Auftritt von Queen beim Live Aid Benefiz Musikfestival im Jahr 1985, wo der 21-minütige Auftritt der Band im Londoner Wembley Stadion als eine der eindrücklichsten Live-Darbietungen der Rockgeschichte gilt. Am 21. Juli 1986 bespielte die Band im Rahmen ihrer Magic Tour eben dieses Stadion als Hauptact mit den Vorbands In Excess, The Alarm und Status Quo. Das Konzert wurde sowohl mitgeschnitten als auch gefilmt und gilt als ein eindrückliches Dokument der Live-Qualitäten von Queen. Am 5. September hat sich der Geburtstag des 1991 verstorbenen Freddie Mercury zum 80. Mal gejährt.

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Internationale Konzertereignisse und historische Auftritte aus dem Bereich des Jazz, der Weltmusik und der Popularmusik. Heute mit einem Auftritt der britischen Rockband Queen am 12. Juli 1986 im Londoner Wembley Stadion. Wie es sich für einen bombastischen Stadionauftritt gehört, gibt es einen eingeschobenen Unplugged-Teil mit akustischer Gitarre, wo nach zwei Queen-Kompositionen die Band durch die Rock'n'Roll-Geschichte geistert. Gehuldigt werden sowohl Elvis Presley als auch Ricky Nelson und Little Richard. Im Verlauf von Tutti Frutti kehrt dann die Band wieder zu dem dröhnenden elektrischen Sound zurück. Und dann darf natürlich das Opus Magnum von Queen nicht fehlen. Bohemian Rhapsody.

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1: Das war eine In-Concert-Sendung. Vor 40 Jahren rockte die Band Queen das Londoner Wembley-Stadion. Am 5. September hat sich der Geburtstag des 1991 verstorbenen charismatischen Frontmannes des Quartetts, Freddie Mercury, zum 80. Mal gejährt. Fürs Zuhören bedankt sich Klaus Wienerreuther.
2: Sollten Sie sich in den letzten 1,5 Stunden zu den Queen-Songs tanzend verausgabt haben, wobei auch schon Sitzdisco-Bewegungen vulgo Mitwippen zählen, dann brauchen Sie jetzt dringend eine Kalorienzufuhr. Wir hätten da gleich einen konkreten Vorschlag.
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2: Wer in Oberösterreich aufgewachsen ist, der kommt an Knödeln nicht vorbei. Als Suppeneinlage, als Beilage, aber auch als Hauptgericht. Zu den kulinarischen Eckpfeilern der oberösterreichischen Küche gehören außerdem Erdäpfel, Kraut und Schweinefleisch. Gekocht wurde ansonsten mit dem, was angebaut, gejagt und gefangen werden konnte. Leinöl, Erdäpfel im Flachsanbaugebiet Mühlviertel, Holzknechtnocken auf den bewaldeten Bergen des Salzkammerguts und die traditionellen Steckerlfische Riedlinge am Traunsee. Begeben Sie sich nun mit uns auf eine kulinarische Reise durch die deftige, bodenständige und vielfältige Küchentradition Oberösterreichs.
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5: Das ist halt einfach unsere oberösterreichische DNA. Knödel, ja. Natürlich gibt es ihn überall anders auch, aber ich glaube halt einfach, dass er bei uns am meisten zelebriert wird.
6: Knödel, Kraut und Most.
7: Also oberösterreichische Küche ist schon, sage ich mal, kann man schon irgendwie ein bisschen zusammenfassen, dass halt es eine bäuerliche Küche ist. Knödel hat es überall gegeben, regionsspezifisch gibt es ein bisschen Unterschiede. Einfach auch mit dem, was in der Region verfügbar ist. Im Seengebiet hat es auch diese Fischknödel gegeben. Das finde ich im Mühlviertel einfach nicht, ganz klar. Nicht?
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8: Bei uns in den Bergen quasi war ganz typisch ein Mostbraten. Ein Most hat es in jedem Haus oder Bauernhaus halt gegeben und Rindfleisch auch. Also wir sind eine Rindfleischregion und daraus hat man es quasi so wie ein Rinderbraten gemacht und da halt vorrangig halt mit Most aufgegossen, abgelöscht und darum war es halt dann der Mostbraten.
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8: Oberösterreich teilt sich ja wirklich in verschiedene Knödel-Ecken. Jedes Viertel hat so seine Knödel. Und bei uns sind halt die Möllknödeln und wenn man sagt, die Grimmernknödeln, die sind halt da ganz bekannt. Wirklich was Urbäuerliches, aber das ist für mich nur immer die Tradition zu einer Ente oder zu einem Gans.
9: Monika Sonneck lebt in St. Pankraz im Traunviertel im südlichen Zipfel Oberösterreichs. Ihre ersten Lebensjahre hat sie mit ihrer Mutter im Mühlviertel verbracht, wo die Mehlknödel typisch sind.
8: Das ist einfach Mehl und Wasser miteinander vermischt und gesalzen und das ist ganz was Festes. Also das kann man sich jetzt nicht vorstellen, wie wenn man in einen Semmelknödel reinschneidet, dass das flaumig ist und dass da das Messerl durchrutscht, sondern das ist halt wirklich ein richtiger Knödel.
9: Das Bundesland zwischen Böhmerwald und Dachstein, zwischen Inn und Enns, teilt sich in 4 Viertel. Das raue, karge Mühlviertel im Norden, das von den Alpen und seinen Äckern geprägte Traunviertel, das Hausruckviertel in der Mitte und das jüngste, erst vor 250 Jahren von Bayern zu Österreich gekommene, fruchtbare Innviertel.
8: Mühlviertel sind eher Erdäpfel und Mehl, aufgrund von den Anbaugebieten. Ich glaube, im Innviertel ist auch das Gleiche. In Traunviertel, Hausruckviertel sind dann doch schon eher die Semmelknödel, Serviettenknödel daheim. Und ja, aber Erdäpfelknödeln sind in Wahrheit in ganz Oberösterreich, weil man halt die auch braucht für die verschiedenen Füllungen. Also vom Haché, vor die Grammeln. Dann, wenn die Früchte sind, Marillen, Zwetschgenknödeln. Also da ist einfach der Erdäpfel unabkömmlich.
9: Der Knödel, heißt es, sei die Weltkugel der Oberösterreicher, das Wahrzeichen des Bundeslands.
10: Ja, ich bin ja ein typischer Oberösterreicher, weil ich ein Mittelding bin aus einem Mühlviertler und einem Innviertler. Das sind ja zwei Welten eigentlich, sind im Übrigen auch zwei Knödelwelten, weil die Mühlviertler überbacken ihre Knödel, während die Innviertler, die servieren sie auf Sauerkraut und

0: kochen sie nur.
1: Christoph Wagner war Kochbuchautor und einer der prägendsten Kulinarikjournalisten des Landes. Der gebürtige Linzer verstarb 2010, hier zu hören in einem Fund aus dem ORF-Archiv.
0: Und dann habe ich außerdem noch böhmische Vorfahren auch. Ja. Also ich bin da schon ziemlich in diese Landschaft kulinarisch hineingeboren.
1: Christoph Wagner gab dieses Interview 2007, als er gemeinsam mit der Gmundner Köchin Ingrid Pernkopf das Kochbuch Oberösterreich, die traditionelle Küche, herausbrachte.
2: Ob pikant mit feingeschnittenem Kübelspeck, Grammeln oder Haché gefüllt oder in süßer Variante als verführerische Obstknödel. Ohne Knödel geht in Oberösterreichs Küchen gar nichts. Die runden Teigkügelchen eignen sich auch nur allzu gut, um je nach Anlass mit luxuriöseren Zutaten oder preisgünstigen Resten vom Sonntagsessen gefüllt zu werden. Letzterer Brauch führte übrigens dazu, dass einem oberösterreichischen Volkslied zufolge früher der Montag meist Knödeltag war. Aus Oberösterreich, die traditionelle Küche.
3: Wenn man Knödel gegessen hat, war man einfach dann satt. Oder vielleicht um Dinge ja gut transportieren zu können. Es war einfach eine Verpackung, mehr oder weniger. Und wenn sie auf der Karte sind, sind sie beliebt. Sie funktionieren.
1: Georg Friedl steht kulinarisch für das Mühlviertel wie kaum ein anderer Koch. Er hat historische Rezepte zusammengetragen und sie erforscht.
3: Ein bisschen Archivrecherche, dann habe ich einige alte Kochbücher gehabt und dann habe ich nur ein paar wirklich alte Menschen gehabt. Also bei meiner Großmutter habe ich nur einiges erfragen können, wobei die völliges Unverständnis war, sagst, was willst du denn das wissen? Ah, das kocht ja kein Mensch mehr, außerdem war das eh nichts. Also das ist ja so in dem Denken drinnen gewesen. Und dann habe ich mit einer Köchin einmal reden können, die nur in einem Schloss gekocht hat. Aus dem habe ich das alles irgendwie zusammentragen.
1: Georg Friedl, Jahrgang 1970, hat zwei Kochbücher über die Mühlviertler Küche geschrieben und Anfang der 2000er Jahre das Mühlvierteln veranstaltet. Er servierte mehrgängige Menüs basierend auf alten regionalen Rezepten in Freilichtmuseen. Pop-up-Gastronomie heißt sowas heute.
3: Ich wollte einfach diese Mühlviertler Küche, die ja trotzdem sehr deftig und üppig ist. Man hat ja dort nur ein Gericht quasi früher gegessen und dann war man satt. Versucht es irgendwie ein bisschen abzuspecken und ein bisschen feiner zu machen. Ich habe dann trotzdem so in den letzten Jahren gemerkt, dass auch wenn es jetzt nicht in einer breiten Wirksamkeit gegangen ist, so haben doch viele Gastronomen, auch Spitzengastronomen, gewisse Sachen, auch wenn es nur so einfache Sachen wie Leinöhrdöpfeln, auf die Karten genommen und Leinöhrdöpfeln ist jetzt schon standardmäßig irgendwie, findet man immer wieder gut, war aber zu der Zeit überhaupt nicht mehr. Es hat, glaube ich, ein Lokal gegeben im Mühlviertel, wo man nur Leinöhrdöpfeln gekriegt hat, wo ich es gewusst habe, die haben das sehr bewusst so gekocht. Mittlerweile kriegt man es zum Glück wieder überall.
1: Für die Leinöl-Erdäpfel, ein cremiges Erdäpfelragout, werden Kartoffeln blättrig geschnitten, in Milch aufgekocht und mit Leinöl verfeinert. In seiner Privatküche holt Georg Friedl Eier und Schweineschmalz aus dem Kühlschrank. Er kocht ein anderes Gericht, ein noch weniger bekanntes.
3: Also heute machen wir so einen klassischen Mühlviertlerknödel. Also den habe ich auch aus alten Rezepturen entdeckt. Das ist ein Ohr in Schmalzknödel. Also praktisch das Ei in Schmalz und dann in einen Knödel eingeschlagen. Und zwar sind diese Knödel immer dann gekocht worden, meistens im Frühjahr, und zwar im März, wenn der Bauer quasi am Feld war und hat quasi die Saat ausgebracht. Man hat das ja früher nur mit der Hand gemacht. Die hat er dann, hat die Bäuerin aufs Feld rausgebracht zum Bauern, dass er quasi nicht wirklich unterbrechen muss. Und er hat die dann in der Hand gegessen. Die Geschichte ist dazu, er hat es mit der Hand gegessen und die Hand war dann quasi fettig und so ganz weich. Und die Saat ist durch das besser geflogen. Das ist so die Geschichte dazu.
4: Eine beliebte Eierspeise, besonders für überraschenden Besuch, war im Innviertel das Ohr in Schmalz.
1: Schrieb Franz Meyer-Bruck vor 45 Jahren in Vom Essen auf dem Lande. Der 600 Seiten dicke Wälzer ist bis heute das umfassendste volkskundliche Werk über bäuerliche Küche in Österreich. Jedem Bundesland ist ein eigenes Kapitel gewidmet.
4: Eier in Schmalz erhielt auch jener Bauer, der Flachs anbaute. Und Ohrschmalz gab es da und dort zum Maibaum aufstellen im Wirtshaus für alle daran Beteiligten. Dazu sammelte man oft 300 bis 400 Eier.
3: Dann hat er so ein Schnittloch. Und jetzt wirklich auch so nur ganz schlampig verschlagen. schauen, dass das Schweinefett hat.

0: Das ist. Und dann kommt das Ei rein und das flufft dann quasi auf. Und dann verrührt man es noch. Und dann lässt man es überkühlen. Die Masse wird mit dem Schweinefett gut knetbar. Und so können wir die Knödel dann füllen.
1: In der bäuerlichen Küche gilt, Boden und Witterung bestimmen die Landwirtschaft, die angebauten Lebensmittel den Speiseplan.
0: So gesehen ist das Land, sage ich mal, sehr bäuerlich geprägt und einfach ganz stark im Rhythmus der Natur. Und das ist auch so ein Ding, das mir sehr wichtig ist, dass man einfach kocht im Rhythmus der Natur. Ich meine, es ist jetzt nichts Neues mehr. Man sagt, man kocht regional und saisonal. Aber wie ich begonnen habe vor 35 Jahren, war das absolut noch nicht normal, dass man genau so arbeitet. Und damals habe ich mich wirklich bemühen müssen, spezielle Rüben oder so Sachen zu finden, weil das auch nicht mehr angebaut worden ist. Mittlerweile wird das wieder alles kultiviert und angebaut, was ich ja sehr schön finde. Und das Besondere ist, dass wenig Produkte zur Verfügung waren und man hat trotzdem versucht, bestmöglich was draus zu machen. Ich würde das nicht sagen, dass das kreativ war, sondern es war aus der Not heraus.
2: Ja, ich habe jetzt ein bisschen in meinem Familienarchiv gekramt. Das sind wirklich vererbte Stücke, also von Ende 18. Jahrhunderts haben wir da drinnen. Und ganz typisch bei uns in der Region sind die Holzknechtnocken.
1: Monika Sonek, Köchin, Konditorin und Seminarbäuerin aus St. Pankraz. Wald und Berge beherrschen diese Landschaft in den Kalkalpen im oberösterreichisch-steirischen Grenzgebiet.
2: Also ganz typisch kennt ihr jetzt wirklich bei uns in der Pyhrn-Prill-Region, also in den Bergen, wo man ja nicht wirklich unbedingt jeden Tag ins Tal zurückgekommen ist und dort die sogenannten Lafthütten geben. Das waren so dreieckig, also wie so ein Zelt in dem Fall, aber halt aus Holz. Und da ist in der Mitte eine große Feuerstelle gewesen, wo ein Kessel drinnen gehängt ist. Da hat man eben die Holzknechtnocken eingekocht. Ja, ich habe jetzt da bei diesen zwei Kochbüchern, was ein bisschen schwierig zu lesen ist natürlich, ist in der alten Schrift geschrieben, da haben wir zwei Rezepte von Holzhocker-Nockerl. Die machen das halt mit Mehl und mit Eier und mit Rahm oder Milch. Und da beim anderen Rezept, die haben über einen halben Liter Grieß, werden 8 Decker Rindschmalz oder Schweineschmalz gegossen und mit siedendem Salzwasser zu einem Lindenteig vermengt. Also da gibt es halt, wie gesagt, alle möglichen verschiedenen Rezepturen, was man wahrscheinlich auch gehabt hat am Bauernhof oder wie lange das irgendwer wo unterwegs war im Wald zum Holzhocken, und wir werden das heute auch gemeinsam kochen.
1: Heute werden die schmalzgebackenen Nocken bei Kirtagen oder Brauchtumsveranstaltungen in der Region serviert.
2: Also wir machen die neuzeitliche Variation für die Holzknechtnocken. In Wahrheit ist das wie ein Spätzle-Tag. Das ist Mehl, Eier, Milch und ein bisschen Salz, und das werden wir jetzt gemeinsam einmal vermengen. Tun wir da schon mal in die Schüssel ein bisschen Mehl rein. Man kann da zum Beispiel ein Kraut dazu essen, das ist möglich, oder im Anzuckern mit einem Apfelmus oder Birnenmus kann man das heutzutage auch wirklich ganz super in der süßen Variation essen. So, jetzt wird das Ganze da verrührt. Und der darf nicht ganz zu flüssig sein, weil sonst werden das keine schönen Nocken nicht. Also ich fast nur ein bisschen Mehl dazu tun. So, das ist eigentlich die ganze Hexerei. So, und dann schauen wir mal, ob unser Fett schon heiß genug ist. Ja, das wird, glaube ich, eh schon. Genau. Und dann machen wir einfach mit einem großen Löffel, sticht man sich solche Nocken ab, und die werden dann in reichlich Fett gebacken. Also wie gesagt, das ist halt nicht unbedingt eine Diätspeise, aber halt wirklich was Traditionelles.
1: Bevor Kohle, Strom oder Gas in den Haushalten Einzug hielten, kochte man mit Holz. Zuerst auf offenen Feuerstellen, später auf Sparherden. Wie verfügbar und teuer Brennmaterial war, beeinflusste, wie gekocht wurde. Schnelle Gerichte schonten den Holzvorrat. Nockerl, Spätzle oder dünne Strudel waren in kochendem Wasser oder Schmalz in wenigen Minuten gar.
3: Es hängt auch schon mit dem Brennholz zusammen. Und die schonende Art und Weise war halt dann schon, dass man es halt ins Rohr reingeschüttet hat. Wenn wir jetzt aufs Mühlviertel zurückkommen, das kargere Mühlviertel und ein bisschen das ärmere Mühlviertel, sage ich jetzt einmal, deswegen sind dort eher diese Schädeln entstanden, wo du nicht so viel Hitze gebracht hast und so.
1: Auch sie hat Mühlviertlerwurzeln. Elisabeth Grabmer, Seniorköchin der Waldschenke in Christkirchen im Hausruckviertel. Vor 40 Jahren ist sie hierher gezogen. Aufgewachsen ist sie mit 4 Brüdern auf einem Bauernhof im Mühlviertel.
3: Also wir haben ja fast im Monat auch Schwendl schlachten müssen, nur für den Eigenbedarf. Weil einfach die Buben, die haben ja die Jause auch mitgenommen in die Arbeit. Und da hat sich einfach auch typisch Mühlviertel die Schädel reingesetzt. Schädel, das ist Auflaufform, sage ich jetzt halt einmal. Wenn wir jetzt am Leberschädel gehen, da wird zuerst das Netz reingelegt, das Schweinsnetz, und dann kommt halt das gut abgemachte Fleisch, was mit Schopf und Hals, also eher fetteres Fleisch von der Sau, das wird zusammenfaschiert, und es kommt dann da rein, mit dem Netz wird das überschlagen, ab ins Rohr. Das erste Mal ist warm gegessen worden, mit Sauerkraut oder Krautsalat, und dann ist das kalt geschnitten worden, und dann sind halt da die Schnitten runtergeschnitten worden und die Buben haben sie es dann mitgenommen in die Außen.
1: Vom geschlachteten Tier wurde auf einem Bauernhof früher alles verwendet. Innereien, Knochen für Suppe und das Fett zum Kochen.
4: Der Oberösterreicher liebste Kost sind Bratel, Knödel, Bier und Most.
1: Heißt es im Vorwort zum Kochbuch Oberösterreich, die traditionelle Küche von Ingrid Pernkopf und dem Ehepaar Renate und Christoph Wagner. Letzterer verstorben 2010, hier noch einmal im Originalton in einem Interview aus dem Jahr 2007.
5: Mein Großvater war ein leidenschaftlicher Fischer, mein Vater Jäger. Und auf diese Weise bin ich eigentlich von klein auf mit den Schätzen der oberösterreichischen Küche konfrontiert worden, ohne dass das jetzt, wir sind gar nicht so viel essen gegangen, sondern das war einfach immer irgendwie alles da. Damals sind irgendwelche Hasen und Fasane im Garten bei uns herumgehängt und am Wochenende gab es dann wieder Forellen und Saiblinge. Auf diese Weise habe ich also meine Liebe zum Kulinarischen, habe ich natürlich logischerweise im Oberösterreichischen entwickelt.
1: Fleisch in Oberösterreich war und ist überwiegend vom Schwein. Schweinsbraten gilt vielen als das Sonntagsmahl schlechthin. Rindfleisch war in der bürgerlichen Küche geläufiger.
6: In der oberösterreichischen Bauernküche gab es Rindfleisch nur bei einer Notschlachtung und eventuell an einem Feiertag. In fast allen Landesteilen aber isst man zum Totenmahl Rindfleisch, und zwar meist im Wirtshaus.
3: Da habe ich jetzt die Stücke gerade. Dann tue ich das halbieren. Und dann sieht man da schon einen Strunk. Und dann schneiden wir praktisch so Segmente runter mit dem Strunk, damit die Platteln schön beieinander bleiben. Stücke gerade hat man deswegen gesagt, wenn man eben solche Segmente da oben schneidet, das sind die Stücke.
1: Elisabeth Grabmer, Seniorchefin in der Waldschenke in Christkirchen, hat die Schweinsbratenbeilage selbst erst kennengelernt, als sie ins Hausruckviertel gezogen ist.
3: Das Stückekraut, das habe ich wirklich nicht gekannt. Weil bei uns im Mühlviertel, da hat es halt den Krautsalat gegeben, mit Speck abbrennt und zum Schluss nur ein Essig. Also der kann schon was, also den habe ich schon richtig, richtig gern wegen. Also, und mit dem Stückekraut habe ich mich aber auch lange nicht aufrennen können, muss ich ganz ehrlich sagen. Mittlerweile mache ich es schon, natürlich nicht, klar. Weil beim Stückekraut kommt schon darauf an, dass es trotzdem den gewissen Biss hat, nicht gatschert ist und geschmackig gut ist. Und also so im Vorbeigehen machst du das nicht. So einschlichten, dann tun wir es gut einsalzen und dann Kümmel drauf. Und dann tun wir da Wasser drauf. So, und jetzt stellen wir es auf den Herd. Wenn man es daheim fürs Schweinsbratl macht, kann man es dann auch zum Fertigmachen in die Reihe zum Bratl dazu einschlichten. Dann hat man Bratl in der Reihe mit dem Stückekraut. Und ich da reinzucke. Weil das Stückekraut, das wird nur so ein bisschen leichter hinkochen. Okay? Weil wenn es recht wild kocht, dann kocht es die Blattl runter.
1: Kraut war ein Grundnahrungsmittel, ja. Und in der kalten Jahreszeit wichtigster Vitamin-C-Lieferant.
0: Wenn ich das jetzt auf der Karte habe und ich habe zum Beispiel aus einem Orfisch mit Brennnessel-Cremespinat, sage ich, ja, was ist Orfisch? Mag ich nicht. Ich würde jetzt draufschreiben, pochiertes Ei, was dann wieder jeder kennt, funktioniert es. Und da bin ich aber dann schon so drauf, dass ich sage, da muss der Name her, weil es ist typisch oberösterreichisch und es ist ein besonderer Begriff für da, auch wenn es jetzt nur ein pochiertes Ei ist. aber es hat einfach in Oberösterreich viel Tradition und das darf man einfach auch so weiterleben. Und darum habe ich das auch immer so auf die Karten draufgeschrieben. Und wenn die Leute gefragt haben, was ist das eine besondere Fischsorte, weil das ist auch schon gekommen, sage ich, nein, das ist ein buschiertes Ei, das halt einfach im Essigsud schwimmt wie Forelle blau, nicht?
1: Setzt er alte, fast vergessene Gerichte auf die Karte, muss Georg Friedl seinen Gästen viel erklären. Der Koch hat in seiner 35-jährigen Laufbahn in vielen Häusern gekocht, in den 2010er Jahren das erfolgreiche Salzamt in Linz geführt. Derzeit kocht er im Linzer Winklermarkt, einem regionalen, familiengeführten Supermarkt mit Gastronomie. Und zwar mit Lebensmitteln, die dort übrig bleiben. Mittagsmenü statt Sterneküche.
0: Genau. Dann stellen wir uns Kartoffeln auf, mehlige Kartoffeln. Die mehligen halten super zusammen und vor allem wird der Teig nicht so gummig.
1: Erdäpfelknödel sind recht jung in der Knödelhistorie. Erst um 1800 bauten oberösterreichische Bauern Kartoffeln in größerem Ausmaß an.
0: Meine Großmutter hat über Kartoffeln gekocht mit der Schalen und dann auskühlen lassen und kalt verarbeitet. Und mein Zugang ist jetzt trotzdem so, dass ich meine Großmutter hat dann den Teig auch immer nachher gesalzen. Und natürlich, wenn man jetzt eine kleine Menge macht, dann hat man den innerhalb von 10 Minuten weggearbeitet. Mache jetzt eine große Menge für Gastronomie, dann brauche ich da schon dreiviertel Stunde, eine Stunde, bis der Teig einfach dann weggearbeitet ist, wenn ich aus 10 Kilo Kartoffeln Teig mache. Nicht? Und wenn ich das salze, dann habe ich aber das Thema, dass Salz Wasser zieht, dann wird der Teig weich. Bei den letzten 2 Kilo Kartoffelteig verzweifelt man fast, weil der Teig einfach so weich wird. Dann habe ich gedacht, okay, das muss irgendwie anders gehen. Jetzt bin ich hergegangen, dass ich die Kartoffeln schäle und dann in einem wirklich kräftigen Salzwasser koche. Der Kartoffel nimmt das Salz auf, es ist schon integriert. Und ich brauche Salz nachher nicht mehr zufügen zum Teig. Und durch das lässt er sich einfach super arbeiten.
1: Heute können Jungköche Schäumchen, aber keinen Erdäpfelteig mehr, sagt Georg Friedl, für den das Zubereiten dieser alten Rezepte Handwerk ist. Handwerk, für das es Erfahrung und Präsenz beim Kochen braucht.
0: Das klingt jetzt dramatisch, beim Erdäpfelteig kann man so richtig viel falsch machen. Der schwerwiegendste Fehler ist, den Erdäpfelteig zu lang kneten, weil dann wird er kleistrig. Man muss einfach für den Erdäpfelteig wirklich ein Gefühl entwickeln. Schauen, wie es an die Erdäpfeln schaut, wenn man es presst, weil eine mehlige Kartoffel, die ganz frisch geerntet ist, noch wesentlich speckiger ist wie ein mehliger, der dann bis in Frühjahr reinliegt. Also da merkt man sehr wohl Unterschiede. Wir pressen jetzt die Kartoffeln. Ich nehme beim Erdäpfelteig immer griffiges Mehl, weil der Teig sich besser arbeiten lässt. Ist auch nicht so kleistrig und wird dann nicht so kompakt. Der wird ein bisschen fluffiger. Dann kann man nur, wenn man will, Erdäpfelstärkemehl dazugeben, wenn man den Eindruck hat, der Teig ist sehr weich oder ich brauche da nur was. In die Rezepturen, bei den bäuerlichen Rezepturen, haben wir gesehen, dass ein Grieß dazukommt. Und beim Grieß ist es auch so, dass der Feuchtigkeit bindet und zugleich dann beim Kochen eine Spur aufgeht. Das heißt, die Knödel sind dann auch ein bisschen lockerer.
1: Der Koch drückt Teigkugel um Teigkugel auseinander, setzt je einen Löffel Eischmalz darauf und drückt sie wieder zusammen.
0: Ich glaube, China ist da jetzt gar nicht so viel, so ein schöner Knödel. Ich glaube, es braucht ein bisschen Routine und Erfahrung. Und wo man da halt jetzt irgendwie schauen, dass die Fülle schön in der Mitte ist und dann schön langsam die Teigränder quasi über die Fülle drüber ziehen und dann unten verschlierzen und dann nur mal in der Hand gleichmäßig rollen, dann funktioniert das.
1: In der Großküche würde er die schmierige Masse vor dem Portionieren kühlen, sagt Georg Friedl. So lässt sie sich leichter mit Teig umhüllen. Für die ovale Auflaufform in Haushaltsgröße geht's auch so. Eckige Knödel heißen die überbackenen Knödel im Mühlviertel, weil sie in eine eckige reingeschlichtet ihre runde Form verlieren. Obendrauf kommt noch ein Milcheiguss.
0: Also wir haben die Knödel jetzt ins Rohr reingeschoben und wichtig ist, dass die Knödel einfach zuerst einmal ohne Überguss backen werden. So nach einer halben, dreiviertel Stunde kriegt der Knödel oben so ein bisschen eine Farbe, ein bisschen ein Krustal. Dann ist der Punkt, wo ich die Knödel dann mit dem Rahm-Ei-Überguss, meistens Sauerrahm oder man kann sauer Milch nehmen oder Buttermilch. Das war im Mühlviertel halt einfach immer, was man zur Verfügung gehabt hat. Rahm war halt immer ein Nobelprodukt. Speziell Sauermilch oder Buttermilch hat man sehr wohl auch verwendet. Und das hat man mit Ei versprudelt und gierst das quasi dann drüber und dann hat man das Ei quasi zwischen die Knödel noch stocken lassen. Das souffliert dann fast ein bisschen. Schaut dann ist nicht gut aus und dann nach einer gewissen Zeit, wenn das Ei gestockt ist, sind die Knödel fertig. Oben haben sie eine schöne Krusten gekriegt.
3: Und beim Stöckelkraut, das sollte jetzt ja eigentlich

0: Ich auch schon weich sein.
1: Nur schaut eh schon gut aus. So, jetzt tun wir zum Schluss noch mal aufkochen. Dann kommt der Essig drauf. In vielen Rezepten steht, man tut mit Essig schon marinieren. Aber Essig macht das hart. Jetzt tue ich in Essig eigentlich immer erst zum Schluss dazu.
2: Elisabeth Grabmer vom Gasthaus Waldschenke in Christkirchen.
0: So. Jetzt kommt er dazu. Wie sagt mein Mann immer? Unter der Nase rauchen. Husten muss man.
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1: Typisch oberösterreichisch, ich sag's ganz ehrlich, jetzt haben wir die ganze Zeit vom Essen geredet, das ist für mich der Most.
3: Eine Sendung von Johanna Steiner war das.
0: Original. Hausruckviertelstücke gerade. So, mal ganz schönes Wasser. Na bitte sehr.
3: Das war Moment Kulinarium. Kommenden Freitag geht es um Musik. 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Technik heute Georg Janser, Redaktion Matthias Däuble.
2: Betrifft Geschichte.
4: Im nicht unbedingt für seine Knödel bekannten Weinviertel arbeiten Frauen im 19. Jahrhundert nicht nur am häuslichen Herd, sondern auch in den Handwerksbetrieben des Dorfes. Darüber spricht nun die Volkskundlerin Veronika Blöckinger-Valenta.
5: Die Handwerksbetriebe in einem Weinviertler Dorf waren die, die notwendig waren, um die Landwirtschaft betreiben zu können. Im Handwerk gab es sehr lange ein Zunftwesen, das sehr streng geregelt war und Frauen durften kein Handwerk erlernen. Das heißt aber nicht, dass sie in den Werkstätten nicht mitgearbeitet haben. Also in unserer Wagnerei Halmschlag aus Hollerbrunn haben wir sogar einen Fotobeleg, aber eben auch die Erzählungen des Sohns, dass die Frau Halmschlag sehr wohl auch körperlich und handwerklich gearbeitet hat. Sie war verantwortlich einerseits für die Versorgung mit Nahrungsmitteln, mit Kleidung, mit sauberer Kleidung aller Haushaltsmitglieder, das heißt nicht nur der eigenen Familie, sondern auch natürlich die Gesellen und Lehrlinge haben auch in dem Haus gewohnt und mussten auch versorgt werden. Dann haben viele Handwerker auch eine kleine Landwirtschaft noch betrieben, auch das lag dann hauptsächlich bei der Frau. Und in der Werkstatt zum Beispiel, dass alle drei gemeinsam, Franz Halmschlag Senior und seine Frau und der Sohn, einen Birkenstamm abgeplätzt, heißt das. Also mit Reifmessern die Rinde spiralförmig abgeschält haben. Das Holz bleibt einerseits ein bisschen feucht, aber gleichzeitig geschützt und damit es eben länger haltbar wird. Ja. Oder sie hat auch, ist uns erzählt worden, das Holz nachgeschoben bei der Hobelbank. Also wirklich auch handwerkliche Tätigkeiten durchgeführt.
6: Über den Dorfweg geht es in die Wagnerei. Dort hängt das Foto, in dem Frau Halmschlag das Handwerk ausübt.
5: Das ist eben sozusagen die erste Generation Halmschlag, die das gegründet hat, diese Wagnerei. Hier sieht man dann die Eltern praktisch von dem, der es uns übergeben hat und alle gemeinsam arbeiten da an diesem Birkenstamm. Ganz ein seltenes Foto, prinzipiell egal welche Arbeit. Allein wegen der Bewegung konnte man das nicht fotografieren, aber das war kein wertvolles Fotomotiv für die Menschen früher. Also die Frauen waren auch in den Werkstätten anzutreffen, eher individuell und nicht für jede Werkstatt jetzt und jede Tätigkeit natürlich nicht. Wenn wir dann von diesen ganzen vermeintlich männlich dominierten Handwerken kommen, zum Beispiel zur Schneiderin, zur Kleidermacherin, das war ein eigener Beruf, es gab Herren- und Damenschneider. Die Kleidermacherin zum Beispiel, auch sie hat eigentlich jahreszeitliche Arbeitsspitzen gehabt sozusagen, vor einer Hochzeit oder vor einem Kirtag oder auch vor einem Begräbnis. Dann musste das halbe Dorf sozusagen neu eingekleidet werden oder eben bessere Kleidung dann auch repariert oder angepasst werden. Auch da in diesem Bereich, in diesem weiblichen Handwerk, gab es eben dann zu bestimmten Anlässen Arbeitsspitzen und dann gab es eben Zeiten, wo vielleicht weniger zu tun war. Was auch immer wieder erzählt wird in verschiedenen Werkstätten, dass die Frauen so für die Organisation oder für die Verwaltung vielleicht zuständig waren. Also die Müllerin,

0: dann die Bauern abgeklappert hat, sozusagen, um das Geld einzutreiben.
1: Goldenes Handwerk, das war die fünfte und letzte Episode der Reihe Am häuslichen Herd. Frauenleben im ländlichen Weinviertel des 19. Jahrhunderts. Gesprochen haben Veronika Blöckinger-Valenta, Volkskundlerin und wissenschaftliche Leiterin im Museumsdorf Niedersulz sowie die Gestalterin des Beitrags Barbara Wolfing. Redaktion Xaver Forthuber.
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3: Am Mikrofon ist Anselm Peer. Das lange erwartete Klimagesetz geht heute in Begutachtung. Nach 13 Monaten Verhandlungen hat sich die Dreierkoalition auf einen Gesetzestext geeinigt. Eine Einigung auf Eckpunkte hat es in Sachen Klimagesetz ja schon vor einem Monat gegeben. Felix Nowak aus unserer Innenpolitikredaktion, gibt es jetzt noch wesentliche Änderungen?
4: Nach der ausführlichen Pressekonferenz am Vormittag würde ich eher sagen nein. Einzelne Klimaschutzmaßnahmen sind jedenfalls nicht enthalten. Der Fahrplan, wie die Klimaziele erreicht werden sollen, soll im nächsten Jahr folgen. Das Klimagesetz soll diesen Prozess jetzt einmal in Gang setzen und damit einerseits Planungssicherheit für Betriebe und Haushalte schaffen, andererseits aber auch EU-Strafzahlungen vermeiden, soweit das überhaupt noch möglich ist.
3: Großer Streitpunkt war, bis wann Österreich klimaneutral werden soll, 2040 oder 2050. Was gilt denn jetzt?
4: Gewissermaßen beides. 2040 bleibt als Ziel, aber es gibt doch viele Ausnahmen. Zum einen, weil gewisse Wirtschaftsbereiche gar nicht vom Gesetz erfasst sind. Zum anderen wird das Ziel automatisch aufgeschoben, wenn der Standort bedroht ist, zum Beispiel bei einer Pandemie. Ein Mechanismus soll außerdem für automatische Nachbesserungen sorgen, wenn Österreich vom Zielpfad abweicht. Das gilt dann aber wiederum nur für die EU-Ziele, also eben nicht für das nationale Ziel bis 2040.
3: Der Prozess gegen den Kabarettisten Günter Pahl wegen Kindesmissbrauchs findet am 22. Oktober am Wiener Landesgericht statt. Mit Pahl stehen auch die beiden Frauen vor Gericht, die den 64-Jährigen erpresst haben sollen. Laut ihren Anwälten werden sich alle drei schuldig bekennen. Der langjährige Telekom Austria-Manager Thomas Arnoldner wird neuer ÖBAG-Chef. Der Aufsichtsrat der staatlichen Beteiligungsgesellschaft hat ihn heute einstimmig zum Alleinvorstand gewählt. Damit ist er ab Februar für die milliardenschweren Staatsbeteiligungen an Unternehmen wie OMV, Post und Casinos Austria zuständig. Hanna Sommersacher berichtet.
5: Viele haben sich beworben. Geworden ist es Thomas Arnoldner. Der 48-Jährige ist seit 2018 im Vorstand der A1 Telekom Austria-Gruppe tätig, zuletzt als stellvertretender Vorstandsvorsitzender. Arnoldner verfüge über langjährige Führungserfahrung in bedeutenden Infrastrukturunternehmen, heißt es heute in einer Aussendung der ÖBAG, und er habe im Auswahlverfahren die überzeugendsten Konzepte vorgestellt. Hauptaufgabe für den gebürtigen Wiener wird es künftig sein, die Staatsholding ÖBAG neu auszurichten, auch im Einklang mit der Industriestrategie des Bundes. Die ÖBAG hält 9 Unternehmensbeteiligungen, von OMV und Verbund bis hin zu den Casinos Austria. Insgesamt hat Arnoldner Vermögenswerte in der Höhe von 30 Milliarden Euro zu verwalten. Der Industriemanager gilt als ÖVP-nahe. Seine 5-jährige Amtsperiode startet am 1. Februar 2027.
3: Erstmals seit Beginn des Angriffskriegs gegen die Ukraine finden ab heute in Russland Parlamentswahlen statt. Sie dauern 3 Tage lang. Das Endergebnis dürfte am Montag feststehen. Ein Sieg der Putin-treuen Partei Geeintes Russland gilt als sicher. Auf den Philippinen soll ein 16-Jähriger in einer Schule 2 Mitschüler erschossen und mehrere Menschen verletzt haben. Dann hat er sich laut Polizei selbst getötet. Als Tatwaffe soll er eine Pistole seines Vaters benutzt haben. Zu den Hintergründen ist noch nichts bekannt. Ein Hai hat vor der australischen Küste einen Schwimmer getötet. Der Hai hat den Mann in Perth in Westaustralien etwa 50 Meter vom Strand entfernt angegriffen. Es ist die 2. Haiattacke in Perth innerhalb einer Woche. Am Montag ist ein Mann schwer verletzt worden. Die Wienerin Tamara Flores ist für den Latin Grammy nominiert, den weltweit wichtigsten Musikpreis für spanisch- und portugiesischsprachige Musik. Und zwar für ihr Musikvideo zum Song Chingona, das sie im Heimatort ihrer Mutter in Mexiko gedreht hat. In dem Song geht es um Powerfrauen, weiblichen Stolz und das Setzen klarer eigener Grenzen. Zu den Nominierten für den Latin Grammy gehört auch der spanische Megastar Rosalía. Die Verleihung findet am 12. November in Las Vegas statt. Das waren die Nachrichten.

0: Nachrichten. Und jetzt zum Wetter.
1: Dichte Wolken ziehen gerade von Tirol Richtung Osten und die bringen den einen oder anderen Regenschauer. Im Laufe des Nachmittags und am Abend kann es auch in Salzburg, in der Steiermark und in Kärnten nass werden. Ansonsten wechseln Sonne und Wolken. Die Temperaturen liegen gerade zwischen 18 Grad im Oberinntal und 25 Grad im Wiener Becken. Das Wochenende wird noch wärmer, besonders nach Osten hin. Bis zu 28 Grad werden es am Sonntag. Dazu gibt es viel Sonnenschein, in der Früh aber stellenweise etwas Nebel und auch sonst ein paar Wolken. Am Samstag vor allem nach Süden hin am Vormittag und dann erst am Sonntag wieder im Laufe des Nachmittags. So viel zum Wetter von Daniel Stanka.
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3: London, Paris, Salzburg, Mailand, Seoul. Das steht ganz oben auf der Website des Galeristen Tadeusz Ropacz. Der 66-jährige Kärntner, der mit Anfang 20 eine winzige Galerie in Salzburg aufgesperrt hat, zählt seit vielen Jahren zu den einflussreichsten Galeristen der Welt. Ropacz vertritt globale Superstars wie Anselm Kiefer, Alex Katz oder John Snyder und die Nachlässe von Joseph Beuys oder Robert Rauschenberg. Aus Österreich hat er Erwin Wurm, Wally Expert oder Martha Jungwirth in seinem Programm und seit kurzem auch Florentina Holzinger. Aber was tut ein einflussreicher, international tätiger Galerist eigentlich? Wir verkaufen nicht einfach Kunst, wir platzieren Kunst. Das hat Tadeusz Ropacz einmal in diesem Zusammenhang dem deutschen Wochenmagazin Spiegel gesagt. Armin Wolf hat Tadeusz Ropacz in Salzburg getroffen und mit ihm darüber gesprochen, was es heißt, Kunst zu platzieren, wie er gute von schlechter Kunst unterscheidet, über den globalen Kunstmarkt und seine Exzesse, über die Macht von Galeristen und über sein Bild von Österreich, wo der Wahlpariser Ropacz seit vielen Jahren nur mehr zeitweise lebt.

0: Im Gespräch.
1: Thaddäus Hopatsch, wir sitzen hier im ORF-Landesstudio Salzburg. Es war nicht ganz einfach, einen Termin für dieses Gespräch zu finden, weil Sie nicht sehr häufig in Österreich sind. Wo sind Sie denn immer?
2: Also wir haben 7 Galerien, die sich so auf London, Paris und Mailand, Salzburg natürlich und Korea aufteilen. Natürlich, unsere Künstler sind international tätig. Wir haben ständig Projekte zwischen Asien, Südamerika und dann Europa und den USA. Und das hält einem dann schon auf Trab. Und dadurch ist jeder Aufenthalt dann lang, genau geplant und meist nur sehr kurz.
1: Ich habe gelesen, Sie wären 180 Tage im Jahr unterwegs. Stimmt das?
2: Ich denke schon. Ich denke eher mehr als das. Aber das ergibt sich einfach so aus einer Notwendigkeit. Weil wir vertreten so 70 bis 80 Künstler und Nachlässe. Diese Künstler leben wirklich in der ganzen Welt, ja, außer im arabischen Raum und in Australien vielleicht. Und die haben Projekte auch auf der ganzen Welt. Und eine bestimmte Präsenz ist dann doch notwendig und auch gerne. Also es ist zwar anstrengend, aber es ist auch spannend und aufregend, daran teilzunehmen, die Künstler nicht nur in ihren Ateliers zu sehen, sondern auch Projekte mitbegleiten zu dürfen und sie dann dort zu erleben, wo es eine Ausstellung oder ein Projekt gibt.
1: Ja. Es heißt immer der Salzburger Galerist Thaddäus Hopatsch, aber Sie leben gar nicht wirklich in Salzburg, oder?
2: Nein, leider schon seit vielen Jahren nicht mehr. Also hauptsächlich Paris ist so der Ausgangspunkt, das ist auch so unser Headquarter. Und Salzburg bringe ich natürlich den Sommer, also zumindest 4 Wochen von dem Sommer und zu Ostern und im Januar zur Mozartwoche, aber das reduziert sich dann auf weniger als 2 Monate im Jahr, leider.
1: Stimmt es, dass Sie in Paris nicht Hopatsch heißen, sondern Hopack?
2: Das ist richtig, also auch international, also die Brand heißt Hopack und es ist nur in Österreich, dass wir sozusagen den Originalnamen behalten haben. Es war einfach nicht durchsetzbar, weder in Frankreich noch in Amerika und ich habe das dann bald vielleicht aus einer gewissen Schlampigkeit auch aufgegeben. Und inzwischen ist das manchmal irritierend, dann, wenn es diesen Unterschied gibt. Aber damit muss ich jetzt leben.
1: Und wie stellen Sie sich dann vor im Ausland, wenn Sie jemanden kennenlernen?
2: Also Hopatsch. Also ja, das schon. Das,
1: und in Österreich stellen Sie sich als Hopatsch vor?
2: Ja, das ist irgendwie absurd, aber das hat sich eben so eingebürgert und aus einem

0: Schlampigkeit heraus habe ich dem einfach nachgegeben, ja.
1: Ich würde mit Ihnen gerne heute über Ihren Beruf reden, über Kunst und über den Kunstmarkt, aber natürlich auch über Ihren Werdegang. Ein etwa gleichalter Kollege und auch Konkurrent von Ihnen, der deutsche Großgalerist David Zwirner, ist der Sohn eines berühmten Kunsthändlers. Und Zwirner hat erzählt, dass er als Kind zwischen Brillo-Boxen von Andy Warhol Verstecken gespielt hat und dass Gerhard Richter und Sigmar Polke zu Besuch bei seinem Vater waren. War Ihre Kindheit in Klagenfurt auch so kunstaffin?
0: Leider nicht. Man ist ja immer ein Produkt seiner Familie, auch seiner Umgebung, seiner Erziehung. Kunst hat jetzt keine große Rolle gespielt. Das war eher die Literatur. Also mein Vater war eher literaturlastig. Auch die Musik nicht. Das habe ich in Salzburg erst wirklich kennengelernt. Aber die Kunst, deswegen war der Schock, glaube ich, das erste Mal so zeitgenössische Kunst erlebt. Und auch in der Schule nicht, muss ich hinzufügen. Also zeitgenössische Kunst existierte nicht. Also das hat irgendwie bei Kokoschka aufgehört. Also so, das hat man so als zeitgenössisch empfunden. Also für mich war der Schock, da in Wien diese Installation von Josef Beuys zu sehen, umso größer.
1: Das musst du vielleicht kurz erzählen. Sie sind in den 70er Jahren in die Schule gegangen in Kärnten und mit 18 standen Sie dann mit Ihrer Schulklasse in Wien im Museum für moderne Kunst vor drei Regenrinnen, die am Boden gelegen sind, einem Tisch, einem Stuhl, einer Glühbirne, einem Eimer und einem Klumpen Wäsche. Ja. Und das war dort als Kunstwerk ausgestellt. Mhm. Titel Nasse Wäsche von Josef Beuys. Und Ihr Kunstlehrer sagte damals sowas wie, so ein Schmarrn. Mhm. Und das hat Sie irgendwie getriggert. Warum?
0: Also ich konnte das überhaupt nicht nachvollziehen. Das Museum war ja damals in Berlin-Lichtenstein installiert und da gab es also diese Prunkräume und dann war diese Installation da und ich konnte ja überhaupt nichts damit anfangen. Das hat mich auch so verärgert, irritiert. Der Kommentar von dem Kunstlehrer, dem er ja dann auch gewisses Gewicht beimisst, kam dann hinzu. Und trotzdem habe ich mir überlegt, es kann doch nicht sein, dass ein Museum in Wien, und Wien war für mich ja Nabel der Welt und dann dieses Berlin-Lichtenstein, in der Lage ist, einen so prachtvollen Raum für solche Objekte, kann man es gar nicht nennen, für solche Dinge einfach einzusetzen oder zu verschwenden. Und irgendwie habe ich mir gedacht, es muss etwas dahinter sein und das hat mich nicht losgelassen, ja.
1: Und was ist dann passiert?
0: Da bin ich am nächsten Tag einfach nochmals hin und musste dann wirklich aus meinem wenigen Taschengeld, das ich hatte, nochmal Eintritt zahlen. Und da lag unten so eine kleine Broschüre aus, da musste man auch noch ein paar Schillinge dafür bezahlen. Es hat mich so in den Bann gezogen, aber gleichzeitig so irritiert, aber so herausgefordert, dass ich da einfach mehr darüber wissen wollte.
1: Sie waren dann eben Praktikant in der Werkstatt von Josef Beuys vor der Documenta 82 und vor der berühmten Zeitgeist-Ausstellung im Gropiusbau in Berlin. Und Sie haben Beuys am letzten Tag gebeten, ob er Ihnen eine Empfehlung für Andy Warhol in New York mitgeben würde. Und Beuys hat Ihnen dann diesen Satz aufgeschrieben, Dear Andy, please meet this talented young man, also Sie. Diese Geschichte haben Sie schon sehr oft erzählt, ja. Aber es gibt drei Varianten davon. Nämlich Beuys hätte Ihnen den Satz auf ein Briefpapier geschrieben, auf einen Zettel oder auf eine Serviette. Können wir das bitte heute ein für alle Mal für die Geschichtsbücher klären?
0: Es war eine Serviette, aber es war eine Papierserviette. Er hatte so einen Abend gestaltet für dieses Team, das da angeheuert war. Und er hat sich bedankt bei jedem und hat auch jeden gefragt, was er jetzt machen möchte. Und ich habe damals dann gesagt, ich gehe nach Österreich und mache in Wien eine Galerie auf und habe ihn dann gebeten, wenn ich das mache, ob er mir dann eine Ausstellung gibt. Das hat ihn schon überrascht und dann habe ich gemeint, ich brauche noch etwas. Also, und dann habe ich eben um diese Empfehlung gebeten und dann hat er so eine Papierserviette, die am Tisch lag, genommen. Und heute ist das im Warhol Museum in Pittsburgh.
1: Die Serviette?
0: Ja.
1: Okay, also Sie hatten eine Papierserviette für Andy Warhol und sind damit nach New York in die legendäre Factory gefahren.
0: Ja.
1: Aber wie bringt ein 22-jähriger Student aus Österreich den Weltstar Andy Warhol nicht nur dazu, sich für ihn zu interessieren, sondern ihn dann gleich noch am gleichen Tag zu Jean-Michel Basquiat ins Atelier mitzunehmen?
0: Ja, also ich sage ja immer, ich habe enorm viel Glück gehabt. Das war einfach eine Konstellation an dem Tag. Ich kam da an am Vormittag und zuerst hat man mir ja diese Empfehlung gar nicht einmal wirklich abgenommen unten am Empfang und da kamen ja ständig Leute, die wollten irgendetwas. Also die Factory war so ein unglaublicher Anziehungspunkt und denen klar zu machen, dass ich da jetzt wirklich auf Empfehlung von Josef Beuys, den Woche sehr verehrt hat, komme, das war schon einmal nicht einfach, aber das ist mir irgendwie gelungen, da zuerst zu diesem Manager vorzukommen, der mich auch abwimmeln wollte. Und da war das Glück einfach.

0: einfach, dass, das habe ich zuerst gar nicht gesehen, dass Andy Warhol im selben Raum saß. Und ich war ja sehr aufgeregt und habe versucht, dem Manager zu erklären, was ich eigentlich will und dass ich eben in Wien damals noch eine Galerie eröffnen möchte. Der sagt, ja, ja, also ich soll das einmal machen und dann, wenn ich genug Kapital habe, soll ich wiederkommen. Und Warhol war wirklich auch davon beeindruckt, dass jemand aus Österreich kam. Seine Familie kam ja aus Tschechien, aber das war für ihn sozusagen Österreich. Das hat ihm gefallen und hat mich zu sich geholt, wirklich so, und hat auch dem Manager gesagt, er soll doch nicht so hart mit mir sein und ich komme immerhin aus seiner ursprünglichen Heimat. Und da entstand so ein kurzer Kontakt, ja, und er hat mir nicht sofort eine Ausstellung versprochen, wie das auch manchmal wiedergegeben wird, das war nicht ganz so einfach, aber er hat zumindest Wohlwollen gezeigt und hat dann eines zu mir gesagt, ich soll mich für die Generation, also für meine Generation interessieren und wenn ich möchte, er besucht einen jungen Künstler am Nachmittag und wenn ich möchte, dann könnte ich da mitkommen. Und also für mich war das ja also unfassbares Glück, ja. Und da war ich so aufgeregt, dass ich den ganzen Tag von 11 Uhr bis 17 Uhr habe ich nicht gewagt, dort wegzugehen, weil ich mir gedacht habe, wenn da irgendwas passiert und ich irgendwo stecken bleibe und dann diese Chance versäume, dann bin ich den ganzen Tag so im Quadrat gelaufen, mehr oder weniger, und war dann um 5 dort wieder auf der Matte und dann kam er nicht. Und wer dann rauskam, hat das völlig vergessen gehabt. Und ich glaube, wie er gesehen hat, wie sehr ich sozusagen auf das gefreut habe, hat er dann einfach kurzerhand sich umentschlossen und gemeint, er geht jetzt mit dir da runter, er muss mich aber dann gleich dort lassen, weil er muss dann dringend. Das war ja für mich, also ich bin ja wie so auf der 7. Wolke gelaufen. Also ich bin mit Andy Warhol da durch Soho gelaufen, ja, also auf der Straße, und wir haben dann gesprochen und er hat so gefragt, wie Österreich ist, und das war schon, ja, und dann kamen wir da an und der hat so in einem Basement gearbeitet, ja, und ich sehe zuerst nur so von oben runter da war so ein Gang nach unten und ich sehe nur dieses schwarze Gesicht da, und dann Warhol ist nur 5 Minuten geblieben und dann saß ich da mit diesem Künstler wirklich am Boden, da gab es nur einen Stuhl, bei wahnsinnig lauter Musik. Und mein Englisch war auch nicht so sophisticated, dass ich mich da jetzt wirklich unterhalten konnte mit ihm. Und der hat immer gesprochen und ich habe immer so getan, dass ich verstehe, was er sagt. Ich habe eigentlich kaum ein Wort verstanden. Und ja, so entstand da diese Verbindung. Und nach ein paar Stunden, der hat da am Boden ständig gezeichnet. Und dann hat er gemeint, ja, ich mache da eine Galerie auf und wenn mir das gefällt, könnte ich das ja ausstellen. So, ich meine, man kann sich das heute nicht mehr vorstellen, dass so etwas, aber das war so, wie sich das anhört. Ja? Anders war das nicht.
1: Pascal hat Ihnen dann tatsächlich ein paar Zeichnungen mitgegeben und Sie haben dann nicht in Wien, sondern in Salzburg Ihre erste Galerie aufgemacht, in der Kaigasse, in der Altstadt, aber irgendwie am falschen Ende der Altstadt, im ersten Stock über einem Army-Shop, also der so Army-Kleidung verkauft hat. Sie waren 23, noch nie vorher in Salzburg. De facto ohne Ausbildung, ohne reiches Elternhaus. Ja. Was war Ihr Plan B?
0: Na, da gab es keinen Plan B. Also an sowas hat man damals nicht gedacht. Ich muss schon sagen, diese Zeit in Deutschland hat mich schon enorm geprägt. Und dieses Hineintasten oder Vortasten in die Kunstszene, das war mit das Aufregendste, das ich mir überhaupt je vorstellen hätte können. Und man muss sich die Stimmung auf dieser Documenta vorstellen. Das war auch diese Welle an neuer Malerei, die da das erste Mal so wirklich einen Durchbruch hatte. Und das war unfassbar spannend und da einfach ein kleiner Teil zu sein und dann so mit seinem Bass rumzulaufen, dass man da überall rein konnte, auch weil man eben in dem Team von Josef Beuys war. Und Beuys war damals sozusagen der Halbgott. Also das hat mich einfach überhaupt nicht losgelassen. Man hat gemerkt, irgendwas bewegt sich da, es verändert sich etwas. Und da so hineinzugehen und das so zu erleben, ich wollte einfach Teil davon bleiben.
1: Es hat letztlich funktioniert, es hat letztlich extrem gut funktioniert. Sie gehören schon seit vielen Jahren jetzt zu den bekanntesten und bedeutendsten Galeristen der Welt. Sie verkaufen Kunst, aber ich nehme an, Sie würden mir widersprechen, wenn ich sagen würde, der Kunsthändler, der Deus Hopatsch. Was machen Sie eigentlich genau?
0: Also, ein Kunsthändler stimmt insofern, als dass wir heute vor allem, das war so am Beginn weniger, auch neben dem reinen Galerieprogramm auch Kunst finden und wiederverkaufen. Insofern, also wenn man Kunst aus Sammlungen, aus Estates kauft und wiederverkauft, ist man ein Kunsthändler. Und das machen wir heute. Das ist ein großes Department. Aber unsere Hauptarbeit ist nach wie vor die Galeriearbeit. Und ein Galerist ist jemand, der mit Künstlern arbeitet und Karrieren

0: managt und wirklich versucht, mit Künstlern Projekte zu gestalten, Ausstellungen zu machen, aber auch wirklich zu planen und zu helfen, einem Künstler eine Infrastruktur zu ermöglichen, Dinge zu ermöglichen, auch Last abzunehmen, Dinge zu organisieren, zwischen der Öffentlichkeit und dem Atelier zu agieren, dem Künstler auch den Schutz einzuräumen, den er braucht, um die Kunst zu schaffen, die er möchte, ohne ständig auch mit Öffentlichkeit zu tun haben zu müssen. Also das ist die Arbeit eines Galeristen und das ist das, was mich am meisten begeistert, nach wie vor. Und ich glaube, wo wir auch irgendwie sehr gut drin sind.
1: Aber Sie sind so eine Art Künstlermanager.
0: Ja, natürlich, klar. Ja.
1: Es gibt in Österreich etwas mehr als 100 Galerien. Warum ist Ihre die einflussreichste und wichtigste geworden?
0: Na, ich sag eben, das war viel Glück dabei. Also ich hatte das Glück, in den frühen Jahren mit Künstlern zu tun zu haben, die dann später einfach sehr, sehr bedeutend wurden. Die Galerie ist vor allem in den 80er Jahren mit den Künstlern gewachsen und hat mit den Künstlern an Bedeutung gewonnen. Und das war ja für mich schon auch sehr, sehr erschütternd am Beginn. Ich habe also mit den wichtigsten Künstlern, die mich so mitbegleitet haben und denen ich sehr nahe stand, dann innerhalb von kurzer Zeit verloren, einen am anderen. Beuys ist dann 86 gestorben, Basquiat ist 88 gestorben, Warhol 87, Robert Mapplethorpe, mit dem ich auch eine wirklich sehr starke Verbindung hatte, 89. Innerhalb von wenigen Jahren habe ich also einfach Künstler auch abrupt verloren und unerwartet verloren. Aber ich war damals ja sehr, sehr jung und man hat vieles einfach so gemacht. Ja. Es ist ohne jetzt einer großen Planung, sondern es war sehr hands-on. Also wenn in der Presse manchmal geschrieben, ich hatte diesen Masterplan, also es war kein Masterplan. Also wenn ich 10% meines Erfolgs gehabt hätte, wäre ich auch ein sehr glücklicher Galerist geworden. Ja.
1: Sie haben ja gesagt, die wichtigste Eigenschaft für einen Galeristen ist es, gute Kunst zu erkennen. Der berühmte Kurator und Museumsdirektor Kaspar König hat mal gesagt, um ein bedeutendes Kunstwerk zu erkennen, würde er 0,1 Sekunden brauchen. Wie lange dauert es bei Ihnen?
0: Na, also so schnell geht das nicht. Also wenn man ein geschultes Auge hat, ich sage immer, man kann schlechte Kunst viel schneller erkennen als gute Kunst. In diesem ganz dünnen Bereich, ganz oben, da wo man den Eindruck hat, da entsteht jetzt Kunst, die einfach so wahrhaftig ist und so in das vordringt, was wir heute in den großen Museen erleben und das uns so erschüttert auch und so begeistert und bewegt, da braucht es dann einerseits natürlich Erfahrung. Es braucht ein Talent. Das ist einfach Kunst sehen zu können. Und das braucht dann schon auch eine historische Einordnung.
1: Wenn Sie in ein Atelier gehen von einem Künstler, den Sie bis dahin nicht kannten, wie erkennen Sie das, ob das gute Kunst ist oder nicht?
0: Erstens möchte ich jetzt nicht beanspruchen, dass ich das erkenne, sondern das gibt sehr viele Meinungen dazu. Aber zumindest, es entsteht ja immer sofort ein Dialog zwischen dem Auge und dem, was man sieht. Und also das Einfachste ist natürlich zu erkennen, ob etwas schon in der Form vorhanden ist. Ja? Und das meiste, was man sieht, gibt es schon. Und da gibt es dann Variationen. Dann ist die Frage, wie originell ist die Variation? Es kann schon etwas auch aus der Wiederholung entstehen. Also ich bin nicht jemand, der sagt, alles muss völlig neu sein, sondern wir gehen ja so weit, dass es selbst in der Nachahmung, in der bewussten Nachahmung, eine Kunstströmung gibt, die durchaus ernst zu nehmen ist. Dadurch ist jetzt das reine Wiederholen kein Ausscheidungsmerkmal, sondern es ist eines der Merkmale. Es muss einen bewegen. Ich verwende immer das Wort Wahrhaftigkeit. Also Kunst hat etwas zu tun mit wahrhaftig. Es kann nicht clever sein. Clever kann ein Teil der Sprache werden und man benutzt Cleverness. Aber ich glaube, um wirklich ganz große Kunst zu schaffen, muss sie wahrhaftig sein. Und da ist jede Situation anders. Aber man tastet sich in einem Atelier vor. Also man versucht zuerst einmal gewisse Dinge auszuscheiden. Dann gibt es natürlich auch das, was uns wirklich berührt. Also viele Kunst beschreibt einfach die menschliche Existenz. Ja? Also es ist etwas Urpersönliches und Existenzielles. Und die Frage ist, wie sehr ist dieser Beitrag, den man gerade sieht, in der Lage, uns wirklich in unserer Existenz neu zu entdecken? Künstler müssen nicht unbedingt Antworten geben, sondern können einfach Fragen anders stellen und können einfach durch das, was sie machen, herausfordern.
1: Der deutsche Kunstmarktexperte Magnus Resch sagt, es gibt keine objektiven Kriterien, was gute Kunst ist. Was wir als gute Kunst ansehen, hat ein kleiner Zirkel einflussreicher Personen im Kunstmarkt, zu denen Sie auch gehören, dazu erklärt. Resch würde also sagen, Sie erkennen nicht unbedingt große Kunst, sondern Sie machen die große Kunst.
0: Ja, also dem widerspreche ich ja sehr. Ich habe mich ja persönlich mit ihm schon öfters darüber gestritten. Also es stimmt schon, es gibt Einfluss. Ja? Der Einfluss geht zuerst von den Museen aus, weil die Museen entscheiden letztendlich, was gültige Kunst ist, welche Künstler wirklich Teil der Kunstgeschichte werden und darüber hinaus dann wirklich so eine übergeordnete Bedeutung finden. Aber das stimmt schon, dass es Einfluss gibt. Und ich würde jetzt in keiner Weise sagen, dass ich nicht ehrgeizig genug bin, um Einfluss haben zu wollen. Trotzdem wird das überschätzt. Also ich glaube, man kann nicht aus Künstlern, die kein Talent haben oder die nur ein Grundsatztalent haben, einen großen Künstler machen. Wir können keine Künstler machen. Das ist ausgeschlossen.
1: Das Lieblingsbeispiel von Magnus Resch ist Anna Wayant. Eine junge Amerikanerin, deren Frauenporträts, nicht uninteressant, ein paar tausend Dollar gekostet haben, bis sie ab 2022 von Gagosian vertreten wurde, der mutmaßlich einflussreichsten Galerie der Welt, mit deren Besitzer sie zusammen war. Und jetzt kosten genau dieselben Arbeiten Millionen Dollar, ohne dass je eine in einem relevanten Museum gegangen ist.
0: Ja, aber das beantwortet Ihre Frage. Also das ist ein Kunstmarktphänomen. Es hat nichts damit zu tun, dass das eine große Künstlerin ist. Ob sie eine große Künstlerin ist, das werden die Museen und Institutionen entscheiden. Und das ist nicht gemacht bisher. Also der Kunstmarkt kann natürlich, also das ist einfach. Also als einflussreiche Galerie hat man einen großen Pool an Sammlern. Die vertrauen ja nicht nur den Künstlern, die man zeigt, sondern die vertrauen auch der Galerie, weil sie annehmen, als große Galerie mit bedeutenden Künstlern im Repertoire, vertrauen sie auch der Brand, der Marke. Also das ist einfach. Also ich könnte sehr schnell einen Künstler nehmen, den ich für gut halte oder den ich für kommerziell halte und könnte dem eine Basis geben, die kommerziell umsetzbar ist. Nur, das ist ja nicht das, wovon wir jetzt sprechen. Wir sprechen von den großen Künstlern. Das macht jetzt noch keine großen Künstler. Das macht einen kommerziellen Künstler, der in Geld umgesetzt werden kann. Und
1: warum klafft das so auseinander? Also warum kann der Kunstmarkt jemanden so hoch bewerten, den möglicherweise der Kanon oder die Museen noch nicht so hoch bewerten? Und geht das auch andersrum, dass jemand quasi von den wichtigen Museen als großer Künstler, große Künstlerin bewertet wird, aber im Kunstmarkt trotzdem nicht funktioniert?
0: Der Kunstmarkt hat ja eigene Regeln. Da geht es um viele sehr wohlhabende Menschen, die Geld ausgeben. Und die Beweggründe sind die unterschiedlichsten. Also diese Geschichte dieser Künstlerin war ja spektakulär. Also die ist gut aussehend, die hat Talent, das ist außer Frage. Und die wurde von einem sehr einflussreichen Galeristen dann gefördert. Dann gab es die persönliche Beziehung. Das hat natürlich auch der Presse unglaublichen Stoff geliefert. Und viele wollten Teil dieser Glamour-Story sein. Das hat jetzt letztendlich mit der Kunst sehr wenig zu tun. Am Kunstmarkt bewegen sich ja unglaublich viele Figuren, die sind ja auch unterschiedlich und es gibt eben viele Motivationen und der Markt muss ja ständig bedient werden und für viele, die auch gerade einsteigen oder so, reicht ja dann schon eine gewisse Prominenz aus, um Teil von einer Geschichte zu werden. Und wenn das Rad zu drehen beginnt, dann drehen sich die Preise und dann kann man bald also Preise erzielen, die einfach sehr, sehr hoch sind. Ob es jetzt andersrum auch geht, also natürlich, es gibt Künstler, die übersehen werden. Das steht außer Frage. Die werden von den Kuratoren übersehen und die werden auch vom Kunstmarkt übersehen. Und manchmal wird das korrigiert. Aber Künstler, die jetzt in den großen Museen gefördert werden von den Kuratoren und völlig ignoriert werden am Kunstmarkt, ist heute kaum mehr möglich, würde ich jetzt einmal sagen, weil einfach der Kunstmarkt auch ständig sich orientiert auch an den Museen und den Künstlern, die also eine Beachtung finden bei den großen Kuratoren, durchaus auch eine kommerzielle Basis geben möchte. Also das, aber dass Künstler übersehen werden grundsätzlich, das passiert natürlich ständig und überall.
1: Ihr Kollege David Zwerner sagt, 4 von 5 Künstlern, die heute auf dem Kunst

0: Markt gehandelt werden, sind in einer Generation vergessen.
1: Ja, das würde ich mich jetzt auch anschließen. Und das ist einfach ein ganz natürliches Phänomen. Das wird es immer geben und das muss es auch geben, weil jede Generation bringt ja viele Künstler ins Spiel. Und aus diesem Talentepool sucht sich jeder etwas aus. Und dann über Zeit sieht man dann, wie sich diese Karrieren entwickeln. Und das ist einfach eine Sache, wo am Schluss halt dann wirklich das Stärkste und letztendlich und hoffentlich Beste übrig bleibt. Aber selbst da werden sicher Künstler auch übersehen werden, die jetzt wieder weggespült wurden in ihrer Bedeutung und werden dann später dann einfach nochmal neu bewertet werden und haben dann sozusagen eine zweite Chance. Aber das muss so sein. Das muss sich ja reduzieren, weil sonst verlieren wir den Überblick auch.
0: Wenn Sie heute einen neuen Künstler oder eine neue Künstlerin nehmen, sehr viele können Sie ja nicht mehr nehmen, das hat ja natürliche Grenzen auch, was eine Galerie quasi betreuen kann, ist das dann eine Grundüberlegung, dass Sie nur KünstlerInnen nehmen, von denen Sie überzeugt sind, die werden in 30 Jahren in allen Museen hängen?
1: Ja, das schon. Also ja, natürlich. Also da hätte ich keinen anderen Grund, das zu machen. Also da möchte ich auch nicht meine Zeit verschwenden. Und wenn ich nicht sehr, sehr überzeugt bin, dass das wirklich über Talent hinausragt, dann würde ich das nicht in Erwägung ziehen.
0: Wie oft irren Sie sich? Und eine Künstlerin oder ein Künstler, der Sie beeindruckt hat, wurde dann nicht wirklich angenommen? Oder in die andere Richtung, Sie fanden wen gar nicht interessant und ein paar Jahre später sehen Sie dann ein Bild im MoMA?
1: Also das passiert ständig, das ist klar. Also ich sage immer, wer über der Kunstmarkt vor allem übersieht, aber die Kunstszene genauso, die Kuratoren und Museen übersehen Talent. Und also es ist irgendwie erschütternd auch für mich, dass ich Martha Jungwirth einfach so spät überhaupt begriffen habe. Also es war ein Kurator in London, der mich vor ungefähr 8 oder 9 Jahren auf ihr Werk aufmerksam gemacht hat. Eine Künstlerin, die in Österreich, in Wien gelebt hat, ihr ganzes Leben. Und ich habe das manchmal gesehen, aber eben nicht gesehen. Also das passiert schon ständig. Also wir müssen uns ständig korrigieren. Also ich komme schon aus einer Generation, die auch so vieles übersehen hat. Und da fragt man sich heute, wie konnte das überhaupt passieren? Also gerade die Position von Frauen, das war etwas, das kann ich mir selbst auch nicht wirklich verzeihen. Also ich war wirklich Teil einer Generation damals. Da war einfach der Künstler so sehr im Zentrum und Künstlerinnen hatten so wenig Chance und Gelegenheit. Und wir haben das damals für normal gehalten. Und die Fehler, die im Kunstmarkt und in der Kunstszene passiert sind, sind schon viele und die wiederholen sich. Und auch wenn wir viel gelernt haben, bin ich überzeugt, dass wir in 20 Jahren über heute auch sehr kritisch denken werden.
0: Weil Sie das Thema gerade ansprechen, wenn man sich Ihr Programm ansieht, dann sind von den jetzt, glaube ich, 76 KünstlerInnen, die Sie vertreten, 58 Männer und 18 Frauen, dreiviertel, ein Viertel. Und die Kunsthistorikerin Nida Schädelmeier hat für ihren Blog Artemisia gezählt, dass von den 19 Einzelausstellungen, die Sie hier in Salzburg in den letzten 3 Jahren hatten, nur 2 Ausstellungen von Frauen waren. Warum ist das so?
1: Also das schockiert mich jetzt, also muss ich jetzt nachschauen, ob das so stimmen kann. Ich sehe das schon eher so, dass Salzburg alleine zu beurteilen ist jetzt nicht ganz fair, weil wir das schon im Gesamtbild sehen. Und ich glaube, da haben wir in den letzten Jahren schon sehr hinzugelernt, hoffe ich doch. Aber es ist natürlich immer noch zu korrigieren. Also ich sage ja, also wir irren uns ständig.
0: Sie vertreten seit kurzem Florentina Holzinger, die Performance-Künstlerin, die jetzt auf den ersten Blick jetzt gar nicht so in ihr Programm passt. Also Sie haben immer Valley Export vertreten, aber Sie haben vor allem klassische Malerei und Skulptur. Wie haben Sie diese Entscheidung getroffen?
1: Ich bin erstaunt, dass man so überrascht war, weil ich denke, dass sie schon sehr, sehr gut in unser Programm passt. Sie passt dazu, weil mich eben der Aktionismus gerade über Valley Export, aber auch wenn man Arnulf Rainer nimmt, gerade so diese extrem körperbetonte österreichische Kunst, die war schon eigentlich immer Teil unseres Programms, so zumindest das, was wir aus Österreich zeigen konnten. Ich sehe in der Florentina Holzinger wirklich eine Skulpturenkünstlerin, obwohl sie das manchmal gar nicht so gern hört, weil ich einfach glaube, sie hat die Möglichkeit, ein Objekt zu schaffen, das weit über eine Requisite hinausreicht. Und wenn man denkt und sieht, wie in Venedig auch die leere Glocke wahrgenommen wird, die wird ja immer einmal zur vollen Stunde für wenige Minuten bespielt und sonst hängt sie einfach da. Also das Bewusstsein dieser physischen Räumlichkeit, die sie erzeugt, das geht weit über eine Requisite hinaus.
0: Sie haben mal gesagt in einem Interview mit dem Spiegel, man kann nicht einfach bei Ihnen in die Galerie spazieren und was kaufen, sondern Ihre Aufgabe ist es, Kunstwerke zu platzieren. Was ist der beste Platz für ein Kunstwerk?
1: Ja, also mir wurde das damals als große Arroganz dann vorgehalten. Aber ich glaube wirklich, dass wir eine Verantwortung haben, weniger als Kunsthändler. Dinge, die im Umlauf sind, die kann man erwerben und kann sie also nach freien Guthalten dann auch weiterverkaufen. Kunstwerke, die einem Künstler direkt anvertraut, aus dem Atelier heraus, kann man nicht so einfach weggeben, weil man einfach im heutigen Kunstbetrieb weiß, dass es da viel Spekulation gibt, dass es viele Motive gibt, Kunst zu erwerben und dass es auch einen bestimmten Anspruch braucht, um ein Kunstwerk zu verwalten, weil man erwirbt es zwar, weil man das Geld dafür ausgibt, aber man verwaltet ja etwas anderes, wenn man eine Tasche kauft. Und dadurch versuchen wir, die Kunstwerke, die uns anvertraut werden, einfach mit Menschen zu platzieren, die einfach diese Verantwortung erkennen und die einfach damit umgehen können.
0: Ich bin jetzt überrascht über Ihre Antwort, weil ich hätte gedacht, Ihre Antwort wird ganz kurz und Sie sagen ein Museum.
1: Naja, aber wir können ja auch nicht, das wäre ist Träumerei. Also wir können ja, es wird so viel Kunst gemacht von den großen Künstlern und das wäre auch so eine Exklusivität, die, glaube ich, auch nicht gedacht ist. Natürlich wollen wir vorrangig an Museen und Institutionen verkaufen, weil das ist da, wo der Kanon gestaltet wird. Und wir wollen natürlich die Künstler, mit denen wir arbeiten, dass die Teil des Kanons werden und die werden im Museum entschieden. Und trotzdem wird das nie die Gesamtanzahl der Kunstwerke sein, die wir verkaufen. Und dann sucht man eben Menschen, wo wir den Eindruck haben, dass sie das verstehen, dass sie es wertschätzen und dass sie es verwalten können. Und vieles, das wir an Sammler verkaufen, bin ich überzeugt, wird letztendlich im Museum landen.
0: Weil die Sammler es dem Museum schenken?
1: Weil die Sammler es dem Museum schenken oder weil sie ihr eigenes Museum machen. Und also wir haben ja viele auch begleiten dürfen, ihr eigenes Museum oder eigentlich Institut zu eröffnen. Ich denke, es ist eine Verantwortung und war keinesfalls arrogant gedacht.
0: Sie haben sie vorhin schon erwähnt, eine Frau, die Sie seit 2021 vertreten, ist die große österreichische Malerin Martha Jungwirth. Sie war schon über 80, als sie zu Ihnen kam. Und sie hat in den letzten Jahren nicht anders gemalt als in den Jahrzehnten davor, seit den 60er Jahren. Aber seit sie bei Ihnen unter Vertrag ist, haben sich die Preise für ihre Bilder vervielfacht. Warum ist Martha Jungwirths Kunst so viel mehr wert, wenn der Theos Ropasch sie verkauft?
1: Ja, nein, das ist jetzt auch überschätzt. Das hat also nichts damit zu tun, dass wir sie vertreten, aber wir konnten helfen, ihr ein internationales Profil zu geben. Und ich glaube, das Wichtigste war dann diese Retrospektive im Guggenheim Museum Bilbao. Also das war eben wiederum die Institution, die das ermöglicht hat. Wir waren in der Lage, der Institution das Werk zu vermitteln oder zu zeigen oder die Institution und die Kuratorin, die das gemacht hat, ihr das Werk einfach näher zu bringen. Das ist unser Job, zu vermitteln. Und wenn man das Publikum hat, und das haben wir, das uns folgt, dann hat das natürlich einen bestimmten Effekt, aber er wird überschätzen.
0: Aber wird er überschätzt? Also ist das nicht völlig absurd, eine Malerin Mitte 80, malt seit 60 Jahren, fantastische ja. Bilder und mit Mitte 80 wird sie plötzlich berühmt?
1: Ja, aber so läuft das einfach. Ich sage ja immer, Künstler werden immer übersehen und dann gab es ja die These, heute kann das nicht mehr sein, weil mit Social Media und mit all dem erfasst man alle Künstler. Ich bin überzeugt, wir werden uns wundern in 10 und 20 Jahren, welche Künstler wir heute übersehen haben.
0: Wie funktioniert eigentlich so ein Wechsel? Martha Jungwirth war viele Jahre lang bei Grinzing, eine sehr, sehr traditionsreiche Wiener Galerie. Rufen Sie dann an Frau Jungwirth an und fragen, ob sie wechseln will oder ruft Frau Jungwirth bei Ihnen an? Muss man sich das vorstellen wie bei Fußballern, die den Verein wechseln? Wie geht das?
1: Ja, das ist ein sensibles Thema. Ich wurde auf ihr Werk aufmerksam und habe sie dann in Wien einfach besucht. Ich habe einfach gebeten, ob ich ins Atelier kommen kann. Weil es geht ja auch darum, ob man überhaupt eine Chemie entsteht, also zwischen einem Künstler. Und das hat einfach wirklich wunderbar funktioniert. Aber es hat natürlich dann auch damit zu tun, dass ein Künstler oder eine Künstlerin eben eine Galerie auch wechselt. Und das kann auch painful sein, ja.
0: Ist Ihnen das auch schon passiert? Dass Sie verlassen wurden?
1: Ja, ist mir auch passiert.
0: Bleiben wir gleich beim sensiblen Thema. Lassen Sie über Geld reden. Wie entstehen ganz grundsätzlich die Preise für ein Bild? Wer legt die fest?
1: Das hat sich natürlich über die Jahre und Jahrzehnte jetzt auch sehr, sehr verändert. Also wenn es Talent gibt. Ja? Wir hatten so eine Künstlerin, die enormes Talent hat. Eine Kollegin von mir hat sie auf der Akademie in London gesehen. Da wird dann einfach sein Basispreis festgelegt, sagen wir 5.000 Euro. Ja?
0: Weil sie verkaufen nichts um 5.000 Euro.
1: Schon, natürlich. Also wenn, also
0: ja, eine Briefmarke.
1: Das ist selten, aber durchaus. Also man, von der Akademie muss man mit einem Basispreis ansetzen, weil das wäre vermessen und auch nicht seriös, wenn man dem sofort einen wirklich hohen Preis zumisst, weil auch wenn man an das Talent glaubt. Das sind einfach auch Regeln. Ja? Und dann entwickelt sich der Preis dann einfach mit der Nachfrage. Das ist so wie in jedem anderen Markt.
0: Sie haben ja gesagt, ein 800-Seiten-Roman ist nicht wertvoller als ein 400-Seiten-Roman. Warum kostet dann ein großes Bild von einem Künstler, einer Künstlerin praktisch immer mehr als ein kleines Bild?
1: Ja, das ist einfach eine Regel, die festgelegt wurde, die absolut nichts mit der Qualität zu tun hat und die auch keine Wertlogik besitzt, sondern eine reine Marktlogik. Man muss irgendwo einfach bestimmte Regeln festlegen und die werden auch über das Maß dann identifiziert. Ich wäre wirklich froh, wir hätten uns eine bessere Regel einfallen lassen. Aber man kann nicht im Entstehungsprozess sofort erkennen, welches die besten Werke sind. Das wird die Zeit entscheiden.
0: Wie viel dürfen die Künstlerin oder der Künstler mitreden beim Preis?
1: Natürlich, also die können, wenn sie möchten, den Preis bestimmen. Aber ich würde sagen, die meisten lassen sich da schon beraten, was wir da vorschlagen, weil das ist schon Teil unseres Jobs, den Markt einzuschätzen. Und also die meisten Künstler verlassen sich drauf.
0: Stimmt es, dass Sie als Galerie 50% vom Verkaufspreis bekommen?
1: Am Beginn einer Karriere auf jeden Fall, ja. Das ist, also da ist der Einsatz ja auch der größte und da ist das Risiko das größte. Und, aber da gibt es eine breite Palette. Wir bemühen uns ja auch um Künstler, die also durchaus schon zu den größten zählen. Da werden dann zum Teil auch schon andere Prozentsätze angenommen. Ich kann das jetzt nicht konkret beschreiben, weil das verbietet mir auch meine Verschwiegenheit. Im Kunsthandel sprechen wir über wesentlich geringere Raten. Da sind wir mit 10% oft auch sehr zufrieden. Ja.
0: Als ein Bild von Gerhard Richter, das er 1964 um 500 D-Mark, also um 250 Euro verkauft hatte, 2011 bei Sotheby's um 4,1 Millionen Pfund versteigert wurde, also um fast das 20.000-fache, hat Richter gesagt, Zitat, diese Preise sind obszön, nichts ist so viel wert. Hat er recht?
1: Also viele Künstler denken so, auch Künstler, die davon betroffen sind. Der kommerzielle Wert, der einem Bild oder einem Objekt zugerechnet wird, widerspiegelt nicht die Bedeutung des Künstlers. Dadurch bin ich mit der Aussage von Richter voll inhaltlich einverstanden, weil es absurd ist, was teilweise für einzelne Kunstwerke bezahlt wird. Weil das sind Kunstmarktregeln. Da geht es auch manchmal darum, dass eine kleine Gruppe sehr, sehr wohlhabender Menschen einfach aus einem Bedürfnis, das man jetzt teilweise auch gar nicht nachvollziehen kann, etwas haben möchten. Und es können doch nicht eine kleine Gruppe von reichen Leuten entscheiden, was bedeutend ist. Die können den größten Preis bezahlen, aber die bestimmen ja nicht die Bedeutung. Das wäre ja absurd. Insofern sind Preise absurd.
0: Ich habe gelesen, Sie haben in Ihrer Galerie eine Käufer-Blacklist, also eine schwarze Liste. Wie kommt man da drauf?
1: Ja, die haben wir. Also das ist auch einfach Teil des Prozesses. Also es gibt bei vielen Künstlern, die wir zeigen, haben wir ja auch eine Warteliste. Also da geht es gar nicht so, dass man einfach jetzt kommen kann und ein Bild erwerben kann, weil es einfach, wir haben zu wenig Angebot und zu viel Nachfrage. Das ist einerseits natürlich eine angenehme Situation, aber keine einfache, weil man will ja dann aus dem eingeschränkten Angebot so bestmöglich platzieren. Und wir bedienen ja den Primarmarkt. Also wir haben teilweise auch Preise, die bei bestimmten Künstlern, die sehr gefragt sind, die man sofort umsetzen könnte. Man könnte also das Bild nehmen und auf die Auktion geben und dann bringt das gleich das Doppelte oder was auch immer. Und wenn jemand das wiederholt macht und wirklich der einzige Grund ist, dass er etwas nimmt und dann sofort in den Sekundärmarkt gibt, dann würden wir also ihm keine weitere Möglichkeit des Zugangs geben.
0: Wie lang ist die Blacklist?
1: Also die existiert jetzt nicht am Papier, sondern wir kennen einfach diese Marktteilnehmer. Aber da sind schon einige drauf, ja.
0: Ist es nicht schade, dass sich die schönste Kunst nur sehr reiche Menschen leisten können? Also ein Konzertticket für die besten Musiker der Welt kann sich letztlich irgendwann jeder leisten, wenn er unbedingt möchte. Bei Kunst geht das nicht.
1: Ja, das ist auch ein Problem. Und das ist ein größeres Problem geworden, weil

0: einfach der Kunstmarkt in den letzten Jahrzehnten so geboomt hat und teilweise einfach diese horrenden Preise erzielt, die nicht nachzuvollziehen sind. Wir sind Teil davon, müssen Teil davon sein, aber wir können es ja dann trotzdem nicht nachvollziehen oder erklären, kann ich es auch nicht.
1: Finden Sie es dann manchmal persönlich auch zynisch, dass Menschen Dutzende Millionen für ein Bild ausgeben, mit denen man ja auch jetzt quasi sinnvollere Dinge machen könnte, also karitative Dinge machen könnte zum Beispiel?
0: Ja, also das ist natürlich ein alter Streit, wie sehr die Kultur bevorzugt werden sollte. Und das kann man diskutieren. Und das ist natürlich auch eine ethische Diskussion. Und ich will das jetzt gar nicht verteidigen, ja, weil es ist einfach, wenn jedem ist überlassen, was er mit seinem Vermögen tut. Ich glaube auch, dass es sinnvollere Dinge gibt und wichtigere Dinge als viel Geld für teure Kunst auszugeben.
1: Sie sind ja selber auch Sammler. Und Sie müssten ja eigentlich eine der besten Sammlungen überhaupt haben, weil Sie kennen sich extrem gut aus. Und Sie haben den Zugang zu den besten Künstlern.
0: Das hoffe ich doch. Also das wäre jetzt auch prätentiös, das jetzt wirklich zu kommentieren. Aber was mir ein großes Anliegen ist, dass ich wirklich eine Sammlung aufbaue, die bedeutend ist, die einfach über diese Jahrzehnte, die ich mitgestalten durfte, auch eine Aussagekraft hat, und möchte natürlich auch, dass diese Werke dann in einer Form an die Öffentlichkeit zurückfließen werden, und da sammelt man auch anders. Also wenn man da auch bei jedem Kauf überlegt, wie sehr das dann einfach Teil dieser Widerspiegelung einer Periode sein soll und einfach eine Periode erklären soll, eine Dekade, eine Entwicklung auch.
1: In welcher Form wird das passieren? Wird es ein eigenes Museum? Wird es eine Schenkung, ein großes Museum?
0: Also es wird das eine oder das andere sein, aber auf jeden Fall beginne ich jetzt daran zu arbeiten, aber habe noch keine Antwort dafür.
1: Bis wann soll es das geben? Oder die Antwort geben?
0: Na gut, ich bin ja auch nicht mehr der Jüngste, also ich sollte mich da jetzt langsam wirklich bewegen.
1: Ich interessiere mich persönlich sehr für österreichische Kunst der letzten 50 und 60 Jahre, und ich hätte sehr, sehr gerne an sich ein Bild von Otto Mühl, weil ich finde, dass da fantastische Sachen gibt. Aber seit ich vor einigen Jahren eine Dokumentation gesehen habe, oder die Dokumentation über die Kommune und die Bilder, wie Otto Mühl dort mit Menschen und mit Kindern umgegangen ist, will ich keines mehr, weil ich mir einfach nicht vorstellen kann, ein Kunstwerk eines derart widerwärtigen Typen in mein Wohnzimmer zu hängen und jeden Tag anzuschauen. Jetzt weiß ich, dass Caravaggio ein Mörder war, aber der ist auch schon 500 Jahre tot. Wie sehr kann man Werk und Künstler trennen?
0: Ja, ist eine schwierige Frage, und gerade die Diskussion um Mühl ist natürlich eine, die habe ich jetzt nicht ganz so mitbekommen, weil ich dafür zu wenig in Österreich bin, aber die ich schon nachvollziehen kann. Man muss dazu sagen, für die Verbrechen, die er begangen hat, hat er natürlich auch eine Strafe bekommen, die hat er dann auch abgeleistet. Wie sehr das Werk belastet, ist dann immer eine Frage der Zeit auch. Also das Caravaggio ist immer das klassische Beispiel dafür. Es aus der Zeitnähe heraus gibt es ja immer noch Opfer, und dadurch wird die Geschichte das anders sehen, als wir das jetzt sehen. Und ich finde, wenn es eben noch Opfer gibt, liegt die Sache auch immer noch anders. Ja? Trotzdem, glaube ich, müssen wir und können wir, und die Kunstszene macht das ja auch, trennt ja vom Werk und dem Schöpfer. Aber man muss es wirklich sensibel behandeln. Und ich verstehe jeder, der sich als Opfer sieht und dem es schwerfällt, jetzt einfach die Kunst, die aus dieser Opferrolle entstanden ist, jetzt in den großen Museen oder am Kunstmarkt zu sehen. Ich glaube, dass wir das aus der Gegenwart anders sehen, als dass die Zukunft bewerten wird.
1: Lassen Sie uns vielleicht ein Gedankenexperiment machen. Wenn sich herausstellen sollte, dass einer Ihrer Künstler, also nicht total theoretisch, wirklich nur ein Gedankenexperiment, jahrelang seine Frau missbraucht hätte, wie im Fall Pellicot. Was würden Sie da tun?
0: Ja, ist auch eine schwierige Situation. Ich glaube, wenn man den Eindruck hat, dass ein Künstler also wirklich moralisch etwas Verwerfliches tut, wie sehr will man das zuerst sehen und damit umgehen, also das behandeln in einem Gespräch, in einer Klarstellung? Also ich muss sagen, zum Glück war ich nie in dieser Situation, dass ich ernsthaft überlegen musste, entweder eine Konsequenz zu machen oder zumindest die Sache zu klären, weil, über ein persönliches Gespräch hinaus. Aber es ist auf jeden Fall eine unglaublich ernstzunehmende Situation.
1: Aber gäbe es für Sie eine Grenze?
0: Ja, die gibt es schon. Also wenn man einfach mitbekommt, dass es moralisch wirklich verwerfliche Zustände gibt –

0: muss man eine Zusammenarbeit in Frage stellen, absolut, ja. Und man muss dann überlassen, wie die Geschichte dann das Werk sehen wird. Aber das betrifft ja die Zusammenarbeit und nicht das Werk. Man muss ja dann wiederum vom Werk und dem Schöpfer trennen. Aber das betrifft ja die Zusammenarbeit. Kann man mit jemandem zusammenarbeiten? Und das ist ja eine enge Zusammenarbeit, die auf Vertrauen basiert, wenn es moralische, verwerfliche Vorfälle gibt.
1: Ich möchte mit Ihnen noch kurz über Politik reden. Sie sind ja ein durchaus politischer Mensch und Sie haben 2018 während der türkis-blauen Koalition unter Kurz und Strache in einem großen Profilinterview gesagt, ich zitiere Sie, ich kann nicht fassen, dass in Österreich eine rechtsradikale Partei in der Regierung sitzt. Dieses Land tendiert dazu, zur Schmuddelecke Europas zu werden. Ich kann nicht behaupten, ein stolzer Österreicher zu sein. Zitat Ende. Mittlerweile sitzt die FPÖ nicht mehr in der Bundesregierung, aber in 5 Landesregierungen, unter anderem hier in Salzburg, und ist in Umfragen stabil die weitaus stärkste Partei in Österreich. Wie sehen Sie das heute?
0: Ja, also wirklich genauso wie damals. Also es besorgt mich enorm. Inzwischen hat sich das ja über ganz Europa und leider in dem Land, in dem ich lebe, das ist Frankreich, genauso entwickelt. Nur Österreich und Deutschland haben noch eine zusätzliche Verantwortung ihrer Vergangenheit gegenüber. Und das trifft mich in dem Land so sehr. Österreich ist mitverantwortlich für das größte Verbrechen des 20. Jahrhunderts. Und als Resultat dessen, was hier passiert ist, müsste Österreich einfach eine Situation erzeugen können, die Rassismus vorbeugt. Und da gibt es eine Partei, die Rassismus fördert. Also das ist für mich schon ein großes Problem.
1: Sie haben damals in einem Profilinterview auch gesagt, ich fühle mich in Frankreich wohler, weil die Franzosen die europäische Vision verteidigen. Und jetzt sieht es so aus, als könnte Marine Le Pen französische Präsidentin werden. In Italien regiert Meloni, in Deutschland, in Großbritannien führen ganz weit rechte, sehr EU-kritische Parteien in den Umfragen. Warum, glauben Sie, ist das so?
0: Also ich habe da wirklich viel drüber nachgedacht. Ich kann es Ihnen nicht sagen. Es hat mich ja noch viel mehr überrascht, dass Frankreich jetzt diesen Weg eingeschlagen hat. Hätte ich wirklich nicht für möglich gehalten. Ich dachte, die Franzosen sind wirklich so, das ist undenkbar, mit der französischen DNA zu vereinbaren, einen so rassistischen, extremen Weg zu gehen. Ich glaube einfach, es wurde so viel versäumt, so viele Menschen wurden nicht mitgenommen im allgemeinen Bewusstsein und haben vielleicht nicht die Chancen bekommen, die sie verdienen würden. Und dadurch haben wir so viel versäumt, dass einfach dieser Nährboden da entstehen konnte. Wie mir bewusst wurde als sehr junger Mann, was die Shoah und das Holocaust wirklich bedeuten und welche Verantwortung wir da tragen, das hat mich so erschüttert damals, war in den 70er Jahren. Die Idee Europa hat mich irgendwie wirklich zum positiven Europäer gemacht. Und für mich war Europa die Lösung. Und dass Europa als solches jetzt eben nicht die Lösung gebracht hat, sondern einfach den Nährboden für diese Entwicklung geschaffen hat, das ist das Enttäuschendste an der Sache, weil ich immer gehofft habe, Europa wird diesen Nationalismus, der uns immer behindert hat, der für vieles verantwortlich ist, wird uns endlich eine neue Vision geben. Und dass diese Vision nicht möglich ist, dass wir zurückfallen in Staaten, die wirklich nur von ihrem eigenen Nationalismus getrieben werden und dadurch also einen Rassismus ermöglichen, der sogar gegen andere Europäer läuft, das ist erschütternd und war für mich selbst 2018 nicht denkbar.
1: Diese Parteien sind ja mit 2 Feindbildern sehr erfolgreich, mit Ausländern und Migration und mit der Elite, unter Anführungszeichen. Jetzt sind Sie durch Ihren Beruf und Ihren Erfolg ein Teil dieser Elite. Also viel mehr High Society als Ihre legendären Partys geht gar nicht mehr. Was hat die Elite falsch gemacht, dass sie so populär ist, gegen Sie zu sein?
0: Vieles. Ich glaube, wir sind eben in der Situation, weil es einfach auseinanderklafft. Also wie hier Vermögen verteilt ist. Und das ist mitten in Europa, wo wir ja einfach sozusagen immer stolz darauf waren, diesen Sozialstaat überhaupt erfunden zu haben oder zumindest definiert zu haben. Und ich glaube, das Vertrauen in den Staat, als der sich für alles sorgt, der einem gesundheitlich absichert, das ist verloren gegangen auch. Und ich habe immer gedacht, der Sozialstaat ist genau das, was uns ändert, das uns einfach ermöglicht, eine starke Mittelschicht zu erzeugen, die dann im Grunde genommen verteiltes Vermögen ermöglicht. Und da ist Europa auch weggedriftet.

0: Es gibt eben so unvergleichliche Unterschiede und dadurch ist das mitverantwortlich für das, was wir im Moment sehen, klar.
1: Wären Sie für Vermögenssteuer?
0: Bis zu einem bestimmten Grad würde ich, ja, ich bin da nicht dagegen.
1: Weil ich vorher Ihre Partys erwähnt habe, Sie haben mal gesagt, ein Satz, den ich nicht mehr über mich hören kann, ist, dass ich ein guter Gastgeber bin. Was stört Sie daran, ein hochgelobter Gastgeber zu sein?
0: Weil das einfach, so wie das rüberkommt in den Medien, einfach immer missverstanden ist. Da hat Gastgeben irgendwas mit Prominenz zu tun und mit, nicht mit dem, was mir eigentlich wirklich dran liegt. Und ich habe natürlich selber meine Fehler gemacht, das gebe ich schon zu. Ich habe sehr das natürlich auch überhaupt ermöglicht, das Bild, das da entstanden ist. Aber man wird ja auch älter und weiser und ich habe mich da wirklich schon, glaube ich, länger davon verabschiedet und das wird mir halt, aber das ist ein österreichisches Phänomen oder ein süddeutsch-österreichisches. Ich werde hier, glaube ich, schon ganz anders wahrgenommen als wirklich in unseren Galerien in Paris oder London. Also da ist das nie so ein Thema. Hier ist das immer so ein großes Thema und das ist mir durchaus unangenehm. Ja, stimmt schon.
1: Sie sind ja mittlerweile selber sehr prominent, aber man weiß absolut nichts über Ihr Privatleben. Warum ist Ihnen das offenbar so wichtig?
0: Also ich habe da jetzt nicht groß was dazu beigetragen, aber es ist mir durchaus wichtig und ich schätze, dass das überhaupt möglich war. Und ja, also ich glaube, jeder Mensch hat das Recht auf ein Privatleben und man muss da nicht so viel auch wirklich teilen, wenn man das nicht möchte. Und also mein Supplement bin ich jetzt auch nicht. Also ich glaube nicht, dass sich da so viele dafür interessieren würden.
1: Sie sind jetzt 66. Denken Sie sich jetzt manchmal bei ganz jungen Künstlern oder junger Kunst, die Sie sehen, das verstehe ich nicht mehr oder gar so ein Schmarrn?
0: So ein Schmarrn, das erlaube ich mir nicht zu denken, aber dass ich es nicht verstehe, das passiert mir nicht nur neuerdings, aber neuerdings öfters. Das hat auch damit zu tun, dass wir natürlich neue Phänomene erleben, mit denen ich jetzt wenig Erfahrung habe und es erschwert mir dann auch ein Werk auch wirklich unmittelbar auch so zu erkennen, verstehen, begreifen. Einiges hat natürlich mit KI zu tun, das verändert im Moment auch die Kunstszene wie alles in unseren Lebensabläufen und ich kann ehrlich gesagt nicht einschätzen, wie sehr KI die Kunst verändern wird. Wir haben ein, zwei Künstler, die setzen das im Moment ein und da bin ich fasziniert und beobachte das. Aber wenn ich so ganz neue Strömungen sehe und vor allem das, was so auch auf den Akademien passiert, dann bin ich dann manchmal schon, wenn ich so mit Künstlern spreche, merke ich, ich weiß nicht, wovon er spricht. Und das irritiert mich natürlich.
1: Und gibt es dann auch den Moment, wo Sie sich denken, ich will mich nicht mehr dafür interessieren?
0: Gibt es auch. Also deswegen glaube ich auch, dass meine Galerie ist für die Zeit bestimmt, in der ich das betreibe und dass Galerien nicht wirklich generationsüberschreitend gedacht sind, weil es dafür keine Beispiele gibt, dass es funktioniert hat.
1: Das heißt aber, die Galerie gibt solange Sie in der Galerie sind?
0: Ich denke so, ja, weil ich glaube, mein Name steht für eine bestimmte Periode und die ist dann einmal auch beendet und dann wird es andere geben, die nächste gestalten.
1: Ich habe gelesen, Sie haben ein sehr schönes Haus auf Hydra, auf der griechischen Insel. Und Sie wurden mal gefragt, wie oft Sie dort sind und haben darauf die unglaubliche Antwort gegeben, 3 Tage im Juni. Werden Sie dann öfter auf Hydra sein?
0: Ja, das hoffe ich doch. Ja. Also das hat sich nicht geändert. Aber ich freue mich, dass einfach viele Künstler das nutzen können, weil sonst wäre das ja vermessen, überhaupt so etwas zu erhalten und zu betreiben. Aber ja, das ist sicher die Idee. Und jedes Mal, wenn ich dort bin, diese 3 Tage im Juni, habe ich vor, im Oktober zurückzukommen, dann gelingt das nicht. Dann denke ich mir, irgendwann werde ich sicher mehr Zeit auf dieser wirklich wunderbaren Insel verbringen.
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3: Leute, es wird beinhart. Wirtschaftlich, wir stecken in der größten Krise, es geht so nicht mehr. Wir brauchen ein anderes Selbstverständnis, wir brauchen einen Plan.
4: Die Völkerrechtlerin Erika de Weet sieht Europa vor der Herausforderung, seine sicherheitspolitische und technologische Abhängigkeit zu verringern und strategisch autonomer zu werden.

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1: Mit Helene Seelmann im Studio, guten Tag. Die EU-Finanzminister denken wegen der hohen Treibstoffpreise Übergewinnsteuern an. Die Regierung legt den Entwurf für ein Klimagesetz vor und der Kindesmissbrauchsprozess um Günter Pahl alias Gunkel findet am 22. Oktober statt. Das Wetter am Wochenende überwiegend sonnig und warm. In Dublin haben die Finanzminister der EU heute über eine mögliche Übergewinnsteuer für die durch den Iran-Krieg stark gestiegenen Profite der Mineralölkonzerne beraten. Die EU-Kommission will jedoch auf absehbare Zeit keinen EU-weiten Gesetzesvorschlag vorlegen, berichtet aus Dublin Johannes Perterer.
2: 6 EU-Finanzminister haben sich in einem Brief im Vorfeld des heutigen Treffens in Dublin für eine Übergewinnsteuer auf Profite von Mineralölkonzernen ausgesprochen, darunter Finanzminister Markus Marterbauer von der SPÖ.
3: Wir wollen einmal eine allgemeine Diskussion darüber führen. Wir wollen eine Reaktion der Europäischen Kommission haben. Wir wollen auch eine Untersuchung der Europäischen Kommission, wie sich die Margen im Energiebereich entwickeln, die Profite.
2: Auch Deutschlands Finanzminister Lars Klingbeil von der SPD unterstützt das Vorhaben. Die EU-Kommission steht jedoch auf der Bremse, will aktuell keinen EU-weiten Gesetzesvorschlag liefern und betont, die Mitgliedsländer hätten es in der Hand, auf nationaler Ebene eine solche Abgabe einzuführen.
1: Das neue Klimagesetz für Österreich geht in Begutachtung. Das Ziel lautet, noch recht vage, bis 2040 klimaneutral sein zu wollen. Allerdings gilt das nicht für alle Sektoren und es sind bereits Ausnahmen vorgesehen. Die Regierung lobt sich trotzdem, Kritik kommt von Opposition und Wirtschaft. Andreas Jölli berichtet.
4: Die Regierung setzt nun den nächsten Schritt zum Schutz des Klimas. Das Ziel klingt ambitioniert. In knapp 15 Jahren sollen die CO2-Emissionen so weit reduziert werden, dass Österreich klimaneutral ist. Allerdings doch nicht ganz, denn davon ausgenommen sind Kraftwerke und Großindustrie. Alle anderen Bereiche wie Verkehr, Gewerbe oder Gebäude schon, sagt Umweltminister Norbert Totschnig.
5: Die Klimaneutralität, dieses Bekenntnis 2040, bezieht sich auf diese Sektoren.
4: Der konkrete Fahrplan für die einzelnen Sektoren soll jetzt ausgearbeitet werden, damit sich Mensch und Wirtschaft darauf einstellen können, so Neos Umwelt. Sprecher Michael Bernhardt.
6: Kann ich mich verlassen darauf, dass diese Schritte auch einen verbindlichen Charakter haben?
4: Ein Klimabeirat soll den Weg zur Klimaneutralität begleiten und zusätzliche Maßnahmen vorschlagen, sollten die Ziele nicht erreicht werden. Julia Herr, Umweltsprecherin der SPÖ.
7: Es war genau in dem Ausmaß, um die Zielerreichung festzustellen.
4: Sonst drohen nämlich auch EU-Strafen in Milliardenhöhe.
1: Seit heute ist bekannt, wer ab nächstem Jahr an der Spitze der Staatsholding ÖBAG stehen wird. Thomas Arnoldner, langjähriger Telekom Austria Manager. Der ÖBAG-Aufsichtsrat hat ihn heute einstimmig zum Alleinvorstand gewählt. Er tritt die Nachfolge von Edith Laverty an, die sich aus dieser Funktion verabschiedet. Hanna Sommersacher informiert.
8: Die ÖBAG verwaltet das Tafelsilber der Republik Österreich. Der Chefsessel ist also ein Top-Job. Mit kommendem Februar übernimmt der 48-jährige Thomas Arnoldner.
9: Mir geht es darum, dass die Unternehmen aktiv und unabhängig gemanagt werden, dass sie Wirkung für den Standort entfalten können und dass wir an der industriellen Transformation und an der Zukunft Österreichs mitwirken können.
8: Die ÖBAG hält 9 Unternehmensbeteiligungen, etwa an der OMV, dem Verbund und den Casinos Austria. Zuletzt hat die Staatsholding fast 1,6 Milliarden Euro Dividende an den Bund ausgeschüttet. Arnoldner ist ein langjähriger Manager, er gilt als ÖVP-nahe. Vorgängerin Edith Laverty bezog ein Jahreseinkommen von bis zu 750.000 Euro inklusive Boni. Und Arnoldner?
9: Wir haben vereinbart, dass ich etwas weniger verdienen werde. Das ist in Ordnung so, das ist immer noch viel Geld.
8: Es gehe ihm vor allem um die Aufgabe, betont der künftige ÖBAG-Chef.
1: In der Wirtschaftskammer flammt das Thema Gehälter wieder auf. Im Vorjahr löste die geplante Gehaltserhöhung um 4,2% heftige öffentliche und politische Debatten aus. Sie wurde deshalb reduziert. Der Zentralbetriebsrat wehrt sich nun dagegen. Der Fall landet vor dem Höchstgericht. Claudia Peintner-Schmidt berichtet.
10: Während die Wirtschaftskammer im Zuge der Sparmaßnahmen unter Martha Schulz hunderte Mitarbeiter abbaut, kämpft der Zentralbetriebsrat weiter für höhere Gehälter und zieht vor den obersten Gerichtshof. Die offene Rechtsfrage lautet, waren die bereits verkündeten 4,2% Gehaltserhöhung für 2026 eventuell schon rechtlich verbindlich? Und war die nachträgliche einseitige Abänderung durch das Präsidium damit hinfällig? Die Gehaltsanpassung für die Belegschaft ist im Vorjahr jedenfalls nicht nach der vorgegebenen Berechnungsformel erfolgt. Das Gehaltsplus fiel um die Hälfte niedriger aus. Zwischen

0: Arbeitgeberseite und dem Arbeitnehmervertreter gibt es darüber unterschiedliche Auffassungen. Den Zwist um die Gehaltsformel sollen nun die Höchstrichter lösen. Mit einer Entscheidung wird in den kommenden Monaten gerechnet.
1: Am 22. Oktober wird sich der Kabarettist Günter Pahl, auch bekannt als Gunkel, vor Gericht verantworten müssen. Ihm wird unter anderem sexueller Missbrauch von Unmündigen vorgeworfen. Auch die beiden mutmaßlichen Erpresserinnen stehen an diesem Tag vor Gericht. Der Fall sorgt auch für politische Reaktionen. Verena Brucher.
2: Die FPÖ fordert einmal mehr eine Verschärfung des Sexualstrafrechts. Die Regierung hat sich darauf ja bereits geeinigt. Dazu wird es im Herbst eine Arbeitsgruppe geben, sagt ÖVP-Familienministerin Claudia Bauer.
3: Und im Zuge dessen müssen wir selbstverständlich auch über den Missbrauch von Kindern sprechen, wie wir sie bestmöglich schützen können und wie wir auch in diesem Bereich dringend notwendig die Strafen maximieren können und erhöhen können.
2: Sowohl Pahl als auch die beiden Frauen wollen sich am 22. Oktober vor Gericht schuldig bekennen. Dem Kabarettisten drohen damit zwischen 6 Monaten und 5 Jahren Haft, den beiden mutmaßlichen Erpresserinnen zwischen 1 und 10 Jahren. Für den Prozess ist ein Tag reserviert, gut 3,5 Stunden soll die Verhandlung dauern.
1: Die Nachrichten, Anselm Peer.
4: Der russische Präsident Putin hat das Russlandgeschäft mehrerer westlicher Unternehmen per Dekret unter Zwangsverwaltung gestellt. Betroffen sind der Schweizer Nahrungsmittelkonzern Nestlé und die französische Supermarktkette Auchan. Es handelt sich um Unternehmen aus unfreundlichen Ländern, die die Ukraine unterstützen, so begründet das der Kreml. Andere Konzerne wie Danone, Carlsberg und Heineken mussten nach einer solchen Zwangsverwaltung ihr Russlandgeschäft verkaufen. Der Dieselpreis ist in Österreich den 2. Tag in Folge auf einen neuen Höchstwert gestiegen. Laut der Regulierungsbehörde E-Control hat ein Liter Diesel gestern fast 2,28 Euro gekostet, also noch einen Cent mehr als vorgestern. Grund dafür ist der Krieg zwischen den USA und dem Iran, der die weltweite Ölversorgung beeinträchtigt. 2 Wochen nach Inkrafttreten des Kopftuchverbots für unter 14-jährige Mädchen an Schulen ist das Bildungsministerium mit der Umsetzung zufrieden. Sie verlaufe größtenteils problemlos. Bisher seien österreichweit etwa 80 Verstöße gemeldet worden, die meisten davon in Wien. Eine Anzeige gibt es in Niederösterreich. Auf den Philippinen soll ein 16-Jähriger in einer Schule 2 Mitschüler erschossen und mehrere Menschen verletzt haben. Dann hat er sich laut Polizei selbst getötet. Als Tatwaffe soll er eine Pistole seines Vaters benutzt haben. Zu den Hintergründen ist noch nichts bekannt. In der spanischen Nordafrika-Exklave Ceuta ist bei der Verlegung von hunderten Migranten und Migrantinnen ist es zu Tumulten gekommen. Tausende Menschen wurden von provisorischen Lagern am Strand in ein neues Aufnahmezentrum gebracht. Laut Medienberichten gibt es dort aber nur 1.800 Plätze für mehr als 3.000 Menschen. Es sei ein Gerangel entstanden. Die Polizei musste einschreiten. In Norwegen sind in dieser Walfangsaison 418 Zwergwale getötet worden. Die Tierschutzorganisation Pro Wildlife fordert einen weltweiten Walfangstopp und kritisiert, dass Norwegen seit den 80er Jahren fast doppelt so viele Wale getötet habe wie Island und Japan zusammen.
1: Die Wetterprognose hören Sie jetzt von Daniel Stanker.
5: Mit einer Mischung aus Sonne und Wolken geht es im Großteil des Landes Richtung Abend. Am meisten Sonne gibt es von Unterkärnten bis ins Weinviertel. Hier ist es mit bis zu 24 Grad noch am wärmsten. Viele Wolken ziehen hingegen von Tirol Richtung Osten und die bringen noch den einen oder anderen Regenschauer im Bergland und im Süden. Am Wochenende wird es wärmer als heute mit bis zu 26 Grad am Samstag und bis zu 28 Grad am Sonntag. Der Samstag bringt vor allem von Vorarlberg bis ins westliche Niederösterreich viel Sonne. Weiter im Osten und Süden sind aber zunächst noch einige Wolken dabei. Am Sonntag wird es besonders am Vormittag sonnig. Im Laufe des Nachmittags schieben sich dann teils dichte Wolkenfelder von Norden herein.
1: Das war ein Journal um 5. Wir melden uns wieder um 18 Uhr mit dem Abendjournal der ausführlichen Tageszusammenfassung. Jetzt ist es gleich 17.09 Uhr und am Wort ist die Kultur.
6: Kulturjournal. Seit heute ist es offiziell, der neue Intendant der Salzburger Festspiele heißt Peter De Carlowe. Nach der Saison 2027 übernimmt der 63-Jährige das Ruder im Salzburger Festspielreigen. Klassiker in der Vorstadt. Heute Abend feiert eine neue Inszenierung von Georg Büchners Woyzeck im Volkstheater in den Bezirken Premiere und ein Trainer, der seine Mannschaft zu Höchstleistungen motiviert, sowie ein Außenseiter, der einem Konzern die Stirn bietet, sind die Helden unserer heutigen Kino-Highlights. Das sind die Themen im Kulturjournal. Am Mikrofon Christine Scheucher.
7: Salzburg war und ist für mich ein Ort, an dem etwas Außergewöhnliches möglich wird. Höchste künstlerische Qualität und diese einzigartige Verbindung von Musik, Oper und Schauspiel.
6: Er war vor 40 Jahren das erste Mal in Salzburg als Student, bekam eine Karte für die Festspiele geschenkt. Seitdem hat ihn Salzburg nie wieder losgelassen. Der belgische Regisseur Peter De Carlowe ist heute offiziell als neuer künstlerischer Leiter der Salzburger Festspiele vorgestellt worden.
7: Dass ich nun mehr als 40 Jahre nach dieser ersten Freikarte selbst Mitverantwortung für die Zukunft dieses Festivals übernehmen darf, erfüllt mich mit großer Freude, aber auch mit Demut. Demut vor seiner Geschichte, vor seiner künstlerischen Tradition, aber auch vor den Menschen, die diese Festspiele geprägt haben und heute tragen.
6: Nach den Friktionen der vergangenen Monate rund um Markus Hinterhäuser, der den Intendantensessel vorzeitig geräumt hat, sollen sich am Salzburger Festspielparkett nun die Wogen glätten. In diesem Sinne will auch der künftige Intendant Peter De Carlowe auftreten.
7: Höchste künstlerische Qualität und größte Offenheit. Ich komme nicht nach Salzburg mit einem fertigen Programm. Ich möchte zunächst zuhören. Den Künstlerinnen und Künstler, den Mitarbeiterinnen und Mitarbeitern, dem Publikum, der Stadt und dem Land Salzburg. Und gemeinsam mit dem Team verstehen, was wir bewahren müssen und wo wir neue Möglichkeiten entdecken können.
6: Sagt der designierte Intendant der Salzburger Festspiele, Peter De Carlowe. Er übernimmt nach der Saison 2027 die künstlerische Leitung in Salzburg und soll nach mannigfaltigen Turbulenzen für Stabilität sorgen. Und wir bleiben am Theater, wenden aber den Blick von Salzburg nach Wien, wo ein Thema präsent ist, das dieser Tage Schlagzeilen macht. Denn kaum ein Tag vergeht, an dem nicht über ein Gewaltverbrechen gegen eine Frau berichtet wird. Diese in der Gesellschaft strukturell verankerte Gewalt gegen Frauen wird auch in einem Stück thematisiert, das rund 200 Jahre alt ist und zu den Klassikern des Repertoires zählt. Die Rede ist von Georg Büchners Woyzeck. Eine aktuelle Inszenierung des Klassikers ist ab heute im Wiener Volkstheater in den Bezirken zu sehen. Die 1991 in München geborene Regisseurin Mechthild Harnischmacher inszeniert das Stück mit Samui Stojanov, der in alle männlichen Rollen schlüpft. Sein weiblicher Gegenpart auf der Bühne ist eine Schlagzeugerin, die den Takt vorgibt.

0: Regisseurin Mechthild Harnischmacher verändert in ihrer Inszenierung das Ende von Georg Büchners Klassiker. Wojceks geliebte Marie entgeht dem Tod. Heute Abend findet die Premiere von Wojcek in der Volkshochschule Brigittenau statt. Katharina Menhofer war für uns bei einer Probe.
1: Ein bisschen erinnert dieser Wojcek an den Herrn Bösel im Film Indien. Braunes Blouson, braunes Hemd, braune Krawatte, getönte Sonnenbrille, fettige Haare. Am Abend trinkt er alleine sein Bierchen oder geht zum Greifautomaten in den Prater, wo er unter der Leuchtreklame Win Big Prices, Lose Everything sein Geld hineinwirft, um eines der Plüschtiere herauszufischen. Samuel Stojanov spielt den Wojcek, einen Antihelden und Verlierer in vielfacher Hinsicht. Arm, abhängig von seinem unguten Vorgesetzten, Spielball des Doktors, der eine spezielle Erbsendiät an ihm erprobt, Vater eines kleinen Kindes, das er kaum ernähren kann, und Betrogener seiner Geliebten Marie. Die Abwärtsspirale aus Kränkung und Frustration des Wojcek führt bei Büchner zum Tod der Marie. Ein Muster, das sich auch in den aktuellen Fällen der sich so häufenden Femizide abzeichnet, so Regisseurin Mechthild Harnischmacher.
2: Also man überlegt sich ja dann, wie so jemand aufgewachsen fast immer geht, denen ja auch eine Gewalthistorie in der Kindheit voraus, Missbrauch, Schläge und so weiter. Und es ist dann einfach spannend zu untersuchen, also essentiell notwendig, würde ich eher sagen, wann bekommt man aber immer mehr von diesen Anteilen, die man eigentlich ablehnt.
3: Ich muss es sehen. Ich muss hinein.
1: Samuel Stojanov schlüpft in alle Männerfiguren. In den arroganten, menschenverachtenden Doktor, den erst schmierig süßlichen und später gewalttätigen Tambourmajor und den Hauptmann, einen sexistisch-rassistischen Mansplainer mit Wiener Einschlag.
3: Herr Samuel, Südnord, das ist so ein Trottel, Entschuldigung, ein Volltrottel, aber er ist ein guter Mensch.
1: Marie bleibt als Frau abwesend. Als Objekt, als kleines, stummes Plüsch-Einhorn baumelt sie an Wojceks Hosenbund.
2: Also ich habe alle Sexualisierungen der Figur rausgenommen, weil ich finde einfach, sie ist nicht gut geschrieben bei Büchner. Ich kenne keine einzige Frau, die so ist, die sich den ganzen Tag, so wird es bei ihm gezeigt, nur darüber Gedanken macht, wie sie ausschaut. Und dann wird sie permanent von allen anderen Männern sexualisiert und ich sehe keine Welt, in der ich die Figur der Marie emanzipatorisch anlegen kann. Sie wird umgebracht. Also durch die Abwesenheit ist für mich auch immer schon klar, warum ist sie nicht da? Das wissen wir eigentlich.
1: Harnischmacher erspart ihrer Marie auch den Tod auf der Bühne. Denn dieser Mord werde vom Büchner kitschig und romantisierend dargestellt, so die Regisseurin.
2: Ich finde es wirklich ganz schrecklich, diesen Schluss zu lesen. Es tritt dann ein Richter auf, der sagt, ein schöner Mord, den schönsten, den wir seit langem gesehen haben, ungefähr so. Und es wird darüber geschrieben, wie diese Frau am Teich liegt. Und dann kommt noch alles Mögliche zu ihrem roten Band um den Hals und dem Blut und so. Es ist wirklich also grauenhaft. Also eigentlich, ich finde, man sollte das aus allen Fassungen streichen. Das sollte einfach überhaupt nicht mehr existieren. Und das ist ja eine Riesengefahr bei dem ganzen Thema Frauenmord, das ist die Ästhetisierung. Das sieht man auch in Serien. Und ich glaube nicht, dass das hilfreich für irgendwen ist.
1: Die Leerstelle des Mordes ersetzt Harnischmacher durch einen Brief, verbunden mit einem eindrücklichen Appell.
2: Ja, ich bin einfach überzeugt davon, dass die Männer es ändern könnten, wenn sie wollen würden. Und dass es einfach daran liegt, dass sie zu faul sind, weil sie ihre Vormachtstellung nicht aufgeben wollen und auch nicht aufgeben müssen, weil sie nicht diejenigen sind, die am Ende getötet werden. Und das sagen wir ziemlich genau so.
3: Spätestens nach dem heutigen Abend sollte uns doch allen klar sein, dass es an uns Männern ist, diesen scheiß Gewaltkreislauf endlich zu durchbrechen. Denn nicht die Opfer tragen die Verantwortung, das müssen die Täter tun.
1: Die Frauen im Publikum dürfen sich entspannt zurücklehnen. Sie haben genug getan. Ihnen ist das kräftige Schlagzeug-Solo am Ende gewidmet.
0: Die Premiere von Wojcek findet heute Abend in der Volkshochschule Brigittenau statt und die Regisseurin Mechthild Harnischmacher können Sie am Sonntag in unserer Gesprächsreihe Intermezzo hören.
2: Es ist einfach so, dass mittlerweile heutzutage wirklich genügend Wissen da ist, warum das Patriarchat, ich sag's mal so, eine Riesenscheiße ist und niemand davon profitiert, auch nicht die Männer. Und es kann keiner mehr sagen, wir wissen nicht, was wir tun können, um das, was auf der Bühne passiert, diese ganze Gewalt, die dort stattfindet, zu verhindern und künftig zu verhindern.
0: Eine Kampfansage der Münchner Regisseurin Mechthild Harnischmacher. Sie ist kommenden Sonntag zu Gast in unserer Gesprächsreihe Intermezzo, und zwar ab 11.50 Uhr. Und vom Theater wenden wir den Blick auf die große Leinwand. 1960 gewann der sogenannte Deutschland-Achter die Goldmedaille im Rudern bei den Olympischen Spielen in Rom. Als Vater dieses Erfolgs gilt der Trainer der Mannschaft Karl Adam. Er schaffte es, seine Mannschaft zu Höchstleistungen zu motivieren. Den nicht immer einfachen Weg zum Sieg zeichnet nun der Film Adams 8 nach. Zu sehen ist unter anderem der österreichische Jungstar Felix Kammerer. Arnold Schnötzinger berichtet.
4: Am Anfang wird Karl Adam noch belächelt.
5: Wo man herkommt, ist belanglos. Wichtig ist, wo man hin will.
6: Oh, ich habe deinen Hang zur Philosophie fast vergessen.
7: Wo wollen Sie denn hin, Adam, wenn ich fragen darf?
5: Na ja, da, wo jeder hier hin will. Zu den Olympischen Spielen nach Rom.
7: Zu den Olympischen Spielen. Vielleicht besser zum Papst, hm? Karl. Um Vergebung bitten für deinen Hochmut. Mann, wach auf. Du trainierst Bauernlümmel im kleinen Boot.
6: Erich, ich bitte dich.
4: Vom Rudern hat der in der NS-Zeit bei der Napola tätige Boxtrainer Adam keine Ahnung und dennoch setzt er 1959 acht junge Männer ganz unterschiedlicher Herkunft in einen Ruderachter vom Proletarier bis zum Adeligen. Ein unter

0: gefangen, voller Hürden, innerhalb des Teams und außerhalb in der Neuerfindung eines ganzen Landes, also zweier Staaten nach dem Zweiten Weltkrieg. Hauptdarsteller Oliver Masucci.
1: Die Väter sind an der Front gestorben. Die Mütter waren alleine mit den Söhnen, die durch die Städte marodierten. Das ist das Berührende an der Figur, dass er denen ein Ziel gestiftet hat in einer Zeit, wo die deutsche Identität gerade am Boden war.
0: Die sportlichen Aktivitäten sind das Stützkorsett für die Erzählung ideologischer Turbulenzen und zwischenmenschlicher Dramen. Angesiedelt in Ratzeburg, also in direkter Nachbarschaft zur DDR, ist die Grenze und ihre Überschreitung auch als Metapher genauso eine permanente Reibfläche wie die Haltung zur NS-Vergangenheit mancher Protagonisten.
2: Euer Vater war ein hohes Tier, nicht? Obergruppenführer.
3: Ist ein Problem damit?
2: Ihr nicht? Seid ihr stolz auf ihn?
3: Unser Vater ist ein Held. Was hat dein Vater im Krieg gemacht? Winterschlaf?
4: Und Hitler, was haltet ihr von dem?
5: Nein, das reicht jetzt.
4: Darfst du auch noch fragen?
5: Nein, das darf man nicht. Und vor allem nicht hier.
0: Und schon damals streckte die Stasi ihre Fühler in Richtung Privatleben der DDR-Bürger aus.
6: Denn wer kämpft für das Recht?
7: Was willst du, Erika?
8: Dein lieber Ari fährt zu den Olympischen Spielen. Weißt du, was es bedeutet, ein Ohr in der besten Mannschaft Deutschlands zu haben? Also, wenn du mich fragst, ist das eine Chance. Nicht nur für ihn.
0: Regisseur Hannu Salonen sieht in Karl Adams Zugang zum Rudersport auch eine, Zitat, Grundschule der Demokratie.
9: Als Team müssen sie funktionieren, sie müssen auch gemeinsam Entscheidungen treffen. Und dazu zwingt der Karl Adam. Das war für ihn sehr, sehr wichtig. Insbesondere nach seinen Erfahrungen im Zweiten Weltkrieg. Hat er gesagt, ich will mündige Bürger, mündige Sportler haben, die eine Selbstverantwortung auch tragen.
2: Die Ergebnisse vom Vorlauf sind eine absolute Katastrophe. Die sind alle verdammt stark, aber die Kanadier sind einfach unerreichbar.
10: Habt ihr den Sektor von den Kanadiern gesehen?
11: Ja, kurz vor 1000 spurten die schon.
2: Wenn wir den Druck nicht verschärfen, dann schaffen wir das nicht.
11: Was willst du da verschärfen? Wir sind doch schon am Limit.
10: Ja, du vielleicht.
11: Alle hier.
10: Na, seit wann sprichst du für alle?
2: Schluss jetzt. Wir brauchen eine Lösung.
0: Die dramaturgische Verschachtelung seiner Themen bewältigt der Film Adams 8 etwas bemüht, doch in Summe ist die Spannweite beachtlich. Vom Charakterporträt über Zeitgeschichte und Physiknachhilfe, Stichwort Ruderbooteffizienz, bis hin zur Liebelei mit Klassendünkel, schließlich Actioneinlagen bei der Flucht vor DDR-Soldaten und Patriotismusdiskurse. Einiges davon kann man getrost in die gegenwärtigen Debatten über die Beziehungen von Ost und West in Deutschland übertragen. Und wünschen darf man sich auch noch was.
12: Ja, es ist erstaunlich, was der Politik nicht gelingt.
13: Gelingt dem Sport.
14: Der Film Adams 8 ist ab heute in den heimischen Kinos zu sehen. Und wir bleiben im Kino. Diese Woche startet ein Film, der eigentlich niemals gezeigt hätte werden sollen. Zumindest wenn es nach dem Studio Warner Brothers geht. Der Film wurde gedreht, prominent besetzt und dann kurzerhand als Posten zur Steuerabschreibung verbucht. Ein Plan, der von Fans und Filmschaffenden allerdings durchkreuzt wurde, denn sie protestierten heftig. Nun kommt Coyote vs. Acme in die Kinos. Ja, und der Plot, der passt zum Vorspiel, steht doch ein Außenseiter im Zentrum, der gegen einen mächtigen Konzern kämpft. Julia Baschiera berichtet.
15: Seit Jahrzehnten versucht der vom Pech verfolgte Wile E. Coyote, den flinken Rennkuckuck zu fangen, im Looney Tunes-Universum besser bekannt als Roadrunner. Und seit Jahrzehnten geht dabei alles schief. Rollschuhe explodieren, Katapulte versagen, Raketenrucksäcke geraten außer Kontrolle. Schuld daran ist, Coyotes Meinung nach, einzig und allein der Hersteller all dieser vermeintlich genialen Produkte, die Acme Corporation.
16: Sind Sie schon mal in ein Katapult gestiegen, in der Hoffnung, sanft und behutsam an einen Ort Ihrer Wahl befördert zu werden? Nur um dann gewaltsam mit dem Gesicht voran in den Boden gerammt zu werden? Das ist nicht Ihre Schuld. Glauben Sie mir, wahrscheinlich ist jemand anders daran schuld.
15: Coyote beschließt, den Konzern zu verklagen. Sein Anwalt Kevin Avery, gespielt vom Komiker und Schauspieler

0: Schauspieler Will Forte. Kevin Avery ist ein Mann, der beruflich und privat ebenfalls nicht gerade auf der Überholspur unterwegs ist. Gemeinsam treten die beiden Underdogs gegen die Acme Corporation und deren geschniegelten Staranwalt an, der ihnen hochnäsig verkündet, ohnehin keine Chance zu haben.
1: Wenn es mir großen Spaß machen würde, dir im Gerichtssaal gegenüberzustehen, tust du lieber das, was du am besten kannst. Abfinden.
2: Ja, na dann, Dankeschön.
0: Das Besondere an dieser Looney Tunes-Geschichte, Coyote vs. Acme, ist kein reiner Animationsfilm. Wie in Robert Zemeckis Kultklassiker Falsches Spiel mit Roger Rabbit, erschienen 1988, leben hier reale Menschen und Cartoonfiguren wie der Kanarienvogel Tweety oder Bugs Bunny ganz selbstverständlich nebeneinander. Die konkrete Vorlage für Coyote vs. Acme ist ein satirischer Text von Ian Fraser aus dem Jahr 1990, sagt Regisseur Dave Green.
3: What if Wile E. Coyote were to sue Acme for?
4: Was wäre, wenn Wile E. Coyote den Konzern Acme wegen seines jahrzehntelangen Pechs und Misserfolgs verklagen würde? Diese Prämisse hat mir gefallen und der Text hat den Ton des ganzen Films geprägt. Er ist zugleich witzig, trocken, ernst und völlig absurd.
0: Gearbeitet wurde an diesem Film, so Regisseur Dave Green, auf ganz besondere Weise.
4: Wir gingen mit unserer menschlichen Besetzung und einer Coyote-Puppe ans Set. So hatten die SchauspielerInnen immer einen Blickpunkt und ein Gegenüber, auf das sie reagieren konnten.
0: Ähnlich abenteuerlich ist die Geschichte dieses Films selbst. Das US-amerikanische Filmstudio Warner Brothers wollte den längst fertigen Coyote vs. Acme-Streifen 2023 nicht veröffentlichen, sondern steuerlich abschreiben in Höhe von rund 30 Millionen US-Dollar. Und das, obwohl die Produktion Berichten zufolge etwa 70 Millionen Dollar gekostet hatte. Für Schauspieler Will Forte war das damals ein Schock, besonders nachdem er den Film zum ersten Mal gesehen hatte.
5: Wir gingen hinein in den Film und sahen ihn zum ersten Mal. Wir dachten, er wird furchtbar sein, weil sie ihn nicht veröffentlichen lassen wollten. Aber er war fantastisch. Alle im Raum schauten sich an und fragten sich, was um alles in der Welt passiert hier gerade?
0: Fans, Filmschaffende und die Looney Tunes Community machten über Monate hinweg Druck. Schließlich wurde der Film an den Independent-Verleih Ketchup Entertainment verkauft und kommt nun doch ins Kino. Will Forte.
6: Just like in the movie.
5: Genau wie im Film konnten all diese Außenseiter, Fans, irgendwie gegen diesen riesigen Konzern aufstehen.
6: Rise up against this massive corporation.
7: Wir zählen alle auf euch. Tschüssi!
0: Coyote vs. Acme ist liebevoll gemachtes Familienkino, voller Slapstick, Looney Tunes Nostalgie und einer Gruppe von Freundinnen und Freunden, die sich von den Mächtigen dieser Welt nicht einschüchtern lassen.
8: Der Kampf Davids gegen Goliath, einmal mehr zu sehen auf der großen Leinwand. Julia Basquiera war das über die Warner Brothers Produktion Coyote vs. Acme. Und eine weitere Meldung aus der Welt des Kinos. Für den Trailer der 64. Biennale hat das Filmfestival in diesem Jahr einen Coup gelandet. Die US-amerikanische Regisseurin Kelly Reichardt zeichnet dafür verantwortlich. Sie lenkt mit dem zweiminütigen Werk Rain Set Action den Blick auf die kollektive Arbeit am Filmset. Außerhalb des Bildes herrscht geschäftiges Treiben der Crew wie in einem Bienenstock, so die Regisseurin in einer Aussendung. Die Biennale findet in diesem Jahr von 22. Oktober bis zum 3. November statt. Der Vorverkauf startet am 17. Oktober.
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11: Im 21. Jahrhundert erkennt man den Herbst weniger an den Temperaturen als am geänderten Sounddesign. Folkmusik scheint gut in den Herbst zu passen. Zumindest haben folkige Konzertreisen in dieser Jahreszeit Tradition.

wie die schon 19. Tournee unter dem Motto Scottish Colours. Einige Folkmusiker und Folkmusikerinnen aus dem Norden und Nordwesten Europas finden sich demnächst in Österreich ein. Johann Kneis wird uns gleich auf einige Konzerthöhepunkte einstimmen.

Schottisch, Irisch, Steirisch und auch noch Finnisch. Das alles in dieser Sendung und in den kommenden Wochen in Österreich. Die Ferien sind vorbei, jetzt reisen die Musikleute. Herzlich willkommen. Und gegen Ende der Sendung leider wieder eine Verabschiedung. Diesmal von Katrin Ranger, der Stimme von Lerita Mitsuko.

Stück namens Jawbone, der Kieferknochen. Die Fiddlerin April Verge. Sie ist außerdem Sängerin und Step-Tänzerin. Und mit ihrem Mann, dem Banjo-Spieler Cody Walters, Stargast bei der 19. Ausgabe des fahrenden Festivals Scottish Colours. Auch wenn sie Kanadierin ist, aber mit beiden Beinen in der keltischen Tradition. Hier mit Betsy and Clark aus den Ozark Mountains und jetzt mit Ferris und Jason Romero, ein Lied an den Bruder, weit weg.

Brother, der Brief an den Bruder. Wir hörten April Virch und Cody Waters mit den kanadischen Landsleuten Ferris und Jason Romero. Von diesen letzteren dann mehr in zwei Wochen hier in den Spielräumen mit Michael Neuhauser. Aber April Virch und Cody Waters gibt's schon ab in einer Woche. On the Road, gemeinsam mit Folksänger und Songwriter Paul McKenna aus Glasgow. Unterwegs zu einem guten Dutzend Konzerten zwischen Winterthur und Udine, sprich in Österreich, bei den Scottish Colours 2026. Von Baden-Bruck oder Wien, Sargfabrik, über Öblern, Horn, St. Pölten nach Frauenthal an der Lassnitz, Innsbruck, Steyr, Salzburg bis Freistadt.

April Virch und Cody Walters und ihr Walzer für John and Carol. Eine sanfte Überleitung zu raueren Klängen aus Irland. Drehen wir die Jahre zurück. 1962, Gründungsjahr der Dubliners. Benannt nach den Erzählungen von James Joyce. Eine der Bands des Irish Folk, neben den genau gleich alten Chieftains zum Beispiel. Genau 50 Jahre waren sie auf der Bühne, die legendären Dubliners. The Dublin Legends hat sich diese Nachfolgeband genannt. Ein ursprünglicher Dubliner ist noch immer dabei, der bald 86-jährige Sean Cannon. Und sie bringen Klassiker des Irish Folk, Whiskey in the Jar, The Wild Rover, Molly Malone oder When the Boys Come Rolling Home.

Legends. Aufgenommen übrigens in Wien, wo sie heute Abend noch einmal zu hören sind. Vielleicht zum letzten Mal, was wir natürlich nicht hoffen. Heute im Metropol, morgen in der Celli-Mühle, jetzt Cello, in Oslip, Sonntag in der Bühne im Hof in St. Pölten.

0: Für Freunde irischer Musik noch zwei Empfehlungen. Spinning Wheel heißt ein österreichisches Irish Folk Ensemble mit internationaler Reputation. Live zu hören, zum Beispiel heute in 2 Tagen im Golden Harp auf der Wiener Landstraße oder in 2 Wochen im Gasthaus Stau im Hornerwald. Und in Schönberg am Kamp lebt der irische Singer-Songwriter Shane O'Farrell. Am Samstag, dem 3. Oktober, ist er zu hören im Haus der Regionen in Stein an der Donau. Hier ein Ehrenösterreicher in dieser Sendung. Vom Abschied von geliebten Menschen und der Heimat lässt sich schließlich in der grünen Mark genauso gut singen wie auf der smaragdgrünen Insel.
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1: 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Georg Laube, schon steirisches Song-Urgestein. Er freut sein Publikum mit einem neuen Album, XX Laube. 2 Dutzend ausgewählte Songs aus 20 Jahren. Und er präsentiert sie bei etlichen Auftritten die nächsten Wochen. Solo oder mit Johannes Silberschneider oder mit Wolfram Berger und Andy Baum beim diesjährigen John Lennon Tribute. Alle Termine auf seiner Homepage und ein Link dorthin bei uns. Vom Italophilen und Frankophilen Georg Laube ist es nicht weit zu diesem, leider, Nachruf. Katrin Ranger, sie war die Stimme des im besten Sinn verrückten Post-Funk-Post-Punk-Duos Lirita mit

les histoires d'art bzw. les histoires d'amour. Die verwickelten Liebesgeschichten von Lirita Mitsuko 1986 auf ihrem Album The No Comprendo. Ein frischer Wind aus Frankreich waren sie mit innovativen Songs und Shows und Videos. Von 1980 mit Unterbrechungen bis 2007, bis zum frühen Tod von Partner Fritz Schischer. Letzten Montag ist sie ihm ebenfalls früh gefolgt mit 68.

In den fast 20 Jahren nach Lerita Mitsuko ist Catherine Ranger entweder solo aufgetreten oder sie war die Stimme des Plaza Francia Orchestra in Nachfolge des Gotham Project. Mit dem Schauspieler und Sänger Marc Lavoine hat sie gesungen oder erst letztes Jahr mit der jungen Kollegin Alice Dutoit, alias Alice on the Roof. Breite deine Flügel aus, meine Liebe. 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Ein Dialog der Generationen.

Cherie. Katrin Ranger und Alice on the Roof singen das Chanson von Anne Silvestre. Und wir kehren noch einmal zurück zu den folkigen Farben des Frühherbsts und zu Gästen in Österreich. Die finnische Folkband Frigg feiert 25 Jahre Fiddling, zwischen furios und feierlich. Die fünf Musiker und eine Musikerin von Frigg. Am European Folk Day, dem 23. September, spielen sie im Wiener Theater am Spittelberg. Und Johann Kneiss wünscht folkig bunte Spätsommertage.

0: Die nächsten regulären Spielräume gibt es am Montag. Da wird Rainer Elsten an den kürzlich verstorbenen Papermoon-Songwriter Christoph Straub erinnern. Davor würdigen die Spielräume am Sonntag in einer Spezialausgabe Jazz-Saxophonisten-Ikone John Coltrane, der vor genau 100 Jahren geboren wurde. Vor 25 Jahren wurde in Wien das Museumsquartier eröffnet. Meine Frage nun: Welche Einrichtung hat heuer eben dort ihr 30-jähriges Jubiläum gefeiert? Bevor ich Ihnen die Antwort verrate, das war für heute die Tagesmoderation mit Wolfgang Ritschl. Die richtige Antwort lautet der Ö1-Club. Was sich bei diesem 30-Jährigen aktuell tut, das erfahren Sie von Andreas Wolf.
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2: Das Areal hat ja auch eine lange Geschichte von den Hofstallungen über den Messepalast und eben jetzt zu diesem größten Kulturareal Europas.
3: Damit gemeint ist das Museumsquartier Wien, das vor wenigen Wochen sein 25-jähriges Bestehen gefeiert hat. Aus diesem Anlass läuft noch bis 25. Jänner kommenden Jahres im Museumsquartier Freiraum die Ausstellung mit dem Titel Vision und Widerstand, wie das Museumsquartier Wien veränderte. Dazu die Direktorin des Museumsquartier Wien, Bettina Leidl.
2: Es gab in den 90er Jahren in kaum einem Museum eine eigene Vermittlungsabteilung und heute ist gerade der große Bereich der Vermittlung gar nicht mehr wegzudenken. Und hier entwickelt sich auch das Museum immer weiter und man muss neue Angebote setzen.
3: Wie sich Kulturinstitutionen in Zukunft positionieren sollen und welche Rolle sie in einer zunehmend fragmentierten Gesellschaft spielen werden. Damit befasst sich das Symposium Hosting Futures, Kulturinstitutionen gestalten Zukunft, am Dienstag, den 29. September zwischen 13 und 19 Uhr in der Museumsquartier Libelle am Dach des Leopold-Museums. Der Eintritt ist frei.
2: Mit dem Symposium beschäftigen wir uns auch mit uns selbst und fragen uns, welche Aufgaben haben Kultureinrichtungen, haben Museen wie das MUMOG, die Kunsthalle mit dem zeitgenössischen Fokus, aber auch das Tanzquartier, das Zoom oder das Architekturzentrum.
3: Die erste der insgesamt 4 Gesprächsrunden mit Publikumsbeteiligung startet um 13.30 Uhr und dauert wie alle anderen Panels eine Stunde lang. Das Thema der vom Museumsquartier Wien veranstalteten Diskussion lautet Kulturinstitutionen als Orte der partizipativen Demokratie.
4: Während Museen ihre Rolle als Orte des kulturellen Austauschs, der Bildung und der Reflexion forcieren, sind sie zunehmend von staatlichen Eingriffen betroffen, sei es durch den Versuch politischer Einflussnahme auf Inhalte, die Umgestaltung von Leitungsstrukturen oder Budgetkürzungen.
3: Ein Raum für fast alle, so lautet die vom MUMOG organisierte zweite Vortrags- und Diskussionsrunde von 14.30 Uhr bis 15.30 Uhr.
2: Im Symposium geht es ja auch darum, offen für alle Gruppen zu sein, hier einen offenen Raum für Diskussion und Austausch zu bieten. Und ich glaube, die soziale Frage ist ganz wesentlich. Wer kann sich einen Museumseintritt leisten? Es gibt Museen, die freien Eintritt haben, zumindest in gewisse Bereiche.
3: Der dritte Teil des Symposiums Hosting Futures lautet Museumspraxis zwischen Wellbeing und gesellschaftlicher Verantwortung. Veranstaltet wird es vom Architekturzentrum und dem Zoom Kindermuseum.
4: Museen werden von BesucherInnen nicht mehr ausschließlich als Orte von Präsentation, Bewahrung und Vermittlung wahrgenommen, sondern auch als Räume für soziales und individuelles Wohlbefinden. Für künftige Konzepte geht es daher um Fragen, wie Museen aktiv zur psychischen Gesundheit, gesellschaftlicher Resilienz und nachhaltiger Zukunftsgestaltung beitragen können.
3: Das Tanzquartier und die Kunsthalle Wien initiieren die 4. und letzte Gesprächsreihe von 17.15 Uhr bis 18.15 Uhr. Das Thema dieser auf Englisch stattfindenden Diskussion lautet terms of engagement, live programming and new forms of institutional encounter.
4: Mit partizipativen Formaten versuchen Museen und Kulturbetriebe zunehmend, Räume der Begegnung und des kollektiven Erlebens zu schaffen.
3: Das Symposium Hosting Futures – Kulturinstitutionen gestalten Zukunft am Dienstag, den 29. September von 13 bis 19 Uhr bei freiem Eintritt in der Museumsquartier Libelle auf der Dachterrasse des Leopold-Museum. Mehr Informationen erhalten Sie unter mqw.at.
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0: Der Prozesstermin für Günter Pahl alias Gunkel wegen Kindesmissbrauchs steht fest und der neue Intendant der Salzburger Festspiele hat sich heute präsentiert. Das Europajournal ab 18.25 Uhr beschäftigt sich heute unter anderem mit den Parlamentswahlen in Russland an diesem Wochenende. Das Wetter morgen wird überwiegend sonnig und warm. Fast 6 Jahre hat es in Österreich bis zum neuen Klimagesetz gedauert. Im August gab es die grundsätzliche koalitionäre Einigung, jetzt geht das Gesetz in Begutachtung. Das Ziel lautet, noch recht vage, bis 2040 klimaneutral sein zu wollen. Allerdings gilt das nicht für alle Sektoren und es sind bereits Ausnahmen vorgesehen. Die Regierung lobt sich dennoch, diese Ansicht teilen nicht alle. Andreas Jölli berichtet.
1: Österreich setzt nun den nächsten Schritt zum Schutz des Klimas. Das Ziel klingt ambitioniert. In knapp 15 Jahren sollen die CO2-Emissionen so weit reduziert werden, dass Österreich klimaneutral ist. Allerdings doch nicht ganz, denn davon ausgenommen sind Kraftwerke und Großindustrie, alle anderen Bereiche schon, sagt Umweltminister Norbert Totschnig.
2: Im Klimagesetz reden wir von den Sektoren außerhalb vom Emissionshandel, also ohne Großindustrie und ohne Energie, also die Sektoren Verkehr, kleinere Gewerbe, Raumwärme, Abfallwirtschaft, F-Gas und Landwirtschaft. Und die Klimaneutralität, dieses Bekenntnis 2040, bezieht sich auf diese Sektoren.
1: Der konkrete Fahrplan für die einzelnen Sektoren soll jetzt ausgearbeitet werden, damit sich die Menschen und die Wirtschaft darauf einstellen können, so NEOS Umweltsprecher Michael Bernhardt.
3: Wie investiere ich in mein Haus, in mein Auto, in meinen Betrieb? Kann ich mich verlassen darauf, dass diese Schritte auch einen verbindlichen Charakter haben?
1: Ein Klimabeirat soll den Weg zur Klimaneutralität begleiten und überwachen. Notfalls Alarm schlagen sollte sich abzeichnen, dass die Klimaziele nicht erreicht werden. Julia Herr, Umweltsprecher in der SPÖ.
4: Das heißt, dass bei Zielverfehlung bereits nach 6 Monaten gegengesteuert wird, und zwar genau in dem Ausmaß, um die Zielerreichung festzustellen.
1: Sonst drohen nämlich auch EU-Strafen und zwar in Milliardenhöhe. Auf dem Weg zur Klimaneutralität gibt es aber noch Ausnahmen. In besonderen Härtefällen kann von den Zielen abgewichen werden, sagt Norbert Totschnig.
2: Eine Standortklausel sorgt dafür, dass bei gravierenden volkswirtschaftlichen und sozialen Verwerfungen, wie zum Beispiel eine Pandemie, der Klimafahrplan und das darin enthaltene Ziele angepasst wird.
1: Die Regierung hat lange gerungen für diesen Klimaweg, zeigt sich nun aber fast überschwänglich zufrieden.
3: Das wirksamste und ambitionierteste Klimagesetz, das Österreich je hatte.
4: Seit über 5 Jahren hat Österreich kein verbindliches Klimagesetz. Diese Dürreperiode beenden wir somit.
2: Unser Anspruch ist weniger Emissionen, mehr Innovationen und ein starkes Österreich.
1: Weniger euphorisch reagiert die Opposition. Die Grünen bezeichnen das Klimagesetz als lasches Lippenbekenntnis. Für die FPÖ zahlen Bürger und Betriebe die Rechnung. Die Wirtschaftskammer sieht darin einen Kostentreiber für den Tourismus. Die Industriellen Vereinigung spricht von einem wirtschaftspolitischen Irrweg.
0: In den Reigen der Kritiker reiht sich Klimaaktivistin und Buchautorin Katharina Rogenhofer ein. Sie ist Vorständin des Kontext-Instituts für Klimafragen und kommt im Ö1 Mittagsjournal zu dem wenig schmeichelhaften Befund, es handle sich beim Entwurf zum Klimagesetz lediglich um dekorative Prosa.
5: Das Spannende, was wir bei der PK gehört haben, ist, in der Beschreibung des Problems sind sich alle einig. Die Ökologisierung könnte Vorteile bringen. Wir umgehen damit Strafmaßnahmen, wenn wir die EU-Klimaziele erreichen. Und eben, wir haben jetzt einen Gaspreisschock, Ölpreisschock nach dem nächsten. Aber die Konsequenzen, die im Klimagesetz gezogen werden, die sind nicht ausreichend, um hier wirklich mit Ambition voranzugehen. Das ist ein bisschen, als würde ich in der Digitalisierung sagen, naja, 2040, da werden wir 2050 schon digitalisieren. Da geht es gar nicht so sehr um das Ziel. Ja, natürlich müssen unsere Emissionen runter. Aber das, was unsere Industrie, unsere Wirtschaft gerade unter Druck setzt, das sind die steigenden Öl- und Gaspreise. Und da werden wir uns nur davon unabhängig machen, wenn wir aussteigen.
0: Das ganze Gespräch mit Katharina Rogenhofer können Sie in unseren Online-Angeboten nachhören. Die hohen Treibstoffpreise infolge des Iran-Kriegs und die daraus resultierenden Profite der Mineralölkonzerne beschäftigen die EU-Finanzminister bei ihrem Treffen in Dublin. Sie denken über eine Übergewinnsteuer für die Mineralölindustrie nach. Die EU-Kommission will jedoch auf absehbare Zeit keinen EU-weiten Gesetzesvorschlag vorlegen. Aus Dublin berichtet Johannes Perterer.
6: 6 EU-Finanzminister haben sich in einem Brief im Vorfeld des heutigen Treffens in Dublin für eine Übergewinnsteuer auf Profite von Mineralölkonzernen ausgesprochen, darunter Finanzminister Markus Matterbauer von der SPÖ.
7: Wir wollen einmal eine allgemeine Diskussion darüber führen. Wir wollen eine Reaktion der Europäischen Kommission haben. Wir wollen auch eine Untersuchung der Europäischen Kommission, wie sich die Margen im Energiebereich entwickeln, die Profite.
6: Auch Deutschlands Finanzminister Lars Klingbeil von der SPD unterstützt

0: Das Vorhaben, nach einem ersten Versuch im April, versucht Klingbeil heute erneut, Druck auf die EU-Kommission aufzubauen, einen EU-weiten Gesetzesvorschlag vorzulegen.
1: Meine Erwartung ist, dass die Kommission jetzt hier handelt und uns unterschiedliche Optionen vorlegt. Diesen Wunsch gibt es seit langem und ich finde, man kann, wenn es jetzt 6 Finanzminister sind, andere, wie auch der französische Kollege, haben ja auch deutlich gemacht, dass sie nicht per se dagegen sind, sondern jetzt die Option sehen wollen, dann muss die Kommission jetzt hier in die Puschen kommen.
0: EU-Wirtschaftskommissar Valdis Dombrovskis zeigt sich davon jedoch unbeeindruckt. Wir werden in absehbarer Zeit keinen EU-weiten Gesetzesvorschlag vorlegen. Die Mitgliedsländer können ja Übergewinnsteuern auf nationaler Ebene einführen. Martha Bauer und Klingbeil wollen noch weitere Länder für ihren Vorschlag gewinnen, um die Kommission zum Handeln zu bewegen.
2: Im Nahen Osten sorgt ein Rüstungsdeal der USA mit dem Königreich Saudi-Arabien für Aufregung. Das US-Außenministerium hat gestern grünes Licht für den Verkauf von 48 Kampfjets des Typs F-35 an Saudi-Arabien gegeben. Vor allem Israel zeigt sich über den Deal besorgt, berichtet Nikolaus Wildner aus Tel Aviv.
3: 48 Kampfjets des Typ F-35 Lightning II um umgerechnet rund 21,2 Milliarden Euro für das Königreich Saudi-Arabien, meldet gestern der saudische TV-Sender Al-Hadath. Die F-35 Lightning II-Jets des US-amerikanischen Herstellers Lockheed Martin. Der Tarnkappenkampfjet gilt derzeit als das modernste Modell weltweit. Wer ihn erwirbt, erhält einen seltenen strategischen Vorteil. Bisher haben die USA im Nahen Osten F-35-Jets nur an Israel verkauft, weswegen Israel in Sorge um seine militärische Vormachtstellung in der Region Bedenken gegenüber dem Deal geäußert hat. Um die Bedenken Israels auszuräumen, hat das US-Außenministerium vermeldet, der Verkauf von F-35-Jets an Saudi-Arabien werde die militärischen Machtverhältnisse in der Region nicht verändern. Innerhalb von 30 Tagen kann der Deal vom US-Kongress noch blockiert werden. Auch in den USA gibt es Gegner des Geschäfts aufgrund der Nähe Saudi-Arabiens zu China.
2: Führende KI-Entwickler in den USA warnen vor den Risiken künstlicher Intelligenz und fordern ein langsameres Entwicklungstempo. Doch ohne China wäre so eine KI-Bremse kaum möglich. Wie Peking dazu steht, berichtet unsere Korrespondentin Alexandra Siebenhofer und beginnt ihren Beitrag mit einem Beispiel, was KI schon alles kann.
4: Fang Taozi ist Influencerin, Schauspielerin und komplett KI generiert. Die KI-Figur hat hunderttausende Fans, wirbt für Produkte und spielt die Hauptrolle in Handy-Seifenopern. In China ist KI im Alltag angekommen. Gleichzeitig reguliert die Regierung künstliche Intelligenz streng, etwa wenn es um Kritik an der politischen Führung geht. Die Angst vor Kontrollverlust ist groß. Trotzdem lehnt China Forderungen nach einer gemeinsamen internationalen KI-Bremse bisher ab. So sagt ein Sprecher des chinesischen Außenministeriums, Panikmache, Konfrontation und erbitterter Wettbewerb würden den Prozess der globalen KI-Governance stören. Der Verdacht, die USA könnten Chinas KI-Aufstieg behindern. Gleichzeitig gibt es auch in China Berichte über erste Tests mit KI-generierten Computerviren, die großen Schaden anrichten können. Pan Zhengfeng ist Berater beim Simon Institute for Long-Term Governance. Er beschäftigt sich schon lange mit KI und der Frage ihrer Regulierung. Dass China im Inland so etwas wie eine KI-Bremse entwickelt, sei durchaus denkbar, sagt Pan.
5: However, it is unlikely,
4: dass sich China aber einer Initiative anschließt, die von den USA oder der KI-Firma Anthropic angeführt wird, sei derzeit unwahrscheinlich.
2: 18:10 Uhr zurück nach Österreich und zu einer Personalentscheidung. Schneller als gedacht steht der neue Chef der Staatsholding ÖBAG fest. Es wird der bisherige A1 Telekom-Vizevorstandschef Thomas Arnoldner. Er hat sich unter 46 Bewerberinnen und Bewerbern durchgesetzt. Der Aufsichtsrat der ÖBAG hat sich einstimmig für Arnoldner entschieden. Bundeskanzler Stocker und Wirtschaftsminister Hartmannsdorfer, beide ÖVP, begrüßen die Bestellung. Mehr von Hanna Sommersacher.
6: Die ÖBAG verwaltet das Tafelsilber der Republik Österreich. Der Chefsessel ist also ein Top-Job. Mit kommendem Februar übernimmt der 48-jährige Thomas Arnoldner.
7: Mir geht es darum, dass die Unternehmen aktiv und unabhängig gemanagt werden, dass sie Wirkung für den Standort entfalten können und dass wir an der industriellen Transformation und an der Zukunft Österreichs mitwirken können.
6: Die ÖBAG hält 9 Unternehmensbeteiligungen, etwa an der OMV, dem Verbund und den Casinos Austria. Zuletzt hat die Staatsholding knapp 1,6 Milliarden Euro Dividende an den Bund ausgeschüttet. Ein Spannungsfeld lässt Arnoldner anklingen.
7: Es ist gut, wenn diese Mittel dafür eingesetzt werden, auch in die Zukunft von Österreich investiert zu werden. Auf der anderen Seite muss klar sein, dass die Dividendenpolitik der Unternehmen die Sache der Unternehmen ist und in diesem Umfeld werden wir uns bewegen müssen.
6: Arnoldner ist ein erfahrener Manager. Er ist seit 2018 im Vorstand der A1 Telekom Austria Gruppe tätig, zuletzt als Vize-Vorstandsvorsitzender. Er gilt als ÖVP-nahe. Politische Zuschreibungen weist Arnoldner aber zurück.
7: Ich habe einen Lebenslauf, der den Nominierungsausschuss und den Aufsichtsrat überzeugt hat und ich möchte auch in den nächsten 5 Jahren an meinen Daten gemessen werden.
6: Aufsichtsratschef Günther Ofner erwartet sich die Umsetzung der erneuerten ÖBAG-Strategie und
8: nachdem er auch besondere Kenntnisse in künstlicher Intelligenz und Digitalisierung hat, ist das ein wichtiger Schwerpunkt für alle unsere Beteiligungen, weil der Transformationsprozess in Richtung KI sich natürlich massiv beschleunigt.
6: Vorgängerin Lavati bezog ein Jahreseinkommen von bis zu 750.000 Euro inklusive Boni. Arnoldner werde etwa 10% weniger beziehen.
7: Wir haben vereinbart, dass ich etwas weniger verdienen werde. Das ist in Ordnung so, das ist immer noch viel Geld.
6: Es gehe ihm vor allem um die Aufgabe, betont der künftige ÖBAG-Chef.
2: In der Wirtschaftskammer flammt das Thema Gehälter wieder auf. Im Vorjahr löste die geplante Gehaltserhöhung um 4,2% heftige öffentliche und politische Debatten aus. Sie wurde deshalb reduziert. Der Zentralbetriebsrat wehrt sich nun dagegen. Der Fall landet vor dem Höchstgericht. Claudia Peintner-Schmidt berichtet.
9: Während die Wirtschaftskammer im Zuge der Sparmaßnahmen unter Martha Schulz hunderte Mitarbeiter abbaut, kämpft der Zentralbetriebsrat weiter für höhere Gehälter und zieht vor den obersten Gerichtshof. Die offene Rechtsfrage lautet, waren die bereits verkündeten 4,2% Gehaltserhöhung für 2026 eventuell schon rechtlich verbindlich? Und war die nachträgliche einseitige Abänderung durch das Präsidium damit hinfällig? Die Gehaltsanpassung für die Belegschaft ist im Vorjahr jedenfalls nicht nach der vorgegebenen Berechnungsformel erfolgt. Das Gehaltsplus fiel um die Hälfte niedriger aus. Zwischen Arbeitgeberseite und dem Arbeitnehmervertreter gibt es darüber unterschiedliche Auffassungen. Den Zwist um die Gehaltsformel sollen nun die Höchstrichter lösen. Mit einer Entscheidung wird in den kommenden Monaten gerechnet.
2: Die SPÖ-Gremien sind heute zusammengekommen, um die Partei auf die politische Herbstarbeit einzuspüren. Doch ständige Querschüsse aus den eigenen Reihen gegen SPÖ-Chef Andreas Babler überlagern das Treffen. Anhaltend schlechte Umfragewerte befeuern die Unruhe. In der SPÖ ist man heute dennoch um Geschlossenheit bemüht. Aus dem Parlament berichtet Niklas Lercher.
10: Querschüsse und indirekte Rücktrittsaufforderungen an die Adresse des SPÖ-Chefs sind regelmäßig zu vernehmen. Zuletzt etwa vom Kärntner Landeshauptmann. Heute zeigt sich Daniel Fellner zurückhaltender.
11: Es war eine super inhaltliche Sitzung.
10: Den Grund für die internen Störfeuer sieht Justizministerin Anna Sporrer woanders.
12: Die werden sehr stark durch die Medien befeuert. Ich halte nichts davon, ständig in Obmann-Debatten hier zu verfallen.
10: Parteichef Andreas Babler selbst zeigt sich wenig überrascht und sagt,
13: dass wir immer wandern Gremien sind, manchmal auch mit sehr obskuren Argumenten aus dem Boulevard hochgejazzt. Eine Diskussion haben wir, beteiligt mich nicht dran.
10: So auch heute wieder in der Kronenzeitung. Demnach hat der mächtige Gewerkschafter Josef Muchitsch bei einer internen Präsentation eine personelle Neuausrichtung gefordert. Babler sei für viele nicht wählbar. Bundesgeschäftsführer Klaus Seltenheim sagt dazu,
14: wenn in der SPÖ jeder zurücktreten würde, der in einem Gremium kritisiert wird, dann hätten wir gar keine Funktionäre mehr.
15: Andreas Babler ist gewählt worden vor 6 Monaten als Parteivorsitzender. Ich weiß nicht, was ich immer habe.
10: Unterstreicht auch Gewerkschaftschef Wolfgang Katzian. In den Umfragen geht es für die SPÖ weiter nach unten. SPÖ-Chef Babler räumt ein.
16: Niemand ist zufrieden mit solchen Umfragen. Das heißt, man muss heute arbeiten, dass es besser wird. Das tun wir mit dem Regierungsteam.
10: Ob er damit in der SPÖ für Ruhe sorgen kann, fraglich. Denn heute sind auch erstaunlich kritische Töne zu vernehmen aus der Wiener SPÖ. Die Landesorganisation hält Babler bisher die Stange. Die dritte Nationalratspräsidentin Doris Bures sagt heute ebenfalls mit Blick auf die schlechten Umfragen:
16: Es gibt bei 15% jede Diskussion, eine inhaltliche Diskussion, eine personelle Diskussion.
10: Ein Ende der Personaldebatte hört sich wohl anders an.
2: Kein Job, keine Schule, keine Ausbildung. Fast 13% der 15- bis 24-Jährigen fallen laut Statistik Austria aus dem System. Um möglichst vielen dieser jungen Menschen eine Perspektive zu geben, ist vor 10 Jahren die sogenannte Ausbildungspflicht bis 18 eingeführt worden. Eine Bilanz der zuständigen Ministerinnen und der zuständigen aus den Regionen zeigt heute, die Ausbildungspflicht wirkt. Katja Arthofer berichtet.
17: Das Wesentliche ist, den Jugendlichen abzuholen und ihn ernst zu nehmen und auf Augenhöhe zu kommunizieren,
18: sagt Elke Klambauer von der Steirischen Koordinierungsstelle. Denn immer noch 120.000 15- bis 24-Jährige fallen aus dem System.
17: Darum geht es letztendlich, dass Jugendliche spüren, es zahlt sich aus. Ausbildung ist attraktiv, Arbeit ist attraktiv, ich möchte mitmachen, ich habe eine Perspektive.
18: 36.000 junge Menschen sind durch die Ausbildungspflicht erreicht worden, sagt Sozialministerin Corinna Schumann, SPÖ.
19: Und wenn wir sagen, dass 86% der Begleitungen positiv abgeschlossen werden konnten, dann bedeutet das nicht einfach eine gute Statistik. Es bedeutet, dass sehr viele junge Menschen nach einer schwierigen Phase wieder einen Weg in die Schule, Ausbildung oder berufliche Bildung gefunden haben.
18: Bei nur 4% seit 2016 war wegen Verstößen gegen die Ausbildungspflicht eine Anzeige bei den Verwaltungsbehörden nötig. Bildungsminister Christoph Wiederkehr von den NEOS.
20: Die Ausbildung bis 18 ist ein echtes Erfolgsprojekt. Gut, dass sie vor 10 Jahren eingeführt worden ist. Man sieht an der Zwischenbilanz von 86% Erfolgsbilanz, dass damit wirklich die Schicksale und die Laufbahnen von vielen jungen Menschen verbessert und unterstützt worden sind.
18: Wiederkehr spricht von einer Zwischenbilanz, weil das nur die ersten Zahlen einer groß angelegten Evaluierung der Ausbildungspflicht sind. Alle Daten sollen im Sommer 27 vorliegen.
2: Am 22. Oktober muss sich der Kabarettist Günther Pahl, auch bekannt als Gunkel, vor Gericht verantworten. Ihm wird sexueller Missbrauch von Unmündigen und der Besitz von Missbrauchsmaterial mit Sexualbezug vorgeworfen. Auch die beiden mutmaßlichen Erpresserinnen stehen an diesem Tag vor Gericht. Die FPÖ fordert aufgrund dieses Falls neuerlich eine Verschärfung des Sexualstrafrechts und auch ÖVP-Familienministerin Claudia Bauer, ÖVP, will nachschärfen. Beate Tomasovic berichtet.
21: Eine Arbeitsgruppe, die sich mit der Verschärfung des Sexualstrafrechts beschäftigen soll, wurde im Justizministerium bereits eingerichtet. ÖVP-Familienministerin Claudia Bauer sagt dazu:
22: Und im Zuge dessen müssen wir selbstverständlich auch über den Missbrauch von Kindern sprechen, wie wir sie bestmöglich schützen können und wie wir auch in diesem Bereich dringend notwendig die Strafen maximieren können und erhöhen können.
21: Bauer hat auch Unverständnis darüber geäußert, dass der Kabarettist Günter Pahl alias Gunkel nicht in U-Haft genommen wurde und ortet einen Promi-Bonus. Aus dem Landesgericht heißt es heute, es liegen keine Haftgründe vor. Pahl habe sich freiwillig der Polizei gestellt, noch bevor er seinen Verdacht gegen ihn gegeben hat. Und er habe auch einer Hausdurchsuchung zugestimmt. Dem Kabarettisten droht eine Haftstrafe zwischen 6 Monaten und 5 Jahren. Ihm wird sexueller Missbrauch von Unmündigen vorgeworfen und der Besitz von sexualbezogenem Missbrauchsmaterial. Den beiden mutmaßlichen Erpresserinnen drohen 1 bis 10 Jahre Haft wegen schwerer Erpressung. Sie sollen fast 160.000 Euro von Pahl erhalten haben. Der Prozess ist nur für einen Tag angesetzt. 3,5 Stunden soll die Verhandlung dauern. Alle Angeklagten werden sich vermutlich schuldig bekennen. Es werden nur die Angeklagten gehört und ein Datenforensiker wird befragt. Das Urteil wird ein Richter gemeinsam mit 2 Schöffen fällen.
2: Der Fall Günter Pahl hat auch eine Debatte darüber ausgelöst, wie man verhindern kann, dass Personen mit pädophilen Neigungen zu Tätern werden. Psychotherapeut Philipp Pümpel war dazu im Ö1 Mittagsjournal zu Gast. Er arbeitet am Institut für forensische Therapie mit verurteilten Straftätern, um sie dabei zu unterstützen, nicht rückfällig zu werden. Zur Frage, ob eine Therapie in diesem Bereich irgendwann abgeschlossen oder ob die Thematik lebensbegleitend ist, sagt er:
23: Also wir unterscheiden das sehr genau vom Risikolevel her. Es gibt Personen, die sind einfach hochgradig rückfallgefährdet und da kann es durchaus sein, dass das eine lebenslange intensive Begleitung an Therapie braucht und möglicherweise auch begleitet mit medizinischer Begleitung von einem Psychiater, einer Psychiaterin. Das gibt es, das ist auch möglich, aber es gibt auch Fälle, wo beispielsweise in einem Jahr das wunderbar bearbeitet ist und die Person nie wieder irgendwie in Erscheinung tritt und dann mit dem Impuls gut umgehen kann, wenn der wieder auftaucht und dann ist das erledigt. Also das kann man nicht pauschal sagen, das ist auch wieder sehr individuell zu beurteilen.
2: 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In Salzburg ist heute der neue Intendant der Salzburger Festspiele bei einer Pressekonferenz offiziell vorgestellt worden. Wie bereits seit Mittwoch bekannt ist, wird der belgische Regisseur Peter de Calouvet die künstlerische Leitung der Festspiele ab 2027 übernehmen. De Calouvet, Jahrgang 1963, hat bis zum Vorjahr das Opernhaus La Monnaie in Brüssel geleitet. Aktuell ist er Geschäftsführer des

0: des europäischen Kulturhauptstadtjahres 2030 im belgischen Löwen. Jörg Hofer berichtet.
1: Mit Salzburg und den Salzburger Festspielen verbinde ihn eine lange Geschichte, sagt Peter de Kaluwe. Er sei vor über 40 Jahren als Student erstmals nach Salzburg gekommen und habe eine Karte für eine Aufführung im Festspielhaus geschenkt bekommen.
2: Dass ich nun mehr als 40 Jahre nach dieser ersten Freikarte selbst Mitverantwortung für die Zukunft dieses Festivals übernehmen darf, erfüllt mich mit großer Freude, aber auch mit Demut. Demut vor seiner Geschichte, vor seiner künstlerischen Tradition, aber auch vor den Menschen, die diese Festspiele geprägt haben und heute tragen.
1: Über seine bevorstehende Arbeit und seinen Stil sagt de Kaluwe:
2: höchste künstlerische Qualität und größte Offenheit. Ich komme nicht nach Salzburg mit einem fertigen Programm. Ich möchte zunächst zuhören. Den Künstlerinnen und Künstler, den Mitarbeiterinnen und Mitarbeitern, dem Publikum, der Stadt und dem Land Salzburg.
1: Der Bestellungsprozess sei mit Hilfe einer Findungskommission völlig transparent und ohne jegliche Einflussnahme abgelaufen, sagt Salzburgs ÖVP-Landeshauptfrau Caroline Edtstadler. Noch nicht entschieden sei die Frage der kaufmännischen Leitung. Der Vertrag des derzeitigen Finanzdirektors Lukas Kreppertz laufe bis März 2027 weiter. Kreppertz dürfte sich dem Vernehmer nach aber nicht um eine Verlängerung bemühen.
0: Die Nachrichten, Anselm Peer.
3: Die Regierung hat heute das Klimagesetz in Begutachtung geschickt, mit dem Österreich bis 2040 klimaneutral werden soll. Kritik kommt von der Opposition und aus der Wirtschaft. Die Grünen bezeichnen das Gesetz als wirkungslos. FPÖ, Wirtschaftskammer und Industrie dagegen befürchten höhere Kosten und kritisieren, dass Österreich 10 Jahre früher klimaneutral werden soll als die anderen EU-Staaten. Der Dieselpreis ist in Österreich den zweiten Tag in Folge auf einen neuen Höchstwert gestiegen. Laut der Regulierungsbehörde E-Control hat ein Liter Diesel gestern fast 2,28 Euro gekostet. Der Krieg zwischen den USA und dem Iran beeinträchtigt die globale Ölversorgung. Österreichs größte Molkerei dürfte noch größer werden. Die Genossenschafter der oberösterreichischen Berglandmilch haben heute einstimmig grünes Licht gegeben für die Fusion mit der obersteirischen Molkerei, die schon am Dienstag zugestimmt hat. Jetzt ist die Bundeswettbewerbsbehörde am Zug. In Russland hat die 3-tägige Parlamentswahl begonnen. Ein Sieg von Putins Partei Geeintes Russland gilt als sicher. Die EU kritisiert die systematische Unterdrückung der russischen Opposition. Das UNO-Menschenrechtsbüro hat seit Beginn des russischen Angriffskriegs mehr als 1000 Fälle sexueller Gewalt und Folter in der Ukraine dokumentiert. Die meisten Opfer seien Männer, die in Gefangenschaft waren. Zu den Opfern zählen aber auch ein 4-jähriges Mädchen und eine 82-jährige Frau. Rund 90% der untersuchten Fälle seien von russischen Streitkräften, Polizisten und Wachen verübt worden. Der deutsche Satiriker Jan Böhmermann hört mit Jahresende mit seiner Show ZDF Magazin Royal auf. Man befinde sich aktuell in guten Gesprächen zu einem möglichen neuen Showkonzept, teilte das ZDF vor kurzem mit. Zum ersten Mal seit 100 Jahren ist eine neue Katzenart entdeckt worden, und zwar in Bolivien. Die Dilcayo-Katze sieht aus wie ein Mini-Leopard. Mit ihren 46 Zentimetern Länge ist sie kleiner als die meisten Hauskatzen. Über ihre Lebensweise ist wenig bekannt.
0: Die Wetterprognose hören Sie jetzt von Daniel Zeinlinger.
4: Teils sonnig, teils bewölkt geht der Tag zu Ende und in einigen Regionen auch nass. Regenschauer gibt es derzeit vom Brenner bis Oberkärnten, im Lauf des Abends dann auch im Süden Salzburgs, in Unterkärnten und im Murtal. Das Wochenende bringt einiges an Sonne und um ein paar Grad mehr als heute. Morgen am Samstag erwarten uns 18 bis 26 Grad und in vielen Landesteilen von der Früh weg Sonne. In manchen Tälern und im Süden beginnt der Tag aber trüb durch Nebel oder Wolken. Spätestens am Nachmittag scheint auch hier zeitweise die Sonne. Der Sonntag bringt dann 20 bis 28 Grad, wieder viel Sonne. Der Vormittag ist teilweise aber nebelig und im Tagesverlauf treffen am Sonntag dann vermehrt Wolken ein.
0: Julia Schmuck, Rainer Ploberger und Helene Seelmann sagen danke für Ihr Interesse. Es ist 18.25 Uhr.
5: 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Guten Abend. Am Mikrofon begrüßt Sie Miriam Beller. In dieser Sendung widmen wir uns der Stimmung in Russland rund um die Parlamentswahlen, die dieses Wochenende stattfinden. Wir hören außerdem eine Reportage aus einem Prothesenzentrum in der Ukraine und wir werfen einen Blick hinter Gefängnismauern. Denn Schweden bringt seit kurzem Gefangene in Estland unter. Zu Beginn des heutigen Europa-Journals aber ein Thema, das derzeit besonders oft Schlagzeilen macht: künstliche Intelligenz. Debatten um Risiken dieser umstrittenen Zukunftstechnologie werden derzeit auch in Europa intensiv geführt. Bei der Entwicklung solcher Innovationen hinkt Europa Akteuren wie den USA und China aber weit hinterher. Dabei gäbe es viel Potenzial, meint der Unternehmer Hermann Hauser. Hauser ist gebürtiger Tiroler, promovierter Physiker und Computerpionier. Er investierte in Großbritannien und ganz Europa seit Jahrzehnten in junge Technologieunternehmen. Hauser arbeitet auch maßgeblich am von der EU-Kommission gegründeten Milliardenfonds für Tech-Startups mit, dem Scale-Up-Europe-Fonds. Jörg Winter hat den österreichisch-britischen Unternehmer in London getroffen.
6: Herr Hauser, Stimmen von Pionieren an der KI-Forschungsfront, die wörtlich sagen, ohne robuste Kontrollen, ohne Bremsen können KI-Modelle in wenigen Jahren die Menschheit ausrotten. Ist das eine reale Gefahr, glauben Sie, oder ist das übertrieben?
7: Ich bin da ein Mitglied der Center of Existential Risks, den der Martin Rees in Cambridge vor vielen Jahren instituiert hat. Und wir befassen uns mit vielen Risiken, die zwar sehr unwahrscheinlich sind, aber wenn sie passieren, dann sind sie katastrophal. Und da gibt es eine Reihe davon. Und AI ist halt jetzt der Liste zugeordnet jetzt. Es ist eine Möglichkeit, aber ich muss sagen, die Wahrscheinlichkeit ist sehr gering.
6: Sie persönlich, wenn wir es ein bisschen weiterspinnen, warnen davor, dass Europa zu einer Tech-Kolonie der USA werden könnte. Was heißt das eigentlich? Was meinen Sie damit?
7: Ich schreibe gerade ein Buch über Technology Sovereignty, wo wir also drei Fragen stellen. Die erste Frage ist, haben wir die kritische Technologie selber? Dann ist ja natürlich alles in Ordnung. Die interessante Konklusion in dem Buch ist, dass nicht einmal die Vereinigten Staaten oder China das sagen können. Es gibt keine Nation, die vollkommen autark ist und alles selber machen kann. Das bringt uns zur zweiten Frage. Habe ich Zugang zu allen kritischen Technologien von einer Reihe von verschiedenen Ländern, sodass kein einziges Land einem zwingen kann, Sachen zu tun, was man nicht tun will, weil man eben diese technologische Abhängigkeit hat. Und wenn die Antwort zur zweiten Frage auch nein ist, ist die dritte Frage, habe ich garantierten Zugang, langzeitigen, länger als 5 Jahre Zugang zu den kritischen Technologien von einem einzelnen Land, normalerweise die Vereinigten Staaten oder China. Und wenn man 3 Neins bekommt, dann ist das so eine Situation, where you have to do whatever it takes. Also man muss halt machen, was man kann. Wenn man das nicht macht, dann muss man akzeptieren, dass man eine Technologiekolonie geworden ist.
6: Wo steht Europa da jetzt Ihrer Meinung nach?
7: Ja, nicht besonders gut. Wir haben es zwar noch nicht verloren, das der große Vorteil von kritischen und High-Technology-Sparten, dass es immer ein neues Spiel gibt. Wir haben zum Beispiel Quantum Computing noch nicht verloren. Wir haben AI noch nicht verloren, obwohl natürlich alle großen AI-Firmen jetzt amerikanisch sind. Also es gibt immer noch eine Möglichkeit, eine Chance für Europa mitzumischen.
6: Wer die KI-Entwicklung verschläft, besiegelt den eigenen wirtschaftlichen Absturz. Ist das jetzt, was Europa droht? Droht uns da der wirtschaftliche Absturz?
7: Wenn wir nicht mitmachen, auf jeden Fall. Ich sehe die Analogie zwischen Elektrizität und KI in vielen Sparten. Wenn man sich anschaut, wer eigentlich von der Elektrifizierung der Nation profitiert hat, dann ist die Antwort alle Sparten der Wirtschaft, weil die Elektrizität natürlich allen Sparten geholfen hat. Und ich sehe, dass das analog auch auf die KI zutrifft.
6: Gehen wir ein bisschen weiter. Viele Start-ups gibt es in Europa, aber wenige globale Tech-Krisen wie in den USA. Woran liegt das Ihrer Meinung nach?
7: Die europäischen Universitäten haben ungefähr den gleichen IP-Output wie die Amerikaner. Wir produzieren sogar mehr Startups in Europa als die Amerikaner. Wir haben kein Startup-Problem, aber wir haben ein Scale-Up-Problem. Wenn eine Firma eine globale Firma werden müsste, dann braucht sie zum Wachstum Hunderte Millionen und ab und zu ein paar Milliarden. Und die sind in Europa bisher eben nicht vorhanden gewesen. Und ich hoffe, dass wir dieses Problem mit dem Scale-Up Europe Fund lösen können.
6: Fehlt es Europa eigentlich an Kapital für den Technologiesektor oder fließt das einfach nur woanders ab? Zum Beispiel bei den Finanzmärkten ist ja relativ klar, es wird sehr viel genügend Geld eigentlich in Europa verdient. Endet aber auf den amerikanischen Kapitalmärkten. Ist das ein ähnliches Problem?
7: Das ist die Ironie, dass Gott sei Dank sind wir noch reich. Wir haben über, glaube ich, 18 Billionen an Pensions- und Insurance-Fonds. Also wir haben keinen Geldmangel. Unser Problem ist ein Asset Allocation Problem, dass wir eben nicht genug in Technologie investieren. Um nur das klar zu machen, wie dominant Technologie geworden ist, ist ein Beispiel einer meiner Firma, die ARM, also der Mikroprozessor in ihrem Telefon, ist es mit einer Bewertung von 50 Milliarden an den Markt gegangen vor 3 Jahren. ARM ist jetzt 250 Milliarden wert, hat also in 3 Jahren 200 Milliarden an Wertzuwachs gebracht. Die deutsche Autoindustrie hat 100 Jahre gebraucht, um Mercedes, BMW, VW und alle Zulieferer zu dem gleichen Wert zu bringen. Also diese Dominanz von Technologiefirmen, wenn man Wachstum haben will in unserer Wirtschaft, muss man in Technologie investieren.
6: Was kann Europa tun oder was muss Europa eigentlich tun, um da jetzt aufzuholen?
7: Nummer 1 ist das Scale-Up Europe Fund, dass wir eben die Firmen in Europa halten können, weil wir sie in Europa finanzieren können. 2 ist der europäische Kapitalmarkt. Wir brauchen einen europäischen Nasdaq. Und das 3. ist die Qualität unserer Managers, eben diese Scale-Up Managers. Die gute Nachricht auf dem Talentsektor ist der, dass uns der Trump natürlich sehr hilft, auch Zugang zu den amerikanischen Manager bekommen, weil viele von den sehr erfolgreichen amerikanischen Managers ja oft europäischen Ursprungs sind, die gerne nach Europa zurückkommen, wenn man ihnen nur die richtigen Opportunities gibt.
6: Europas Industrie ist in Turbulenzen. Beispiel, Sie haben es schon genannt, wenn wir uns die deutsche Automobilindustrie ansehen, die haben 2 Jahrzehnte lang oder noch länger bestens verdient in China und werden dort jetzt genau von China auch ausgebremst. Hat sich Europa mit China verkalkuliert?
7: Also, damals die Entscheidungen, besonders von VW nach China zu gehen, war ja brillant. Und wie Sie richtig sagen, jahrzehntelang hat sich das sehr positiv ausgewirkt. Wenn sie nicht dorthin gegangen wären, wären sie in viel schlechterer Position, weil jetzt haben sie gelernt, wie das die Chinesen machen. Es wird auch viel chinesische Technologie jetzt wieder in Europa importiert. Und man darf nie vergessen, dass wir schon einmal so ein Problem hatten mit den Japanern. Wie wurde das damals gelöst? Ja, wir haben die Japaner nach Europa hereingelassen. Die haben in Europa Firmen gegründet und der deutschen Autoindustrie gezeigt, wie man effizient arbeitet. Ich hoffe, dass sich das wiederholen wird, weil wenn man sich zum Beispiel jetzt die letzten Elektroauto anschaut von VW oder von BMW, das sind ja wunderbare Autos.
6: Sie investieren selbst in Quantencomputer. Warum und wie könnte Quantentechnologie, Quantencomputing auch eine Revolution für die künstliche Intelligenz bedeuten?
7: Ich habe in 10 Quantencomputerfirmen schon investiert. Und der Grund, warum die Leute so an Quantencomputing interessiert sind, ist, dass wir wissen, dass ein Quantencomputer exponentiell mehr leisten kann als ein klassischer Computer. Quantencomputing haben wir noch nicht an die Amerikaner oder die Chinesen verloren. Wir haben eine Reihe von Quantencomputerfirmen in Europa inklusive Österreich mit AQT und Parity QC, die da ganz oben mitmischen auf einem globalen Scale. Wir müssen nur sicher gehen, dass wir unsere Quantenfirmen in Europa auch dementsprechend finanzieren, sodass sie weiterhin global mitmischen können.
5: Das war der Unternehmer und Investor Hermann Hauser im Gespräch mit unserem Korrespondenten Jörg Winter. In Russland haben heute die 3 Tage dauernden Parlamentswahlen begonnen. Eine demokratische Abstimmung sind sie nicht. Der Kreml will mit diesen Scheinwahlen vor allem die eigene Stärke und die Loyalität der Bevölkerung demonstrieren. Der Krieg gegen die Ukraine ist aber auch im russischen Alltag angekommen. Ukrainische Drohnen treffen Ziele weit hinter der Front, Raffinerien brennen und Benzin wird knapp. Die Kosten des Krieges lassen sich also nicht mehr leugnen. Doch die Regimepropaganda verfängt offenbar weiterhin bei vielen Menschen, wie Christian Lieninger aus einer Kleinstadt etwa 150 Kilometer nordöstlich von Moskau berichtet.
8: Am Markt im Städtchen Pereslawl treffen die ersten Tagestouristen aus Moskau ein. Käse aus eigener Produktion gibt es hier, frische Waldbeeren, Holzschnitzereien, selbstgenähte Stofftiere. Hinter einem der Stände steht Nina. Sie ist Pensionistin, verdient sich hier etwas dazu. Es fehle ihr nichts, es gehe materiell gut, erzählt sie. Und doch ist sie nervös. Seit einigen Monaten rauben ihr immer wieder ukrainische Drohnen im Anflug auf die nahegelegene Raffinerie den Schlaf.
9: Ich habe Angst. In der Nacht heulen die Sirenen. Gestern zum Beispiel um 5 Uhr in der Früh. Aber was sollen wir tun? Es gibt keinen Ausweg. Wir müssen das Angefangene zu Ende bringen und dürfen den Faschisten in der Ukraine keine Chance lassen.
8: In der Ukraine würden brutale Faschisten herrschen. Das hört man in Russland täglich im Fernsehen. Und viele glauben es. Auch Margarita, die am Nachbarstand verkauft.
10: Natürlich sind die Drohnen schrecklich, aber wer ist schuld? Europa, weil es der Ukraine Militärtechnik liefert.
8: Auch sie sieht nur eine Lösung.
10: Wir kämpfen bis zum Sieg. Ohne Kompromisse.
8: Die Frauen hier sind überzeugt, dass Russland in diesem Krieg im Recht ist.
9: Wer hat denn angefangen? Sie wissen es doch selbst. Wer hat den Donbass bombardiert?
8: Auch das, dass es der Westen war, der den Krieg begonnen hat, gehört zu den vom Kreml verbreiteten Narrativen. Und auch das ziehen nur wenige in Zweifel. Auch eine Lehrerin nicht, die aus Moskau angereist ist und hier Käse kauft.
10: Wir haben unsere Führung, unseren Herrscher. Und unsere Aufgabe ist es, ihm zu folgen und an seiner Seite zu stehen.
8: Für die Menschen in Russland hat sich in diesem Jahr aber viel verändert. Der Krieg, den das Land lange nur aus dem Fernsehen gekannt hat, ist spürbar geworden. Nicht nur durch die ukrainischen Drohnenangriffe auf Raffinerien und die dadurch verursachte Benzinknappheit, auch das Internet wird jetzt oft abgeschaltet, angeblich aus Sicherheitsgründen. Und um den Krieg zu finanzieren, wurden die Steuern erhöht. Aber denkt das ganze Land immer noch wie die Frauen hier, stellen die Menschen die Kriegspolitik des Kremls trotz allem weiter nicht in Frage? Doch, das Stimmungsbild beginne sich zu verändern, sagt Lev Gutkopf vom regierungsunabhängigen Meinungsforschungsinstitut Levada-Zentrum.
11: Erstmal stellen die Menschen nun nach den Drohnenangriffen und der Benzinkrise einen Zusammenhang her zwischen dem Krieg und dem Alltagsleben. Die Unzufriedenheit wächst, aber es ist eine sehr verwaschene, unspezifische Unzufriedenheit. In unseren Umfragen sagen 58%, dass sie den Krieg satt haben, dass er für sie jeden Sinn verloren hat, dass er zu viel kostet, dass es zu viele Tote gibt, zu viel Zerstörung. Und die Propaganda der Politiker wird damit weniger überzeugend. Die Zustimmung zur Politik fällt, auf lokaler wie nationaler Ebene.
8: Doch auch wenn die Propaganda inzwischen also weniger überzeugt, sie überzeugt immer noch eine Mehrheit. Ungefähr 60% glauben ihr, 40% nicht, sagt der Soziologe. Womit die Meinungen am Markt von Pereslawl also nicht untypisch sind. Wobei die Einstellung zum Krieg ist sehr ambivalent, erklärt Gutkopf. Die Mehrheit hat ihn zwar satt, 60% wollen Friedensgespräche, doch nicht einmal ein Viertel ist dafür, dass Russland bei solchen Gesprächen auch Kompromisse eingeht, Zugeständnisse macht. Und die ukrainischen Drohnenangriffe, die steigern nicht nur die Sehnsucht nach Frieden, sondern auch die Wut auf den Kriegsgegner, sagt Gutkopf.
11: Der Wunsch wächst, sich an der Ukraine zu rächen, noch aggressiver vorzugehen.
8: Ein Ende des Krieges, aber nur ein siegreiches Ende. Das also will die Mehrheit. Und die Minderheit, die für einen sofortigen Frieden, egal unter welchen Bedingungen ist, die ist sehr still, sagt kaum ihr öffentlich, was sie denkt. Denn Kritik am Krieg kann einen in Russland ins Gefängnis bringen. Eine Frau in Pereslawl, die gerade vom Einkaufen kommt, sehnt sich aber nach ruhigen Zeiten.
9: Diesen Konflikt hätte es nie geben dürfen.
8: Wann wird er beendet?
9: Wahrscheinlich nicht so bald, obwohl ich auf ein schnelles Ende hoffe. Alle sind schon erschöpft.
8: Wenn in diesen Tagen in Russland die Duma, das Unterhaus des Parlaments, gewählt wird, dann wird die Frau auf dem Stimmzettel aber keine kriegskritische Partei finden. Einzig die kleine Partei Jabloko wollte mit dem Slogan für Frieden und Freiheit antreten, wurde aber letzten Monat von der Wahl ausgeschlossen, ihr Vizevorsitzender Lev Schlossberg wegen Kritik am Krieg zu 11 Jahren Haft verurteilt. Die Anhänger des Politikers machen sich keine Illusionen.
12: Er ist in der Öffentlichkeit bekannt, hat viele Anhänger und stellt sich gegen den derzeitigen Kurs. Solche sichtbaren Politiker werden entfernt, leider. Mit solchen Unterdrückungsmethoden.
9: Sowas kann jetzt jedem passieren, der die jetzige Politik durchschaut und für Menschenrechte eintritt. Leider sind wir alle.

0: in Gefahr.
1: Warum greifen die Machthaber zu derart repressiven Methoden? Sie haben Angst, sagt ein Anhänger der kriegskritischen Partei Jabloko. Wie weit ist diese Angst berechtigt? Die Zustimmung zu Präsident Putin sei, je nachdem, wie man die Frage formuliere, in den letzten Monaten zwischen 10% und 20% gesunken, sagt Meinungsforscher Gutkopf.
2: Ein vorerst noch verborgener Prozess der Erosion der Autorität Putins ist in Gang gekommen. Noch sind die Auswirkungen kaum zu merken, aber der Autoritätsverlust nimmt zu.
0: Ist das gefährlich für Putin?
2: Es ist für ihn ein Problem, würde ich sagen, aber noch kein kritisches. Putin kann die Militäroperation noch einige Zeit, sicher 2-3 Jahre weiterführen. Die Mittel dazu hat er vorerst noch.
0: Bei der derzeitigen Duma-Wahl, bei der keiner der Kandidaten und Kandidatinnen den Präsidenten kritisieren darf, wird man von der Erosion der Autorität Putins aber noch nichts bemerken. Zurück im Städtchen Pereslawl mit seinem bei Moskauerinnen und Moskauern beliebten See. Ein Mann spielt mit seiner kleinen Tochter am Ufer.
3: Die Lage ist angespannt. Die Menschen machen sich Sorgen, wie es weitergeht, wie das alles endet. Aber wir versuchen, unser Leben zu leben, in unserer Parallelwelt. Das Leben trotzdem zu genießen.
0: Optimistisch ist der Mann nicht.
3: Der Konflikt wird noch lange dauern. Die Lage beruhigt sich nicht. Im Gegenteil. Es wird schlimmer und schlimmer werden.
0: Eine Befürchtung, die inzwischen viele in Russland teilen.
4: Ein Bericht von Christian Lehninger. Während in Russland also eine Mehrheit der Bevölkerung weiter hinter Wladimir Putin zu stehen scheint, kämpfen in der Ukraine Millionen Menschen mit den Folgen seines Krieges. Zehntausende ukrainische Soldaten haben im Krieg Arme oder Beine verloren. Viele von ihnen müssen nicht nur lernen, mit einer Prothese zu leben, sondern überhaupt wieder in einen Alltag zurückzufinden. Hilfe erhalten Verwundete auch ganz im Westen des Landes, in den ukrainischen Karpaten. Die Region liegt weit von der Front entfernt und gilt als vergleichsweise sicher. Daniela Brugger hat ehemalige Soldaten in einem Prothesenzentrum besucht.
5: Alexei sitzt auf einer Yogamatte auf dem Boden. Neben ihm haben 4 weitere Männer Platz genommen. Gemeinsam beginnen sie mit den Aufwärmübungen. Sie lassen die Schultern kreisen, drehen den Oberkörper nach links, dann nach rechts. Die Männer sind Veteranen und haben im Krieg ein oder beide Beine verloren. In diesem Prothesenzentrum in den westukrainischen Karpaten lernen sie wieder zu gehen. Alexei zeigt auf seine bionische Beinprothese, ein elektronisch gesteuertes Kniegelenk, das ihn beim Gehen unterstützt. Noch vor wenigen Monaten sah der Alltag des 30-Jährigen völlig anders aus.
6: Am Anfang nach der Verletzung habe ich mich ungefähr 2 Wochen lang überhaupt nicht bewegt. Ich war nur im Bett. Dann begann ich mich nach und nach im Rollstuhl fortzubewegen, danach mit Krücken. Und als ich zum ersten Mal eine Prothese ausprobiert habe, kamen mir fast die Tränen, weil ich wieder auf 2 Beinen stand.
5: Schätzungen zufolge wurden seit Beginn des russischen Großangriffs in der Ukraine mehr als 100.000 Amputationen vorgenommen. Genaue Zahlen dazu werden nicht veröffentlicht, sagt Alexander Tatsey, Physiotherapeut bei der Prothese Foundation. Viele Amputationen sind die Folge von Minenexplosionen und häufig ist ein verlorenes Bein nicht die einzige Verletzung, erklärt der 35-Jährige.
7: Eines der größten Probleme sind Begleitverletzungen, denn wenn eine Mine explodiert, verstümmelt sie ein Bein, gleichzeitig treffen Splitter auch andere Körperteile. Wenn wir also Prothesen anpassen, arbeiten wir auch mit dem anderen Bein oder den Armen, um die Muskelkraft überall wiederherzustellen.
5: Hier im Prothesenzentrum endet die Rehabilitation nicht im Trainingsraum. Die Männer fahren gemeinsam in die Berge, in Thermalbäder und später an diesem Tag auch zum Reiten. In den Karpaten sind all diese Aktivitäten möglich, erzählt Alexander Tatsey. Denn Transkarpatien, ganz im Westen der Ukraine, an der Grenze zur Slowakei und Ungarn, ist von russischen Angriffen bislang deutlich seltener getroffen worden als viele andere Teile des Landes.
7: Hier fühlt sich im Moment alles ruhig und still an. Transkarpatien ist eine ruhige, friedliche Region und am weitesten von der Front entfernt.
5: Nicht alle Veteranen wollen darüber sprechen, was an der Front passiert ist. Oleksiy schon. Er war als Soldat im Donbass stationiert und trat im vergangenen Jahr auf eine Mine.
6: Wir haben irgendwo in der Nähe eine feindliche Drohne gehört und haben uns in einem Waldstreifen versteckt und gewartet, bis sie wegflog. Als ich aus der Deckung kam, bin ich auf eine Mine getreten. Es ist alles so schnell gegangen. Ich bin ungefähr eine Minute später wieder zu mir gekommen. Ich habe auf mein Bein geschaut und gesehen, dass es nicht mehr da war.
5: Gedanken an den Tod habe er keine gehabt, sagt Oleksiy.
6: Ich wusste, dass ich im Krieg sterben oder auch eine Behinderung davontragen kann. Mit meinem Bruder habe ich davor viel darüber geredet. Wir haben darüber gesprochen, dass man es verkraften kann, wenn es ein Bein ist. Aber ein Arm, das wäre für mich viel schwieriger gewesen.
5: Heute bewegt sich Oleksiy routiniert. Die Prothese trägt er praktisch den ganzen Tag. 1,5 bis 2 Kilometer könne er damit am Stück gehen. Vor allem aber habe sie ihm seine Selbstständigkeit zurückgegeben.
6: Jetzt kann ich wieder frei gehen und mich bewegen, wohin ich will. Ich muss niemanden mehr um Hilfe bitten. Das ist wirklich großartig. Ich bin fast ein ganz normaler Mensch, nur mit einem besonderen Bein.
5: Und manchmal vergisst er sogar für einen Moment, dass ihm ein Bein fehlt. Zum Beispiel beim Reiten. Wenige Kilometer vom Prothesenzentrum entfernt steigt Oleksiy mit etwas Hilfe von Reitlehrerin Svitlana in den Sattel. Dann setzt sich die Stute namens Saga langsam in Bewegung. Oleksiy sitzt aufrecht im Sattel und lächelt dabei.
6: Ich fühle mich wohl. Ich merke fast nicht, dass ich eine Prothese trage, wenn ich auf einem Pferd sitze.
5: Hippotherapie, also Physiotherapie auf dem Pferd, nennt sich dieser Ansatz. Die Bewegungen des Pferdes trainieren Gleichgewicht und Muskulatur. Aber darum allein gehe es nicht, sagt Reitlehrerin Svitlana.
8: Schon wenn man neben dem Pferd steht und es streichelt, ist das Therapie. Es beruhigt das Nervensystem. Und es ist gut für die Koordination, auf einem Pferd zu reiten.
5: Oleksiy und die anderen Veteranen unternehmen einen kleinen Ausritt. Rund um den Reitstall, bewaldete Hügel, Restaurants und Hotels. Nur die Rekrutierungsplakate entlang der Straßen erinnern daran, dass hunderte Kilometer weiter östlich gekämpft wird. Oleksiy erzählt, dass ihm die Berge und Wälder bei der Erholung helfen. Doch selbst hier lässt sich der Krieg nicht ganz ausblenden.
6: Ich verfolge die Nachrichten weiter, schaue, was an der Front passiert und mache mir Sorgen um die Jungs, die dort geblieben sind.
5: Während Oleksiy in den Karpaten zurück ins zivile Leben findet, greift Russland die Ukraine weiter fast täglich mit Drohnen und Raketen an. Längst werden auch Ziele weit entfernt von der Front getroffen. Zuletzt sogar ein Personenzug und Infrastruktur unmittelbar an der Grenze zu Polen. Und an der Front stehen die ukrainischen Truppen weiter unter großem Druck. Oleksiy wird nicht zu ihnen zurückkehren. Sein Leben als Soldat ist vorbei. Vor dem Krieg hat er als Maler gearbeitet. In diesen Beruf möchte er zurück.
6: Mein Plan ist, nach Kiew zurückzukehren. Ich möchte versuchen, weiter mit meinem Bruder zu arbeiten, so wie ich es vor dem Krieg getan habe. Mit der Prothese wird es schwieriger sein.
5: Wenn es mit der Arbeit als Maler nicht klappt, werde er sich etwas anderes suchen, sagt Oleksiy.
6: Arbeiten, weiterleben, das Leben geht weiter und ich denke, alles wird gut.
4: Eine Reportage von Daniela Brugger. Und wir gehen damit weiter nach Nordeuropa. In Schweden wird der Platz in den Gefängnissen knapp. Denn in den vergangenen Jahren ist nicht nur die Zahl der Straftaten gestiegen, auch das Strafrecht wurde verschärft. Das bedeutet mehr Gefangene, die längere Haftstrafen absitzen müssen. Ganz anders ist die Situation dagegen in Estland. Dort stehen ganze Gefängnistrakte leer. Seit einigen Wochen werden Häftlinge deshalb über die Ostsee von Schweden nach Estland gebracht, um dort ihre Haftstrafe abzusitzen. Ein Deal, der nicht unumstritten ist, wie ARD-Korrespondent Christian Stichler berichtet.
9: Am 18. August rollt ein Kleinbus der estnischen Justiz durch Tartu. Sein Ziel, das Gefängnis am Rande der estnischen Stadt. Kamerabilder zeigen, wie der Wagen durch den Sicherheitsbereich fährt und hinter einem Rolltor verschwindet. Damit sind die ersten Gefangenen aus Schweden in Estland angekommen. Knapp 600 weitere sollen ihnen folgen. Schweden geht tatsächlich der Platz für seine Häftlinge aus. Die Zahl der Insassen hat sich seit 2015 fast verdoppelt. Auf jetzt rund 9.000. Ein Grund ist die gestiegene Zahl von Straftaten, vor allem im Banden- und Drogenmilieu. Aber noch etwas kommt hinzu. Schwedens Regierung hat seit 2022 das Strafmaß für viele Delikte deutlich erhöht. Häftlinge sitzen also länger ein. All das lässt den Druck auf die Anstalten wachsen. Um den steigenden Bedarf an Haftplätzen zu decken, baut Schweden seine eigenen Gefängnisse aus. Beispiel Västervik, südlich von Stockholm. Der gelbe Altbau ist komplett belegt. Die stellvertretende Anstaltschefin Martina Robertson bringt es auf den Punkt.
10: Für uns ist es wie derzeit im gesamten Land. Der Belegungsdruck ist hoch, sodass grundsätzlich alle Zellen belegt sind. Es kommt sehr selten vor, dass wir einen Platz frei haben. Eigentlich nur, wenn wir auf einen neuen Häftling warten oder wenn jemand verlegt wird. Kurz gesagt, wir sind voll.
9: Deshalb entsteht derzeit ein Neubau, der demnächst in Betrieb genommen wird. Die Anstalt soll statt 200 künftig gut 600 Gefangene aufnehmen können. Jakob Andersson, Justizangestellter in Västervik, führt durch den großen Aufenthaltsbereich, in dem noch viele Möbel fehlen.
11: Also die Stühle sind schon da, aber die Tische sind noch nicht gekommen. Hier drüben soll mal ein Sofa stehen. Da können die Insassen dann zum Beispiel fernsehen. Auf der anderen Seite ist der Essbereich.
9: Dann schließt er eine der Zellen auf. Früher hätte jeder Gefangene eine Einzelzelle bekommen. Heute ist der kleine Raum mit einem Stockbett und zwei winzigen Schreibtischen ausgestattet.
11: Die persönliche Integrität ist so natürlich eingeschränkt, wenn du die ganze Zeit jemanden um dich herum hast. Und du suchst dir deinen Zimmergenossen ja nicht aus. Wir entscheiden, wer das ist.
9: Ganz anders die Situation in Estland, auf der anderen Seite der Ostsee. Dort stehen ganze Gefängnistrakte leer. Der Grund? Die Haftanstalten hatte man in den 1990er Jahren sehr großzügig geplant. Gleichzeitig ging durch den gestiegenen Lebensstandard im Land die Kriminalität deutlich zurück. Im Gefängnis von Tartu hat man deshalb Platz geschaffen. Zwei Drittel der Zellen sollen künftig mit Häftlingen aus Schweden belegt werden. Insgesamt lässt sich Schweden den Gefängnisdeal mit Estland bei voller Auslastung mehr als 60 Millionen Euro pro Jahr kosten. Nur Terroristen und Schwerverbrecher will Estland nicht aufnehmen. Alle anderen sind willkommen.
11: Die Entscheidung, wer nach Estland gebracht wird, obliegt allein dem schwedischen Justizvollzug. Das ist keine Frage, ob die Gefangenen das möchten oder nicht. Die Häftlinge können aber eine Stellungnahme abgeben.
9: Das erklärt Niklas Wellström von der Justizbehörde in Schweden. Das Verfahren sorgt für Kritik bei Menschenrechtsorganisationen und Anwälten. Luise Günwehn vom Schwedischen Anwaltsverband befürchtet, dass Häftlinge nach Estland transportiert werden, bevor ihre Beschwerde bearbeitet werden konnte. Auch der Umstand, dass Angehörige für einen Besuch eine weite und teure Reise auf sich nehmen müssen, sorgt für Kritik. Konstantin Nikiforov, Projektleiter auf estnischer Seite, wirbt dagegen mit digitaler Technik, damit die Gefangenen im Ausland Kontakt mit ihren Familien halten können.
11: Eine Sache wird für die schwedischen Häftlinge neu sein. Bei uns bekommen alle ein Tablet. Damit können sie Videotelefonate mit ihren Angehörigen führen. Das ist die einfachste und günstigste Lösung, um seine Verwandten online zu sehen.
9: Die schwedische Regierung hält trotz der Kritik an ihren Plänen fest. Sie sagt, bei dem Estland-Deal handele es sich um eine vorübergehende Lösung, bis ausreichend Gefängnisplätze im eigenen Land zur Verfügung stehen. Für die Gefangenen, die jetzt nach Estland verlegt werden, ist das anders. Wer in Tartu einsitzt, muss warten, bis seine Entlassung ansteht. Erst dann geht es zurück nach Schweden.
4: ARD-Korrespondent Christian Stichler hat berichtet. Das war das Europa-Journal für heute. Am Montag widmet sich das Journal Panorama der politischen Situation in Marokko vor den dortigen Wahlen am 23. September. Ich sage danke fürs Zuhören. Haben Sie noch einen angenehmen Abend.
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13: Verschiedene christliche Organisationen, katholische Gruppen, evangelikale und freikirchliche Gemeinden werden morgen wieder beim Marsch für Jesus durch die Wiener Innenstadt ziehen. Viele UnterstützerInnen kommen aus wertkonservativen christlichen Kreisen. Mehrere katholische Bischöfe haben dagegen ihre Teilnahme abgesagt. Offiziell aus Termingründen. Nikolaus Hofer.
14: 10.000 bis 20.000 Menschen erwarten die Veranstalter am kommenden Samstag zum Marsch für Jesus in Wien. Im Mittelpunkt stehe, was Christen über Konfessionsgrenzen hinweg verbindet.
15: Um diesen Jesus Christus herum schart sich auch das Miteinander der Kirchen und Freikirchen. Und in diesem Sinn ist es die entscheidendste ökumenische Veranstaltung, die es in Österreich überhaupt gibt,
14: sagt Johannes Fichtenbauer, ständiger Diakon in der Erzdiözese Wien und Vertreter der katholischen Kirche beim Marsch für Jesus. Der evangelisch-lutherische Wiener Superintendent Matthias Geist wird nicht teilnehmen. Ihn beschäftigt die Frage,
16: ob es Gefahr laufen könnte, dass es irgendwelche Trittbrettfahrer gibt, die also eine solche wohlmeinende Veranstaltung für irgendeinen nicht mehr einheitlichen Zweck, sondern für den eigenen Zweck verwenden wollen.
14: 2016 ist Außenminister Sebastian Kurz aufgetreten. Diesmal sei der Marsch laut Veranstaltern dezidiert unpolitisch. Auch Erzbischof Christoph Schönborn hat damals teilgenommen. Dessen Nachfolger Josef Grünwiedel und der Innsbrucker Bischof Hermann Glättler seien diesmal terminlich verhindert. Glättler unterstützt den Marsch aber offiziell, im Gegensatz zur katholischen Aktion, die von einer Unterstützung absieht. Die Religionssoziologin Astrid Mattes dazu.
17: Ökumene wird nicht mehr immer als vorbehaltlos, friedensstiftend und versöhnend verstanden, weil sich auch vor allem global gezeigt hat, dass es immer mehr und immer stärkere antiliberale ökumenische Allianzen gibt.
14: Der Marsch für Jesus findet in Wien seit 1992 in unregelmäßigen Abständen statt.
13: Der Vizepräsident der französischen Amicale de Mauthausen sowie des internationalen Mauthausen-Komitees Jean-Louis Roussel ist im Alter von 67 Jahren gestorben. Willi Merin, Vorsitzender des Mauthausen-Komitees Österreich, hat Roussels Engagement für die weltweite Erinnerung an die Opfer des NS-Regimes gewürdigt. Rund 80 Mädchen unter 14 sind trotz Verbots und Gesprächen in der Schule weiter mit einem Kopftuch in die Schule gekommen, 55 davon in Wien. So viele Fälle wurden den Bildungsdirektionen gemeldet. Das seien weniger als befürchtet und erwartet, sagte Bildungsminister Christoph Wiederkehr im Ö1 Morgenjournal. In Niederösterreich wurden die Eltern eines Mädchens angezeigt. Queere Menschen, queere Kirche. Unter diesem Motto bietet die Regenbogenpastoral Österreich Anfang Oktober einen Lehrgang an. Im Fokus steht die Seelsorge für queere Menschen. Vor allem haupt- und ehrenamtliche MitarbeiterInnen katholischer Diözesen soll mit Wissen geholfen werden, Barrieren zu überwinden. Amelie Stadetzny.
18: Wie gestaltet man Kirche als Raum, in dem Menschen angstfrei mit den Themen Sexualität und Identität umgehen können? Diese Frage steht im Zentrum des diesjährigen Lehrgangs Grundausbildung LGBTQI+ Kompetenz. Veranstaltet wird er von der Regenbogenpastoral der katholischen Kirche, eine Plattform, die queersensible Initiativen in der Kirche vernetzen möchte. Ziel des Lehrgangs ist es, dass Mitarbeitende der Diözesen dazu beitragen, dass die Kirche auch für queere Menschen immer mehr zu einem Ort der Sicherheit und Unterstützung wird.
19: In der Verantwortung der pastoral Handelnden in der Pfarre ist es dann, ihre Talente zu nützen und ihnen auf Augenhöhe begegnen, dass sie sich auch willkommen fühlen können.
18: So Benno Canell, der Beauftragte für die Regenbogenpastoral der Diözese Gurk. Laut der Regenbogenpastoral ist in den letzten Jahren das Bewusstsein in der katholischen Seelsorge über queere Identitätsfragen gestiegen. Trotzdem bestünden immer noch Unsicherheiten und Unwissen.
19: Der Lehrgang möchte einfach in der Kirche präsent halten, dass laut WHO 5% der Weltbevölkerung queer sind. Gehen wir aus von einer Durchschnittspfarre mit 3000 Katholiken, sind 150 davon queer, ob sie es ausleben oder nicht.
18: Teilnehmende sollen im Lehrgang auch Ansätze kennenlernen, um Bibelauslegungen oder Liturgien während Feierlichkeiten inklusiver gestalten zu können.
13: Das war Religion aktuell, Ausgabe Freitag, 18. September, Moderation Susanne Krischke.
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12: Am Mikrofon ist Anselm Peer. Die Regierung hat heute das Klimagesetz in Begutachtung geschickt, mit dem Österreich bis 2040 klimaneutral werden soll. Kritik kommt von der Opposition und aus der Wirtschaft. Andreas Jölli berichtet.
21: Die Regierung setzt nun den nächsten Schritt zum Schutz des Klimas. Das Ziel klingt ambitioniert. In knapp 15 Jahren sollen die CO2-Emissionen so weit reduziert werden, dass Österreich klimaneutral ist. Allerdings doch nicht ganz, denn davon ausgenommen sind Kraftwerke und Großindustrie. Alle anderen Bereiche wie Verkehr, Gewerbe oder Gebäude schon, sagt Umweltminister Norbert Totschnig.
22: Die Klimaneutralität ist das

0: Kabarettisten Günter Pahl wegen Kindesmissbrauchs findet am 22. Oktober am Wiener Landesgericht statt. Mit Pahl stehen auch die beiden Frauen vor Gericht, die den 64-Jährigen erpresst haben sollen. Laut ihren Anwälten werden sich alle drei schuldig bekennen. 2 Wochen nach Inkrafttreten des Kopftuchverbots für unter 14-jährige Mädchen an Schulen ist das Bildungsministerium mit der Umsetzung zufrieden. Sie verlaufe größtenteils problemlos. Bisher seien österreichweit etwa 80 Verstöße gemeldet worden, die meisten davon in Wien. Bisher gibt es eine Anzeige, und zwar in Niederösterreich. In vielen EU-Ländern sind die Impfquoten bei Kindern seit der Corona-Pandemie gesunken. Eine Studie aus der Fachzeitschrift The Lancet zeigt, dass der Zielwert der Durchimpfungsrate von 95% oft nicht mehr erreicht wird. Céline Buran informiert.
1: Über 40 Jahre wurden Kinderimpfungen in allen 27 EU-Staaten untersucht. Insgesamt sind bislang hohe Impfquoten erreicht worden. Seit der Corona-Pandemie hat sich die Lage aber verschlechtert, so die Forschenden. Die meisten Rückgänge hat es bei Polio- und Hip-Impfungen gegeben. Polio kann dauerhafte Lähmungen verursachen. Hip kann bei Säuglingen schwere Infektionen wie Hirnhautentzündungen auslösen. Die Studie erklärt zwar die Ursachen nicht, führt als mögliche Gründe aber Fehlinformationen und verändertes Vertrauen in Impfstoffe an. Die zunehmende Impfskepsis hat bereits dazu geführt, dass vermeidbare Krankheiten wieder aufgetreten sind. Dabei zählen Impfungen nach wie vor zu den wirksamsten Maßnahmen zum Schutz der Gesundheit.
0: Die Wienerin Tamara Flores ist für den Latin Grammy nominiert, den weltweit wichtigsten Musikpreis für spanisch- und portugiesischsprachige Musik, und zwar für ihr Musikvideo zum Song Chingona, das sie im Heimatort ihrer Mutter in Mexiko gedreht hat. Der deutsche Satiriker Jan Böhmermann beendet mit Jahresende seine Fernsehshow ZDF Magazin Royal. Er wolle nochmal eine andere Sendung machen, sagt Böhmermann. Die Gespräche darüber laufen, heißt es aus der ZDF-Programmdirektion. Mit der Mischung aus Satire und Investigation habe die Sendung regelmäßig wichtige Diskurse in der Öffentlichkeit angestoßen und sei zu Recht preisgekrönt. Das waren die Nachrichten. Und jetzt zum Wetter.
2: Trockenes Wetter bringen die Abendstunden in vielen Regionen. Im Südwesten allerdings kann es regnen im Bereich vom Tiroler Alpenhauptkamm über den Süden Salzburgs und Osttirol bis Kärnten und bis zum Murtal. Am Wochenende gibt es da nur noch einzelne Regenschauer, generell mehr Sonne und Temperaturen, die von Tag zu Tag ein wenig zulegen. Morgen der Samstag beginnt teilweise noch trüb durch Nebel oder Wolken, vor allem in Südösterreich. Nach und nach kommt im Tagesverlauf dann überall die Sonne durch. Die Höchsttemperaturen 18 bis 26 Grad. Am Sonntag dann bis zu 28 Grad, wieder eine Mischung von Sonne, Nebel und Wolken. Insgesamt überwiegt aber auch am Sonntag der sonnige Eindruck. So viel zum Wetter von Daniel Zeilinger.
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5: Ich erinnere mich noch ganz genau. Donnerstag war OC California Tag. Denn in den USA lief die neue Folge des Teenie-Dramas mittwochs um 21 Uhr auf Fox. Und das bedeutete Mitte der Nullerjahre, die aktuelle Folge im Originalton auf Englisch gab's kurz nach der Ausstrahlung dann irgendwo im Internet zu finden. Und irgendwer in meinem Freundeskreis hatte sie dort auch meistens gefunden. Anders ausgedrückt, wir haben uns tatsächlich in den Nullerjahren zum gemeinsamen Serienschauen vor dem Laptop verabredet. In Matrix schauen wir heute zurück, wie das

0: Streaming unsere Sehgewohnheiten geprägt hat und was sich gerade verändert. Dafür fragen wir auch die Gen Z, also die heute 20- bis 30-Jährigen, warum sie lieber YouTube schauen als Serien. Und wir berichten, wie gerade Miniserien, gedreht im Hochformat, TikTok und Instagram erobern. Zuerst aber zurück in das zweite goldene Zeitalter des Fernsehens. In jene Zeit also, in der man erstmals ganze Staffeln stundenlang und am Stück schauen konnte, ganz ohne Werbeunterbrechung. Irmi Wutscher lässt diese Netflix- und Chill-Zeit Revue passieren und berichtet über sich verändernde Sehgewohnheiten. Die erste Serie, auf die sie so richtig reingekippt ist, war Six Feet Under. Damals in der Donnerstagnacht um 22 Uhr einmal pro Woche auf ORF 1 zu sehen.
1: Sopranos, Six Feet Under oder The Wire. Nachdem das Fernsehen lange als die kleine und weniger komplexe Schwester des Kinos gegolten hat, mischen neue Serienproduktionen in den 2000er Jahren plötzlich mit beim großen Geschichtenerzählen. Und wir lebten im Golden Age of Television.
2: Wahrscheinlich erinnern Sie sich auch noch an diese Zeit, wo jeder jederzeit eine neue Serie empfehlen konnte. Da war immer die Frage, was guckst du gerade? Und das war so ein bisschen dieses Golden Age of Television.
1: Sagt Yannis Shakarian. Er beobachtet die Trends auf dem Streamingmarkt in seinem Newsletter Streamletter. Die Fernsehserien ab den 2000er Jahren zeichnen sich durch komplexe Handlungsstränge aus, die sich über eine lange Zeit aufbauen. Ihre Charaktere sind vielschichtig, oft auch widersprüchlich oder ändern sich im Laufe der Geschichte. Das sind die Zutaten, die die neuen Fernsehserien auf einmal zum besseren Kinofilm machten.
2: Da wird oft Sopranos genannt, so als Ursprung für das zweite goldene Fernsehzeitalter. Und das war so Anfang der 2000er und genau dann startete Netflix.
1: Netflix ist das US-Unternehmen, das den neuen Ausspielweg Streaming maßgeblich mitprägt. Zuerst nur in den USA, ab den 2010er Jahren auch in Europa. In Österreich ist der Dienst 2014 gestartet. Die Lieblingsserie anschauen, wann ich will, wo ich will und auf welchem Gerät ich will, was heute normal ist, war in den 2010er Jahren quasi revolutionär. Und ich kann sogar so viele Folgen schauen, wie ich will. Binge-Watching wird zu der Zeit zum Begriff dafür, wenn man sich online ganze Staffeln einer Serie oder sogar mehrere Staffeln auf einmal reinziehen kann.
2: Was Netflix geschafft hat, ist ja, ich musste eben nicht mehr sonntags um 20.15 Uhr vorm Fernseher sitzen, sondern ich konnte es jederzeit gucken im eigenen Tempo und dadurch dann viel komplexere Handlungsstränge aufrechterhalten. Ich musste mir nicht eine Woche lang merken, was war jetzt nochmal mit dem oder mit der, beziehungsweise diese Serien hatten dann auch viel mehr Handlungsstränge.
1: Nachdem Streaming nicht wie Fernsehen alle, sondern klare definierte und kleinere Zielgruppen erreichen wollte, kann es bei der Themenauswahl risikofreudiger sein. Denn das ist der große Unterschied zum alten Fernsehen, sagt Yannis Shakarian.
2: Wenn Fernsehen Geld verdient mit Werbung, dann geht es darum, dass ich möglichst lange dranbleibe, dass ich möglichst nicht wegschalte. Das heißt, am besten sind es Sachen, die mich nicht so sehr aufregen. Also weil wann schalte ich um, wenn mich was wirklich ärgert, wenn ich denke, ah nee, das ist jetzt doof, jetzt gucke ich mal, was noch läuft. Und das führt natürlich zu so einer Art Fernsehen des kleinsten gemeinsamen Nenners, zwangsläufig, dass ich sage, irgendwie wollen wir was produzieren, was möglichst wenig Leute stört.
1: Beim Streaming geht es damals, zumindest eine Zeit lang, nämlich nicht darum, dass Leute möglichst lange und viel schauen, sondern darum, möglichst viele neue Nutzerinnen und Nutzer auf die Plattform zu holen und zu einem Abo zu bewegen.
2: Das erlaubte dann auch plötzlich Dinge zu erzählen, wo man sagt, die finden vielleicht kein Mainstream-Publikum, aber die sprechen eine Community ganz bestimmt an. Und die erzählt dann vielleicht auch weiter, dass sie sagt, da gibt's endlich mal eine Serie für mich, die ist so toll geworden, schaut euch die auch an. Sowas wie Sex Education zum Beispiel, ne, das ganz selbstverständlich queere Liebe erzählt hatte, junge Liebe, nochmal ganz anders und so, wo man vorher gesagt hatte, na, das ist jetzt nichts, was wir um 20.15 Uhr im Fernsehen senden können, aber Netflix hat dafür einen Platz auf der Bühne und ist sich sicher, wir finden dafür ein Publikum.
1: 2011 produziert Netflix zum ersten Mal selbst eine Serie. Und mit House of Cards kann es 2013 den ersten großen Hit landen.
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1: Netflix ist zwar bis heute Marktführer, aber Konkurrenz kommt schnell in Form von Hulu und Amazon Prime. Ab den 2020ern wollen auch große Fernsehstudios wie Disney oder Paramount ein Stück vom Streamingkuchen haben. Als es noch darum geht, Publikum zu sich zu locken und zu binden, überbieten sich die verschiedenen Anbieter mit aufwendig gestalteten Serien.
2: Damit lockt man natürlich ein gewisses Publikum an. Ne? Erstmal die Filmkritiker oder Fernsehkritiker, die dann davon begeistert sind, die sagen, das ist toll, die sowas auch weiterempfehlen, sagen, es lohnt sich hier reinzuschauen.
1: Weil Netflix aber kein klassischer Fernsehsender oder kein klassisches Filmstudio ist, sondern ein Tech-Unternehmen aus dem Silicon Valley, verändert sich nicht nur beim Inhalt der Serien einiges, sondern auch im Hintergrund. Denn beim Streaming spielen viel stärker als zuvor Datenanalyse und algorithmische Empfehlungssysteme eine Rolle. Dabei, was produziert wird, aber auch, was die Zuseherinnen serviert bekommen. Je nachdem, welche Serien und Genres man geschaut hat, welche Titelbilder man anklickt, ändert sich die Startseite, also die Auswahl, was einem noch so gefallen könnte. Angeblich sind auch die Vorschaubilder von Serien oder Filmen und sogar Beschreibungstexte personalisiert. Netflix hält sich allerdings, wie alle Tech-Firmen, sehr bedeckt, welche Daten sie von ihren Nutzern sammeln. Weil Netflix Serien als Tech-Produkt ansieht und deren Seherinnen sowie die Nutzer eine App behandelt, managen sie auch die Produktion der Serien so.
2: Netflix oder auch andere Streamer haben natürlich erstmal relativ kleine Staffeln beauftragt, um dann zu gucken, funktioniert es oder funktioniert es nicht.
1: Oft werden Serien nach einer oder zwei Staffeln beendet, obwohl sie noch gar nicht zu Ende erzählt sind. Nutzerinnen und Nutzer sind davon zunehmend enttäuscht, sagt Janis Schakarian.
2: Ich würde aber behaupten, das hat auch beim Publikum zu einer gewissen Müdigkeit geführt, dass ich dann dachte, okay, hier ist was Neues, aber ich weiß nicht, geht's weiter oder nicht. Und dann habe ich mich vielleicht 6, 8 Folgen lang total in Charaktere verliebt und denke mir, das war ja toll. Und dann heißt es, geht nicht weiter. Und ich werde nie erfahren, was aus diesen Charakteren wird, weil es wird niemals fortgesetzt. Und es führt dann natürlich zu, dass man sagt, ach so, dann warte ich erstmal ab, gibt es da mehr Staffeln, dann gucke ich vielleicht rein.
1: Deswegen hat Streaming nach dem Boom während der Pandemie ein paar schwierige Jahre hinter sich. Mittlerweile kehren die Zuseherinnen oft schon nach einer oder zwei Staffeln nicht mehr zu Serien zurück. Auch weil sie dazwischen 1 bis 2 Jahre auf die Fortsetzung warten müssen. Das nennt man mittlerweile den Netflix-Fluch. Auch Binge-Watching hat sich als problematisch herausgestellt. Denn wenn viele der Zusehenden in wenigen Tagen eine aufwendig produzierte Serie inhalieren, dann bleibt die Aufmerksamkeit und der Hype auf sozialen Medien nur kurz. Deswegen sind viele Plattformen mittlerweile dazu übergegangen, von ihrer Hochglanzserie Woche für Woche einzelne Folgen zu veröffentlichen und teilweise Staffeln sogar zu teilen. Einfach, um länger im Gespräch zu bleiben, aber auch, um die Nutzenden auf der Plattform zu halten.
2: Am Anfang war das Versprechen von Netflix ja, bezahl hier einmal, du bekommst keine Werbung und kannst irgendwie Filme ohne Ende gucken. Und dann kamen immer mehr Streamingdienste und sowas wie The Office oder Friends gab es plötzlich nicht mehr bei Netflix, obwohl es die meistgeschauten Serien da waren, weil Paramount oder Amazon den eigenen Streamingdienst hatte und sagte, nee, warte mal, die Inhalte zeigen wir bei uns.
1: Denn seitdem es so viele Streamingdienste gleichzeitig gibt, gibt es das Phänomen des Plattformhoppings. Leute melden sich auf einem Streamingdienst an, um für kurze Zeit genau die eine Serie zu schauen und melden sich danach wieder ab.
2: Also die Frage ist ja, womit erreiche ich Wachstum? Damit, dass ich so ein paar Serienliebhaber irgendwie zu mir auf die Plattform hole und sage, hier gibt es ab und zu mal für euch eine Hochglanzserie zu gucken und danach müsst ihr wieder 2 Jahre warten, die dann auch inzwischen natürlich kündigen und plötzlich zu Disney Plus gehen und dann da wieder kündigen.
1: Deswegen mussten sich die Streamingdienste etwas Neues überlegen und sind dafür zum Teil auf Werbung als Einnahmequelle umgeschwenkt. Viele Anbieter setzen jetzt also, so wie Fernsehen früher, auf leicht konsumierbares und Quantität für die Masse. Denn wenn man mit Werbung Geld verdienen muss, dann produziert man eher Inhalte, von denen es ständig Nachschub gibt.
2: Und dann fing Netflix eben plötzlich auch an zu sagen, wir produzieren jetzt Reality-TV, was sehr viel günstiger ist, lang nicht so aufwendig. Ich miete eine Villa irgendwo an, stecke da viele junge Menschen rein und lasse die sich gegenseitig daten. Das kann ich auch relativ schnell nachproduzieren. Das ist auch so eine Mechanik, die damit reinspielt.
1: Damit werden Serien derzeit nicht nur kürzer und kurzlebiger, auch die Komplexität der Inhalte, die uns noch vor 10 oder 15 Jahren gebannt am Schirm gehalten hat, nimmt ab.
2: Wir haben von Matt Damon erfahren, der zusammen mit Ben Affleck den Film The Rip gemacht hat, dass Netflix ihm geraten hat, doch im Skript darauf zu achten, dass sie im Dialog noch so 3-4 Mal wiederholen, worum es in dem Film eigentlich geht, weil sie ganz genau wissen, die Leute schauen gar nicht zu, sondern sind eigentlich am Handy.

0: Mittlerweile verdichtet sich der Markt. Ein Streamingdienst schluckt den anderen. Zwar liegt die Übernahme von Paramount gerade wegen Wettbewerbsfragen auf Eis, aber auch sonst schnüren Streaming-Anbieter immer größere Pakete, sogenannte Bundles, bei denen man mehrere Dienste auf einmal abonniert, was aber immer teurer wird. Das heißt, von einer sehr kreativen Phase in der Serienproduktion sind wir jetzt wieder ein wenig in der Konsolidierung und es geht wieder mehr in Richtung Berieselung.
1: Von was, wo man eigentlich sagt, da darf man keine Sekunde wegschauen, sonst verpasst man die entscheidende Wendung, ist es eben was, was im Hintergrund läuft, wie früher das, was man Bügelfernsehen genannt hat.
0: Schlecht für die Serienjunkies unter uns, die jetzt weniger Stoff zum Seriensüchteln bekommen. Dafür kommt ja vielleicht wieder was Neues von woanders. KI zum Beispiel könnte kleineren Studios helfen, ihre verrückten Ideen mit wenig Budget zu drehen. Hoffnung besteht, wurde doch der Serienhit des Jahresanfangs, die Hockey-Romanze Heated Rivalry, ursprünglich bei einem kleinen Streaming-Anbieter aus Kanada gezeigt. Mit ungewöhnlichem Thema und viel Social-Media-Buzz. So wie Netflix, halt früher.
2: So wie Netflix früher also. Irmi Wutscher war das über die Veränderungen auf dem Serienstreaming-Markt. Die größte Konkurrenz von Streaming-Diensten ist also nicht mehr das klassische Fernsehen, sondern YouTube, Instagram und TikTok. Und die schaffen es derzeit am besten, die Aufmerksamkeit vor allem jüngerer Zielgruppen zu binden. Was schaut die Gen Z auf YouTube und warum mögen die Jungen es lieber, wenn die Serien sich nicht ganz an ein Drehbuch halten? Das erklärt uns jetzt Raphael Gindl.
3: Hello, welcome to my YouTube channel, guys. Today I am going to make a new video.
4: Fahrradschlauch wechseln? Da gibt's ein gutes YouTube-Tutorial dazu. Ein Essay über gesellschaftspolitische Entwicklungen höre ich mir noch nicht im Radio an. Das gibt's auf YouTube. Die neuesten Modetrends zeigt mir ein YouTuber. Und eine 30-minütige historische Videoanalyse auf YouTube über die Memphis Pyramid hat mich ja schon immer interessiert. Obwohl ich bis vor 10 Sekunden nicht wusste, was das überhaupt ist.
5: Hallo Leute, willkommen zu meinem Minecraft Let's Play. Heute werden wir nach Diamanten und hoffentlich vielleicht auch nach Eisenerz schürfen.
4: Die Videoplattform YouTube ist überall. Ich habe im vergangenen Jahr mehr Minuten YouTube-Videos geschaut als Serien oder Filme. Und damit bin ich nicht allein. Laut Jugend-Internet-Monitor von Safer Internet ist YouTube hinter WhatsApp die Online-Plattform mit den meisten Usern zwischen 11 und 17 Jahren und liegt damit noch vor TikTok und Instagram. Bei den 14- bis 29-Jährigen verwenden sogar fast 90% YouTube, um Videos zu schauen. Das gibt die MarketMind-Bewegtbildstudie 2026 an. Netflix liegt dahinter mit nur knapp 80%. Alle anderen Streamingdienste werden weniger genutzt. Für mich ist ein YouTube-Video weniger Verpflichtung als eine fiktionale Serie oder ein Film. Es fällt mir leichter, das Video zu unterbrechen. Oft gibt es keine Fortsetzung, sondern es ist eine in sich abgeschlossene Geschichte. Und dann kommt die nächste. Und die nächste. Und die nächste. Und manchmal kann ich nebenbei auch noch am Handy scrollen. Plötzlich habe ich dann 3 Stunden auf YouTube verbracht. Da hätte ich genauso gut einen Film oder eine Serie schauen können. Es kann also nicht die Zeit sein, die es mir zu schade ist, mit fiktionalen Inhalten zu verbringen. Aber wenn ich Revue passieren lasse, was ich mir angeschaut habe, fällt mir eine Sache auf. Ich habe größtenteils Videos angesehen, bei denen ich mir dachte, ich habe einen Nutzen davon. Ich lerne etwas, ich weiß etwas, ich bilde mich.
6: Legendäre Fahrer und legendäre Siege machen die italienischen Traditionshersteller auch heute zu den begehrtesten Marken im Radsport. In diesem Video möchte ich mir die Historie der Hersteller anschauen.
4: Ob das wirklich so ist, weiß ich nicht. Vielleicht ein bisschen. Ich vergleiche das ganz gern mit Büchern. Viele Menschen lesen irgendwelche Halbgarn, Selbsthilfe, Ratgeber und andere Sachbücher, damit sich das Lesen halt produktiv anfühlt. Und genauso ist es bei YouTube. Es fühlt sich für mich produktiver an als TikTok oder Reels schauen. Immerhin können längere YouTube-Videos durchaus mal einen intellektuellen Anspruch haben. Rede ich mir zumindest selbst ein. Statt passiver Berieselung oder Bespaßung wie bei TikTok fühle ich mich bei YouTube fast so produktiv wie beim Schauen eines Films. Aber irgendwie geht es einfacher, ein paar Videos auf YouTube zu schauen. Noch dazu arbeite ich meine Später-Ansehen-Liste ab. Eine virtuelle To-Do-Liste fürs Videoschauen. Und etwas von der To-Do-Liste zu streichen ist doch immer ein tolles Gefühl. Angenehm ist das Schauen von Videos auf YouTube auch, weil mir der Algorithmus, wie auch bei anderen Plattformen, immer gleich weitere Videos vorschlägt, die mich interessieren könnten. Die gebe ich doch gleich zu meiner Später-Ansehen-Liste dazu. Aber das ist nicht der einzige Grund, warum YouTube unter vielen jungen Menschen so verbreitet ist. Gerne schauen sich junge Menschen auch wieder Vlogs, also Videotagebücher an.
7: Hey Leute, oh mein Gott, seht ihr mich überhaupt? Ich habe gerade gemerkt, dass die Kamera hier neben mir liegt, deswegen dachte ich, fange ich den Vlog jetzt einfach mal direkt aus dem Bett aus an.
4: Oder Laber-Podcasts im Videoformat. Oder lange Reaction-Videos. Das sind Videos, in denen ein YouTuber auf ein anderes Video reagiert.
8: What the fuck? A fucking...
4: Sie alle vermitteln vermeintlich echte Emotionen. Sie schaffen eine künstliche Nähe zwischen YouTuber und Zuseher, die noch intensiver ist als bei kurzen TikToks oder Reels. So entsteht eine parasoziale Beziehung.
9: My heart aches when I'm not with you, and I'll see you very soon. Thank you for watching.
4: Laut einer Erhebung des Deutschen Instituts für Bevölkerungsforschung fühlen sich 42% der 21- bis 30-Jährigen regelmäßig einsam. Und ein YouTuber, der dir aus seinem Leben erzählt, simuliert fast schon eine Freundschaft. Genau deshalb bespielen viele Content-Creator neben TikTok und Instagram nun auch YouTube. Wie damals, 2016, weil man hauptsächlich YouTube für eigene Videos nutzte, weil es Reels und TikToks noch nicht gab. Irgendwie nostalgisch. Und auch diese Nostalgie ist ein Grund, warum YouTube wieder attraktiver wird. Der Anfang dieses Jahres war geprägt von einer Romantisierung des Jahres 2016. Junge Menschen malen sich aus, da war alles noch einfacher, Kriege waren nicht so präsent, es gab noch keine Pandemie, draußen hatte es nur 35 Grad und nicht 40. Die Lage war auf den ersten Blick wohl etwas entspannter, wenn man Brexit, Beginn der Trump-Ära oder Flüchtlingsbewegung ausklammert. Aber dazu gibt es sicher eine super YouTube-Videoanalyse.
2: Raphael Gindl hat über seine Sehgewohnheiten nachgedacht. Schon lange vor der Gen Z gab es Seifenopern. Sie gehören zu den ältesten Fernsehformaten. Zuerst, schon in den 1930ern, liefen die Soap Operas aber im Radio. Nicht ganz 100 Jahre später haben die Seifenopern es jetzt in einer Miniaturausgabe in die sozialen Medien geschafft. Mikrodramen sind aktuell vor allem in China ein Riesending. Die Folgen sind nur 1 bis 2 Minuten lang und im Hochformat gefilmt, damit man sie gut am Handy und auf Instagram und TikTok anschauen kann. Alexandra Siebenhofer ist für uns in die Welt der Mikrodramen in China eingetaucht und sie erzählt uns ihre Geschichte in 6 Ein-Minuten-Folgen.
10: Es ist dunkel, nur in einem Zimmer des Korrespondentenbüros brennt Licht. Flackernd hebt sich der Vorhang im Septemberwind, eine KI-assistierte Recherche. ChatGPT, gibt es auch Mikrodramen, die nicht komplett banal sind?
11: Was für eine erfrischend ehrliche Frage.
10: Die Dienerin erwacht plötzlich im Körper der Konkubine. Ein Spiegel wird zum Zeitreise-Wurmloch. Martial Arts, Zauberei, überall Fabelwesen, Roboter, Außerirdische. Keine Handlung scheint zu irr für Mikrodramen. Auf Chinesisch Duanzü.
11: Reicher CEO oder mächtiger Adeliger demütigt unschuldige Frau. Dann wird ihre wahre Identität enthüllt. Eine reiche Erbin oder eine Prinzessin.
10: Warnt mich die KI. Rache, Liebe und Reichtum. Alles beisammen für eine gute Portion Eskapismus. Folge 2. Hinein ins Reich der Mikrodramen.
12: So, hello, my name is Aladin Faré. I'm French. I've been living in Beijing for almost 10 years now.
10: Aladin Faré ist französischer Filmemacher in China. Aber weil man damit nicht so gut viel Geld verdienen kann, ist er irgendwann bei chinesischen Mikrodramen gelandet.
12: Film production company over there.
10: Kurzdramen gibt es in China schon länger, aber in geschriebener Form, als kurze Online-Fortsetzungsromane. Bis dann, vor ein paar Jahren, die Idee aufkam, sie im TikTok-Stil zu verfilmen. Das Prinzip Duanzü ist einfach. Die ersten Folgen sind gratis und die sind trotz der Kürze von rund 1 Minute sehr effizient geschrieben. Ein Cliffhanger nach dem anderen. Nach den ersten Folgen kommt dann das Erwachen. Man muss entweder viel Werbung ansehen oder zahlen. Eigentlich kleinere Beträge, aber die summieren sich. Eine ganze Staffel eines Mikrodramas ist etwas so lang wie ein Film, kann aber mitunter so viel kosten wie 1 Monat Netflix-Abo.
13: Wir sollten Mikrodrama mehr als eine Art Handyspiel sehen. Es funktioniert nach demselben Geschäftsmodell. Es braucht nur ein paar Leute, die dann doch bezahlen. So wie bei Candy Crush. Die ersten Level sind leicht, aber dann wird es immer schwerer und man muss bezahlen, damit man weiterkommt.
12: Duanju is actually the same model.
10: Folge 3: Big Business. Mikrodramen haben sich rasant

0: zu einem Geschäftsmodell entwickelt. In China gibt es um die 600 Millionen Nutzerinnen und Nutzer, das heißt ungefähr die Hälfte der chinesischen Bevölkerung schaut Duanzhu. Umgerechnet 13 Milliarden Euro Umsatz machten Mikrodramen zuletzt in China, vorsichtigen Schätzungen zufolge. Im Süden Chinas gibt es eine eigene Stadt, in der diese Mikrodramen gefilmt werden. Hengdian ist so eine Art chinesisches Hollywood. Aber schillernd ist der Alltag bei den Dreharbeiten weniger.
1: When you shoot a feature-length film.
2: Wenn man einen Film dreht, hat man für die Dreharbeiten in der Regel ein oder zwei Monate Zeit. Aber eine ganze Staffel Microdrama, ebenfalls um die 90 Minuten, wird in einer einzigen Woche abgedreht. Die Schauspieler stehen manchmal von 7 in der Früh bis um Mitternacht auf dem Set. Es ist wirklich ziemlich hart.
0: Wir treffen Li Xiaoshuo. Er hat an der Pekinger Filmakademie studiert, als Drehbuchautor gearbeitet und er ist vor 2 Jahren, als Mikrodramen so richtig abgehoben haben, genau in diese Branche gewechselt. Aber wie schreibt man ein Drehbuch mit einem Cliffhanger nach dem anderen?
3: Am Ende dieser einen Minute muss dann plötzlich etwas völlig Unerwartetes passieren oder ein sehr heftiger Konflikt. Nehmen wir an, jemand heiratet. Plötzlich fällt während der Hochzeit eine Lampe von der Decke und der Braut fast auf den Kopf. Gleichzeitig steht irgendwo daneben eine andere Frau, die beobachtet alles heimlich und lächelt unheimlich. In der zweiten Folge stellt sich dann vielleicht heraus, dass diese Frau gar nicht die Braut, sondern den Bräutigam töten wollte. Der nämlich ist ein Mistkerl. Dann gibt es wieder eine Wendung. Die Frau und die Braut verbünden sich und so weiter.
0: Oft wird eine Kurzromanvorlage von gleichzeitig mehreren Autorinnen und Autoren in Drehbücher übersetzt. Die besten 3 oder 4 werden dann verfilmt. Folge 4. Erfolg und Niederlage. Mikrodramen sind mittlerweile ein Exportschlager. Alleine in den USA haben Mikrodramen zuletzt 1,5 Milliarden US-Dollar eingespielt. Aber wer daran verdient, das hat sich im letzten Jahr abrupt geändert.
3: Der chinesische Kurzdramamarkt ist inzwischen im Grunde von KI ersetzt worden. 90% werden inzwischen mit KI-Schauspielern oder KI-generierten Bildern produziert.
0: Folge 5. Auftritt böser Zauber. KI-generierte Stars aus Mikrodramen haben mittlerweile eigene Blogs. Sie wirken so real, dass sie sogar Werbung für Frühstück machen, das sie nie essen werden. Statt lukrativer Verträge warten auf Schauspieler und Schauspielerinnen heute Lizenzangebote. Für umgerechnet 70 Euro können sie ihr Gesicht lizenzieren. Der Filmakademie-Absolvent Xiaoshuo ist froh, dass er sich schon vor längerem nach was Neuem umgeschaut hat. Besonders erfüllend fand er das Schreiben von Duanzhu nie, sagt er.
4: Alexandra Siebenhofer hat uns alles Wissenswerte über Mikrodramen in 6 Folgen erzählt. Weil das Genre so erfolgreich ist, versuchen Produzierende damit jetzt auch in den USA und Europa zu landen. Es könnte also ein Serientrend sein, der bald auch bei uns größer wird. Das war ein Matrix übers Videoschauen und Seriensüchteln. Redaktion Irmi Wutscher und Julia Gindl.

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1: Der Sie sehr herzlich begrüßt. Willkommen im Studio 3 des ORF Radiokulturhaus zu einem Abend unter dem Motto von Z wie Zawinul bis zu Z wie Zähneputzen. Zu Gast sind Reinhard Mikko and Friends. Frage an den Pianisten und Bandleader. Das Joe Zawinul ist, glaube ich, vielen klar, aber das Zähneputzen als Thema in der Musik?
2: Also guten Abend erstmal von meiner Seite. Ich freue mich sehr. Danke für die Einladung. Ja, Zähneputzen in der Musik eigentlich sehr naheliegend, wenn man ein Kind hat.

0: Also ich weiß nicht, wie viele der anwesenden Kinder haben. An dem Thema kommt man nicht vorbei. Und so war das auch bei uns. Ich hatte, meine Tochter war ungefähr 3 Jahre alt, 3, 3,5 vielleicht. Und wir hatten halt mit dem Thema Zähneputzen gerne, nicht so gerne, wie auch immer. Zähneputzen war ein Thema. Und wir hatten eine Gewohnheit, meine Tochter und ich, dass wir viel Musik erfunden haben. Also wir haben gesungen, irgendwelche Alltagssituationen in Melodieform irgendwie zum Thema gemacht. Das gab es schon. Und dann gab es einmal diesen Tag, wo es ums Zähneputzen ging. Und da habe ich das dann gemacht, was wir auch sonst oft gemacht haben. Nämlich habe irgendwann auf Record am Handy gedrückt, um das aufzunehmen. Und da wurde daraus eine wirklich lustige Sache, die ich bis heute so nett finde. Und viel, viel später habe ich dann ein Lied daraus gemacht. Aber diese Aufnahme, die dem Lied jetzt vorangehen wird, das ist original ich und meine Tochter Lena vor 6 Jahren.
1: Das hören wir jetzt und dann gleich die Komposition, die daraus entstanden ist. Reinhard Mikko and Friends. Yeah. Bitte.
2: Tell it,

0: Reinhard Mikko and Friends mit Herb Berger am Saxophon, Karl Seyer am Bass und Harry Tanschek am Schlagzeug. Sie haben den unwiderstehlichen Groove aufgenommen und fortgesetzt, dieser Aufnahme mit der damals dreijährigen Tochter.
1: Bisschen mehr als drei Jahre.
0: Von Reinhard Mikko.
1: Sie hat ja nicht planmäßig das so gesungen, sie hat das einfach mitgesungen. Wie ein dreijähriges Kind ja nicht überlegt, was es aber musikalisch dann tut.
0: So. Aber ist das nicht fantastisch, wenn man so unangenehme Alltagsaufgaben auf diese Art, kann man sie engagieren?
1: Mich engagieren? Ja, also ich habe meine eigenen Strategien entwickelt und möglicherweise könnten die auch für andere funktionieren, ja. Also als Vater und ja, es hat wirklich gut funktioniert für uns. Es wurde viel lustiger dadurch. Ja.
0: Reinhard Mikko, eine ganz kurze Vorstellung. Studium am Konservatorium der Stadt Wien in Jazz, Klavier,
1: so ist es.
0: Nach der Matura 1988, dann Studienabschluss 94 und schon seit 1990, also 36 Jahre, verschiedene Bands, eigene, andere, mit einer Vorliebe fürs klassische Klaviertrio. Kann man das so
1: ja, also das
0: kurz
1: war,
0: zusammenfassen?
1: Ja, ganz sicher war das meine stärkste Prägung, auch wie ich Jazz kennengelernt habe. Meine ersten Pianisten, die mich in den Jazz hineingeführt haben quasi, ich habe da Glück gehabt, weil ich zufälligerweise gleich die passenden CDs geschenkt bekommen habe, die mich dann auch, oder Platten damals noch, die mich dann wirklich Jahre, Jahrzehnte begleitet haben. Das war Bill Evans, das war Monty Alexander, das war Keith Jarrett und das war Chick Corea. Die wurden mir plötzlich, und ich hatte keinerlei Jazz-Kontext in meiner Familie, irgendwie ist es gelungen, dass ich diese CDs, oder nochmal, Schallplatten damals bekomme. Ja. Und die haben mein Verständnis auch für, wie gehört der Jazz oder was gefällt mir da, sehr geprägt. Also Bill Evans Trio, Monty Alexander Trio und dann Keith Jarrett, der Unglaubliche. Ja, deshalb sehr starken Zug zu Klaviertrios, ja, eindeutig.
0: Und das sind auch Figuren, die eine Rolle spielen im aktuellen Programm von Reinhard Mikko and Friends, dass es bald auch auf CD geben wird, heute, jetzt an CD, oder

0: auch eine Schallplatte geplant?
1: Momentan noch nicht, aber vielleicht dann im Second Release dann auch ein Vinyl.
0: Und, ja. Und die heute eigentlich präsentiert wird, auch wenn sie physisch noch nicht vorhanden ist, die Aufnahme hätte stattfinden sollen, es sind Dinge dazwischen gekommen. Aber ihr stellt dieses Programm vor, das so zwei Stränge hat. Das eine ist dieses einschneidende Erlebnis von Vaterschaft, Elternschaft. Und das andere, das scheint mir, hat damit auch zu tun. Das sind diese inspirierenden Figuren, Mentoren vielleicht, Vorbilder, kann man das sagen?
1: Ja, ja. Also kein Ausdruck wird dem dann wirklich gerecht. Mhm. Mentor vielleicht am wenigsten, weil ich mir das persönlich mit diesen Musikern nicht zu tun hatte, denen ich dann Widmungen komponiert habe. Aber Vorbilder zum Teil ganz sicher und ganz große Inspirationsquellen, sowohl von ihrer Qualität, also ihrer Ästhetik quasi, den Stilmitteln, also den Melodien, den Akkorden, der Rhythmik, aber andererseits auch von ihrem Gestus des Spielens, von ihrem Spielzugang. Also ich habe zwar keine Würdigung komponiert für den Keith Jarrett, das geht irgendwie nicht, aber der ist so stark in meinem Spielen drinnen, in seinem Zugang, wie er Musik macht, wie er den Moment nimmt und geschehen lässt und sich inspirieren lässt aus dem Nichts sozusagen.
0: Ich wollte gerade sagen, wir haben vorher ein Stück gehört namens The Now, das Jetzt. Und ich kann mir keinen Musiker vorstellen, der mehr im Jetzt aufgeht als Keith Jarrett.
1: So ist es. Und das hat mich so stark beeinflusst, also nicht nur beeinflusst, das hat mich so fasziniert, wie kann man das? Wie kann man auf einer Bühne, auf einer riesigen oder auf einer kleinen, ganz egal, einfach das Risiko eingehen, nicht zu wissen, was man spielt. Großartig. Ja, ganz toll, wie sich Risiko bezahlt machen kann oder wie aus so einer Einstellung, was aus dem entstehen und erwachsen kann. Ganz großartig.
0: Ja. Wir hören als nächstes ein Stück aus dem neuen Programm, stimmt das? Mhm. Spirit. Mhm. Also der Geist oder die Esprit, könnte man auch sagen.
1: Ja, vielleicht ganz kurze Worte über das Stück. Ich bin kein Freund von zu viel Stücke erklären, aber eine Idee dazu. Meine Idee mit der Musik, was ich bewirken oder vermitteln möchte, ist eine sehr über die Töne und die Ästhetik hinausgehende. Es klingt dann so, wie es klingt und das ist schön. Und zusätzlich öffnet es eine Atmosphäre oder einen Raum, ein bisschen wie ich es jetzt von Keith Jarrett angesprochen habe. Ich mache es auf meine Art, es gelingt, mal mehr, mal weniger. Aber je authentischer und egoloser man sozusagen sich dem hingibt und widmet, desto mehr ist auch für jeden Zuhörenden möglich. Man kann teilnehmen an dieser Atmosphäre. Und das ist mir ein großes Anliegen, dass meine Musik das ermöglicht. Das hat was sehr Berührendes an sich und ja, vielleicht sogar was Spirituelles. Und das folgende Stück trägt den Titel Spirit.
0: Reinhard Mikko begibt sich vom Gesprächstisch ans Klavier.

0: Vielen Dank. Vielen, vielen Dank.
1: Vielen Dank, Reinhard Mikko und Herb Berger, Karl Seyer, Harry Tanschek. Wir haben vor Beginn der Sendung darüber gesprochen, was das bedeutet, wenn man zusammenspielt und warum, mit wem, was ist da wichtig dabei, auch bei der, was muss stimmen an Chemie, an Spirit auch. Wohin geht denn so, wenn ich so ein bisschen einladen darf, zurückzublicken, wohin geht denn die Reise in diesen mehr als 30 Jahren mit eigenen Bands, mit immer neuen Projekten? Was verändert sich da?
2: Ja, viel hat sich verändert. Entschuldigung, ich mache einen ganz kurzen Abriss, aber ich glaube, der beschreibt das ganz gut, was ich meine. Also man beginnt, man ist begeistert, enthusiastisch, man lernt Jazz kennen, in meinem Fall recht spät, studiert, hat die ersten Auftritte, die ersten Bands, ist begeistert bei der Sache, wird Gott sei Dank gefördert von manchen Personen. Vielleicht kann ich da ganz wichtig nennen Matthias Rüegg und das Wiener Art Orchester oder auch Wolfgang und Christian Mutspiel. Die haben mich unglaublich gefördert, indem sie mich engagiert haben, mir Auftrittsmöglichkeiten gegeben haben, an mich geglaubt haben als Musiker. Das hat unglaublich viel wettgemacht von den Selbstzweifeln sozusagen. Und dann tut man weiter und dann erreicht man einen Level, wo man sagt, okay, jetzt ist okay, dass ich auch Musik mache. Das hat gedauert. Und dann werden die Bands immer mehr, oder so wurde es, war es bei mir, und Highlife als Musiker. Und irgendwann war es zu viel. Und dann musste ich ein bisschen eine Pause einlegen. Da waren diese Klaviertrios sehr prägend, möchte ich nochmal kurz erwähnen, dieses Klaviertrio mit Peter Herbert und Wolfgang Reisinger und dann das Trio mit Matthias Pichler und Clemens Magdl. Da gibt es jeweils Aufnahmen davon. Und

0: später dann gab es einen Einschnitt, so eine Innenschau, schauen, was hat funktioniert, was nicht. Dann, ich springe ein bisschen, dann kam ein Kind. Und das ändert die ganze Sachlage, das ganze Ding noch einmal. Von der Zeit, von der Aufmerksamkeit, von der Wichtigkeit, vom sinngebenden Situationen im Leben. Und also da ist Musik sehr in den Hintergrund auch gerückt. Aber verschwunden ist sie nie. Und dann kam ein Wiederbeginn vielleicht, so ein bisschen. Ein Wiederbeginn, Wiedereinstieg auch ins Live-Spielen. Und da bin ich gerade mittendrin. Und da haben jetzt lustige Entwicklungen dazugehört. Zum Beispiel frühere CD, also ich bin sehr am Organisieren von Konzerten und da kamen dann frühere CDs, die ich digital herausgebracht habe. Und die sind jetzt auf Spotify, Apple Music, Amazon, Deezer, Tidal und so weiter erschienen. Und das hat plötzlich hat zwei Effekte gebracht, die komplett unerwartet waren für mich. Das eine war, das hat total funktioniert, da super präsent zu sein. Innerhalb von ganz kurzer Zeit sehr, sehr viele Streamings bekommen und gleichzeitig die Musik von früher wieder kennengelernt. Meine eigene Musik von früher sehr viel gehört.
1: Ich muss unterbrechen, weil wir noch ein letztes Stück hören wollen und damit das sich ausgeht. Das hat nämlich mich sehr überrascht. Das ist Summertime.
0: Ja,
1: so ist es. George Gershwin.
0: Ja.
1: Ich muss euch bitten, das jetzt einfach zu spielen, sonst kommen wir nachher in
0: alles
1: Zeitnot.
0: Alles klar.
1: Wenn Zeit bleibt, sprechen wir nachher.
0: Ja, ich rede halt gern. So, Summertime, ja.

0: Vielen Dank.
1: Manche Stücke hat man so oft gehört und es gelingt trotzdem, sie wieder frisch zu neu anzupacken von einer anderen Seite. Gratulation, Reinhard, Mikko und Friends. Ja. Vielen Dank fürs Kommen in diese Sendung. Danke auch im Namen des Teams Studiotechnik, Alexander Schenold und Lukas Linschinger, sowie Gregor Halsmeier und Christoph Wittersek, Licht und Assistenz Rania Moslam, Produktion. Die nächste Jazz Time gibt es in 2 Wochen. Zu Gast bei Andreas Felber ist Ihr Pianistenkollege Reinhard Mikko, Konstantin Wladigerow und sein Bruder Alexander Wladigerow. Sie erzählen von ihrem neuen Album Inspired Songs und von dem großen Erbe ihrer Musikerfamilie. Informationen zu den Auftritten von Reinhard Mikko in nächster Zeit gibt es auf reinhardmikko.at. Und für alle verabschiedet sich und dankt Johann Kneiss.
0: Vielen Dank für die Einladung. Wiederschauen.

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1: Herzlich willkommen am Mikrofon Bernhard Eppensteiner. Und zuerst jetzt der Hinweis, dass die ursprünglich für heute angekündigte Wiedergabe des Saisoneröffnungskonzerts aus dem Wiener Konzerthaus leider nicht zu hören sein wird, aus Gründen, die nicht im Verantwortungsbereich von Ö1 liegen. Das Programm aber bleibt in einem Punkt dasselbe. Augustin Hadelich spielt das Violinkonzert von Samuel Barber. Als zweites Stück erklingt statt der angekündigten 9. Symphonie von Antonín Dvořák Igor Strawinskys »Der Feuervogel« in einer aktuellen Aufnahme vom 15. August aus dem Kultur- und Kongresszentrum Luzern, gespielt vom Luzern Festival Orchestra unter der Leitung von Klaus Mäckele. Dem Festival am Vierwaldstätter See ist Augustin Hadelich schon lange verbunden. Sein Debüt aber hier vor 30 Jahren, als 12-Jähriger spielte er

haben, komponierte der US-Amerikaner Barber sein Konzert für Violine und Orchester Ende der 1930er Jahre. Allerdings nur die ersten beiden an Melodien reichen Sätze. Mit Beginn des Zweiten Weltkriegs kehrte Barber in seine Heimat zurück und vollendete das Werk in der Abgeschiedenheit der Pocono Mountains in Pennsylvania. Und dieser dritte Satz steht im krassen Gegensatz zu den ersten beiden. Es ist eine atemlose, hochvirtuose Komposition, die der Geige kaum eine Pause gönnt. Und genau dieser Kontrast macht für Augustin Haderlich den Reiz des Konzerts aus. Zwei Sätze von großer lyrischer Intimität und ein Finale wie ein einziger Strom atemloser, virtuoser Energie. Ein Werk, das auf außergewöhnliche Weise musikalische Schönheit und technische Herausforderung verbindet. Samuel Barber, das Konzert für Violine und Orchester Opus 14 mit den Satzbezeichnungen Allegro, Andante und Presto in Moto Perpetuo. Klaus Mäkele dirigiert das Luzern Festival Orchestra. Der Solist ist Augustin Haderlich.

Bescheidenheit, Spannung und völlige Unverkrampftheit. So wurde Hadelichs Spiel in einer Kritik beschrieben. Und auch zu lesen war, Hadelichs technische Souveränität wirkt gerade dadurch, dass er sie nicht ausstellt. Nun, Augustin Hadelich ist nicht nur ein herausragender klassischer Geiger, er beschäftigt sich auch intensiv mit amerikanischer Fiddle-Musik und arrangiert selbst Stücke dafür. Und im Rahmen des Luzern-Festivals gab er auch eine Fiddle Night mit Mark und Maggie O'Connor. Und einen Fiddle-Klassiker gab es auch als Zugabe.

Orange Blossom Special von Irvin Rouse, arrangiert und gespielt von Augustin Haderlich. Die umjubelte Zugabe bei dem Konzert am 15. August im Kunst- und Kulturzentrum Luzern.

Vom amerikanischen Fiddle-Sound nun in eine ganz andere Klangwelt. In ein Reich der Märchen und Dämonen und nach Russland. Der Feuervogel machte den damals 28-jährigen Igor Strawinsky über Nacht berühmt. Das war 1910. Und bis heute faszinieren die rhythmische Energie und die schillernden Orchesterfarben. Geheimnisvoll schwebende Klänge treffen in der Ballettmusik auf scharfe Rhythmen. Dunkle Töne auf grelles Leuchten. Aus einzelnen Klangflächen, kurzen Motiven und immer neuen Ideen entwickelt sich eine enorme Sogwirkung. Vom flirrenden Beginn bis zum wilden Tanz und dem großen hymnischen Finale. Es ist ein Feuerwerk für das gesamte Orchester. Und in diesem Fall ist das ja eine spezielle Konstellation. Das Luzern Festival Orchestra ist immer ein Ensemble auf Zeit. Jedes Jahr versammeln sich hier herausragende KammermusikerInnen, Solistinnen und Stimmführer großer Spitzenorchester für einige wenige Konzerte. Und bei dem Konzert am 15. August spielte das Luzern Festival Orchestra unter Klaus Mäkelä, Strawinskys Feuervogel in der vollständigen Originalfassung von 1910.

Sie hörten die Wiedergabe eines Konzerts vom 15. August, aufgenommen im Rahmen des Luzern-Festivals. Im ersten Teil mit Samuel Barbers Violinkonzert mit dem Solisten Augustin Hadelich. Kommende Woche an dieser Stelle ein Konzert vom Grafenegg-Festival vom 1. August. Das European Union Youth Orchestra unter Elim Can spielt Sergei Rachmaninows zweite Symphonie und begleitet Maria Duenas bei Johannes Brahms Violinkonzert. Und Elim Can gibt in den kommenden gut 30 Minuten auch hier den Takt vor. Sie dirigiert das Royal Scottish National Orchestra und Benjamin Grosvenor bei Frédéric Chopins Klavierkonzert Nummer 2 in F-Moll, Opus 21. Die drei Sätze: Maestoso, Larghetto und Allegro Vivace.

0: Benjamin Grosvenor und das Royal Scottish National Orchestra unter Elim Can mit dem Klavierkonzert Nummer 2 von Frédéric Chopin. Das war das Ö1-Konzert am Freitagabend, Moderation Bernhard Eppensteiner.
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2: Am 1. Oktober findet im Konzerthaus Wien das Antrittskonzert von Markus Poschner als neuer Chefdirigent des ORF Radiosymphonieorchesters Wien statt. Unter seiner musikalischen Leitung aufgeführt werden
3: O Flower of Fire von Hannah Kendall, Konzert für Klavier und Orchester Nummer 1 in G-Dur von Maurice Ravel und Igor Strawinskys Le Sacre du Printemps.

0: Als Solist zu hören ist bei dem Konzert mit dem ORF-Radiosymphonieorchester Wien der georgische Pianist Georgi Gigashvili am Donnerstag, dem 1. Oktober im Konzerthaus Wien. Veranstaltungsbeginn ist um 19.30 Uhr. 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
0: Wien. Im Raimundtheater wird ab 25. September Die Schöne und das Biest auf die Bühne gebracht. Das Musical erzählt die Geschichte der schönen Belle und des Prinzen, den der Fluch einer Zauberin in ein Biest verwandelt hat. Erst wenn er wahre Liebe findet, kann der Bann gebrochen werden. Eine Erzählung über Mut, innere Schönheit und die Kraft der Liebe. Geeignet für sämtliche Generationen. Die Musik stammt von Alan Menken, die Liedtexte von Howard Ashman und Sir Tim Rice. Die Schöne und das Biest. Ab nächsten Freitag im Raimundtheater in Wien. In den Hauptrollen zu sehen

sind Marlene Jubelius und Dominik Hees. Im Festspielhaus St. Pölten ist am 26. September die Österreich-Premiere von drei Choreografien mit dem Ballet BC zu sehen. Zur Eröffnung des Abends bringt das Tanzensemble das Stück Frontier von Crystal Pite auf die Bühne. Eine Auseinandersetzung mit dem Unbekannten und dem Spiel von Licht und Schatten. Die Choreografie für 24 Tänzerinnen und Tänzer geht der Frage nach, was im Unterbewussten verborgen liegt. Danach präsentieren Bobby Jean Smith und Orr Schreiber mit Obsidian ihre erste choreografische Arbeit für das Ballet BC.

0: Zum Abschluss des Abends zeigt Mehdi Walerski, der künstlerische Leiter des Ballet BC, mit Sway eine Reflexion über Hoffnung und Kommunikation für 7 Tänzerinnen und Tänzer. Am 26. September um 19.30 Uhr im großen Saal im Festspielhaus St. Pölten.
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2: Neues Klimagesetz geht in Begutachtung. EU-Finanzminister beraten zu Übergewinnsteuern für Mineralölfirmen und neuer Chef für die Staatsholding ÖBAG. Im Studio Markus Langer. Das neue Klimagesetz geht nun in die Begutachtung. Angestrebt wird laut Entwurf im Jahr 2040 die Klimaneutralität zu erreichen. In manchen Bereichen gibt es Ausnahmen. Andreas Jörli.
3: Die Regierung setzt nun den nächsten Schritt zum Schutz des Klimas. Das Ziel klingt ambitioniert. In knapp 15 Jahren sollen die CO2-Emissionen so weit reduziert werden, dass Österreich klimaneutral ist. Allerdings doch nicht ganz, denn davon ausgenommen sind Kraftwerke und große Industrie. Alle anderen Bereiche wie Verkehr, Gewerbe oder Gebäude schon, sagt Umweltminister Norbert Totschnig.
4: Die Klimaneutralität, dieses Bekenntnis 2040, bezieht sich auf diese Sektoren.
3: Der konkrete Fahrplan für die einzelnen Sektoren soll jetzt ausgearbeitet werden, damit sich Mensch und Wirtschaft darauf einstellen können, so Neos Umwelt. Sprecher Michael Bernhardt.
5: Kann ich mich verlassen darauf, dass diese Schritte auch einen verbindlichen Charakter haben?
3: Ein Klimabeirat soll den Weg zur Klimaneutralität begleiten und zusätzliche Maßnahmen vorschlagen, sollten die Ziele nicht erreicht werden. Julia Herr, Umweltsprecherin der SPÖ.
6: Zwar genau in dem Ausmaß, um die Zielerreichung festzustellen.
3: Sonst drohen nämlich auch EU-Strafen in Milliardenhöhe.
2: US-Präsident Trump verbietet Medienvertretern der Fernsehsender CNN und MS Now sowie der Plattform Politico den Zugang zum Weißen Haus. Trump wirft den betroffenen Medien Falschinformationen vor. Das Hausverbot trete sofort in Kraft und werde künftig auch weitere Medien betreffen, so der US-Präsident auf seiner Plattform Truth Social. Israel zeigt sich besorgt über ein Rüstungsgeschäft der USA mit Saudi-Arabien. Das US-Außenministerium hat gestern grünes Licht für den Verkauf von 48 Kampfjets des Typs F-35 an Saudi-Arabien gegeben. Nikolaus Wildner aus Tel Aviv.
7: 48 Kampfjets des Typ F-35 Lightning II für rund 21,2 Milliarden Euro für das Königreich Saudi-Arabien, meldet gestern der saudische TV-Sender Al-Hadath. Die F-35 Lightning II-Jets des US-amerikanischen Herstellers Lockheed Martin. Der Tarnkappen-Kampfjet gilt derzeit als das modernste Modell weltweit. Wer ihn erwirbt, erhält einen seltenen strategischen

Vorteil. Bisher haben die USA im Nahen Osten F-35-Jets nur an Israel verkauft, weswegen Israel in Sorge um seine militärische Vormachtstellung in der Region Bedenken gegenüber dem Deal geäußert hat. Noch kann der Deal

0: Finanzminister haben sich in einem Brief im Vorfeld des heutigen Treffens in Dublin für eine Übergewinnsteuer auf Profite von Mineralölkonzernen ausgesprochen, darunter Finanzminister Markus Marterbauer von der SPÖ.
1: Wir wollen einmal eine allgemeine Diskussion darüber führen. Wir wollen eine Reaktion der Europäischen Kommission haben. Wir wollen auch eine Untersuchung der Europäischen Kommission, wie sich die Margen im Energiebereich entwickeln, die Profite.
0: Auch Deutschlands Finanzminister Lars Klingbeil von der SPD unterstützt das Vorhaben. Die EU-Kommission steht jedoch auf der Bremse, will aktuell keinen EU-weiten Gesetzesvorschlag liefern und betont, die Mitgliedsländer hätten es in der Hand, auf nationaler Ebene eine solche Abgabe einzuführen.
2: In Deutschland hat die Regierung eine grundsätzliche Einigung auf einen Tankrabatt und einen Spritpreisdeckel erzielt. Konkret sollen die Steuer auf Benzin und Diesel um faktisch 17 Cent gesenkt werden. Von Anfang Mai bis Ende Juni galt in Deutschland bereits ein Tankrabatt mit einer Entlastung in derselben Größenordnung. Thomas Arnoldner steht als neuer Chef der Staatsholding ÖBAG fest. Der Aufsichtsrat hat sich einstimmig für den bisherigen stellvertretenden A1-Telekom-Vorstandschef entschieden. Bundeskanzler Stocker und Wirtschaftsminister Hartmannsdorfer begrüßen die Bestellung. Hanna Sommersacher.
3: Die ÖBAG verwaltet das Tafelsilber der Republik Österreich. Der Chefsessel ist also ein Top-Job. Mit kommendem Februar übernimmt der 48-jährige Thomas Arnoldner.
4: Mir geht es darum, dass die Unternehmen aktiv und unabhängig gemanagt werden, dass sie Wirkung für den Standort entfalten können und dass wir an der industriellen Transformation und an der Zukunft Österreichs mitwirken können.
3: Die ÖBAG hält 9 Unternehmensbeteiligungen, etwa an der OMV, dem Verbund und den Casinos Austria. Zuletzt hat die Staatsholding fast 1,6 Milliarden Euro Dividende an den Bund ausgeschüttet. Arnoldner ist ein langjähriger Manager, er gilt als ÖVP-nahe. Vorgängerin Edith Lavati bezog ein Jahreseinkommen von bis zu 750.000 Euro inklusive Boni. Und Arnoldner?
4: Wir haben vereinbart, dass ich etwas weniger verdienen werde. Das ist in Ordnung so, das ist immer noch viel Geld.
3: Es gehe ihm vor allem um die Aufgabe, betont der künftige ÖBAG-Chef.
2: Der Prozess gegen den Kabarettisten Günter Pahl beginnt am 22. Oktober. Pahl wird unter anderem sexueller Missbrauch von Unmündigen vorgeworfen. Vor Gericht stehen dann auch jene beiden Frauen, die den 64-Jährigen erpresst haben sollen. Der Fall ist auch Anlass für politische Reaktionen. Verena Bruha.
5: Die FPÖ fordert einmal mehr eine Verschärfung des Sexualstrafrechts. Die Regierung hat sich darauf ja bereits geeinigt. Dazu wird es im Herbst eine Arbeitsgruppe geben, sagt ÖVP-Familienministerin Claudia Bauer.
6: Und im Zuge dessen müssen wir selbstverständlich auch über den Missbrauch von Kindern sprechen, wie wir sie bestmöglich schützen können und wie wir auch in diesem Bereich dringend notwendig die Strafen maximieren können und erhöhen können.
5: Sowohl Pahl als auch die beiden Frauen wollen sich am 22. Oktober vor Gericht schuldig bekennen. Dem Kabarettisten drohen damit zwischen 6 Monaten und 5 Jahren Haft, den beiden mutmaßlichen Erpresserinnen zwischen 1 und 10 Jahren. Für den Prozess ist ein Tag reserviert, gut 3,5 Stunden soll die Verhandlung dauern.
2: Jetzt zum Sport mit Daniel Kulowitz.
7: In der Fußball-Bundesliga gewinnt Rapid den Opener zur 7. Runde gegen WSG Tirol klar 3:0 durch Tore von Kara, Boller und Wurmbrand. Rapid ist damit vorläufig Tabellenführer. In der zweiten Liga ist die Wiener neuer Tabellenführer, auch vorläufig nach einem 3:1 bei Hertha Wels. FAC Liefering 4:0, Kapfenberg am Stetten endet 3:4. Nächster Ausfall im ÖFB-Team, Bayern-Star Konrad Leimer wird für die ersten beiden Spiele in der UEFA Nations League fehlen, wegen Adduktorenverletzung. Über eine mögliche Nachnominierung wird Ralf Rangnick am Sonntag entscheiden. Beim Tennis-Davis-Cup-Duell Österreich-Belgien steht es nach dem ersten Tag 1:1. Juri Rodionow gewinnt sein Spiel gegen Onklin. Lukas Neumeier verliert hingegen gegen Belgiens Nummer 1 Sisu Berchs. Bei der Küstenruder-EM in Spanien holt Magdalena Lobnik heute Gold im Langstrecken-Damen-Einer. Und Saisonstart heute in der Eishockey-Liga. Salzburg KC 1:7. Innsbruck gegen Mailand 1:3. Vorarlberg gegen Villach 1:2. Fehervar Linz 4:3 nach Verlängerung. Und kurz vor Schluss steht es bei Meister Graz im Pustertal 2:2. Ebenso 2:2 Bozen gegen Vienna Capitals.
2: Und damit zum Wetterbericht von und mit Daniel Zeinlinger.
8: Regenschauer sind heute Nacht teilweise im Bergland unterwegs, im Bereich von Salzburg ostwärts. Das Wochenende wird dann generell ruhiger, es regnet kaum noch und insgesamt überwiegt der Sonnenschein. Der Jahreszeit entsprechend gibt es aber teilweise für ein paar Stunden Frühnebel, morgen etwa in manchen Tälern und in Kärnten. Außerdem ziehen immer wieder Wolkenfelder durch, morgen besonders in der Früh und am Vormittag in Südösterreich, am Sonntag dann im Norden. Es wird spätsommerlich warm, der Samstag bringt 18 bis 26 Grad, der Sonntag dann sogar bis zu 28 Grad.
2: 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Auf Wiederhören.

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1: Nach 1945 errichtete die Sowjetunion einen kontinentalen Sperrriegel. Winston Churchill prägte dafür 1946 den Ausdruck »eiserner Vorhang«. Ein Russe schwamm 35 Kilometer durch das Schwarze Meer und erreichte trotz Suchscheinwerfern und Meeresminen das türkische Festland. Viele aber ertranken bei ihren Fluchtversuchen oder wurden oft nur wenige Meter von der Grenze entfernt erschossen oder von Hetzhunden zerfleischt. Der Spiegeljournalist Walter Mayer recherchierte die Geschichte einzelner Fluchtversuche und sprach mit Zeitzeugen und heutigen Bewohnern der Grenzgebiete, um sich ein Bild davon zu machen, wie das Erbe dieser Wunde im Herzen Europas aussieht. Ein Studiegespräch mit Walter Mayer über sein Buch Grenzfälle folgt in circa einer Viertelstunde. Davor erkunden wir mit Carlos Barragán Nigerias Romance-Scam-Industrie. Danach schildert Chris Blackwell die glamouröse Geschichte des Plattenlabels Island Records und wir stellen Ihnen ein neues Album des kanadischen Singer-Songwriters Jacob Brodowski vor. Es trägt den Titel Tell the Kids We Tried. Jetzt gleich, da geht es um Frauen, die lange, sehr lange im Schatten der Geschichte standen. Wenn wir glauben, dass Emanzipation eine jüngere Entwicklung ist, dann fehlt ein Teil der Wahrheit. Es gab immer wieder Frauen, die sich einen Platz in der Gesellschaft erkämpft und Bedeutendes geleistet haben. Nur waren die Historiker immer Männer und die nahmen die Leistungen von Frauen erst gar nicht in ihre Werke auf. Immer öfter recherchieren nun Frauen die Leistungen von Frauen und verändern damit den Blick auf die Vergangenheit. Madeleine Amberger stellt nun ein Buch der Literaturhistorikerin Remy Targo vor. In Shakespeares Schwestern schildert sie, wie Frauen die Renaissance schrieben.
2: I graduated with 2 degrees in English literature from Yale and from University of California at Berkeley, both extremely top universities. I never read a word written by a woman before sort of Jane Austen or that era.
3: Remy Targov studierte Anfang der 1990er Jahre Literaturwissenschaft. An den renommierten Universitäten Yale und Berkeley las und analysierte sie etwa William Shakespeare oder Christopher Marlowe. Doch von Autorinnen der Spätrenaissance hörte sie nie etwas. Kein Wunder, schrieb schon Virginia Woolf 1929 in ihrem berühmten Essay »Ein Zimmer für sich allein«. Frauen waren damals Eigentum, erst der Väter, dann der Ehemänner. Die Gesellschaft hätte eine schriftstellerische Existenz nie toleriert. Woolf entwarf die düstere Vision von Judith, einer fiktiven Schwester William Shakespeares, die genauso talentiert war wie er.
2: She says she would have been treated like a witch, she would have been crazed, she would have been isolated in a little cabin and she would have taken her own life probably because she would have been treated so badly.
3: Man hätte die arme Judith als Hexe behandelt. Sie hätte den Verstand verloren und sich in ihrer Hütte das Leben genommen, weil ihr Dasein nicht mehr zu ertragen war. Doch es gab tatsächlich Frauen, die schrieben und keineswegs so unglückselig endeten wie die fiktive Judith Shakespeare. Remy Targov gehört zu einer Reihe von engagierten Literaturwissenschaftlerinnen, die Leben und Werk von in Vergessenheit geratenen Frauen ausgraben. Ihr Buch knüpft in gewisser Weise an Virginia Woolf an, beziehungsweise widerspricht ihr. In Shakespeares Schwestern stellt Remy Targov 4 Autorinnen vor. Mary Sidney, Anne Clifford, Emilia Lanier und Elizabeth Carey. Sie erzählt von ihrem Alltag, ihren Pflichten, ihren Schicksalsschlägen und ihren Schriften. Gibt es eine, die sie besonders gerne mag? Diese Frage, so die Autorin, lasse sich nicht so eindeutig beantworten.
2: One is, you know, who would I like to have dinner with? And the other is, who was the most fun to write about and explore?
3: Die Frage nach einer Favoritin besteht für die Autorin aus 2 Teilen. Erstens, mit welcher Frau würde sie gerne zu Abend essen? Und zweitens, welche erwies sich in der Recherche als besonders faszinierend? Zu Abend essen würde sie gerne mit Mary Sidney, der Countess of Pembroke. Sie liebte italienische Literatur, insbesondere Poesie. Sie übersetzte Psalme, Gedichte, die Bibel und stellte die Gedichtsammlung ihres Bruders Philip nach seinem Ableben fertig. Mit Anne Clifford wäre ein Abendessen vermutlich anstrengend.

0: Kinder verlaufen. Als einziges überlebendes Kind des Earl of Cumberland kämpfte sie 40 Jahre lang um das ihr zustehende Erbe.
1: I admired her tenacity and her stubbornness. This is someone who started writing a diary in 1603 when she was 13. And I should add that the very first entry in her diary is the occasion of Queen Elizabeth's funeral.
0: Remy Targoff bewundert Anne Cliffords Ausdauer und Beharrlichkeit. Was Anne sich vornahm, zog sie durch. Dazu gehörte auch das Tagebuchschreiben. Sie begann damit 1603 im Alter von 13 Jahren. In der ersten Eintragung ging es um das Begräbnis von Elisabeth I. Die nächsten 73 Jahre schrieb sie jeden Tag in ihr Tagebuch.
1: Anne Clifford became for me the most famous diarist of the era.
2: Für mich ist Anne Clifford die berühmteste Tagebuchschreiberin jener Zeit. Sie hält alles fest, etwa auch die Enthauptung des Königs. Und bei allen Ereignissen fließen auch ihre persönlichen Erfahrungen ein. Sie schreibt etwa, welche Kleidung sie trägt, auf welchem Stuhl sie sitzt, in welchem Bett sie schläft. Da sie ihr Leben so akribisch festhält, macht es großen Spaß, all dem nachzugehen. Ich habe etwa die Schlösser besucht, in denen sie im Norden Englands gewohnt hat.
1: All the places where she lived, many of her former homes.
0: Mary Sidney und Anne Clifford gehörten beide dem Hochadel an. Sie standen jeweils einem großen Haushalt vor und hatten genug Bedienstete, um sich ein wenig Spielraum zu verschaffen. Das traf auf Emilia Lanyer, geborene Bassano, nicht zu. Sie war die Tochter eines venezianischen Hofmusikers. Nach einer längeren Affäre mit dem reichen und einflussreichen Baron Hunsdon wurde sie schwanger. Dieser sorgte dafür, dass seine Mätresse unter die ehrenrettende Haube kam und verheiratete sie mit einem seiner Hofmusiker. Emilia lebte nicht gerade in Saus und Braus, dennoch stahl sie sich die Zeit, eine lange Gedichtsammlung zu verfassen.
1: So Emilia Lanyer was the first woman in the 17th century in England to publish a book of original poetry with her name on the title page.
0: Salve Deus Rex Judeorum erschien 1611 und sogar unter ihrem eigenen Namen. Emilia nahm in ihrem Buch für die damalige Zeit radikale Standpunkte ein.
1: What we have here is in 1611.
2: Im Jahr 1611 erklärt eine Frau, dass Männer und Frauen gleichberechtigt sein sollen, dass der Sündenfall nicht ausschließlich Evas Schuld gewesen ist. Sie fragt, kann es sein, dass Gott Männer bevorzugt? Liebt er nicht alle Menschen gleich? Einen so starken weiblichen Standpunkt hätte kein Mann damals verfassen können.
0: Ähnlich selbstbewusst schrieb Elizabeth Carey, Viscountess Falkland. Sie verfasste das Theaterstück The Tragedy of Mariam über die Ermordung der jüdischen Prinzessin Mariam durch ihren eifersüchtigen Ehemann. Das Stück erschien wenige Jahre nach Shakespeares Othello. Im Gegensatz zu Desdemona bietet Mariam ihrem Mann jedoch die Stirn.
1: She refuses to have sex with her husband. She refuses to obey her husband if she disagrees with him. And she refuses to be silent. And these are all things that were not permissible.
0: Die Prinzessin weigert sich, mit ihrem Mann zu schlafen. Sie weigert sich, ihm zu gehorchen. Wenn sie anderer Meinung ist, sagt sie es. Das waren alles Dinge, so die Autorin, die Frauen damals verboten waren. Die Autorin des Dramas Elizabeth Carey dürfte schon immer ihren eigenen Kopf gehabt haben. Das erkannte auch ihre Schwiegermutter, mit der sie während der Kriegsgefangenschaft ihres Mannes unter einem Dach wohnte.
2: Ihre Schwiegermutter Catherine holte sie zu sich. Da sie fröhliche Unterhaltung liebte und fand, dass Elizabeth sich nicht daran hielt, behandelte sie sie sehr hart und verbot ihr am Ende sogar, ihr Zimmer zu verlassen. Zu Catherines Unwillen schien Elizabeth sich nichts daraus zu machen, in ihrem Zimmer bleiben zu müssen. Im Gegenteil, sie genoss es sogar und verbrachte ihre Zeit mit Lesen. Das erzürnte Catherine so sehr, dass sie Elizabeth alle Bücher wegnehmen ließ. In ihrem Zimmer ohne Lektüre eingeschlossen, vertiefte Elizabeth sich daraufhin ins Schreiben.
0: Elizabeth Carey schrieb das erste Theaterstück wohl schon als Halbwüchsige, denn sie wurde mit nur 15 Jahren verheiratet und gebar in der Folge 11 Kinder. Die jüngsten waren noch im Krabbelalter, als sie zum Katholizismus konvertierte und sich von ihrem Mann trennte. Fortan lebte sie so, wie Virginia Woolf es Jahrhunderte später

0: später Schriftstellerinnen empfehlen sollte. In einem Zimmer für sich allein, wo sie ungestört schreiben konnte.
1: After she had, you know, given birth to all of her children, and there were many, she actually separated from her husband and was living in effect alone with one maid. And then apparently she started writing all the time. That's what she was doing.
2: Shakespeares Schwestern. Wie Frauen die Renaissance schrieben. Dieses Buch von Remy Tagoff ist, übersetzt von Michael Bischoff, im Inselverlag erschienen. Ein unbekannter, aber attraktiver Mann schreibt eine einsame ältere Frau an, macht ihr Komplimente. Man tauscht sich im Chat über den Alltag aus, kommt sich näher. Dann hat der wohlhabende Mann kurzfristig Geldprobleme, ob die Frau ihm nicht aushelfen könne. Unter 100 solchen Anbahnungen sind einige Fälle von Frauen dabei, die Geld überweisen. Der vermeintlich wohlhabende Amerikaner mittleren Alters ist oft ein junger Nigerianer im Dienste der sogenannten Romance-Scam-Industrie. Der Investigativjournalist Carlos Barragan reiste nach Lagos und begleitete ein Jahr lang vier sogenannte Yahoo-Boys bei ihrer Arbeit als Romance-Scammer. Unter dem Titel »Hi Honey« legt er nun eine Langzeitreportage über erfundene Liebe und die Einsamkeit im Westen vor. Sven Arnert hat das Buch gelesen.
3: Carlos Barragan eröffnet seine Reportage »Hi Honey« im englischen Original »The Yahoo Boys«, benannt nach den Yahoo-Mail-Adressen, mit denen sie einst ihre ersten Fake-Profile anlegten, mitten im wuseligen Lagos, zwischen Generatorenlärm und dem Tuckern gelber Dreirad-Taxis. Gleich zu Beginn begegnen wir Biggie, einem der vier jungen Männer, die Barragan ein Jahr lang begleitet. Für ihn ist Samstagvormittag, auf dem Smartphone aber schon New Yorker Zeit. Dort warten die Kunden, einsame Männer, denen er unter falschem Namen die große Liebe verspricht. Wie er zu diesem Geschäft gekommen ist, das er inzwischen mit professioneller Routine betreibt, erzählt er ohne Umschweife.
4: »Ich wollte ein besseres Leben und das Land selbst ist abgefuckt«, erzählte Biggie. »In Nigeria gibt es kein System, das einem irgendwie helfen würde. Es ist der reine Überlebenskampf und weil ich mit Waffen oder Scheißjobs nichts zu tun haben wollte, habe ich eben das gemacht.« Seither hat Biggie dieses Geschäft jede Nacht seines Lebens betrieben, hat damit über 40.000 Dollar verdient, die er von anderen Menschen abgezockt hat.
3: Was zunächst wie eine individuelle Überlebensstrategie wirkt, entpuppt sich als arbeitsteilig organisierte Betrugsindustrie mit eigenem Vokabular. Barragan beschreibt Rollen, Hierarchien und Geldflüsse mit der Genauigkeit eines Ethnographen und zeigt, dass sich viele der jungen Männer nicht als Kriminelle verstehen, sondern als Unternehmer einer informellen Schattenwirtschaft. So genau rekonstruiert er die Abläufe, dass seine Darstellung stellenweise wie ein Handbuch des Romance-Scamming wirkt.
4: Das Playbook für Romance-Scamming sieht vor, dass man zunächst einen Social-Media-Account einrichtet, kauft oder hackt, damit man vortäuschen kann, eine andere Person zu sein. Normalerweise eine attraktive, weiße Amerikanerin. Es ist von Vorteil, wenn es den Fake-Account schon eine Weile gibt, weil es dann echter wirkt.
3: Wie tief dieses Geschäft in die Familie Nigerias hineinreicht und wie sehr es dort als moralisches Problem wahrgenommen wird, zeigt eine der eindringlichsten Szenen des Buches. Aziz, einer der vier Protagonisten, wird von seiner Großmutter zur Rede gestellt, einer alten Frau, die das Wort Yahoo nie gehört hat, aber sofort erkennt, dass mit dem Geld ihres Enkels etwas nicht stimmt.
4: »Ich will dich etwas fragen«, begann sie. »Warum eiferst du anderen Leuten nach?« Aziz protestierte, doch sie schnitt ihm das Wort ab. »Sei still«, sagte die Großmutter. »Ich will kein dummes Geld. Ich will kein schmutziges Geld. Ich will kein Betrugsgeld. Verstanden?«
3: Weniger überzeugend gerät Barragans Blick auf die Opfer im Westen. Sein monatelanger Versuch, das Leben eines verstorbenen Betrugsopfers namens Trisha zu rekonstruieren, führt zu einem bemerkenswerten Befund. Von ihr existieren kaum digitale Spuren. Doch statt diese Beobachtung an weiteren Fällen zu prüfen, nutzt Barragan sie vor allem als Illustration seiner zentralen These, wonach westliche Einsamkeit und nigerianische Perspektivlosigkeit zwei Seiten derselben globalen Entwicklung seien. Ein Gedanke, der als Diagnose

0: Kurse überzeugt, dessen empirisches Fundament aber schmal bleibt. Wer die geschröpften Chat-Opfer im Westen tatsächlich sind, erfahren wir kaum.
1: Vor 60 Jahren fragten die Beatles in ihrem Song Eleanor Rigby, wo all die einsamen Menschen herkamen. Und heute suchen wir noch immer nach einer Antwort. Einsamkeit ist zu einem Paradigma des modernen Lebens geworden. Die WHO hat Einsamkeit zu einer globalen Epidemie erklärt.
0: Barragán entwickelt daraus keine einfache Gesellschaftskritik, sondern zeigt, wie zwei Formen des Mangels ineinandergreifen. Hier die materielle Perspektivlosigkeit vieler junger Nigerianer, dort die emotionale Isolation zahlreicher Menschen in wohlhabenden Gesellschaften. Roman Scamming erscheint so weniger als exotisches Verbrechen, denn als Symptom einer globalen Schieflage, in der Bedürfnisse nach Sicherheit und Nähe zur Ware werden. Dass Barragán seine Scammer weder entschuldigt noch ihre Opfer bevormundet, gehört zu den Stärken dieser Reportage.
2: Hi Honey, Nigerias Romance-Scam-Industrie und die Einsamkeit im Westen. Dieses Buch von Carlos Barragán ist, übersetzt von Matthias Strobel, im Suhrkamp Verlag erschienen.
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4: Im Kontextstudio am ORF Mediencampus darf ich nun Walter Mayer begrüßen.
5: Guten Tag.
4: Herr Mayer, Sie wurden in Bayern geboren, leben heute in Österreich. Von 1990 bis heuer im Mai haben Sie für den Spiegel gearbeitet, haben die Büros in Moskau, Rom und Wien geleitet. Über das Minenfeld Balkan haben Sie 2009 gemeinsam mit Olaf Ilau ein Buch veröffentlicht. Nun folgt eines über den Eisernen Vorhang als Wunde im Herzen des europäischen Kontinents. Grenzfälle lautet der Titel des Buchs. Seit 1989 bzw. 1991 mit dem Ende der Sowjetunion ist der Eiserne Vorhang Geschichte. Sie haben sich, Herr Mayer, dafür interessiert, wie heute, gut 80 Jahre nach Ende des Zweiten Weltkriegs, das Erbe dieses Sperrriegels aussieht. Dafür haben Sie den Kontinent von der norwegisch-russischen Grenze bis zur georgisch-türkischen Demarkationslinie am Schwarzen Meer bereist. Am Beginn der jeweiligen Kapitel über die Länder entlang des ehemaligen Eisernen Vorhangs steht jeweils ein Grenzfall, also die Geschichte eines Menschen, der versucht hat, den Eisernen Vorhang zu überwinden. In Norwegen haben sie sich für den Fall eines Amerikaners entschieden, der eher untypisch ist. Ein 27-Jähriger hatte mit seinem Bruder eine Wette laufen, wer mehr Einreisestempel in seinem Pass sammeln würde. Und so hat er versucht, ziemlich spontan im Jahr 1966 einen sowjetischen Einreisestempel an der russisch-norwegischen Grenze zu bekommen. Er wurde dann als Spion verhaftet, zu Arbeitslager verurteilt und verstarb dann auf ungeklärte Weise beim Transport in ein sibirisches Arbeitslager.
5: Es ist in der Tat ein eher ungewöhnlicher Fall, weil der Mann ja in die falsche Richtung ging. Allerdings war es doch auch seine Leidenschaft. Für ihn war die Sowjetunion ein reizvolles Ziel. Er war von einer erstaunlichen Naivität schlecht vorbereitet. Das war eine Entscheidung innerhalb von Stunden, die er gefällt hat. Hatte schlechte Ratgeber an der norwegischen Seite und hat sich dann zu Fuß aufgemacht. Und zwar nicht zum offiziellen Grenzübergang, sondern zu einer damaligen historischen Kuriosität, muss man sagen. Der Ort Borisoglebsk, der bestand an und für sich nur aus mehreren Häusern, aber aus einer Wallfahrtskirche und einem sogenannten Wodka-Paradies, das kurzfristig in einer Phase des Tauwetters zwischen der Sowjetunion und Norwegen eröffnet worden war, das Skandinavier anzog, aber für Nicht-Skandinavier nicht zugänglich war. Das hingegen wusste er nicht.
4: Jetzt ist Norwegen seit 1949 NATO-Mitglied. Die Stadt Kirkenes, in der dieser Fall von Newcamp Mott, so ist der Name dieses jungen Mannes, seinen Ausgang nahm, die ist heute, so schreiben Sie, Herr Mayer, ein Testgelände für verschiedene Spielarten hybriden Kriegs und ideologische Einflussnahme. Das heißt, diese Stadt am Eismeer mit ihren 3.500 Einwohnern ist für Sie ein Vorposten in einem neuen Kalten Krieg.
5: Das sehen zumindest die Einwohner so und die dort angesiedelten Sicherheitsbeamten, Militärs norwegischer Seite. Und das ist relativ unstrittig. Also schon die früheren Premiers Stoltenberg, 1 und 2, also Vater und Sohn, haben immer ein besonderes Augenmerk auf Kirkenes gerichtet. Auch König Harald war bis zu seinem Tod unlängst mehrfach da. Es ist extrem exponiert, hat eine in Teilen russische Bevölkerung, die zugewandert ist in den Jahren, bevor nun der neue, nennen wir es Kalte Krieg, ausbrach. Die waren zugewandert. Es gab regelrecht romantische Perioden, wo man geglaubt hat, dieses könne ein Brückenkopf werden für die Annäherung beider Länder. Nach dem Kalten Krieg, das Gegenteil ist nun eingetreten, Norwegen und seine Grenze zu Russland zählen nun zu den kritischsten Abschnitten der ehemaligen Grenze, die ich besichtigt habe, wenn man vielleicht noch von Finnland ausgeht. Dort ist es ähnlich, wo die Situation heute im Ernst kritischer ist, als sie in Zeiten des Kalten Krieges war.
4: Ein Kapitel ist der Überwindung der innerdeutschen Grenze gewidmet. Da haben Sie sich für einen Mann entschieden, der im Mai 1988 am nördlichsten Teil der 1378 Kilometer langen innerdeutschen Grenze versucht hat, von der DDR in die BRD zu gelangen, und zwar an der Ostsee in der Nähe von Lübeck am Priwall bei Travemünde. Die Statistik, schreiben Sie, führt 5.636 Fluchtversuche über die Ostsee an, davon fast ein Viertel im Grenzbereich um den Priwall. Ich bin da letztes Jahr selbst mit dem Rad entlang gefahren. Der Priwall ist heute ein intensiv touristisch genutztes Gebiet mit einem breiten Strand. Auf den ersten Blick erinnert er nichts an den Schrecken der einstigen Grenze.
5: Ja, man muss wissen, mit wem man spricht und wo man sucht. Es ist in der Tat so, dass es da möglicherweise an Hinweisen fehlt. Es gibt lokale Initiativen, die kommen aber meistens von Zugezogenen, in diesem speziellen Fall von einer Westdeutschen, die da hingezogen ist. Die hat Gedenktafeln aufstellen lassen. Aber wie Sie erwähnen, der Tourismus spielt eine große Rolle und das mag dazu beigetragen haben, dass es nicht alles mit Schautafeln über die Opfer gepflastert ist. Wobei ich schon sagen muss, die innerdeutsche Aufarbeitung der Tragödien ist unter all den Ländern schon eher führend. Also es wurde sehr befürwortet von der Regierung, es wurde unterstützt. Es gibt eine Stiftung zur Aufarbeitung der SED-Diktatur, die mir auch sehr viel geholfen hat bei dem Buch, nicht nur was das deutsche Kapitel angeht, sondern alle Kapitel, in denen DDR-Bürger in irgendeiner Weise auch involviert waren. Das betrifft vor allem dann auch Rumänien und Bulgarien. Also der Wille zur Aufarbeitung ist schon da, denke ich, auch wenn es nicht an allen Stellen auf den ersten Blick sichtbar ist.
4: Ein weiteres Kapitel ist die Überwindung der österreichisch-slowakischen Grenze gewidmet, also einst jene zur GSSR. Das tschechoslowakische Grenzregime, so schreiben Sie, Herr Mayer, hat von Anbeginn an auf gnadenlose Repression gesetzt. 1952 ist es bei Bratislava zu einem Gemetzel gekommen. 459 Schüsse aus Maschinenpistolen und weitere 90 Salven aus Gewehren wurden da auf 19 Flüchtende abgefeuert. Genauer gehen Sie dann auf den Fluchtversuch eines 18-Jährigen ein. Hartmut Tautz ist sein Name. Er hat 1986 versucht, die Grenze zu überwinden und wurde von abgerichteten Hetzhunden regelrecht zerfleischt, nur 20 Meter von der österreichischen Grenze bei Kitzsee entfernt. Sie haben für Ihr Buch dann auch die beiden Grenzsoldaten von einst aufgesucht und einer hat sich immerhin bei der Familie von Tautz für seine einstigen Taten entschuldigt.
5: Der eine hat den Kontakt abgelehnt, den habe ich nur ausfindig gemacht, indem er extrem aktiv ist in Internetforen und seine Vergangenheit als Schütze und Grenzwächter da eigentlich in goldenem Lichte sieht. Sprechen wollte er nicht mit mir. Der zweite hat sich öffentlich geäußert und hat in diesem Zusammenhang erwähnt, es tut ihm leid, aber er war natürlich ein kleines Licht. Die beiden Jungs waren fast so alt wie der dann Erschossene, 19 und 21. Die hatten natürlich Befehle von oben und es war in der Zeit immer noch so, dass die Hunde gemäß einer Direktive, die durften in unmittelbarer Grenznähe losgelassen werden und die hatten das Tempo von Weltrekordsprintern, menschlichen Weltrekordsprintern. Das heißt, wer da entdeckt wurde, weil er den Signaldraht berührt hat, so wie es im Falle Tautz gewesen ist, der hatte im Ernst keine Chance. 20 Meter vor der österreichischen Grenze haben sie ihn erwischt und skalpiert. Es war ein entsetzliches Beispiel unter vielen. Aber es spricht schon dafür, dass das tschechoslowakische Grenzregime auch im Vergleich sehr viele Opfer gefordert hat.
4: Sie interessieren sich, Herr Mayer, ja

0: auch dafür, wie die Menschen heute in den Grenzregionen leben, ob es da zu einem neuen Verständnis, zu einem neuen Zusammenleben gekommen ist. Wie würden Sie das denn für Rumänien und Bulgarien beantworten?
1: Also übergreifend, glaube ich, kann man sagen, selbst für alle neuen Kapitel könnte man das sagen, dass die Euphorie der Anfangstage selbstredend verflogen ist. In einem Land mehr, im anderen weniger. Im Falle von Rumänien, da habe ich ja das Verhältnis zur serbischen Grenze, zur ex-jugoslawischen geschildert, aber heute serbischen. Das ist ein sehr interessantes Beispiel, weil nun wollen die Leute ausgerechnet in der Gegenrichtung reisen, wollen oder müssen. Es kommen jetzt Serben nach Rumänien, vor allem in die Gegend von Temeswar, zum Arbeiten. Serbien ist unter der Regie von Vucic abgesunken im europäischen Vergleich. Früher war Jugoslawien das Traumland aus rumänischen Augen, wohin man zum Shoppen gehen wollte, zum Austausch, sich irgendwie Devisen beschaffen und natürlich Fluchtrichtung. Jetzt geht es genau in die Gegenrichtung. Die Serben kommen mehrheitlich nach Rumänien, weil es dort besser geht. Und das beweist für mich in gewisser Hinsicht, dass die Anziehungskraft der EU schon noch relativ stark ist, vor allem die wirtschaftliche Anziehungskraft. Im Falle von Bulgarien und der angrenzenden Türkei ist es ähnlich, hat aber da einen anderen Hintergrund. Was im gleichen Maße stimmt wie in Rumänien, die Leute, die früher aus Bulgarien raus wollten, gibt's eigentlich nicht mehr, sondern jetzt will man nach Bulgarien rein. Die Leute, die jetzt rein wollen, kommen allerdings aus anderen Weltgegenden. Also es sind vor allem Asiaten und Afrikaner. Und der eiserne Vorhang ist heute mindestens so gefährlich, so gut abgeschützt, hochtechnisiert, wie er früher war. Und die Wahrscheinlichkeit, es ans Ziel zu schaffen, ist relativ gering.
0: Das letzte Kapitel in Ihrem Buch, Herr Mayer, ist einem Russen gewidmet, dessen Fluchtversuch im Jahr 1962 gelungen ist. Er konnte die sowjetisch-türkische Grenze am Schwarzen Meer überwinden, und zwar indem er 35 Kilometer im Meer geschwommen ist. Das entspricht etwa der Breite des Ärmelkanals. Und das trotz russischer Suchscheinwerfer und Sprengfallen im Meer. Die ersehnte Freiheit war allerdings teuer erkauft. Die Türken haben ihn für einen Spion gehalten und erst einmal 2,5 Jahre lang eingesperrt, begleitet von Scheinerschießungen, um ein Geständnis zu erzwingen.
1: Ja, der Fall von Pjotr Patruschew, so hieß der Mann aus Sibirien, aus der Nähe von Tomsk kam der, liest sich fast wie Stoff für einen Hollywood-Roman. Ich selbst habe ihn eher zufällig entdeckt und er ist in westlichen Medien eigentlich nicht sehr verbreitet. Man muss sich erstens mal die Entfernung vorstellen und das bei den Sicherheitsvorkehrungen. Er schwamm los in Batumi, schon damals eine Stadt, in die man nicht einfach kam, die war hochbewacht, und schwamm dann eben 1,5 Tage, vor allem nachts, dünn bekleidet und nur mit dem Nötigsten versehen und hat es tatsächlich geschafft. Und dann begann zwar scheinbar die Freiheit für ihn, aber wie Sie sagen, erstmal im Gefängnis mit Scheinerschießungen. Und bis er dann tatsächlich ausreisen durfte, verging so viel Zeit, dass er sogar Türkisch lernen konnte in der Zwischenzeit und türkisch-russische Übersetzungen angefertigt hat. Das farbigste Kapitel seines Lebens kam dann aber möglicherweise doch noch danach. Er landete dann mit dem Schiff in Australien, hat sich dort wieder als Schwimmtrainer und als ehemaliger Profischwimmer angemeldet und wurde Journalist, war im Ausland unterwegs, trotz der Gefahren, die er ausgesetzt war, denn der russische bzw. damals sowjetische Geheimdienst hatte seine Augen auf ihn. Und das Ganze gipfelte darin, dass er aufgrund seiner Sprachkenntnisse am Ende Dolmetscher wurde, Regierungsdolmetscher der australischen Premiers, unter anderem John Howard. Und in dieser Funktion, nach dem Zusammenbruch der Sowjetunion, wieder in seinem Heimatland landete als Regierungsdolmetscher und dort unter anderem Gorbatschow, Jelzin und Putin übersetzen durfte, obwohl bis vor wenigen Jahren auf seinen Kopf eine Todesstrafe ausgesetzt war. Es ist eigentlich eine unglaubliche Geschichte und sein Leben rundete sich dann am Ende auf tragische Weise, indem er beim Schwimmen am Strand in Australien verstarb.
0: Herr Mayer, kann man abschließend sagen, wie viele Menschen am Eisernen Vorhang zu Tode gekommen sind?
1: Also ich würde es mir nicht zutrauen. Der Forschungsstand in den einzelnen Ländern ist extrem unterschiedlich. Und wenn man allein in Betracht zieht, was

0: häufig übersehen wird, dass mehr als 400 DDR-Grenzer unter unterschiedlichsten Umständen zu Tode kamen, durch Minen, erschossen von Kameraden beim Fluchtversuch, durch Unfälle. Und in der Tschechoslowakei ist es nach neuesten Forschungen noch deutlich mehr gewesen. Wenn man dann in Betracht zieht, dass in Rumänien fast kein seriös verfügbares Material da ist, weil es am Willen zur Aufarbeitung mangelt, ähnlich in Bulgarien, dann würde ich es mir nicht anmaßen, aber von mehreren tausend zu sprechen, unterschiedlichsten Kalibers und unterschiedlichster Herkunft, dann ist das sicher noch eine konservative Schätzung.
1: Grenzfälle, der eiserne Vorhang, die Wunde im Herzen des Kontinents. Dieses Buch von Walter Meyer ist im Schollnai Verlag erschienen. Bob Marley, Roxy Music, Cat Stevens, John Cale, U2, Chris Jones, Kid Creole, Tom Waits. Diese Namen werden Ihnen sicher etwas sagen. Aber kennen Sie Chris Blackwell? Chris Blackwell ist jener legendäre Musikproduzent und Labelgründer, der mit Island Records viele dieser Reggae-, Rock- und Pop-Giganten unter Vertrag hatte. Der mittlerweile bald 90-jährige Brite, der als Sohn einer reichen Familie im kolonialen Jamaika aufgewachsen ist, hat nun seine Autobiografie veröffentlicht. Gemeinsam mit dem englischen Musikjournalisten und Musikproduzenten Paul Morley zeichnete er auf locker assoziative Weise seinen doch sehr ungewöhnlichen Werdegang nach. Das Buch »Als die Boxen in den Bäumen hingen« hat Ivo Kaufmann gelesen. Seinen Beitrag präsentieren Ursula Scheidle und Raphael Sass.
2: Zum ersten Mal in meinem Leben erblickte ich einen Rastafari und war entsetzt. Vor mir befand sich ein bärtiger und rätselhafter Mann. Er sah aus, als wäre er so alt wie die Zeit und so jung wie ich, irgendwo dazwischen, und trug die Art von einfachem Hemd und Hosen, die niemals in einem Laden gekauft worden waren.
3: Chris Blackwell ist 18 Jahre alt, als er auf der verzweifelten Suche nach Hilfe nach einem missglückten Bootsausflug an der Küste Jamaikas auf den Menschen trifft, der seine einzige und letzte Überlebenschance sein wird. Doch der freundliche und hilfsbereite Fremde wird ihn nicht nur retten, sondern seinem ganzen Leben eine ziemlich harte Wende geben. Eine Wende zum Guten. Blackwell wächst in der privilegierten weißen Upper Class Kingstons auf. Alles, was er bis dahin über Rastafari hörte, waren folkloristische Horrorstories,
2: in denen sie Kinder verschleppten, verbrannten und opferten. Sie sprachen in einem verstümmelten, kryptischen Dialekt, der eine hartnäckige Ablehnung der englischen Herrschaft erkennen ließ. Ihre Haare trugen sie in verfilzten Zöpfen, Dreadlocks genannt, durch die sie einschüchternd wirkten.
3: Überwältigt von der unglaublichen, fast mystischen Sanftheit der Rastafaris, ändert der Schnösel Blackwell sein Leben. 17 Jahre später wird er zum Musikproduzenten und größten Unterstützer von Bob Marley, dem weltweit wichtigsten Fürsprecher und Botschafter der religiösen und politischen Bewegung der Rastafaris. Doch wie wird aus dem asthmakranken Jüngling, der unter dem Einfluss von Stars wie seinem Stiefvater Ian Fleming oder seinem Rufonkel Errol Flynn aufwächst, ein Mann, der seine Weltsicht komplett ändert und sich immer mehr für die unterdrückte schwarze Bevölkerung Jamaikas interessiert? Nach diversen Jobs als Assistent des Gouverneurs von Jamaika, als Immobilienmakler, Klimaanlagenverkäufer und Wasserskilehrer findet er seine eigentliche Berufung, die Musik. Als Jukeboxenvermieter ist er auf der ständigen Suche nach neuen, unbekannten Tunes. Er lernt den berüchtigt grantigen Miles Davis kennen.
2: Ich fragte ihn einmal, warum er immer so falsche Töne spielen würde, anders als Big Spiderbeck und Louis Armstrong, die immer sauber spielten. Er zwinkerte nicht mal. Er biss mir nicht den Kopf ab. Weil ich versuche, das zu spielen, was ich in meinem Kopf höre, erwiderte er. Nicht das, von dem ich weiß, dass ich es bereits kann.
3: Als Musikfreak, der sich immer mehr Wissen über unbekannte Bands, unterrepräsentierte Stile und schließlich auch die Herstellung von Platten in Aufnahmestudios aneignet, fehlt dann nur noch ein entscheidender Schritt zum Musikproduzenten: ein Plattenvertrag mit einem Künstler. 1959 erscheint dann die erste Platte auf dem neu gegründeten Label Island Records. Lance Hayward at the Half Moon Hotel.
2: Ich war jetzt ein Plattenproduzent, was immer das war. In dem Moment entschloss ich mich, dass ich genau das für den Rest meines Lebens tun würde. Ich war im Himmel.
3: Der Rest ist Geschichte. Die Geschichte eines ungewöhnlichen, aber sehr erfolgreichen Plattenlabels und die Geschichte eines Mannes, dem es scheinbar mühelos gelingt, sich in den unterschiedlichsten Welten zurechtzufinden. Er kommt mit Kriminellen ebenso gut aus wie mit Künstlern. Er bewegt sich in Entertainment-Kreisen genauso geschickt wie im Immobilienbusiness. Er kann gut mit abgespaceden Rastaman und auch mit versnobten Vertretern der internationalen Upper Class. Chris Blackwells Autobiografie ist aber auch ein faszinierend kurzweiliger Trip durch die Musikgeschichte von Karibik Sounds der 50s über Swinging London, Reggae, Punk, New Wave bis zu den großen Hitlieferanten wie etwa Robert Palmer.
2: Robert verkörperte, wofür Island meiner Meinung nach stand: Künstler zu unterstützen, die nicht nach einem schnellen, kurzlebigen Erfolg suchten, sondern ihr Leben lang Musik machen wollen.
1: Als die Boxen in den Bäumen hingen, die unglaubliche Geschichte von Island Records. Dieses Buch von Chris Blackwell und Paul Morley ist, übersetzt von Jan Slobak, im Verlag Mattes und Seitz erschienen. Folgende Bücher haben wir Ihnen in Kontext heute sonst noch vorgestellt.
4: Shakespeares Schwestern, wie Frauen die Renaissance schrieben, von Raimi Targoff, Insel Verlag. Hi Honey, Nigerias Romance-Scam-Industrie und die Einsamkeit im Westen, von Carlos Barragan, Surkamp Verlag. Sowie Grenzfälle, der eiserne Vorhang, die Wunde im Herzen Europas, von Walter Mayer, Jolnay Verlag.
1: 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Nun folgt Musik.
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1: Es kommt von Jacob Brodowski und trägt den Titel Tell the Kids We Tried. Während die EU noch überlegt, Kanada eine assoziierte Mitgliedschaft anzubieten, handeln wir bereits und spielen in Kürze Lieder aus Kanada. Jacob Brodowski ist Kanadier und Sie sollten ihn kennen. Nicht nur deshalb, weil er aus dem Land von Neil Young, Leonard Cohen und Joni Mitchell kommt, sondern weil er ein hervorragender Singer-Songwriter ist. Tell the Kids We Tried ist sein zweites Album und er stellt sich darauf gleich einer schweren Frage. Wie soll die Welt aussehen, die wir unseren Kindern hinterlassen? Das ist schon einmal ganz etwas anderes als die üblichen Coming-of-Age-Geschichten und Lieder über die Selbstfindung. Jacob Brodowski weiß recht genau, wer er ist, was ihn ausmacht und auch, was er bisher falsch gemacht hat. Past Mistakes, der Album-Opener.

Past Mistakes von Jacob Brodowski. Der Kanadier singt über seine Verwandten, Freunde und Kollegen, seine Frau und seine zwei Kinder. Er engagiert sich seit vielen Jahren in Winnipeg auch als Leiter von Jugendcamps und da kommt ihm schon so einiges unter an Stoff der anderen Singer-Songwritern entgeht. Er schreibt über das, was er kennt, sagt der auch als College-Radiomoderator tätige Jacob Brodowski. Seine Freunde kann man kennenlernen in seinem Song Lack Thereof.

Like Daryl von Jacob Brodowski. Wir leben in einer Welt, in der manche überlegen, das Rauchen aufzugeben und sich dann einen SUV zulegen. Es sind solche Beobachtungen, die Jacob Brodowskis Songs mit Welthaltigkeit aufladen, mit einer Zeitgenossenschaft, die zum Weiterdenken anregt. Und was aufs Album kommt, das hat er vorher abgetestet. Ich gehe viel zu Open-Mic-Abenden hier in Winnipeg und probiere da meine Songs aus, erklärt Jacob Brodowski in einem Interview. Und da ist es dann entweder so, dass die Leute quatschen oder sie hören zu. Für gewöhnlich kann ich dann schon abschätzen, ob ein Song funktioniert oder nicht. Der hier, der funktioniert sehr gut. Beneath It All.

0: Beneath It All von Jacob Brodowski. Seine Songsammlung Tell the Kids We Tried ist das Kontextalbum der Woche. Nähere Angaben zur Musik und zu den vorgestellten Sachbüchern finden Sie online im Ö1 Tagesprogramm. Das war Kontext mit Wolfgang Ritschl.
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2: Im Nachrichtenstudio Markus Langer. In der Wirtschaftskammer lebt der Streit um die Gehälter wieder auf. Der Zentralbetriebsrat wendet sich nun an das Höchstgericht. Claudia Peintner-Schmidt.
3: Während die Wirtschaftskammer im Zuge der Sparmaßnahmen unter Martha Schulz hunderte Mitarbeiter abbaut, kämpft der Zentralbetriebsrat weiter für höhere Gehälter und zieht vor den obersten Gerichtshof. Die offene Rechtsfrage lautet, waren die bereits verkündeten 4,2% Gehaltserhöhung für 2026 eventuell schon rechtlich verbindlich? Und war die nachträgliche einseitige Abänderung durch das Präsidium damit hinfällig? Die Gehaltsanpassung für die Belegschaft ist im Vorjahr jedenfalls nicht nach der vorgegebenen Berechnungsformel erfolgt. Das Gehaltsplus fiel um die Hälfte niedriger aus. Zwischen Arbeitgeberseite und dem Arbeitnehmervertreter gibt es darüber unterschiedliche Auffassungen. Den Zwist um die Gehaltsformel sollen nun die Höchstrichter lösen. Mit einer Entscheidung wird in den kommenden Monaten gerechnet.
2: Das neue Klimagesetz geht nun in die Begutachtung. Angestrebt wird laut Entwurf im Jahr 2040 die Klimaneutralität zu erreichen. Ausnahmen gibt es für Kraftwerke und Großindustrie. Der konkrete Fahrplan für die einzelnen Sektoren soll erst ausgearbeitet werden. Zudem wird ein Klimabeirat eingerichtet. US-Präsident Trump verbietet Medienvertretern der Fernsehsender CNN und MS Now sowie der Plattform Politico den Zugang zum Weißen Haus. Trump wirft den betroffenen Medien Falschinformationen vor. Das Hausverbot trete sofort in Kraft und werde künftig auch weitere Medien betreffen, so der US-Präsident auf seiner Plattform Truth Social. Die SPÖ-Gremien haben im Parlament über die Herbstarbeit beraten. Überschattet war das Treffen von anhaltend schlechten Umfragewerten und der Debatte um Parteichef Babler. Beim heutigen Treffen war man um Geschlossenheit bemüht. Niklas Lercher.
4: An Kritikern am eigenen Parteichef mangelt es der SPÖ wahrlich nicht. Kärntens Landeshauptmann ist einer. Daniel Fellner ist heute aber zurückhaltend.
5: Es war eine super inhaltliche Sitzung.
4: Über die andauernden Querschüsse zeigt sich SPÖ-Chef Andreas Babler selbst nicht überrascht.
6: Dass wir immer wandern und Gremien sind, manchmal auch mit sehr obskuren Argumenten aus dem Boulevard hochgejazzt, eine Diskussion haben.
4: Und Bundesgeschäftsführer Klaus Seltenheim meint zu den ständigen Parteiinternen Störfeuern.
7: Wenn in der SPÖ jeder zurücktreten würde, der in einem Gremium kritisiert wird, dann hätten wir gar keine Funktionäre mehr.
8: Andreas Babler ist gewählt worden vor 6 Monaten als Parteivorsitzender.
4: Unterstreicht Gewerkschaftschef Wolfgang Katzian. Die dritte Nationalratspräsidentin Doris Bures meint hingegen mit Blick auf die schlechten Umfragen.
9: Es gibt bei 15% jeder Diskussion eine inhaltliche Diskussion, eine personelle Diskussion.
4: Ein Ende der Personaldebatte hört sich wohl anders an.
2: Das waren die Nachrichten mit Markus Langer. Und nun zum Wetter.
10: Die heutige Nacht bringt 15 bis 6 Grad. Am frischesten wird es im oberen

an Waldviertel und in den höher gelegenen Tälern Westösterreichs. Regenschauer können in den kommenden Stunden im Bergland und im Süden vorkommen. Am Wochenende gibt es dann nur noch einzelne Regenschauer, generell mehr Sonne und Temperaturen, die von Tag

Wolfgang Kogert spielt auf der Marienorgel im Klagenfurter Dom. Und die Orgelregister vereinen sich in einem musikalischen Zwiegespräch mit den Klängen und Rhythmen der Multiperkussionistin Alexandra Schuklart.

Herzschlag im Dom. Der Titel des Konzertabends am 23. Juli 2026 im Rahmen des Karinthischen Sommers, zu dessen Wiedergabe Sie Christine Pleschberger herzlich willkommen heißt.

0: Musik von Klaus Lang, die Sie in etwa einer halben Stunde erwarten wird. Und eingangs haben Sie ein paar Takte aus Tulpa, Doppelgänger, für Orgel-Solo gehört. Das Auftragswerk des Karinthischen Sommers, komponiert von Johannes Maria Staudt. Es wird im Mittelpunkt der zweiten Stunde dieses Zeitton Extended stehen. Für Wolfgang Kogert war es heuer die dritte Saison als Orgelkurator beim Karinthischen Sommer.
1: Ich bin ganz froh, dass diese Tätigkeit hier überhaupt begonnen hat. Das ist Nadja Kajali zu verdanken, die wirklich hier ein Feuerwerk an Ideen umsetzt und hat mich von Anfang an angesprochen, eben, dass wir hier gemeinsam, das ist mir immer wichtig zu sagen, gemeinsam die Programme mit Orgel überlegen und dann eben durchführen. Und die dritte Saison ist insofern ein Luxus, weil ich natürlich jetzt die ganzen Instrumente, die Räume und auch das Publikum besser kenne als am Anfang. Und so ist es halt dann ein leichtes, dass man sich noch speziellere Dinge überlegt.
0: Speziellere Dinge ist ein gutes Stichwort. Das ist eine spezielle Kombination bei diesem Konzert.
1: Ja, das ist entstanden aus meinem Bedürfnis, wenn ich mit jemandem zusammenspiele. Mit der Orgel ist häufig das Problem, dass die Orgel bald einmal zu laut ist, dass die Orgel immer in der Begleitfunktion bleibt, weil zum Beispiel ein Cello, Flöte, Violine oder Oboe, die kann nicht mit als Gegenpart zu einer vollen Orgel. Aber die Farbenpracht von einem Instrument wie dem hier in Klagenfurt kommt eben erst wirklich zur Geltung, wenn man viele Register benutzen kann. Und da ist eigentlich das Schlagwerk ein idealer Partner.
0: Also ein Partner auf Augenhöhe, hätte ich fast gesagt, eigentlich auf Ohrenhöhe.
1: Genau, auf Ohrenhöhe. Und das ist eine neue Erfahrung für mich auch. Also mit Schlagzeug solo habe ich noch nie was mir überlegt und gespielt. Deswegen habe ich mich besonders gefreut, da was zu überlegen. Und mit Alexandra Schuckler war das die ideale Kombination im Vorfeld, auch die Stücke auszuwählen, die ganze Abfolge. Und das ist ganz wunderbar.
0: Ich unterhalte mich mit Wolfgang Kogert rund eine Stunde vor Konzertbeginn. In anderen Fällen liegt die genaue Programmabfolge bereits viele Tage oder gar Wochen gedruckt vor. Bei Herzschlag im Dom hingegen war es erlaubt, sich bis zuletzt gemeinsam neu einzuschwingen.
1: Ja, das ist auch ein Luxus vom Karinthischen Sommer, den ich mir dann auch erbeten habe, dass man solche Entscheidungen, die doch sehr wichtig sind, relativ spät machen kann. Es ist häufig so, du probst und kommst drauf, na gut, das eine Stück würde doch besser am Anfang passen, weil das wird so und so klingen. Das andere

0: das Stück ist vielleicht doch kein Schlussstück, wie man es sich erwartet hat. Ja. Und deswegen ist es wunderbar, wenn das einfach 2 Tage vorhin fixiert werden kann. Ich finde das großartig. Häufig ist so wirklich, du musst 1,5 Jahre oder 1 Jahr vorhin ein Programm fix fertig abgeben mit Reihenfolge. Und das ist manchmal ein bisschen wie so ein Gefängnis, weil oft kommen gute Ideen ganz zum Schluss und dann ist es nicht mehr möglich, darauf zu reagieren.
1: Das Konzert für Marimba und Streichorchester des französischen Komponisten Emmanuel Séjourné wurde an den Beginn des Abends gestellt.
0: Es ist das ideale Anfangsstück, weil es einfach wirklich ein Solokonzert ist für Marimba. Und das ist eine schöne Geste, wirklich so ein solistisches Konzert für die Alexandra Schugler. Und das ist ein Klassiker, ein mittlerweile wirklich Klassiker für alle Marimba-Spielerinnen und Spieler. Gibt es in Streichorchesterfassung, in Klavierfassung. Und wir waren viel auf der Suche nach Stücken, die uns beiden zusagen und die für den Anlass passend sind. Und ich habe dann gefragt, ob wir nicht dieses Concerto spielen wollen, weil das die Marimba gut in den Vordergrund rückt. Und dann habe ich mir die Noten angeschaut und habe mir gedacht, ja, es ist ideal, eigentlich an der Orgel zu spielen. Und dann, ja, habe ich die Einrichtung gemacht und jetzt haben wir das in den letzten Tagen geprobt. Und ja, die Orgel ist halt ein guter Gegenpart auch zum Marimba, weil das ist ein kräftiges Instrument und die Orgel kann so den Streicherklang gut imitieren. Aber es geht gar nicht ums Imitieren, sondern eigentlich eigenständige Klangwelt zu öffnen.

0: Applaus im Klagenfurter Dom für Alexandra Schuckler, Marimba und Wolfgang Kogert, der die Marienorgel im Klagenfurter Dom zum Streichorchester im Concerto für Marimba und Streichorchester von Emmanuel Cicherné werden ließ. Mit der slowenischen Schlagwerkerin und Multiperkussionistin Alexandra Schuklar hat der karinthische Sommer einen Weltstar nach Klagenfurt gebracht. Sie ist einem Millionenpublikum als fixer Bestandteil des Tourensembles von Filmkomponist Hans Zimmer bekannt. Und ihren Webauftritt ziert auch ein Zitat dieses Komponisten, in dem er sie als phänomenale Musikerin lobt, die es vermag, Traditionen aufzugreifen und die Zukunft zu revolutionieren. Und dass er, Hans Zimmer, nie wieder vorhat, ein Stück für Perkussion zu schreiben, ohne dass sie ihm ihre kreative Anmut und ihr Feuer verleiht. Auf seinen monumentalen Arena-Shows wie Hans Zimmer Live oder The World of Hans Zimmer begeistert Alexandra Schuckler als Solistin an den Drums und verschiedenen Percussion-Instrumenten und fasziniert auch das junge Social-Media-Publikum. Eine kleine Anekdote am Rande. Dass unsere junge Tonassistentin zwischen Probe und Konzert schüchtern um ein gemeinsames Selfie bittet, passiert nicht bei jeder Aufnahme. Umso schwerer fiel es mir zu glauben, dass eine Musikerin vom Format einer Alexandra Schuckler so etwas wie Nervosität vor ihrem Konzert in Klagenfurt verspürt.
1: Ja, es ist eigentlich mein erstes Mal, dass ich mit Orgel, also Schlagwerk und Orgel als Duo spiele. Und das ist mir wirklich eine riesige Freude, das mit Wolfgang Kogert zu machen. Also es ist künstlerisch sehr interessant. Ich mag wirklich, wie sich diese Klänge blenden von Orgel und Schlagwerk. Und ja, ich bin eigentlich sehr froh, dass ich diese Gelegenheit jetzt habe, auf dem karinthischen Sommer zu spielen.
0: Eine neue Erfahrung für den Großteil des Publikums war es, ein Stück für Snare Drum Solo im Altarraum einer Kirche gespielt zu sehen.
1: Es ist irgendwie so ein Standardstück bei mir, wenn ich Solo spiele, von Nebojša Jovan Živković. Das ist ein Konzertstück für kleine Trommel. Ich habe auch beim Nebojša Živković studiert. Also ich schätze ihn sehr als Komponisten und als Künstler. Und ich finde einfach, es macht mir eine riesige Freude, diesen Stück zu spielen.
0: Erlebt die Musikerin mit ihrer Snare Drum und ohne Orgel die Kirche als spirituellen Raum oder als Konzertsaal?
1: Ich habe darüber gerade nachgedacht in den letzten 2 Tagen und eigentlich ist die Kirche jetzt für mich ein Konzertsaal. Also ich spüre schon, ich liebe die Akustik, ich liebe es, wie alles resoniert, so auch was kleine Trommel betrifft oder Multipercussion, das hat wirklich was Besonderes. Und klar ist Kirche ein spiritueller Raum, aber wirklich in den letzten Tagen hat sich wirklich wie ein Konzertsaal gefühlt.
0: Alexandra Schuckler mit dem Pezzo da Concerto Numero Uno von Nebojša Jovan Živković.

Alexandra Schukla mit dem Pezzo da Concerto Numero 1 von Nebojša Jovan Šivković. Über die Snare Drums hinaus war der Altarraum des Klagenfurter Doms am 23. Juli 2026 mit einer umfassenden Schlagwerkpalette ausgefüllt. Deren volles Ausschöpfen durch die Multiperkussionistin sich im Laufe des Konzertes und damit auch dieser Sendung entwickelt. Für A Life's Parallels von Klaus Lang bezieht sie nun Position hinter dem Vibraphon. Und die Marienorgel darf ihre sanfte, zarte Seite zeigen. Darin liegt auch eine ihrer großen Stärken. Wolfgang Kogert vermag damit, das Vibraphon förmlich zu umschmiegen. Ja, das Programm könnte für die gewählten Instrumente nicht besser zusammengestellt sein. Die Marienorgel zählt mit 35 Registern, verteilt auf 2 Manuale und Pedal, zu den größeren Instrumenten der Kärntner Orgellandschaft. Eine spezielle Technik im Aufbau des Schwellkastens und der Schwelltüren ermöglicht eine außergewöhnliche dynamische Bandbreite und Anpassungsfähigkeit. Diese wird Wolfgang Kogert voll ausschöpfen. Bei A Life's Parallels von Klaus Lang und der im Konzert darauf folgenden Uraufführung des Auftragswerkes des Karinthischen Sommers von Johannes Maria Staudt, auf die Sie auch schon gespannt sein dürfen und die Sie in der zweiten Stunde dieses Zeitton Extended erwarten wird. Lassen Sie vor Ihrem inneren Auge die Perkussionsinstrumente ausgebreitet im Altarraum auftauchen und gleiten Sie nun mit Ihrem Blick rechts und links an der Altarempore entlang. Dort sind die Pfeifen der Marienorgel im Klagenfurter Dom angebracht. Alexandra Schukla wird also unmittelbar vom Klang der Orgel eingehüllt und kann mit ihrem Duopartner Wolfgang Kogert direkt kommunizieren, denn dessen Spieltisch ist ebenfalls im Altarraum angesiedelt. Die besten Voraussetzungen also für ein Zusammenspiel, in dem auch die Klangfarben ineinander fließen können. A Life's Parallels von Klaus Lang.

Großer Applaus für diese harmonische Vorstellung von Alexandra Schuckler, Vibraphon, Wolfgang Kogert, Orgel und für den Komponisten Klaus.

0: aus Lang, der auch persönlich im Publikum anwesend war. A Life's Parallels hieß das soeben gehörte Werk. Dem Konzertabend am 23. Juli 2026 in Klagenfurt gab Wolfgang Kogert als Orgelkurator des Karinthischen Sommers den Titel Herzschlag im Dom und bezog sich damit auch auf jenes Werk, das an dieser Stelle folgte. Tulpa, Doppelgänger, von Johannes Maria Staudt.
1: Weil es eröffnet mit so einer rhythmischen Geste, einem rhythmischen Motiv. Dieses rhythmische Motiv erinnert auch an einen Herzschlag. Und so haben wir einfach versucht, auch irgendwas Rhythmisches reinzubringen, was Lebendiges, den Puls, der in vielen Schlagwerkstücken natürlich wichtig ist, auch aufzunehmen und zu verbinden.
0: Bei diesem Stück schweigt das Schlagwerk?
1: Ja, wir haben auch überlegt, ob es interessant wäre, vielleicht ein Ad libitum Schlagzeug zu machen, dass man nicht bei allen Aufführungen spielt, also als zusätzliche Ebene. Wir haben auch überlegt, ein Schlagzeug-Orgelwerk, aber Johannes hat dann wirklich gemeint, nein, wenn er jetzt schon einmal sich mit der Orgel beschäftigt, dann möchte er wirklich die Orgel pur haben und auch ein Stück haben, das an verschiedenen Orten leicht funktioniert, weil immer hat man nicht den Luxus, dass Schlagzeug da ist.
0: Ich möchte die Spannung noch ein wenig steigern und Ihnen erst in der zweiten Stunde dieses Zeitton Extended, das Auftragswerk des Karinthischen Sommers Tulpa, Doppelgänger, vorstellen. Es wird auch der Komponist selbst zu Wort kommen. Diese erste Stunde möchte ich mit jenem Stück schließen, das sich Alexandra Schuckler und Wolfgang Kogert für das Finale ihres Abends aufgehoben hatten. Musik von Pierre Cochereau. Bolero sur thème de Charles Racquet.

0: Bolero sur thème de Charles Raquette von Pierre Cochereau, Alexandra Schuckler und Wolfgang Kogert. Und in der zweiten Stunde dieses Zeitton Extended erwartet Sie das bereits mehrfach angekündigte Auftragswerk des Karinthischen Sommers, das im Rahmen dieses Konzertabends uraufgeführt wurde. Tulpa, Doppelgänger für Orgel Solo von Johannes Maria Staudt. Bleiben Sie dran, bis gleich nach den Nachrichten, sagt Christine Pleschberger.
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2: Heute ist Samstag, der 19. September, im Nachrichtenstudio Markus Langer. Thomas Arnoldner steht als neuer Chef der Staatsholding ÖBAG fest. Der Aufsichtsrat hat sich einstimmig für den bisherigen stellvertretenden A1 Telekom-Vorstandschef entschieden. Bundeskanzler Stocker und Wirtschaftsminister Hartmannsdorfer begrüßen die Bestellung. Hanna Sommersacher.
3: Die ÖBAG verwaltet das Tafelsilber der Republik Österreich. Der Chefsessel ist also ein Top-Job. Mit kommendem Februar übernimmt der 48-jährige Thomas Arnoldner.
4: Mir geht es darum, dass die Unternehmen aktiv und unabhängig gemanagt werden, dass sie Wirkung für den Standort entfalten können und dass wir an der industriellen Transformation und an der Zukunft Österreichs mitwirken können.
3: Die ÖBAG hält 9 Unternehmensbeteiligungen, etwa an der OMV, dem Verbund und den Casinos Austria. Zuletzt hat die Staatsholding fast 1,6 Milliarden Euro Dividende an den Bund ausgeschüttet. Arnoldner ist ein langjähriger Manager, er gilt als ÖVP-nahe. Vorgängerin Edith Lavati bezog ein Jahreseinkommen von bis zu 750.000 Euro inklusive Boni. Und Arnoldner?
4: Wir haben vereinbart, dass ich etwas weniger verdienen werde. Das ist in Ordnung so, das ist immer noch viel Geld.
3: Es gehe ihm vor allem um die Aufgabe, betont der künftige ÖBAG-Chef.
2: US-Präsident Trump hat nach eigenen Angaben eine Einigung mit Dänemark über die Zukunft Grönlands erzielt. Die Vereinbarung übertrage die dauerhafte Kontrolle über die Sicherheit der autonomen dänischen Insel an Washington, teilte Trump vor kurzem in seinem Online-Dienst Truth Social mit. In der Wirtschaftskammer lebt der Streit um die Gehälter wieder auf. Der Zentralbetriebsrat wendet sich nun an das Höchstgericht. Die für heuer ursprünglich geplante Erhöhung um 4,2% war nach massiver Kritik auf 2,1% reduziert worden. Die Debatte hatte zum Rücktritt von Kammerpräsident Mahrer geführt. Das neue Klimagesetz geht nun in die Begutachtung. Angestrebt wird, laut Entwurf, im Jahr 2040 die Klimaneutralität zu erreichen. Ausnahmen gibt es für Kraftwerke und Großindustrie. Der konkrete Fahrplan für die einzelnen Sektoren soll erst ausgearbeitet werden. Zudem wird ein Klimabeirat eingerichtet. Frauen sind häufiger und länger im Krankenstand als Männer. Im Schnitt sind Frauen 15,5 Tage im Jahr im Krankenstand, Männer etwas mehr als 14 Tage. Besonders betroffen sind Branchen, in denen viele Frauen arbeiten, wie im Pflegebereich oder im Handel. Gewerkschaft und Betroffene fordern bessere Schutzmaßnahmen. Vanessa Gruber.
5: Patientinnen und Patienten heben und umlagern und das oft unter Zeitdruck, dazu wenig Pausen. In der Pflege arbeiten vor allem Frauen, sie sind häufiger von Krankenständen betroffen, sagt Claudia Neumeier-Stickler, Leiterin der Gesundheitspolitik im österreichischen Gewerkschaftsbund.
6: Gerade in frauendominierten Berufen, wie zum Beispiel Pflege, Betreuer, Gesundheitswesen, aber auch Reinigung und Handel, ist die Krankenstandsquote deutlich höher als die Durchschnittsquote, beziehungsweise auch damit deutlich höher als jene der Männer.
5: In männerdominierten Branchen gehen die Krankenstände eher zurück. Das zeige, dass Schutzmaßnahmen wirken, so die Gewerkschaft. Für Frauen brauche es individuelle, geschlechtsspezifische Angebote.
2: In vielen EU-Ländern sind die Impfquoten bei Kindern seit der Corona-Pandemie gesunken. Eine aktuelle Studie zeigt, dass die Durchimpfungsrate von 95% oft nicht mehr erreicht wird. Céline Buran.
7: Über 40 Jahre wurden Kinderimpfungen in allen 27 EU-Staaten untersucht. Insgesamt sind bislang hohe Impfquoten erreicht worden. Seit der Corona-Pandemie hat sich die

0: Krankheiten wieder aufgetreten sind. Dabei zählen Impfungen nach wie vor zu den wirksamsten Maßnahmen zum Schutz der Gesundheit.
1: Das waren die Nachrichten mit Markus Langer. Und nun zum Wetter.
2: Heute Nacht sind im Bergland und im Süden noch da und dort Regenschauer möglich. Tagsüber sind Schauer dann die Ausnahme. Und auch der morgige Sonntag wird ein weitgehend trockener Tag. Außerdem bringt das Wochenende einiges an Sonnenschein. Heute sind in der Früh noch teilweise Nebelfelder dabei, nach Osten und Süden hin auch Wolken. Im Tagesverlauf kommt aber überall zeitweise die Sonne durch. Morgen treffen am Nachmittag im Westen und Norden dann dichtere Wolken ein, von Vorarlberg bis Niederösterreich. Spätsommerlich warm wird es an beiden Tagen mit 20 bis 28 Grad. So viel zum Wetter von Daniel Zeinlinger.
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Willkommen zurück zu einem Zeitton Extended mit dem karinthischen Sommer. Herzschlag im Dom. So der Titel eines Konzertes am 23. Juli 2026. Ein Konzert, bei dem Multiperkussionistin Alexandra Schuckler mit ihren Klängen und Rhythmen in ein musikalisches Zwiegespräch mit Wolfgang Kogert an der Marienorgel des Domes zu Klagenfurt getreten ist. Unmittelbar, kraftvoll und überraschend anders. Mit Kompositionen von Emmanuel Séjourné,

0: Die Orgel als zentrales Element des karinthischen Sommers wurde heuer wieder von eben diesem Festival mit einem Auftragswerk bedacht. Johannes Maria Staudt schrieb Tulpa, Doppelgänger, in engem Austausch mit dem Wiener Organisten und Orgelkurator des karinthischen Sommers, Wolfgang Kogert.
1: Das ist eine längere Geschichte, wie das Werk entstanden ist, auch eine längere Zeitdauer. Häufig, wie es so ist bei gefragten Komponistinnen und Komponisten, kannst du nicht fragen, ja, ich brauche in 3 Monaten ein Stück. Das geht nicht. Also wir reden hier, weiß ich, von 5 Jahren. Johannes Maria Staudt kenne ich und schätze ich zweierlei Hinsicht. Erstens als fachlichen, wirklich hervorragenden Komponisten, der es schafft, auf verschiedenen Ebenen etabliert zu sein und unterwegs zu sein, also wirklich auf der Festivalebene für neue Musik, aber gleichzeitig auch im unter Anführungsstrichen normalen Klassikbetrieb. Das ist sehr wertvoll. Also die Musik findet Anklang und ist auch zugänglich auf ihre Art und Weise, durch ihre Farbigkeit, durch die Kontraste und so weiter. Lebendig ist das Ganze. Und die zweite Ebene ist auch die menschliche. Also ich möchte schon länger und jetzt in den letzten Jahren besonders nur noch mit Leuten zusammenarbeiten, mit denen ich mich wirklich gut verstehe und die ich auch sehr, sehr gerne habe und mit gerne Austausch. Und Johannes ist einfach wirklich ein wunderbarer, freundschaftlicher Kollege und Mitstreiter und er war begeistert von der Orgel. Wir haben da länger drüber gesprochen und er hat dann ja ein Stück geschrieben, das sehr persönlich ist. Er hat sich da auch was getraut, was er bis jetzt noch nicht gemacht hat. Und es ist ein Stück rausgekommen, das wirklich sehr groß ist. Dauert eine Viertelstunde, kontrastreich, bietet Überraschungen.
0: Hinter die uns der Komponist Johannes Maria Staudt ein wenig blicken lässt.
2: Das war eine Zeit, erstens habe ich gerade Twin Peaks mir die gesamten Folgen angesehen und war wirklich sehr begeistert davon. Also es ist einerseits ein Stück, das inspiriert ist von David Lynch,

0: es ja auch darum geht, dass Personen auftreten, gute Personen tauchen als eigentlich Doppelgänger auf, werden gedoppelt, kommen dann plötzlich in einer perfiden Weise wieder. Man weiß nicht, wo ist Identität, was verschwimmt, was ist Tag, was ist Nacht. Also man kennt ja dieses Prinzip des Doppelgängers schon von Edgar Allan Poe sehr gut, wo dann etwas sehr Gruseliges auch passieren kann. Und dieses zwischen zwei Welten schwebende, zwischen der Tagwelt und der Nachtwelt, der Traumwelt und der Wachwelt, das hat mich eigentlich in diesem Stück sehr inspiriert. Und dann ist in der Zeit mir auch eine sehr nahe Person gestorben, ein Freund, Uwe Dirksen, der Posaunist des Ensemble Modern, der ist gestanden für eine richtige Offenheit. Also er hat mit Frank Zappa zusammengearbeitet und für ihn hat es den Unterschied zwischen U-Musik und E-Musik nicht gegeben. Und er hat es irgendwie so gelebt und so überbrückt. Und als ich das Stück geschrieben habe, ist er gestorben. Wir waren wirklich sehr, sehr nahe und dann habe ich mir gedacht, es ist eigentlich Zeit, etwas einzubauen in die Mitte des Stückes, was ich mich so nie getraut habe in einem Instrumentalstück, so eine kleine Insel, wahrscheinlich so ein kleiner Abschiedsgesang. Und das ist gerade bei der Orgel, die so einen sakralen Raum natürlich auch aufmacht, etwas Spezielles gewesen. Das heißt, ich habe mich etwas getraut, was ich vielleicht in meinen Opern immer wieder mal probiert habe, aber in Instrumentalmusik so noch nie. Von der Genese war es ein schwieriges Stück, weil erstens habe ich nie für das Instrument geschrieben. Das ist doch ein spezielles Instrument. Gerade bei der Orgel ist es ja so, dass Instrumente sich immer so sehr minutiös unterscheiden voneinander. Also die eine Orgel hat hier ein bisschen einen Schwerpunkt und der Wolfgang versucht halt immer den Raum mitzudenken, wie er registriert, welche Tempi man wählt zum Beispiel. Auch wie ist der Hallraum, wie lange braucht es, bis ein Klang verklingt. Und gerade, ich glaube, Entscheidungen dann für die Orgel unten, also am Altar, die Orgel haben wir dann beide getroffen, weil das ist ein bisschen ein kleineres Instrument, so vom Klang, aber eben sehr farbenreich und das hat uns beide inspiriert. Wenn das zum ersten Mal hier erklingt, ist das speziell.
1: Tulpa, Doppelgänger von Johannes Maria Staudt. Sie hören Wolfgang Kogert an der Marienorgel im Dom zu Klagenfurt. Der Mitschnitt der Uraufführung.

0: Tulpa Doppelgänger für Orgelsolo von Johannes Maria Staudt. Ein Mitschnitt der Uraufführung dieses Auftragswerkes des Karinthischen Sommers. Gespielt von Wolfgang Kogert, dem Orgelkurator dieses Festivals, der das Programm von Herzschlag im Dom gemeinsam mit Alexandra Schukler gestaltet und zusammengestellt hat.
1: Was den Duo betrifft, da haben wir uns schon öfter gehört, was würde dazu passen, was kann Schlagwerk und ebenso Orgel als gute Kombination vorstellen. Da waren wir sehr einig. Also ich bin sehr froh, dass ich einfach diese Stücke erleben darf. Und dann wollte ich noch was für Multipercussion spielen und da habe ich aber eigenes Stück ins Programm mitgebracht. Der heißt Domitus. Das bedeutet halt Domitus-Themen. Ich sehe Schlagwerk eigentlich als ein ursprünglich wildes Instrument. Und jetzt in heutigen Tagen versuchen wir, Schlagwerk zu zähmen. Und das ist eigentlich, ich habe versucht, das in dem Stück vorzustellen.
0: Es hat Wolfgang Kogert gesagt, er schätzt auch am Schlagwerk, dass es ein ebenbürtiger Partner ist, weil die Orgel sonst meistens zu laut ist. Das heißt, ganz gezähmt will er es dann doch nicht haben.
1: Ja, genau. Schlagwerk hat eine sehr große Amplitude von Dynamik, kann wirklich sehr leise sein und auch sehr laut und voll viel Volumen haben. Also das ist auch so, fühlt sich sehr, wie soll ich sagen, angenehm an, dass man sich irgendwie da alles rauslassen darf und gemeinsam zu musizieren, natürlich mit allen Finessen, die noch dazu kommen.
0: Alexandra Schukler spielt ihre Komposition Domitus

Domitus von Alexandra Schuckler. Sie hörten einen Mitschnitt vom 23. Juli, aufgenommen im Klagenfurter Dom. Tonmeister Bernhard Engel, Aufnahmeleiterin und Gestaltung dieser Sendung Christine Pleschberger. Wir bleiben im Dom zu Klagenfurt und widmen uns wieder der Königin der Instrumente. Allerdings nicht der bereits gehörten Marienorgel im Altarraum, sondern der großen Hauptorgel, hoch oben auf der Westempore des Domes. Der Klagenfurter Dom ist die Domkirche der Diözese Gurk-Klagenfurt und eine der römisch-katholischen Stadtpfarrkirchen im Dekanat Klagenfurt-Stadt, wurde aber ursprünglich als protestantisches Bethaus errichtet. Im Zuge der Gegenreformation geschlossen, 4 Jahre später den Jesuiten übergeben und nach der Ordensauflösung zur Kathedrale des Bistums Gurk erhoben. Diese Geschichte hat sich auch in die zahlreichen Umbauten und Umgestaltungen der Ausstattung eingeschrieben. Und dennoch ist der ursprüngliche, einfache, weiträumige Saalbau mit doppelgeschossiger Empore auch in der heutigen Kirche noch gut zu erkennen. Betritt man den Klagenfurter Dom heute, öffnet sich eine weiträumige Emporenhalle, der machtvolle, aber geschlossen wirkende Saal des Hauptschiffes mit seinem Tonnengewölbe. Reicher Stuckdekor ziert Wände und Gewölbe. Die in diesem Zeitton Extended gehörte Marienorgel des Domes in Klagenfurt ist ein Werk der österreichischen Werkstatt Rieger Orgelbau und wurde im Jahr 2016 geweiht. Die große Hauptorgel des Klagenfurter Doms wurde 1986 von der Schweizer Werkstatt Mattis Orgelbau errichtet, besitzt 45 Register auf 3 Manualen und Pedal. Orgelkurator Wolfgang Kogert hat auf dieser Mattis-Orgel vor 2 Jahren sein Hauptkonzert für den Karinthischen Sommer gestaltet. Teil des Konzertes Engel-Licht-Orgel am 14. Juli 2024 waren Farbspiele und Lichtbrechungen der Lichtkünstlerin Viktoria Köln. Der Lichtkunst entsprechend programmierte Wolfgang Kogert auch sein musikalisches Programm. Am Anfang stand Hell und Dunkel von Sofia Gubaidulina.

0: Ein Ausschnitt aus Hell und Dunkel von Sofia Gubaidulina. Wolfgang Kogert spielte die Mattis-Orgel im Klagenfurter Dom im Jahr 2024. Eine wunderbare Gelegenheit also, beide Orgeln dieses Kirchenraumes in einer Sendung zu hören. Der musikalische Höhepunkt des Konzertes stand am Ende des Abends. Beat Fuhrers Angelus Descendens. Im Gespräch vor der Uraufführung 2024 sprach Wolfgang Kogert mit mir darüber, wie außergewöhnlich diese für ihn war.
1: Beat Fuhrer hat 2022 sein erstes großes Orgelstück komponiert für eine Kirche in Kassel in Deutschland. Das war damals ein Festival im Rahmen der Documenta auch. Und ich wollte das Stück dann gleich nach dem Fertigstellen spielen, aber ich bin dann gemeinsam mit Beat Fuhrer wirklich drauf gekommen, das Stück war so speziell für Kassel ausgelegt, dass es umgearbeitet werden muss, um einfach an verschiedenen Instrumenten anständig gespielt werden zu können. Und dann hat sich das ideal gefügt, dass eben hier beim Korinthischen Sommer die Möglichkeit sich aufgetan hat. Und ich habe hier mit Beat Fuhrer da genau an der Orgel alles besprochen, die Registrierung, manche Umfänge musste man beachten und Akkorde umlegen, andere Griffe verwenden, andere Registrierungen. Und somit ist das genau jetzt auf die Orgel in Klagenfurt, auf die große Mattis-Orgel zugeschnitten. Man muss aber dazu sagen, dass diese Orgel hier auch in gewisser Weise einem allgemeinen Typus einer relativ großen dreimanualigen Orgel entspricht. Also was jetzt hier möglich ist an der Orgel, ist auch an vielen anderen Orgeln möglich. Und das war eigentlich das Ziel, die Partitur so spielfertig zu bekommen, dass sie in Zukunft an vielen Instrumenten gespielt werden kann.
0: Angelus Descendens von Beat Fuhrer.

0: Angelus Descendens von Beat Fuhrer. Das war der Mitschnitt der Uraufführung der überarbeiteten Fassung für die Orgel des Klagenfurter Domes im Rahmen des Karinthischen Sommers 2024. Gespielt hat der Orgelkurator dieses Festivals, Wolfgang Kogert. Das war ein Zeitton Extended aus Kärnten. Mein Name ist Christine Blechberger und ich wünsche Ihnen noch eine schöne Zeit und eine gute Nacht mit dem Programm von Ö1.
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3: Am Mikrofon Nina Walli, es ist 1 Uhr. Nach dem Fiasko beim Beat Patrol Festival Anfang September in Wien ermittelt jetzt die Finanzpolizei gegen die Firma der Veranstalterin. Unter anderem hatte das Festival wegen fehlender WCs mit 7-stündiger Verspätung gestartet. Madeleine Krohmann berichtet.
4: Nicht bezahlte Rechnungen, fehlende Organisation, der Ärger bei Lieferanten und Technikern ist groß. Auch bei Techno-DJ Anna Ulrich.
5: So was habe ich noch nie erlebt, dass einfach wochenlang oder tagelang nicht geantwortet wird. Und dann habe ich eben mitbekommen, dass es nicht mal Klos auf dem Festival gibt. Und das war für mich ganz klar, also ich möchte nicht mit so einem unprofessionellen Veranstalter zusammenarbeiten.
4: Die Vorkommnisse werden aktuell aufgearbeitet, heißt es. Das Beat Patrol Festival gibt es bereits seit mehr als 10 Jahren. Die Veranstaltungsfirmen dahinter wechseln regelmäßig. Sie sind früher oder später insolvent. Involviert ist Recherchen der ZIP2 zufolge fast immer derselbe Mann. Auch heuer war er im Hintergrund tätig. Die Staatsanwaltschaft St. Pölten ermittelt gegen ihn wegen Finanzstrafdelikten. Eine Anfrage zu diesen Vorwürfen bleibt bis Redaktionsschluss unbeantwortet.
3: Das Klimaticket lässt viele Menschen vermehrt auf Bus und Bahn umsteigen. Das zeigt eine aktuelle Befragung in Oberösterreich. Jürgen Freimuth.
6: 31% der Befragten sagen, dass sie öffentliche Verkehrsmittel jetzt bewusster und häufiger nutzen und dafür öfter das Auto stehen lassen. Besonders stark wird das Klimaticket für den Arbeitsweg und andere Alltagsfahrten genutzt. In der Freizeit gibt es dagegen noch Entwicklungspotenzial, etwa bei Ausflügen, Besuchen oder Sportveranstaltungen. Insgesamt sind 84% der mehr als 2400 Befragten mit dem Klimaticket und dem öffentlichen Verkehr zufrieden. Als wichtigsten Grund für den Kauf nennen 34% den günstigeren Preis gegenüber dem Auto.
3: US-Präsident Donald Trump verkündet eine Einigung mit Dänemark über die Zukunft der autonomen dänischen Insel Grönland. Demnach habe Washington die dauerhafte Kontrolle über die Sicherheit der Insel, so Trump auf seiner Plattform Truth Social. Dänemark und Grönland bestätigen das Abkommen, das voraussichtlich nächste Woche im Rahmen der UNO-Generalversammlung unterzeichnet werden soll. In München startet zu Mittag das mittlerweile 191. Oktoberfest mit erhöhten Sicherheitsvorkehrungen, insbesondere bei der Drohnenabwehr. Ein Maß Bier kostet heuer bis zu 16 Euro. 6 Millionen Besucherinnen und Besucher werden erwartet. Und jetzt zum Wetter und zur Segefink.
7: Heute Samstag gibt es zunächst einiges an Nebel und Hochnebel, vor allem in Tirol, im südlichen Salzburger Land, in Kärnten und in der Obersteiermark. Bald setzt sich aber überall die Sonne durch. Größere Haufenwolken entstehen zwischen den Radstädter Tauern und der Choralpe und hier sind vereinzelt auch Regentropfen möglich. Die Temperaturen steigen auf 18 bis 26 Grad. Am Sonntag noch wärmer bei bis zu 28 Grad. Nach Frühnebel wird es sonnig, am Nachmittag werden die Wolken im Norden Österreichs dichter.

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1: Werke für Soloinstrumente und Orchester stehen in der heutigen Ö1 Nachtmusik auf dem Programm. Durch die kommenden 5 Stunden begleitet sie Michael Blaes am Mikrofon. Zu Beginn erklingt ein Werk des mährischen Mozart-Zeitgenossen Franz Vinzenz Grommer, der lange auch am Kaiserhof in Wien tätig war. Grommers Sinfonia Concertante für Flöte, Klarinette und Violine steht hier in einer Aufnahme mit Hans Rudolf Stadler Klarinette, Thomas Vicky Borner Violine und Walter Schober Flöte auf dem Programm. Die Solisten werden vom Vienna Consort

Mit der Sinfonia Concertante für Flöte, Klarinette, Violine und Orchester in Es-Dur Opus 70 eröffnet. Die Solisten waren Hans Rudolf Stadler Klarinette, Thomas Vicky Borner Violine und Walter Schober Flöte. Der Geiger hat das Wiener Konsortium dirigiert. Nach diesem eher raren Stück, jetzt eines der großen Klavierkonzerte von Ludwig van Beethoven, jenes in Es-Dur Opus 73. Es handelt sich dabei um das letzte von 5 Klavierkonzerten aus der Feder des Komponisten. Uraufgeführt wurde es 1811 in Wien. In unserer Aufnahme ist der legendäre Claudio Arrau der Solist. Die Staatskapelle Dresden wird von Sir Colin Davis geleitet.